Herr, unser Herrscher, wie herrlich ist dein Name in allen Landen, der du zeigst deine Hoheit am Himmel. Aus dem Munde der jungen Kinder und Säuglinge hast du eine Macht zugerichtet, um deiner Feinde willen, dass du vertilgst den Feind und den Rachgierigen. Wenn ich sehe die Himmel, deiner Finger Werk, den Mond und die Sterne, die du bereitet hast, was ist der Mensch, dass du seiner gedenkst, und des Menschen Kind, dass du dich seiner annimmst? Du hast ihn wenig niedriger gemacht als Gott. Mit Ehre und Herrlichkeit hast du ihn gekrönt. Du hast ihn zum Herrn gemacht über deine Hände Werk. Alles hast du unter seine Füße getan. Schafe und Rinder, dazu auch die wilden Tiere, die Vögel unter dem Himmel und die Fische im Meer und alles, was die Meere durchdringt.

und eine neue Erde. Denn der erste Himmel und die erste Erde waren vergangen, und das Meer gibt es nicht mehr. Und ich, Johannes, sah die heilige Stadt, das neue Jerusalem, von Gott aus dem Himmel herabsteigen, zubereitet wie eine für ihren Mann geschmückte Braut. Und ich hörte eine laute Stimme aus dem Himmel sagen: Siehe, das Zelt Gottes bei den Menschen, und er wird bei ihnen wohnen, und sie werden seine Völker sein, und Gott selbst wird bei ihnen sein, ihr Gott. Und Gott wird abwischen alle Tränen von ihren Augen. Und der Tod wird nicht mehr sein, weder Leid noch Geschrei noch Schmerz wird mehr sein, denn das Erste ist vergangen. Und der auf dem Thron saß, sprach: Siehe, ich mache alles neu. Und er sprach zu mir: Schreibe, denn diese Worte sind wahrhaftig und gewiss. Und er sprach zu mir: Es ist geschehen, ich bin das A und das O, der Anfang und das Ende. Ich will dem Dürstenden geben aus dem Quell des Wassers des Lebens umsonst. Wer überwindet, der wird alles erben, und ich werde sein Gott sein, und er wird mein Kind sein.

und ich sah einen neuen Himmel und eine neue Erde. Denn der erste Himmel und die erste Erde sind vergangen, und das Meer ist nicht mehr. Und ich sah die heilige Stadt, das neue Jerusalem, von Gott aus dem Himmel herabkommen, bereitet wie eine geschmückte Braut für ihren Mann. Und ich hörte eine große Stimme von dem Thron her,

Und er sprach zu mir, es ist geschehen. Ich bin das A und das O, der Anfang und das Ende. Ich will dem Durstigen geben von der Quelle des lebendigen Wassers.

sondern ermahnt euch selbst alle Tage, solange es heute heißt, dass nicht jemand unter euch verstockt werde durch den Betrug der Sünde. Denn wir haben an Christus Anteil bekommen, wenn wir die Zuversicht haben,

Gott spricht zu uns durch die Natur und die Offenbarung, durch seine Vorsehung und den Einfluss seines Geistes. Doch das allein reicht noch nicht aus. Es ist auch notwendig, dass wir unser Herz vor ihm ausschütten. Um geistliches Leben und Kraft zu haben, brauchen wir engen Umgang mit unserem himmlischen Vater. Unsere Gedanken mögen zu ihm gezogen werden. Wir mögen über seine Werke, seine Barmherzigkeit und seine Segnungen nachdenken, doch das bedeutet noch nicht, im vollsten Sinne mit ihm zu sprechen. Mit Gott zu sprechen, heißt, ihm das zu sagen, was tatsächlich in unserem Leben geschieht. Beten bedeutet, Gott unser Herz wie einem Freund zu öffnen. Nicht, weil es notwendig wäre, Gott zu sagen, wer oder was wir sind. Nein, sondern damit wir fähig werden,

ihn zu empfangen. Das Gebet holt nicht Gott zu uns herunter, es hebt uns zu ihm hinauf. Als Jesus auf der Erde war, lehrte er seine Jünger, wie sie beten sollten. Er wies sie an, Gott ihre täglichen Bedürfnisse mitzuteilen und alle ihre Sorgen bei ihm abzulegen. Und seine Zusicherung, dass ihre Bitten erhört würden, gilt auch uns.

Jesus betete oft, als er unter den Menschen lebte. Unser Heiland identifizierte sich mit unseren Bedürfnissen und Schwächen, indem er ein Bittender wurde. Auch er ging mit seinen Bitten zu Gott und bat seinen Vater um neue Kraft, um für seine Pflichten und Schwierigkeiten gewappnet zu sein. Er ist in allem unser Vorbild. In all unseren Schwachheiten ist er unser Bruder und wurde in allem versucht wie wir. Doch als der Sündlose schreckte er von Natur aus vor dem Bösen zurück. Er erduldete Kämpfe und Seelenqual in einer Welt der Sünde. Sein Menschsein machte das Gebet für ihn zu einer Notwendigkeit und zu einem Vorrecht. In der Zwiesprache mit seinem Vater fand er Trost und Freude. Wenn er, der Heiland der Menschen, der Sohn Gottes, spürte, dass er das Gebet brauchte, wie viel mehr sollte uns schwachen, sündhaften Sterblichen bewusst sein, wie sehr wir inniges, beständiges Gebet brauchen? Menschen, die das Gebet vernachlässigen, werden von der Finsternis des Bösen umgeben. Die Versuchungen, die der Feind ihnen einflüstert, verleiten sie zur Sünde. Und das alles nur, weil sie nicht von dem Vorrecht Gebrauch machen, das Gott ihnen mit dem Gebet geschenkt hat. Warum beten die Söhne und Töchter Gottes so ungern, wodurch das Gebet der Schlüssel in der Hand des Glaubenden ist? Mit ihm können sie das Vorratshaus des Himmels öffnen, in dem die grenzenlosen Reichtümer des Allmächtigen aufgehäuft sind. Wenn wir nicht unaufhörlich beten und immerzu auf der Hut sind, laufen wir Gefahr, sorglos zu werden und vom richtigen Weg abzukommen. Der Feind versucht beständig, uns den Weg zum Gnadenthron zu versperren. Damit will er verhindern, dass wir durch ernstes Bitten und aufrichtigen Glauben Gnade und Kraft erhalten, um der Versuchung zu widerstehen. Es gibt bestimmte Bedingungen, unter denen wir erwarten können, dass Gott unser Gebet hören und beantworten wird. Eine Grundbedingung ist, dass wir spüren, wie sehr wir seine Hilfe brauchen. Er hat verheißen: Ich werde Wasser auf das Durstige gießen und Ströme auf das Dürre. Haben wir Unrechtes im Herzen vor oder halten wir an einer uns bekannten Sünde fest, wird uns der Herr nicht erhören. Doch das Gebet eines reuigen, gebrochenen Herzens nimmt er immer an. Wenn wir jedes uns bekannte Unrecht in Ordnung gebracht haben, dann dürfen wir darauf vertrauen, dass Gott unser Gebet beantworten wird. Mit unseren eigenen Leistungen können wir uns niemals Gottes Gunst erwerben. Allein die Würdigkeit Jesu wird uns retten. Nur sein Blut wird uns reinigen. Und dennoch ist es unsere Aufgabe, die Bedingungen zu erfüllen, um bei Gott angenommen zu werden. Eine weitere Bedingung für siegreiches Gebet ist der Glaube. Wer zu Gott kommt, muss glauben, dass er ist und dass er die belohnen wird, welche ihn suchen. Jesus sagte zu seinen Jüngern: Alles, was ihr auch immer im Gebet erbittet, glaubt, dass ihr es empfangt, so wird es euch zuteil werden. Nehmen wir ihn beim Wort? Die Zusicherung Gottes ist weitreichend und grenzenlos. Treu ist, der sie gegeben hat. Wenn wir um etwas bitten und es nicht sofort erhalten, sollten wir dennoch glauben, dass der Herr uns hört und unsere Gebete beantworten wird. Wir sind so fehlbar und kurzsichtig, dass wir manchmal um Dinge bitten, die für uns kein Segen wären. Und unser himmlischer Vater beantwortet unsere Gebete in seiner Liebe so, dass er uns gibt, was das Beste für uns ist, nämlich das, was wir uns selbst wünschen würden, könnten wir alle Dinge mit von Gott erleuchteten Augen so sehen, wie sie wirklich sind. Werden unsere Gebete scheinbar nicht erhört, dann müssen wir uns an der Verheißung festklammern, denn die Zeit der Erhörung wird mit Sicherheit kommen und wir werden den Segen erhalten, den wir am meisten brauchen. Wenn wir zu Gott kommen und ihn um Barmherzigkeit und Segen bitten,

Dann sollte unser Herz von Liebe und Vergebungsbereitschaft erfüllt sein. Wie können wir beten, und vergib uns unsere Schuld, wie auch wir vergeben unseren Schuldigern, und gleichzeitig Unversöhnlichkeit im Herzen hegen? Wenn wir erwarten, dass unsere eigenen Gebete erhört werden, müssen wir den anderen in gleicher Weise und gleichem Maße vergeben, wie wir Vergebung erhoffen. Auch Beharrlichkeit im Gebet ist eine Bedingung für Gebetserhörungen. Wollen wir im Glauben und in der Erfahrung wachsen, brauchen wir das beständige Gebet. Wir müssen beharrlich im Gebet sein, ausdauernd im Gebet und mit Danksagung wachen. Petrus ermahnt die Gläubigen, besonnen zu sein und nüchtern zum Gebet. Bete im Kämmerlein. Und wenn du an deine tägliche Arbeit gehst, dann erhebe dein Herz oft zu Gott. So lebte Henoch mit Gott. Diese stillen Gebete steigen wie kostbarer Weihrauch vor den Gnadenthron. Satan kann den nicht überwinden, dessen Herz auf Gott gerichtet ist. Kein Zeitpunkt oder Ort ist ungeeignet, um Gott eine Bitte vorzubringen. Nichts kann uns davon abhalten, das Herz in ernstem Gebet zu erheben. Im Gedränge der Straßen oder mitten in einer geschäftlichen Verabredung können wir eine Bitte hinauf zu Gott senden und um göttliche Führung bitten, so wie es Nehemia tat, als er mit seinem Anliegen vor König Artaxerxes war. Überall, wo wir sind, können wir ein Kämmerlein der Gemeinschaft mit Gott finden. Unsere Herzenstür sollten wir immer offen halten und Jesus einladen, zu uns zu kommen und als himmlischer Gast im Herzen zu bleiben. Auch wenn uns eine vergiftete, verdorbene Atmosphäre umgibt, brauchen wir ihren Gestank nicht einzuatmen. Wir können vielmehr in der reinen Luft des Himmels leben. Indem wir uns durch ernsthaftes Gebet in Gottes Gegenwart erheben, können wir jede Tür zu unreinen Vorstellungen und unheiligen Gedanken schließen. Wessen Herz offen für Gottes Hilfe und Segen ist, der wird in einer heiligeren als der irdischen Atmosphäre leben und beständige Gemeinschaft mit dem Himmel haben.

Erzähl Gott deine Nöte, Freuden, Sorgen, deinen Kummer und deine Ängste. Du kannst ihn nicht belasten. Du kannst ihn nicht ermüden. Ihm, der die Haare auf deinem Kopf zählt, sind die Bedürfnisse seiner Kinder nicht gleichgültig. Die Beziehung zwischen Gott und jedem Menschen ist so tiefgehend und ausgeprägt, als gäbe es keine andere Person sonst auf der Erde, für die er sorgen würde. Als wäre sie die einzige, für die er seinen geliebten Sohn gegeben hat.

gegeben hat. Jesus sagte: Ich habe euch erwählt, damit der Vater euch gibt, was auch immer ihr ihn bitten werdet in meinem Namen. Doch im Namen Jesu zu beten bedeutet mehr als am Anfang oder Ende des Gebets seinen Namen zu nennen. Es bedeutet, in Jesu Sinn und Geist zu beten und an seine Verheißungen zu glauben, sich auf seine Gnade zu verlassen und seine Werke zu tun. Gott will nicht, dass irgendjemand von uns zum Einsiedler oder Mönch wird und sich aus der Welt zurückzieht, um sich der Anbetung zu widmen. Unser Leben muss wie das Leben Christi sein, zwischen der Einsamkeit der Berge und der Menschenmenge. Wer ausschließlich betet, wird bald ganz aufhören zu beten oder seine Gebete werden zu einer formalen Routine werden. Wenn sich die Menschen aus dem sozialen Leben zurückziehen, weg von dem Platz, wo sie ihre christliche Pflicht tun und ihr Kreuz tragen sollen, wenn sie nicht mehr ernstlich für den Meister wirken, der so ernstlich für sie wirkte, verlieren ihre Gebete an Inhalt und sie haben keinen Anreiz mehr zur Hingabe. Ihre Gebete werden selbstbezogen und selbstsüchtig sein. Sie werden unfähig, für die Bedürfnisse der Menschheit oder den Aufbau des Reiches Christi zu beten und um Kraft für ihre Arbeit zu ringen. Unsere Anbetung sollte nicht nur aus Bitten und Empfangen bestehen. Lasst uns nicht ständig nur an unsere Bedürfnisse denken und niemals an die Wohltaten, die wir empfangen. Wer Dank opfert, der ehrt mich. Lasst uns ehrfürchtig und freudig vor unseren Schöpfer kommen mit Dankliedern und Lobgesang.

oder stehe, du weißt es. Aus der Ferne erkennst du, was ich denke. Ob ich gehe oder liege, du siehst mich. Mein ganzes Leben ist dir vertraut. Schon bevor ich rede, weißt du, was ich sagen will. Von allen Seiten umgibst du mich und hältst deine schützende Hand über mir. Dass du mich so genau kennst, unbegreiflich ist es, zu hoch, ein unergründliches Geheimnis. Wie könnte ich mich dir entziehen? Wohin könnte ich fliehen, ohne dass du mich siehst? Stiege ich in den Himmel hinauf? Du bist da. Wollte ich mich im Totenreich verbergen? Auch dort bist du.

Stellen Sie sich einen Menschen vor, der ganz alleine lebt und nie sein Haus verlässt. Er kann leben, wie er will, selbst bestimmen, was er tut oder lässt und wie gut oder schlecht er sich verhält. Er ist sein eigenes Gesetz. Sobald er aber seinen Lebensraum mit einer weiteren Person teilen muss, ist es mit seiner unbegrenzten Freiheit vorbei. Wenn er in Frieden und gegenseitiger Rücksicht mit seinen neuen Gefährten zusammenleben möchte, braucht er Regeln und Normen, die für beide gelten. Werden diese Regeln nicht eingehalten, hat das schnell unangenehme Folgen. Ein Kind, das nicht gelernt hat, sich an bestimmte Regeln in der Familie zu halten, wird schon bald zum Familientyrann und kommt später im Leben nur schlecht zurecht. Psychische Störungen, Drogensucht, Kriminalität oder gar Selbstmord sind nicht selten die Folge. Gesetze regeln das Zusammenleben der Menschen und halten die Ordnung aufrecht. Wenn sie befolgt werden, leben die Bürger friedlich zusammen. Werden sie missachtet, entsteht nach einer gewissen Zeit ein unglaubliches Chaos und das Leben wird zum Überlebenskampf. Auch unser Organismus und die Natur, in der wir leben, werden von guten Regeln und Gesetzen regiert. Ohne sie wäre unser Leben gar nicht denkbar. Selbst die winzigsten Teilchen im Mikrokosmos bewegen sich auf festgelegten Bahnen. Auch die Gestirne im Makrokosmos ziehen nach bestimmten Gravitationsgesetzen ihre Bahn. Würde unsere Erde nur geringfügig von ihrer Bahn abweichen, hätte dies für die Erdbewohner katastrophale Folgen. Auch das Leben der Pflanzen funktioniert nach bestimmten Gesetzen, von denen der Mensch abhängig ist. Würden die Pflanzen keine Photosynthese betreiben, hätten wir nicht genügend Sauerstoff zum Atmen. Wer hat diese Gesetze festgelegt? Wer sorgt dafür, dass sie eingehalten werden? Die Ordnung und Harmonie der Gesetzmäßigkeiten im Mikro- und Makrokosmos, in der Natur und im Menschen ist doch ein Beweis unendlicher Weisheit und Macht. Diese wunderbaren Gesetzmäßigkeiten im Menschen, in der Natur und im Kosmos können nur von einer überaus mächtigen, klugen Intelligenz erdacht worden sein. Nur die größte Weisheit kann sie in solcher Harmonie funktionieren lassen. Hinter diesen Naturgesetzen steht Gott, der allgewaltige Herrscher des Universums. Der Weg, den seine Gebote weisen, ist der Weg des Lebens. Die Menschen wurden als freie Wesen mit einem freien Willen geschaffen. Zu Beginn mussten sie alles lernen. Wie gestalte ich meinen Alltag? Wie lebe ich friedlich und rücksichtsvoll mit meinen Mitmenschen zusammen?

Deshalb leitete Gott selbst sie an. Ein Beispiel aus der Genesis. Und Gott, der Herr, nahm den Menschen und setzte ihn in den Garten Eden, dass er ihn bebaute und bewahrte. Der Mensch lernte, was er essen durfte und was nicht. Er lernte, eine Familie zu gründen, in der Mann und Frau eine untrennbare Einheit in der Ehe bilden. Er lernte, den siebten Tag, den Sabbat, heilig zu halten, ehrlich zu sein, andere nicht zu beneiden oder zu töten, sondern sich um seinen Mitmenschen zu kümmern. Vor allem wurde der Mensch gewarnt, neben seinem allmächtigen Gott keinen anderen Gott zu haben. Er durfte sich also nicht von anderen verführen lassen, die Gottes Anweisung abschwächen oder abändern wollten. Gott sagte: Du darfst essen von allen Bäumen im Garten, aber von dem Baum der Erkenntnis des Guten und Bösen sollst du nicht essen. Dieses Gebot Gottes anzuzweifeln oder Gott sogar der Lüge zu verdächtigen, wäre fatal. Doch Satan tat es durch das Medium der Schlange. Schon lange vor Moses gab Gott den Menschen verschiedene Anweisungen. Dafür gibt es in der Genesis viele Beispiele. Im Laufe der Zeit gerieten Gottes Anweisungen aber immer mehr in Vergessenheit. Fremde Traditionen kamen auf. Darum schrieb Gott seine Anweisung mit einem Finger auf zwei Steintafeln und gab sie den Menschen. Diese Anweisungen sind die bekannten 10 Gebote. 2 Tafeln mit 10 Worten. Die Bibel berichtet an verschiedenen Stellen davon, zum Beispiel im 5. Buch Moses, Kapitel 4, 13. Vers. Und er verkündigte euch seinen Bund, den zu halten er euch gebot, die 10 Worte. Und er schrieb sie auf 2 steinerne Tafeln. Darum bezeichnet man diese Gebote als Dekalog. In Griechisch Deka bedeutet 10 und Logos heißt auf Deutsch Wort. Was Moses damals von Gott überreicht wurde, war also eigentlich nichts Neues. Diese Gebote gelten im ganzen Kosmos. Überall, wo intelligente Menschen und Wesen existieren, sind Regeln erforderlich. Es ist ein Gesetz, das ein Leben in Frieden und gegenseitiger Rücksicht garantiert. Gerechtigkeit und Recht sind deines Thrones Grundfeste. Gnade und Treue gehen vor deinem Angesicht her. Deine Gerechtigkeit ist eine ewige Gerechtigkeit und dein Gesetz ist Wahrheit. Gottes Gebote kann man mit dem Verstand befolgen oder besser noch aus Liebe. Worin liegt der Unterschied? Mit dem Verstand kann man es begreifen, dass es gut ist, das 8. Gebot zu befolgen und nicht zu stehlen. Man sieht ein, dass es rücksichtslos ist, dem anderen etwas wegzunehmen, denn ihm entsteht dadurch Schaden. Daher stiehlt man nicht. Wird dieses Gebot aber aus Liebe befolgt, dann lässt man nicht nur das Stehlen, sondern gibt sogar und verschenkt. Beim 6. Gebot bedeutet das, statt nicht zu töten, bewahre und schütze ich sogar Leben. Solch eine tiefe Bedeutung haben alle 10 Gebote. Dieses tiefe Verständnis der Gebote Gottes hat auch Jesus von Nazareth gelehrt. Einmal wurde er von einem Schriftgelehrten gefragt: Lehrer, welches ist das größte Gebot in dem Gesetz? Er aber sprach zu ihm: Du sollst den Herrn, deinen Gott, lieben mit deinem ganzen Herzen und mit deiner ganzen Seele und mit deinem ganzen Verstand. Dies ist das größte und erste Gebot. Das zweite aber ist ihm gleich. Du sollst deinen Nächsten lieben wie dich selbst. An diesen 2 Geboten hängt das ganze Gesetz und die Propheten. Hat Jesus hier den 10 Geboten noch 2 hinzugefügt? Nein, denn er sagt: Wer meine Gebote hat und sie hält, der ist es, der mich liebt. Und auch Paulus schreibt: So ist nun die Liebe des Gesetzes Erfüllung.

Die 10 Gebote definieren also, was Liebe ist. Was wahre Liebe ist, beschreibt die Bibel noch an weiteren Stellen. Johannes, Kapitel 14, Vers 15. Römer, Kapitel 13, Verse 8 bis 10. 1. Timotheusbrief, Kapitel 1, Vers 5 und so weiter. Nach 1. Johannes, Kapitel 3, Vers 4 ist Sünde die Übertretung des Gesetzes und Römer, Kapitel 6, Vers 23 sagt, der Sündesold ist Tod, Gottes Gabe aber ist ewiges Leben in Christus Jesus, unserem Herrn. Da das Gesetz so heilig ist wie der Gesetzesgeber, wie Gott selbst, kann der Mensch nur durch den Opfertod seines Sohnes freigesprochen werden. Wer seine Sünde bereut, entstandenen Schaden so weit wie möglich wieder gut macht und sich von seinem gesetzlosen Weg abwendet, darf voller Vertrauen und Hoffnung den angebotenen Freispruch annehmen. Gott gab seinen Sohn Jesus Christus als Opfer, um den Menschen einen Ausweg zu bahnen aus dem Elend der Gesetzlosigkeit und seinen Folgen. Weil der himmlische Vater so handelte, wissen wir umso fester, dass die 10 Gebote unveränderlich sind. Gott will die Menschen wieder zurückführen zu der Harmonie und dem Frieden, die in seinem vollkommenen Gesetz der Liebe beschrieben werden. Wird diese Ordnung verändert und die Harmonie der menschlichen Systeme, der Gesellschaft und der Umwelt gestört, dann sind die Gesetze nicht beachtet worden. Deshalb ist es so wichtig, dass wir die Gesetze kennen, die unser Leben, unsere Gesellschaft und unsere Umwelt schützen und bewahren. Jedes Du sollst nicht, ob im Natur- oder Moralgesetz, birgt eine Verheißung. Vertrauen wir nämlich dem Gebot, so werden unsere Schritte von Segen begleitet sein. Misstrauen wir ihm aber, so müssen wir mit Schaden und Unheil rechnen. Die Erde ist entweiht von ihren Bewohnern, denn sie übertreten das Gesetz und ändern die Gebote und brechen den ewigen Bund. Darum frisst der Fluch die Erde und büßen müssen's, die darauf wohnen. Gott hat in seinem geschriebenen Wort und in dem großen Buch der Natur die Gesetze des Lebens offenbart. Sie sind als Schutzwall für seine Geschöpfe gedacht. Wenn wir körperlich und seelisch gesund werden und bleiben wollen, ist die Suche nach einer tiefen Erkenntnis und Erfahrung der 10 Gebote der beste Weg. Das Gleiche gilt für den Umweltschutz, für ein geordnetes Zusammenleben der Menschen und für unsere Beziehung zu unserem Schöpfer. Wohl denen, die ohne Tadel leben, die im Gesetz des Herrn wandeln. Wohl denen, die sich an seine Mahnungen halten, die ihn von ganzem Herzen suchen, die auf seinen Wegen wandeln und kein Unrecht tun. Willst du aber zum Leben eingehen, so halte die Gebote.

Kinder sind eine Gabe des Herrn und Leibesfrucht ist ein Geschenk. So heißt es im Psalm 127, Vers 3. Wenn Sie ein Baby in Ihren Armen halten oder mit Ihrem 4- oder 10-jährigen Kind die Straße entlang gehen, dann denken Sie daran, Ihr Kind ist ein Geschenk Gottes, das Sie umsorgen, pflegen und auch ein Stück weit führen dürfen. Es ist ein unverwechselbares Original. Wer sonst hat dieselben Wesenszüge, dieselben Fähigkeiten und dasselbe Aussehen wie ihr Kind? Jedes Kind ist einzigartig und wurde von Gott mit ungeahnten Möglichkeiten ausgestattet. Was für ein herrliches Geschenk! Ein Geschenk, für das die Eltern große Verantwortung tragen. Und dieses Vorrecht, Eltern zu sein, sollte so hoch eingeschätzt werden, dass wir bereit sind, unsere eigenen Wünsche und Pläne beiseite zu schieben und das zu tun, was für unsere Kinder am besten ist. Diese verantwortungsvolle und lang andauernde Aufgabe beginnt bei der Geburt, oder? Eigentlich noch früher. Sie beginnt bereits beim Ungeborenen im Mutterleib. Wahrscheinlich ist den meisten von uns bekannt, dass ein Kind bereits im Mutterleib hören und tasten kann, sowie einen Geschmackssinn hat. Dr. Michelle Clemens, ein Forscher aus London, hat schon vor langem entdeckt, dass 16 Wochen alte Ungeborene deutlich ruhiger wurden, wenn man ihnen zum Beispiel Musik von Mozart vorspielte, aber heftig anfingen zu strampeln, wenn sie Rockmusik hörten. Das heißt, die Kinder werden schon im Mutterleib geprägt. Ein Kind kann sogar seelischen Schaden von seinen Eltern zugefügt bekommen, bevor es überhaupt geboren wird. Tim LaHaye schreibt in seinem Buch Aufklären aber wie, mir ist ein Fall bekannt, wo ein Säugling schon einige Minuten nach der Geburt anfing zu schreien, sobald er die Stimme seines Vaters hörte. Als man die Eltern befragte, gaben sie zu, dass sie während der Schwangerschaft einige heftige Auseinandersetzungen gehabt hatten. Dieses unglückliche kleine Mädchen kam schon mit der Angst vor dem eigenen Vater auf die Welt. Es hatte gelernt, sich vor dessen Stimme zu fürchten, als es noch im Mutterleib war. Ist das nicht traurig? Es gibt auch reichlich Beweismaterial dafür, dass eine Frau die Gesundheit ihres Kindes beeinträchtigen kann. So kann zum Beispiel geringer Alkoholkonsum

in der Schwangerschaft zu Hirnleistungsstörungen und geistigen Entwicklungsverzögerungen des Kindes führen. Andererseits unterstützt eine vollwertige Ernährung die gesunde Entwicklung ihres Kindes. Unser Verhalten wird in jeglicher Beziehung Einfluss auf unsere Kinder nehmen, egal ob das die Ernährung, unsere Alltagsbeschäftigung oder unsere Beziehung im Zwischenmenschlichen betrifft. Deshalb sollte die Erziehung zu Hause nicht als zweitrangig betrachtet werden. Sie ist, richtig angewandt, nämlich die beste Grundlage jeder guten Ausbildung. Und die Väter und Mütter haben von Gott die Fähigkeit bekommen, den Charakter ihrer Kinder zu formen. Das Wort Charakter kommt übrigens aus dem Griechischen und bedeutet eingravieren. Es beschreibt das Typische an einem Menschen, die Wesenszüge, die sein Leben kennzeichnen. Nancy von Pelt schreibt in ihrem Buch Herausforderung Erziehung: Ein guter Charakter bedeutet innere Stärke und sittliche Größe. Dazu gehören Aufrichtigkeit, Selbstbeherrschung, Rücksicht auf andere, Treue zu biblischen Überzeugungen, sittliche Ideale, Gewissenhaftigkeit und die Fähigkeit, sein Temperament unter Kontrolle zu haben. Sind das nicht schöne Ziele? Unser Kind zu einem selbstbeherrschten, aufrichtigen, gewissenhaften Menschen zu erziehen. Die eigentliche Charakterbildung beginnt nach der Geburt. Die verschiedenen Eigenschaften, die den Charakter ausmachen, müssen nach und nach entwickelt und erlernt werden. Der Charakter wird auch nicht durch einen Schritt in die falsche Richtung bestimmt. Die Wiederholung einer Handlung macht sie zu einer Gewohnheit und formt den Charakter entweder zum Guten oder zum Schlechten. Gute Charaktere können also nur durch ausdauernde, unermüdliche Anstrengungen geformt werden, indem jede Fähigkeit nach Gottes Prinzipien eingesetzt wird. Horace Bushnell sagt: Jede Mutter und jeder Vater sollte sich eins klar machen. Wenn ihr Kind 3 Jahre alt ist, haben sie bereits mehr als die Hälfte von dem geleistet, was insgesamt für seine Charakterbildung ausschlaggebend sein wird. Und Studien haben tatsächlich belegt, dass die ersten 5 bis 6 Lebensjahre einen Menschen am stärksten prägen. Ja, die Kinder nehmen Eindrücke auf wie Wachs und halten sie fest wie Marmor. Wie leicht lässt sich Wachs formen und wie schwer Marmor bearbeiten. Wie sehr trifft hier das Sprichwort zu, wie ein Spross gebogen wird, so neigt sich der Baum. Und genau das gilt auch für unsere Kinder. Das heißt also, groß ist die Verantwortung derer, die es auf sich nehmen, einen Menschen zu leiten. Wahre Väter und Mütter sehen darin eine Vertrauensaufgabe, die für sie nie ganz erlischt. Das Kind fühlt vom ersten bis zum letzten Tag die Macht des Bandes, mit dem es an das Herz der Eltern geknüpft ist. Die Handlungen, die Worte, der bloße Blick der Eltern prägen es unaufhörlich zum Guten oder zum Bösen hin. Deshalb können wir uns auch zu Recht die Frage stellen: Wie kann man dieser großen Verantwortung überhaupt gerecht werden? Eltern benötigen tatsächlich mehr als menschliche Weisheit für jeden Schritt, damit sie wissen, wie sie ihre Kinder für ein nützliches und glückliches Leben erziehen können. Doch keine Angst! Gott hat uns nicht nur Kinder geschenkt, sondern er möchte uns bei dieser sehr wertvollen Aufgabe auch helfen. In Jakobus Kapitel 1, Vers 5 macht er uns ein wunderbares Angebot. Hier heißt es: Wenn es aber jemanden unter euch an Weisheit mangelt, so bitte er Gott, der jedermann gern gibt und niemanden schilt, so wird sie ihm gegeben werden. Gott selbst möchte jedem Weisheit geben, der sie erbittet. Und er kennt das Wesen unserer Kinder besser, als wir es kennen. Er kannte sie sogar, bevor sie gezeugt wurden. Das sagt uns Gott in Jeremia Kapitel 1, Vers 5. Hier heißt es:
Ich kannte dich, ehe ich dich im Mutterleib bereitete.

breitete. Er weiß also am besten, wie wir auf unsere Kinder den besten Einfluss nehmen können. Denn er ist ja ihr Schöpfer. Und ihm liegt viel daran, dass unsere Kinder den rechten Weg gehen, weil er uns liebt und nur das Beste für uns und unsere Kinder möchte. Er ging schließlich bis ans Kreuz für uns. Und in Johannes Kapitel 3, Vers 16 heißt es, denn so hat Gott die Welt geliebt, dass es seinen eingeborenen Sohn gab, damit jeder, der an ihn glaubt, nicht verloren geht, sondern ewiges Leben hat. Gott möchte, dass wir uns diese Liebe auch zu unseren Kindern schenken lassen. Er wird die Eltern durch den Alltag führen, wenn sie bereit sind, von ihm zu lernen. Vielleicht fragen Sie sich, wie man von Gott durch den Alltag sich führen lassen kann. Ja, genau das hat uns Jesus vorgelebt, als er auf dieser Erde war. Er ist uns in allem das beste Vorbild. Und von ihm heißt es in Matthäus Kapitel 14, Vers 23, dass er die Gemeinschaft mit seinem Vater suchte. Denn von ihm erhielt er die Kraft und Weisung für den jeweiligen Tag, um mit den jeweiligen Situationen recht umzugehen. Und diese Möglichkeit steht auch uns, jedem Vater, jeder Mutter, jedem Einzelnen zur Verfügung. Verbringen Sie jeden Tag Zeit mit Gott, indem Sie mit ihm im Gebet sprechen, wie mit einem Freund. Dann lesen Sie aus seinem Wort, um von seinem Leben zu lernen. Die Bibel erzählt uns, wie Jesus mit Kindern, Verwandten, Freunden, Feinden, Leidenden und Sündern umging. Und wenn wir seine Liebe und seine freundliche Art betrachten, wie er mit Freund und Feind umgegangen ist, wird sich das auf den Umgang mit unseren Kindern übertragen. Betrachten wir nur einmal kurz, wie Jesus mit den Kindern umging. Als eines Tages Kinder zu Jesus gebracht wurden, meinten die Jünger, er habe keine Zeit für die Kinder. Er habe viel wichtigere Dinge zu tun. Es waren doch Menschen da, die viel dringendere Angelegenheiten hatten. Kranke sollten geheilt werden, wichtige Gespräche standen an. Wieso sollte er sich jetzt mit den Kindern beschäftigen? Doch Jesus teilte ihre Meinung überhaupt nicht. Im Gegenteil, er sagte, lasst die Kinder und wehret ihnen nicht, zu mir zu kommen, denn solchen gehört das Himmelreich. Durch diese Reaktion zeigt er ganz deutlich, dass ihm die Kinder wichtig waren. Und was muss das für die Kinder und auch die Eltern bedeutet haben? Jesus nahm sich bei den vielen Aufgaben die Zeit, den Kindern volle Aufmerksamkeit zu schenken. Und er nahm sich nicht nur die Zeit, er gab dieser Zeit echte Qualität. Er nahm sie in seine Arme, er legte die Hände auf sie und segnete sie. Wie angenommen müssen sie sich gefühlt haben. Wie angenehm muss die Unterhaltung gewesen sein. Ich kann mir vorstellen, wie sehr die Kinder Jesus ins Herz geschlossen haben und wie sehr sich die Menschen, die die Kinder zu Jesus gebracht hatten, gefreut haben. Ob es die Mütter, Väter oder Großmütter waren, Jesus hatte sie und ihre Kinder nicht abgewiesen. Er segnete die Kinder sogar. Und Jesus möchte auch heute noch die Mütter segnen. Mütter und Väter und alle, die Verantwortung für die Kinder tragen. Er möchte aber auch die Kinder segnen, ihre Kinder, aber in erster Linie durch sie, durch ihr Verhalten. Erinnern Sie sich? Die Kinder werden unser Handeln nachahmen und das Handeln der Menschen, mit denen sie im Kontakt stehen. Womit werden wir sie prägen? Werden wir ihnen gute Gewohnheiten beibringen? Gute oder schlechte Gewohnheiten, die in der Kindheit und Jugend angenommen werden, bleiben oft das ganze Leben über haften. Wie sorgfältig sollten wir diese Zeit nutzen? Vielleicht sind Ihre Kinder bereits Teenager und Sie entdecken, dass Sie einen falschen Kurs gefahren sind. Verzweifeln Sie nicht, denn mit Gott ist es möglich, neu zu beginnen. Er möchte Ihnen gerne helfen und sein Wort gilt auch heute noch. Er lädt uns ein, kommt her zu mir, alle, die ihr mühselig und beladen seid, ich will euch erquicken. Das heißt also, kommt her zu mir, die ihr mit Sorgen

Sorgen beladen seid, die ihr müde seid, ich will euch Kraft geben. Bitten Sie Gott um Weisheit, wie Sie mit Ihrem bereits heranwachsenden Kind umgehen sollen. Lernen Sie von ihm, wie Sie bestimmte Probleme angehen können, wann der richtige Zeitpunkt dafür ist und welchen Tonfall Jesus selbst wohl anwenden würde. Vielleicht müssen Sie ihn neu beginnen und es Gott zulassen, erst bei Ihnen persönlich Veränderungen vorzunehmen. Tun Sie das. Ihr Kind wird es merken und das wird eine neue Chance sein. Es ist sicherlich schwieriger, als wenn man im Kleinkindalter gute Charaktere bildet. Aber es ist niemals zu spät, neu zu beginnen. Gott wird uns dabei helfen, denn er, der Schöpfer aller Menschen, nimmt starken Anteil an unserem Familienleben. Es liegt ihm viel daran, dass Eltern ihre Aufgabe ernst nehmen und dass sie ihren Familienkreis gegen böse Einflüsse von außen verteidigen. Und gemeinsam mit ihm ist es möglich. Paulus sagt in Philipper Kapitel 4, Vers 13, ich vermag alles durch den, der mich mächtig macht. Das ist doch ein wunderbares Versprechen, dass wir genügend Kraft und Fähigkeit von Gott bekommen, um zu Hause gute Lehrer zu sein, um dieses Geschenk, unsere Kinder, nach Gottes Willen zu führen. Ich fasse kurz zusammen. Gott hat uns mit Kindern beschenkt und er möchte, dass es ihnen gut geht. Er möchte, dass sie gute Charaktere entwickeln, und zwar ab der frühesten Kindheit. Diese Verantwortung hat er uns Eltern übertragen. Doch Gott möchte uns bei dieser Aufgabe helfen, denn er kennt die Kinder besser als wir selbst. Schließlich ist er ihr Schöpfer. Nehmen wir das Angebot Gottes heute schon dankbar in Anspruch und erleben dadurch seine Hilfe. Ich wünsche Ihnen Gottes Segen.

Früh- und Spätregen. Und ihr Kinder Zions, frohlocket und freut euch in Jehova, eurem Gott. Denn er gibt euch den Frühregen nach rechtem Maße. Und er lässt euch Regen herabkommen, Frühregen und Spätregen wie zuvor. Es soll in den Gemeinden wunderbare Kundgebung der Macht Gottes geben. Aber sie wird über solche nicht kommen, die sich nicht vor Gott gedemütigt und ihre Herzenstür durch Sündenbekenntnis und Reue geöffnet haben. In der Kundgebung dieser Macht, die die Erde mit der Herrlichkeit Gottes erleuchtet, werden sie nur etwas sehen, was sie in ihrer Verblendung sogar für gefährlich halten. Etwas, das ihnen Angst macht und gegen das sie sich sträuben. Weil der Herr nicht nach ihren Vorstellungen und Idealen wirkt, werden sie gegen dieses Werk Widerstand leisten. Warum, sagen sie, sollen wir den Geist Gottes nicht kennen, wo wir doch schon so viele Jahre lang im Werk gewesen sind? Weil sie nicht auf die Warnungen und Bitten, auf die Botschaften Gottes reagiert haben, sondern hartnäckig behaupteten, ich bin reich und habe genug und brauche nichts. Begabung und langjährige Erfahrung wird Menschen erst dann zu Kanälen des Lichtes machen, wenn sie sich persönlich unter die hellen Strahlen der Sonne der Gerechtigkeit stellen und berufen, auserwählt und ausgerüstet werden durch das Geschenk des Heiligen Geistes. Wenn Menschen, die mit heiligen Dingen Umgang haben, sich unter die mächtige Hand Gottes demütigen, wird Gott sie aufrichten. Er wird sie zu urteilsfähigen Menschen machen, zu Menschen, die reich sind an der Gnade seines Geistes. Ihre starken, selbstsüchtigen Charakterzüge und ihr Eigenwille werden dann im Licht gesehen, das vom Licht der Welt ausgeht. Tue Buße, wenn aber nicht, werde ich über dich kommen und deinen Leuchter wegstoßen von seiner Stätte, wenn du nicht Buße tust. Wenn ihr den Herrn von ganzem Herzen sucht, dann wird er sich von euch finden lassen. Die Gnade, die durch den Frühregen symbolisiert wird, darf nicht vernachlässigt werden. Nur Menschen, die das empfangene Licht ausleben, erhalten größeres Licht. Wenn wir nicht täglich in der Ausübung aktiver christlicher Tugenden vorankommen, werden wir die Kundgebung des Heiligen Geistes im Spätregen nicht erkennen. Er mag auf alle anderen um uns herfallen. Nur wir erkennen und empfangen ihn nicht.

Und nun spricht der Herr, der dich geschaffen hat, Jakob, und dich gemacht hat, Israel. Fürchte dich nicht, denn ich habe dich erlöst. Ich habe dich bei deinem Namen gerufen, du bist mein. Wenn du durchs Wasser gehst, will ich bei dir sein, dass dich die Ströme nicht ersäufen sollen. Und wenn du ins Feuer gehst, sollst du nicht brennen, und die Flamme soll dich nicht versengen. Denn ich bin der Herr, dein Gott, der Heilige Israels, dein Heiland. Wohlan, alle, die ihr durstig seid, kommt her zum Wasser. Und die ihr kein Geld habt, kommt her, kauft und esst. Kommt her und kauft ohne Geld und umsonst Wein und Milch. Warum zählt ihr Geld da für das, was kein Brot ist, und sauren Verdienst für das, was nicht satt macht? Hört doch auf mich, so werdet ihr Gutes essen und euch am Köstlichen laben. Neigt eure Ohren her und kommt her zu mir. Höret, so werdet ihr leben.

Und er zeigte mir einen reinen Strom vom Wasser des Lebens, glänzend wie Kristall, der ausging vom Thron Gottes und des Lammes. In der Mitte, zwischen ihrer Straße und dem Strom, von dieser und von jener Seite aus, war der Baum des Lebens, der 12-mal Früchte trägt und jeden Monat seine Frucht bringt, jeweils einer. Und die Blätter des Baumes dienen zur Heilung der Völker. Und es wird keinen Fluch mehr geben. Und der Thron Gottes und des Lammes wird in ihr sein. Und seine Knechte werden ihm dienen. Und sie werden sein Angesicht sehen und sein Name wird auf ihren Stirnen sein. Und es wird dort keine Nacht mehr geben. Und sie bedürfen nicht eines Leuchters, noch des Lichtes der Sonne, denn Gott, der Herr, erleuchtet sie. Und sie werden herrschen von Ewigkeit zu Ewigkeit. Und der Geist und die Braut sprechen, komm. Und wer es hört, der spreche, komm. Und wen da dürstet, der komme. Und wer da will, der nehme das Wasser des Lebens umsonst.

0: Good afternoon, everyone.
1: Noch einmal ein herzlich willkommen an diesem Nachmittag, an diesem Abend.
0: Thank you. She spoke for everybody.
1: Und sie hat jetzt für euch alle gesprochen.
0: I am again delighted to see you. I really am.
1: Und ich kann euch sagen, ich bin tatsächlich erneut wirklich erfreut, dass ich euch sehen kann.
0: And may the good God of heaven bless you for your patience.
1: Und möge der gute Gott, den wir haben, euch segnen für eure Geduld.
0: The Bible says, he that endureth unto the end, the same shall be saved.
1: Die Bibel sagt, die, die ausharren bis zum Ende, werden gerettet.
0: And you have endured to the end.
1: Und ihr habt ausgehalten jetzt bis zum Ende.
0: So may God bless you for that.
1: Möge Gott euch dafür segnen.
0: While I was in my room back over here,
1: als ich hier in meiner Kammer war, direkt da drüben,
0: I was asking God what to say to you.
1: Habe ich Gott darum gebeten, mir zu sagen, was ich euch predigen soll.
0: And I believe he has given me a message for you.
1: Und ich glaube, dass er mir geantwortet hat und eine Botschaft aufs Herz gelegt hat für euch.
0: The title is by his word.
1: Und der Titel heißt durch sein Wort.
0: But I want to tell you something about God first.
1: Aber bevor wir beginnen, möchte ich etwas euch mitteilen über Gott selbst.
0: And I believe you will enjoy what I have to say about God.
1: Und ich bin mir sicher, dass ihr das genießen könnt, was ich jetzt über Gott euch sagen möchte.
0: I also want to welcome those of you listening by the internet.
1: Ich möchte erneut auch diejenigen willkommen heißen, die über das Internet uns zuhören.
0: Thank you very much for joining us.
1: Vielen Dank, dass ihr mit uns gemeinsam hier zuhört.
0: And may God bless you and your families as you participate in this service.
1: Und möge Gott euch und eure Familien segnen in dem gemeinsamen Dienst, den wir im Gott haben.
0: Before I begin the message, have you turned off your cell phones without my having to ask you?
1: Und bevor wir beginnen, nochmals die Frage, habt ihr eure mobilen Telefone ausgeschaltet?
0: I believe they're all off.
1: Ich glaube, dass sie mittlerweile alle aus sind.
0: Favor number two, please pray for us in this final message.
1: Und der zweite Gefallen, könnt ihr euch erinnern, bitte betet für uns, während wir hier
0: reden. And I want you to say, Lord, put your words in their mouths.
1: Und bitte bittet Gott, Herr, lege deine Worte in ihren Mund.
0: And this request is based on Jeremiah chapter 1, verse 9.
1: Und diese Bitte basiert auf der Aussage in Jeremia 1, Vers 9.
0: Then the Lord put forth his hand and touched my mouth.
1: Dann hat der Herr durch seine Hand das meinen Mund berührt.
0: And the Lord said unto me, behold, I have put my words in thy mouth.
1: Und der Herr sagt, siehe, ich habe meine Worte in deinen Mund gelegt.
0: So I want God's words in our mouths.
1: Und so möchte ich gerne, dass Gottes Wort in unseren Mund gelegt wird.
0: So please pray and ask God to do that.
1: Deshalb bitte ich euch, dass ihr Gott darum bittet, dass er dies tut.
0: Let us bow our heads now and pray.
1: Lasst uns zum Gebet
0: euer Haupt Loving neigen. Father in heaven, we ask you in the name of Jesus Christ.
1: Unser himmlischer Vater, wir kommen zu dir im Namen Jesu Christi.
0: In this final message, open our eyes.
1: In dieser letzten Botschaft bitten wir dich, öffne unsere Augen.
0: Help us to understand the word as it is spoken to us.
1: Hilf uns, dass wir jetzt, während wir sprechen, die Botschaft an uns ankommt.
0: Grant us your Holy Spirit, I pray.
1: Bitte gib uns den Heiligen Geist.
0: And continue to soften our hearts.
1: Und wirke auch weiterhin an unserem Herzen, dass es
0: weich wird. To accept the truth as it is in Jesus.
1: Damit wir die Wahrheit annehmen können, wie sie in Christus ist.
0: In his name we pray. Amen.
1: In seinem Namen bitten wir. Amen.
0: Genesis chapter 2, verses 16 and 17.
1: 1. Mose Kapitel 2, Verse 16 und 17.
0: We have read those verses during the day.
1: Wir haben schon einmal heute an diesem Tag diese Verse gelesen.
0: And the Lord God commanded the man, saying, of every tree of the garden thou mayest freely eat.
1: Und Gott der Herr gebot dem Menschen und sprach, du darfst essen von allen Bäumen im Garten.
0: But of the tree of the knowledge of good and evil thou shalt not eat of it, for in the day thou eatest thereof thou shalt

0: surely die.
1: Aber von dem Baum der Erkenntnis des Guten und Bösen sollst du nicht essen, denn an dem Tage, da du davon isst, musst du des Todes sterben.
0: In this brief passage we see how good God is.
1: In diesem kleinen Abschnitt sehen wir, wie gut Gott ist.
0: We see how much God wants to save people.
1: Wir sehen, wie sehr doch Gott daran interessiert ist, Menschen zu retten.
0: You know, the Bible says the Lord is not willing that any should perish.
1: Ihr wisst, dass Gott sagt, dass er, die Bibel sagt, dass Gott nicht möchte, dass irgendjemand verloren geht.
0: And you will see that very clearly.
1: Und ihr werdet das sehr deutlich erkennen.
0: As I explain something about these two verses for you.
1: Wenn ich jetzt hier über diese zwei Verse etwas noch detaillierter etwas erkläre.
0: Listen to what Jesus, God said to Adam.
1: Hört bitte, was Gott jetzt hier zu Adam sagt.
0: Of every tree of the garden thou mayest freely eat.
1: Von jedem Baum im Garten bist du, sei dir erlaubt, davon zu essen.
0: Now Adam was not restricted to the garden.
1: Nun, Adam war nicht wirklich beschränkt nur auf den Garten.
0: In Genesis 1:26.
1: In Kapitel 1 im ersten Buch Mose, Vers 26,
0: says,
1: sagt uns die Bibel.
0: And God said, let us make man in our image after our likeness.
1: Da heißt es, und Gott sprach, lasst uns Menschen machen ein Bild, das uns gleich sei.
0: Let them have dominion over the fish of the sea, over the fowl of the air, over the cattle and over all the earth.
1: Die da herrschen über die Fische im Meer und über die Vögel unter dem Himmel und über das Vieh und über alle Tiere des Feldes und über alles Gewürm, das auf Erden kriecht.
0: God gave Adam dominion over the entire earth.
1: Gott gab Adam die Herrschaft über den gesamten Erdkreis.
0: So Adam was not restricted just to the garden.
1: Also wissen wir daraus, dass Adam nicht nur beschränkt war auf den Garten Eden.
0: His home was in the garden.
1: Seine Heimat war dort im Garten.
0: But Adam could go anywhere in the earth and eat from any tree.
1: Aber Adam war es erlaubt, von jedem Baum auf dieser Erde zu essen.
0: Now let's read Genesis 1 from verse 29.
1: Und jetzt wollen wir in Kapitel 1 in Vers 29 lesen.
0: And God said, behold, I have given you every herb bearing seed which is upon the face of all the earth.
1: Und Gott sprach, seht da, ich habe euch gegeben alle Pflanzen, die zum Samen bringen auf der ganzen Erde.
0: And every tree in the which is the fruit of a tree yielding seed.
1: Und alle Bäume mit Früchten, die da Samen bringen zu eurer Speise.
0: What I'm trying to show you is that there were trees all over the earth that God made.
1: Was ich hier betonen möchte, ist, dass es auf der ganzen Erde überall Bäume gab, von denen erlaubt war zu essen.
0: Adam had dominion over all the earth.
1: Und Adam hatte die Herrschaft übertragen bekommen über die gesamte Erde.
0: And God said,
1: und Gott sprach,
0: of all the trees on the earth,
1: von allen Bäumen der Erde,
0: you can eat from anyone,
1: könnt ihr euch aussuchen, von allen zu essen,
0: except one,
1: außer einen.
0: Now, would you call that a difficult test?
1: Würdet ihr sagen, dass das ein sehr schwieriger Test ist?
0: You know what God could have said?
1: Wisst ihr, was Gott hätte sagen können?
0: Of all the trees on the earth.
1: Von all den Bäumen auf der ganzen Erde.
0: I will keep all of them except one.
1: Werde ich alle behalten bis auf einen.
0: You can only eat from one. God could have said that.
1: Gott hätte sagen können, ihr könnt nur von diesem einen essen.
0: But God wanted Adam to pass this test.
1: Aber Gott wollte, dass Adam diesen Test, diese Prüfung besteht.
0: And so he gave him the easiest test he could give.
1: Und so hatte er den Test so einfach wie möglich gestaltet für ihn.
0: There are some professors,
1: es gibt heute einige Professoren,
0: who love to give difficult tests,
1: die es lieben, ihren Studenten schwierige Prüfungen zu geben,
0: so they can have a reputation on campus,
1: so dass sie auch auf ihrem, dort auf ihrem Schulgelände eine gewisse, sich einen Namen machen.
0: There's the professor whose test cannot be passed.
1: Da gibt es diesen Professor, dessen Prüfungen man kaum bestehen kann.
0: But God is the opposite.
1: Aber Gott ist hier ganz anders.
0: When God sets a test,
1: wenn Gott uns vor eine Prüfung stellt,
0: he makes it easy,
1: macht er es uns einfach,
0: because he wants us to pass,
1: weil er möchte, dass wir es bestehen.
0: And so God looked at all the trees on the earth,
1: und so hat Gott all die Bäume auf dieser Erde angeschaut,
0: and he just kept one to himself.
1: Und er hat nur einen für sich reserviert.
0: That is a God who wanted Adam to pass.
1: Das ist ein Gott, der wollte, dass der Mensch, dass Adam diese Prüfung besteht.
0: Ellen White writes in Child Guidance, page 79, paragraph 5.
1: Und Ellen White schreibt in dem Buch, wie führe ich mein Kind,
0: Page 79, paragraph 5.
1: Seite 79,

0: im fünften Paragraph.
1: It was the least test that God could give to the holy pair in Eden.
0: Es war der geringste Test, den Gott gestalten konnte für das Paar in Eden.
1: Now our prophetess Ellen White.
0: Nun, Ellen White ist unsere Prophetin.
1: She says.
0: Sie sagt.
1: It was the least test that God could give.
0: Es war der einfachste Test, den Gott uns geben konnte.
1: Now God is all powerful.
0: Nun, Gott ist allmächtig.
1: But he could not find an easier test.
0: Aber er konnte keinen einfacheren Test ausdenken.
1: The test was easy.
0: Diese Prüfung war wirklich einfach.
1: In Christ triumphant, page 22, paragraph 3, Ellen White writes again.
0: Und in dem Sieg Christi, ein Buch, wo Ellen White weiterhin schreibt.
1: Speaking of Adam.
0: Jetzt über Adam schreibend.
1: He fell under the smallest test.
0: Da heißt es, Adam begegnete dem geringsten Test,
1: that God could devise to prove his obedience.
0: Um zu beweisen, dass er Gott gehorsam sein kann.
1: I'm trying to show you.
0: Und ich möchte euch zeigen,
1: good God.
0: Dass Gott wirklich
1: God is a merciful God.
0: Gott ist ein gnädiger Gott.
1: And God does not set up a situation that causes a person to fail.
0: Und Gott ist nicht ein Gott, der eine Situation heraufbeschwört, um uns in eine schwierige Situation zu bringen.
1: God made 7 days.
0: Gott hat 7 Tage geschaffen.
1: And I give you 6.
0: Ich gebe dir 6 Tage.
1: I keep one.
0: Und ich behalte für mich einen.
1: God could have said,
0: Gott hätte sagen können,
1: give me 6.
0: Ich behalte für mich 6
1: you
0: Tage
1: keep one.
0: Und ihr bekommt einen.
1: But God wants us to succeed.
0: Aber Gott möchte, dass wir wirklich bestehen.
1: God said, for every 100 euro you earn,
0: und er sagt, für jeden 100-Euro-Schein, den du verdienst,
1: give me 10.
0: Gib mir einfach 10.
1: God could have said,
0: Gott hätte sagen können,
1: you keep 10.
0: Ihr bekommt 10
1: give me 90.
0: Und ich bekomme 90.
1: God is a good God.
0: Gott ist ein guter Gott.
1: God is a gracious God.
0: Und er ist ein gnädiger Gott.
1: And he does the best he can.
0: Und freigebiger Gott, und er gibt das Beste, was er
1: geben kann. To make sure that we pass every test he gives us.
0: Um sicher zu gehen, dass jede Prüfung, die er uns vor dir uns stellt, wir wirklich bestehen können.
1: If God made the Christian life difficult.
0: Wenn Gott es so gemacht und gefügt hätte, dass das christliche Leben schwierig ist,
1: if he made salvation hard to understand,
0: wenn er die Erlösung und unsere Erlösungserfahrung schwer gemacht hätte, um sie verstehen zu können,
1: then the Bible could not say that God is not willing that any should perish.
0: Dann würde die Bibel nicht wirklich mit Recht sagen können, dass Gott nicht wirklich willig ist, dass keiner verloren geht.
1: But he makes his tests very easy.
0: Und so macht er seine Prüfungen wirklich sehr einfach.
1: Because he wants you and me to pass.
0: Weil er möchte, dass du und ich die Prüfung bestehen.
1: This is the goodness of God.
0: Das ist die Güte Gottes.
1: It breaks my heart when I hear people say that God is a harsh, bad God.
0: Und es bricht mein Herz, wenn ich höre, wie Menschen sagen, dass Gott ein harter Gott ist.
1: In the United States.
0: In den Vereinigten Staaten.
1: In the language of the law.
0: Wenn wir das die Sprache des Gesetzes nun betrachten,
1: there's something called an act of God.
0: Dann hören wir einen Begriff, der so heißt, das Handeln Gottes, gemäß dem
1: Hurricane,
0: Handeln Gottes.
1: A flood, a tornado, an earthquake.
0: Egal ob ein Erdbeben, Tornado oder ein Hurricane.
1: They are called acts of God.
0: Werden in der regulären Sprache öffentlich genannt als ein Handeln Gottes.
1: So when catastrophes happen on the earth,
0: wenn also nun Katastrophen auf dieser Erde geschehen,
1: in the language of the law,
0: dann sagt man in der juristischen Sprache,
1: these things are called acts of God.
0: Diese Dinge sind alle Eingreifen Gottes.
1: They are not called acts of Satan.
0: Sie werden nicht genannt, das ist das Handeln Satans.
1: So God has a bad name.
0: So hat also in dieser Welt Gott einen wirklich schlechten Ruf.
1: Human beings associate God with every catastrophe.
0: Und so sehen wir, dass die Menschen, egal welche Katastrophe geschieht, sie verbinden mit Gott.
1: But the Bible teaches us very clearly,
0: aber die Bibel sagt uns sehr deutlich,
1: that's not the way God is.
0: Das ist nicht der Weg, wie Gott wirklich ist.
1: In Micah chapter 6, reading verse 3. Micah chapter 6.
0: In Micha Kapitel 6,
1: verse 3.
0: Vers 3.
1: God is asking the Israelites a question.

0: Da fragt Gott die Israeliten, stellt ihnen eine Frage.
1: And he wants them to answer him.
0: Und er möchte, dass sie ihm antworten.
1: Because they have the wrong view of God.
0: Weil sie nämlich ein falsches Gottesbild haben.
1: And so God asks this question in Micah chapter 6 verse 3.
0: Und so fragt er diese, stellt er diese Frage in Micha Kapitel 6 Vers 3.
1: Oh my people, what have I done unto thee?
0: Oh mein Volk, was habe ich dir angetan?
1: And wherein have I wearied thee? Testify against me.
0: Und womit habe ich dich beschwert? Sage mir.
1: God is telling his people.
0: Und damit sagt Gott seinem Volk.
1: You treat me as though I'm a harsh God.
0: Ihr behandelt mich so, als wäre ich ein harter Gott.
1: I'm a bad God.
0: Ein schlechter Gott.
1: And he asked them.
0: Und er fragt sie.
1: What have I done to you?
0: Was habe ich dir angetan?
1: Take me to court.
0: Nimm mich doch und klage mich an im Gericht.
1: The case in court, God says.
0: Damit wir vielleicht diese Sache vor Gericht
1: he
0: klären.
1: Says, testify against me.
0: Bitte zeuge gegen mich.
1: Show me where I'm a bad God.
0: Zeige mir, wo ich ein schlechter Gott bin.
1: Show me where I'm a cruel God.
0: Zeige mir wirklich, wo ich ein unbarmherziger Gott
1: Because
0: bin.
1: God is tired of people picturing him as a harsh God.
0: Denn Gott ist müde der Sache, dass er immer dargestellt wird als ein schlechter Gott.
1: In Isaiah chapter 5.
0: In Jesaja Kapitel 5.
1: Reading from verse 1.
0: Und dort vom Vers 1 an gelesen.
1: We have a very moving account.
0: Da haben wir einen sehr bewegenden Bericht hier.
1: Of God trying to show the Israelites.
0: In dem hier Gott dem Volk Israel etwas zeigen möchte.
1: That he is a good God.
0: Dass er wirklich ein guter Gott ist.
1: And a loving God.
0: Und ein liebender Gott.
1: Isaiah chapter 5, reading from verse 1.
0: In Jesaja Kapitel 5 und dort ab Vers 1.
1: The Bible says, and now I will sing to my well-beloved a song of my beloved touching his vineyard.
0: Und dort sagt er, wohlan, ich will meinem lieben Freunde singen ein Lied von meinem Freund und seinem Weinberg.
1: My well-beloved hath a vineyard in a very fruitful hill.
0: Mein Freund hatte einen Weinberg auf einer fetten, fruchtbaren Herde.
1: And he fenced it.
0: Und er grub ihn um.
1: And gathered out the stones.
0: Und entsteinte ihn.
1: And planted it with the choicest vine.
0: Und pflanzte darin edle Reben.
1: And built a tower in the midst of it.
0: Und er baute auch einen Turm darin.
1: And also made a winepress therein.
0: Und er grub eine Kelter darin.
1: What Isaiah is saying.
0: Was hier Jesaja deutlich machen möchte ist.
1: Here is a man who has a vineyard.
0: Hier ist ein Mann, der einen Weinberg hat.
1: The man represents God.
0: Und dieser Mann repräsentiert, wird dargestellt als Gott.
1: The vineyard represents Israel, his people.
0: Und der Weinberg repräsentiert Israel, sein Volk.
1: And he put his people in a very fruitful or fertile area.
0: Und er hat sein Volk in eine sehr fruchtbare Gegend gepflanzt.
1: And this man removed all the stones.
0: Und dieser Mann hier beseitigt alle Steine.
1: He planted the best vine.
0: Er hat den besten Wein angepflanzt.
1: He built a tower in the midst of the vineyard.
0: Und er hat auch einen Turm aufrichten lassen in der Mitte des Weinbergs.
1: Where the guards can stand to protect the vineyard.
0: Wo Gott dann stehen kann, um den Weinberg zu beschützen.
1: He made a wine press there to produce the grapes or the wine.
0: Und er hat dort hier eine Kelter hineingebaut, um dann diesen Wein zu produzieren.
1: The verse goes on to say, and he looked that it should bring forth grapes.
0: Und dann heißt es in dem Vers, dass er danach schaute, dass er gute Trauben brächte.
1: But it brought forth wild grapes.
0: Aber er brachte schlechte.
1: What God is saying,
0: was Gott hier damit sagen möchte ist,
1: through this parable in the mouth of Isaiah,
0: durch dieses Gleichnis im Munde Jesajas.
1: I have done everything for this vineyard.
0: Ich habe wirklich alles getan für diesen Weinberg.
1: That it should bring forth grapes.
0: Damit er wirklich Früchte hervorbringt.
1: But it brought forth wild grapes.
0: Aber in Wirklichkeit hat er schlechte Frucht
1: And
0: gebracht.
1: Now, O men of Judah.
0: Und jetzt ihr Männer von Juda.
1: And inhabitants of Jerusalem.
0: Und ihr Bürger von Jerusalem.
1: God is saying what he's making a call now.
0: Und jetzt macht Gott hier einen Aufruf an sein Volk.
1: Testify against me and my vineyard.
0: Zeuge zwischen mir und meinem Weinberg.
1: Verse 4.
0: Vers 4.
1: Listen to the question God is asking.
0: Und jetzt achtet auf die Frage, die Gott hier stellt.
1: What could have been done more to my vineyard that I have not done in it?
0: Was sollte man noch mehr tun an meinem Weinberg, das ich nicht getan habe an ihm?
1: God almost sounds frustrated with his people.
0: Und man kann fast den Eindruck gewinnen, dass hier Gott frustriert ist an seinem Volk.
1: And he's asking them,
0: und er fragt sie,
1: what else could I have done for you?
0: Was hätte ich noch tun können für euch?
1: He said, I have done everything I could.
0: Er sagt, ich habe alles getan, was ich tun konnte.
1: Do you know when God arranged the plan of salvation?
0: Wisst ihr, als Gott den Plan der Erlösung festlegte,
1: sending his son to die for a sinful world,
0: und seinen Sohn

0: dazu bestimmte, in diese Welt zu senden, um dafür zu sterben für die Sünden dieser Welt.
1: It was the only plan God had that would work.
0: War es der einzige Plan, der wirklich funktionieren könnte?
1: If that plan had not worked,
0: wenn dieser Plan nicht funktionieren würde,
1: God would have been left without any other options.
0: Dann bleibt Gott zurück ohne eine weitere Option.
1: When God gave Jesus Christ,
0: als Gott seinen Sohn Jesus Christus uns gab,
1: he gave everything that he had.
0: Gab er alles, was er geben konnte.
1: I really want you to understand that God is a good God.
0: Ich möchte wirklich, dass ihr versteht, dass Gott ein guter Gott ist.
1: He does not try to harm people.
0: Er hat niemals vor, Menschen Schaden zuzufügen.
1: Now he disciplines his people.
0: Ja, er diszipliniert sein Volk.
1: But God does not try to harm people.
0: Aber Gott versucht niemals sein Volk Schaden zuzufügen.
1: He disciplines them to save them.
0: Er diszipliniert sein Volk, um sie zu retten.
1: Ellen White writes in Our High Calling.
0: Und so schreibt Ellen White in dem Buch unser hoher Ruf, unser höchster Ruf.
1: Page 12, paragraph 3.
0: Auf der Seite 12 im dritten Absatz.
1: God exhausted his benevolence.
0: Gott hat sich darin verausgabt in seiner Mühe.
1: Now how can God exhaust his benevolence?
0: Wie kann er sich darin erschöpfen in seiner Güte und seinem, was er gibt?
1: God is infinite.
0: Gott ist doch ohne Begrenzung.
1: Which means he has no measure.
0: Das bedeutet, dass er keine Grenzen gesetzt hat.
1: But Ellen White tells us,
0: aber Ellen White sagt uns,
1: that when God gave Jesus Christ,
0: als Gott seinen Sohn Jesus Christus gab,
1: Jesus Christ represented all the goodness of God.
0: Repräsentiert Jesus all die Güte und das Gute Gottes, was er geben kann.
1: And so she writes, God exhausted his benevolence.
0: Und so schreibt sie, dass Gott sich verausgabte in dem, was er uns mitgab.
1: In pouring out all of heaven to man.
0: Indem er nämlich den ganzen Himmel uns ausschüttete zu den Menschheit hin.
1: In one great gift.
0: In einer einzigen, wirklichen, großen Gabe.
1: My brothers and sisters,
0: liebe Schwestern und Brüder,
1: God is a good God.
0: Gott ist ein guter Gott.
1: God desires your salvation.
0: Gott sehnt sich nach deiner Erlösung.
1: God wants to save your children.
0: Gott möchte deine Kinder retten.
1: He wants to strengthen your marriage.
0: Er möchte deine Ehe stärken.
1: He wants to protect you from evil and harm.
0: Er möchte dich vom Bösen und von Schaden bewahren.
1: This is the God we serve.
0: Das ist der Gott, dem wir dienen.
1: But it is hurtful to God.
0: Aber es schmerzt ihn.
1: That the very people he tries to save.
0: Dass genau die Leute, die er retten möchte.
1: Are the ones who classify him as a hard God, as a cold God, as a harsh God.
0: Genau diejenigen sind, die ihn klassifizieren als harten, unbarmherzigen Gott.
1: And so God is asking the world.
0: So fragt er jetzt die Welt.
1: Show me where I'm harsh.
0: Zeigt mir bitte, wo ich hart bin.
1: Show me where I'm hard.
0: Zeigt mir bitte, wo ich unbarmherzig bin.
1: As he says in Micah chapter 6 verse 3.
0: So wie er jetzt in Micha 6 Vers 3 spricht.
1: What have I done unto you?
0: Was habe ich euch getan?
1: Testify against me.
0: Bitte führt Zeugen an gegen
1: Take
0: mich.
1: Me to court, says God.
0: Bringt mich doch zum Gericht.
1: Because God has a record.
0: Denn Gott hat einen Bericht, einen
1: blessing and blessing and blessing his people.
0: Wie er immer wieder sein Volk gesegnet und immer wieder abermals gesegnet hat.
1: The Bible says he has not dealt with us according to our sins.
0: Die Bibel sagt uns, er hat uns nicht gemäß unserer Sünde behandelt.
1: In other words, if God were to give us what we deserve.
0: In anderen Worten gesagt, wenn Gott das geben würde, was wir eigentlich verdienen,
1: we would perish without exception.
0: Würden wir ohne Ausnahme hier verloren sein.
1: He has not rewarded us according to our iniquities, the Bible says.
0: Die Bibel sagt, er hat uns nicht gemäß unserer Bosheit uns zugegeben, das, was wir verdienten.
1: I believe that's Psalm 103, verse 12.
0: Ich denke, das ist Psalm
1: 103, verse 12.
0: 102, Vers 12.
1: Like as a father pitieth his children.
0: So wie ein Vater sich um seine Kinder kümmert.
1: So the Lord pitieth them that fear him.
0: So kümmert sich auch ein Elternteil um seine Kinder.
1: God has a soft heart.
0: Gott hat wirklich ein weiches Herz.
1: So when Peter said to Jesus Christ,
0: als nun Petrus zu Jesus Christus sagte,
1: how often should I forgive my brother?
0: Wie oft sollte ich meinem Bruder vergeben?
1: Seven times?
0: Siebenmal?
1: Because the law said three.
0: Denn das damalige Gesetz sagte dreimal.
1: In a day, the Jewish law.
0: Und zwar nach dem jüdischen Gesetz.
1: So Peter doubled it to six.
0: Also hat Petrus es auf sechs

0: erhöht.
1: And then added one more.
0: Und hat noch einen draufgelegt.
1: And probably thought he was a righteous man by doing that.
0: Und dachte, dass er damit ein gerechter Mann sei, wenn
1: Jesus
0: er das tut.
1: Jesus says, if he offends you 70 times 7 in a day.
0: Und Jesus antwortet und sagt, und wenn dich jemand am Tag 70 mal 7 mal gegen dich etwas vornimmt.
1: And he says, I'm sorry.
0: Und sagt, es tut mir leid.
1: You must forgive him.
0: Dann sollst du ihm vergeben.
1: Now Jesus told that to Peter.
0: Und Jesus sagte das Petrus.
1: Because that's the way God is.
0: Weil nämlich das die Art und die Weise ist, wie Gott ist.
1: How many times have you said to God, I'm sorry?
0: Wie oft hast du schon Gott gesagt, es tut mir leid?
1: And you know what God does?
0: Wisst ihr, was Gott tut?
1: He forgives us.
0: Er vergibt uns.
1: 5 minutes later.
0: 5 Minuten später.
1: We come back to God.
0: Kommen wir zurück zu Gott.
1: I'm sorry.
0: Es tut mir leid.
1: You know what God does?
0: Wisst ihr, was Gott tut?
1: He forgives us.
0: Er vergibt dir.
1: 10 minutes later.
0: 10 Minuten später.
1: We come back to God.
0: Kommen wir zurück zu Gott.
1: I am sorry.
0: Es tut mir leid.
1: God forgives us.
0: Gott vergibt dir.
1: Now you tell me.
0: Und jetzt sagt ihr mir bitte.
1: How can you describe a God like that as a harsh God?
0: Wie kann man einen Gott, der so handelt, als einen harten Gott bezeichnen?
1: There isn't a sin that God will not forgive.
0: Es gibt keine einzige Sünde, die Gott nicht vergibt.
1: If that sin is confessed.
0: Wenn diese Sünde vorausgesetzt bekannt ist.
1: The Bible invites us, come to the throne of grace.
0: Und die Bibel lädt uns ein, kommt zum Thron der Gnade.
1: That's an invitation from God.
0: Das ist eine Einladung, die Gott ausspricht.
1: The Bible says, oh, taste and see that the Lord is good.
0: Die Bibel sagt uns auch, schmecket und seht, wie gut der Herr ist.
1: That is an invitation from God.
0: Das ist eine Einladung Gottes.
1: What else must God do?
0: Was soll Gott noch tun?
1: To show you and me.
0: Um dir und mir zu zeigen,
1: that his thoughts of us are thoughts of peace.
0: Dass seine Gedanken, die er über uns hegt, Gedanken des Friedens
1: not
0: sind.
1: Of evil.
0: Nicht böse Gedanken.
1: That's Jeremiah 29, verse 11.
0: Das ist Jeremia 29, Vers 11.
1: God says, I know the thoughts I have towards you.
0: Er sagt, ich kenne die Gedanken, die ich über dich habe.
1: Thoughts of peace.
0: Gedanken des Friedens.
1: Not of evil.
0: Nicht der Bosheit.
1: That you may have an expected end, or you may have a hope.
0: Damit, je nach Übersetzung, du das Ende bekommst, das du erwartest oder Hoffnung hast.
1: There's something else God tells us.
0: Und es gibt noch etwas, was Gott uns
1: for
0: sagt.
1: Our benefit.
0: Um unseren Willen.
1: And he tells us in the experience of Jesus Christ.
0: Und er sagt es uns durch die Erfahrung, die Jesus Christus machte.
1: Let's go to Matthew chapter 4, reading from verse 1.
0: Lasst uns Matthäus Kapitel 4 aufschlagen und dort von Vers 1 an lesen.
1: Matthew chapter 4, reading from verse 1.
0: Und dort von Vers 1 an.
1: And this is where the title comes in, by his word.
0: Und daher kommt unser Titel für das Thema, durch sein Wort.
1: Or by every word, I should say.
0: Oder man sollte sagen, durch jedes Wort.
1: Now we know that Jesus Christ was tempted.
0: Wir wissen, dass Jesus Christus versucht wurde.
1: The Bible says in Matthew chapter 1, Matthew chapter 4, verse 1.
0: Die Bibel sagt uns in Matthäus 4, Vers 1.
1: Then was Jesus led up of the Spirit into the wilderness to be tempted of the devil.
0: Da wurde Jesus vom Geist in die Wüste geführt, damit er vom Teufel versucht würde.
1: And when he had fasted 40 days and 40 nights, he was afterward and hungered.
0: Und da er 40 Tage und 40 Nächte gefastet hatte, hungerte ihn.
1: And when the tempter came to him, he said,
0: und als der Versucher zu ihm trat, sprach er,
1: if thou be the Son of God, command that these stones be made bread.
0: Bist du der Sohn Gottes, so sprich, dass diese Steine Brot werden.
1: But he answered and said,
0: er aber antwortete und sprach,
1: it is written,
0: es steht geschrieben,
1: man shall not live by bread alone,
0: der Mensch lebt nicht vom Brot allein,
1: but by every word that proceedeth out of the mouth of God,
0: sondern von einem jeglichen Wort, das aus dem Munde Gottes geht.
1: In that statement, Jesus Christ tells us how we should live.
0: In dieser Aussage zeigt uns Jesus Christus, wie wir leben sollen.
1: We should live by the word of God.
0: Wir sollten durch das Wort Gottes
1: it
0: leben.
1: Is a simple strategy for living.
0: Es ist eine einfache Lebensstrategie.
1: Look at the words of Jesus Christ closely.
0: Bitte schaut die Worte aber genau an, die Jesus hier sagt.
1: He said, man shall not live by bread alone.
0: Er sagt, der Mensch lebt nicht vom Brot allein.
1: But by every word.
0: Sondern von jedem Wort.
1: So a man should live, human being should live by every word.
0: So können wir daraus schlussfolgern, jeder Mensch soll aus dem Wort, aus jedem Wort Gottes leben.
1: That proceeds from the mouth of God.
0: Das aus seinem Mund kommt.
1: When Jesus said that,
0: als Jesus das sagte,
1: he himself was being tempted.
0: War es in einer Situation, in der er selbst versucht wurde.
1: He was using the word to defend himself against a temptation.
0: Er benutzte dieses Wort, um sich selbst zu schützen gegen die Versuchung.
1: So what Christ was telling us we should do,
0: Also was hier Jesus

0: uns sagt, was wir tun sollten.
1: He set the example by doing it himself.
0: Setzt er uns ein Beispiel durch das, was er selbst tat.
1: Because while Christ was God, he was also a man.
0: Denn während Jesus Christus ganz Gott war, war er genauso auch Mensch.
1: And he met the temptations of Satan as a man.

0: temptation as a human being like you and I are.
1: Begegnete er dieser Versuchung genauso wie du und ich.
0: And by so doing,
1: und indem er das tat,
0: he wants us to understand,
1: möchte er, dass wir verstehen,
0: as I overcame,
1: so wie ich überwunden habe,
0: any other human being can overcome temptation.
1: Kann jedes andere Lebewesen auch die Versuchung überwinden und
0: through
1: widerstehen.
0: Faith in the word of God.
1: Durch das Vertrauen
0: as
1: in dem Wort
0: Jesus
1: Gottes.
0: Christ had faith in
1: so
0: the word of his Father.
1: Wie Jesus Christus Vertrauen hatte im Wort des Vaters.
0: This is the fundamental lesson we must learn.
1: Das ist die grundlegende Lehre, die wir zu lernen haben.
0: Notice how specific Jesus Christ is.
1: Und achte darauf, wie detailliert Jesus hier ist.
0: He did not say man shall not live by bread alone.
1: Er sagte nicht einfach nur, der Mensch soll nicht vom Brot allein leben.
0: But by every word that comes from German philosophers, he didn't say that.
1: Er sagt auch nicht, dass wir von einem jeglichen Wort eines deutschen Philosophen leben.
0: Or from French philosophers.
1: Oder von französischen Philosophen.
0: Or from American philosophers.
1: Oder amerikanischen Philosophen.
0: He said, live your life by every word that comes from God.
1: Er sagte, lebe dein Leben durch jedes Wort, das von Gott kommt.
0: Which takes us back to our theme for this entire weekend.
1: Und das bringt uns zurück zu dem gesamten Thema, das wir an diesem Wochenende haben.
0: Your authority.
1: Deine Autorität.
0: Must be God.
1: Muss Gott sein.
0: It is only when God is your authority.
1: Denn nur wenn Gott deine Autorität ist.
0: That you receive the power.
1: Nur wenn du seine Kraft erhältst.
0: To live a successful Christian life.
1: Kannst du ein erfolgreich christliches Leben führen.
0: In a world that is overrun by Satan and his people.
1: In dieser Welt, die überwunden und überrannt wird durch Satan und seine Gefolgschaft.
0: Jesus Christ lived by his Father's word.
1: Lebte Jesus Christus durch das Wort seines Vaters.
0: The devil changed his temptation.
1: Und nun verändert Satan seine Versuchung.
0: And he told Jesus Christ, jump off the temple.
1: Und er sagt zu Christus, spring hier vom Tempel.
0: Jesus said, it is written.
1: Und er sagt, es steht geschrieben.
0: Thou shalt not tempt the Lord thy God.
1: Du sollst deinen Herrn, deinen Gott nicht versuchen.
0: Don't put yourself in a dangerous position deliberately.
1: Bring dich nicht selbst in eine gefährliche Situation.
0: And then say, Lord, get me out.
1: Und dann sage, Herr, bitte führ mich raus.
0: The Lord may get you out.
1: Vielleicht wird dich Gott herausführen.
0: But it may be painful.
1: Aber es wird sehr schmerzhaft.
0: Not because it's God's fault.
1: Nicht weil es Gottes Schuld wäre.
0: But because it's always our fault.
1: Denn weil es deine eigene Schuld ist.
0: Satan changes temptation again.
1: Und wieder verändert Satan seine Strategie.
0: He took Christ up to a mountaintop.
1: Und er führt jetzt Christus auf einen
0: He said,
1: Berg.
0: All these kingdoms will I give you.
1: Und er sagt, all diese Königreiche werde ich dir geben,
0: if you fall down and worship me.
1: Wenn du dich niederfällst vor mir
0: Jesus
1: und mich anbetest.
0: Christ said again,
1: und Jesus Christus sagt nochmal,
0: it is written,
1: es steht geschrieben,
0: thou shalt worship the Lord thy God,
1: du sollst den Herrn allein anbeten
0: and him only shalt thou serve.
1: Und nur ihm allein dienen.
0: I want you to observe,
1: und ich möchte, dass du wahrnimmst,
0: that even though Satan changed temptations,
1: obwohl Satan seine Versuchungsstrategie ändert,
0: Jesus did not change his response.
1: Hat Jesus nicht sich verändert in seiner Art und Weise, wie er antwortet.
0: Was the same.
1: Seine Reaktion darauf war immer die gleiche.
0: It is written.
1: Es steht geschrieben.
0: It is written.
1: Es steht geschrieben.
0: It is written.
1: Es steht geschrieben.
0: This is an example for us.
1: Das ist ein Beispiel für dich und mich.
0: We must live by it is written.
1: Wir müssen leben durch das klare Wort, es steht geschrieben.
0: And when you live that way,
1: und wenn du auf diese Art und Weise lebst,
0: you are living under the power of the word of God.
1: Wirst du unter der Macht und Vollmacht des Wortes Gottes.
0: The word of God
1: lebst.
0: Has power, as I told you before.
1: Ich habe euch schon gesagt, dass das Wort Gottes Macht hat und Kraft.
0: Everything God does,
1: alles was Gott tut,
0: he does through his word.
1: Macht er durch sein Wort.
0: Let me repeat that.
1: Lass mich das wiederholen.
0: Everything God does,
1: alles was Gott macht und
0: he
1: tut,
0: does through his word.
1: Tut er durch sein Wort.
0: How did God create?
1: Wie hat Gott geschaffen?
0: By the word of the Lord were the heavens made.
1: Durch das Wort des Herrn waren die Himmel geschaffen.
0: And all the host of them by the breath of his mouth.
1: Und all die des Himmels her durch den Atem seines Mundes.
0: For he spake and it was done.
1: Denn er sprach und es geschah.
0: He commanded and it stood fast.
1: Er gebot und es kam in sein Sein.
0: That is Psalm 33.
1: Das ist Psalm 33,
0: Verses 6 and 9.
1: Verse 6 und 9.
0: Hebrews 11, verse 3.
1: Hebräer Kapitel 11, Vers 3.
0: Through faith we understand,
1: durch Glauben verstehen
0: that
1: wir,
0: the worlds were framed by the word of God,
1: dass die Welten geformt wurden durch das Wort Gottes.
0: All I am showing you,
1: alles, was ich euch zeige
0: is that
1: hier,
0: God created by his word.
1: Ist, dass Gott durch sein Wort schuf.
0: Jesus says, live by that word.
1: Und Jesus sagt, lebe durch dieses Wort.
0: How does God save a man or a woman?
1: Wie rettet Gott einen Mann oder eine
0: by
1: Frau?
0: His word.
1: Durch sein Wort.
0: 1 Peter chapter 1, verse 23.
1: 1. Petrus 1, Vers 23.
0: 1 Peter.
1: 1. Petrus.
0: Chapter 1.

0: Kapitel 1,
1: verse 23,
0: Kapitel 3,
1: we will 23. See that God saves by his word.
0: Werden wir sehen, dass Gott durch sein Wort rettet.
1: And Peter says,
0: und Petrus sagt,
1: being born again,
0: indem wir wiedergeboren sind,
1: not of corruptible seed,
0: nicht aus vergänglichem Samen,
1: but of incorruptible,
0: aber aus unvergänglichem,
1: by the word of God,
0: durch das Wort
1: which
0: Gottes,
1: liveth and abideth forever,
0: das besteht für immer.
1: How is a person converted?
0: Wie ist eine Person, wie findet sie Bekehrung?
1: When that person accepts what the Bible says,
0: wenn eine Person das akzeptiert, was die Bibel
1: believes
0: sagt,
1: it with all his or her heart,
0: und das glaubt mit ganzem Herzen, was
1: and
0: dort
1: that
0: steht,
1: powerful word,
0: und dieses machtvolle Wort,
1: received by faith,
0: indem wir es durch Glauben annehmen,
1: releases its power into the person's life,
0: wird die Kraft freisetzen in das Leben des Menschen.
1: God creates by his word.
0: Gott schafft durch sein Wort.
1: God saves by his word.
0: Gott rettet durch das Wort.
1: How does God sanctify a man or a woman?
0: Und wie wird Gott einen Menschen heiligen?
1: John 17, 17.
0: Johannes 17, Vers 17.
1: Sanctify them through thy truth.
0: Heilige sie durch deine Wahrheit.
1: Thy word is truth.
0: Dein Wort ist Wahrheit.
1: The only thing on earth you can absolutely trust,
0: das Einzige, dem du wirklich auf dieser Erde wirklich vertrauen kannst,
1: is this,
0: ist dieses Wort.
1: It's truth.
0: Es ist die Wahrheit.
1: And there's no lie in this book.
0: Und es gibt keine Lüge und Unwahrheit in diesem Buch.
1: Jesus says, I have not written unto you because you know not the truth.
0: Jesus sagt, ich habe euch nicht dies geschrieben, weil ihr nicht die Wahrheit kenntet,
1: but because you know it,
0: sondern weil ihr sie kennt.
1: And no lie is of the truth.
0: Und in der Wahrheit ist kein Falsch.
1: That's 1 John 2, verse 21.
0: Das ist 1. Johannes 2, Vers 21.
1: This is truth.
0: Das ist die Wahrheit.
1: And there's no lie in it.
0: Und es gibt keine Lüge darin.
1: And the Bible says,
0: und die Bibel sagt,
1: this word,
0: dieses Wort,
1: will sanctify you,
0: wird dich heiligen.
1: In Christ Object Lessons, page 100, paragraph 1.
0: Und in Christi Gleichnisse, page?
1: Page 100, paragraph 1.
0: Seite 100 im ersten Absatz,
1: Ellen White writes,
0: schreibt Ellen White,
1: if studied and obeyed,
0: wenn wir das Wort studieren und ihm gehorchen,
1: the word of God works in the heart,
0: wird das Wort in unserem Herzen das bewirken,
1: subduing every unholy attribute,
0: dass jeder unheilige Gegenstand untergeordnet wird.
1: But notice what she says, two things.
0: Aber achte darauf, sie sagt zwei Dinge.
1: If studied and obeyed.
0: Wenn das Wort studiert wird und ihm gehorcht wird.
1: Some people study and they don't obey.
0: Manche studieren das Wort, aber gehorchen ihm nicht.
1: Some people do not study and do not know what to obey.
0: Manche Leute studieren es nicht und wissen auch deswegen nicht,
1: if
0: was sie gehorchen sollen.
1: And obeyed.
0: Wenn man es studiert und gehorcht.
1: When those two things are absent.
0: Wenn diese beiden Dinge nicht da
1: the
0: sind.
1: The power of God's word does not work.
0: Wird die Kraft Gottes nicht zum Wirken kommen.
1: Now the Bible says the gospel is the power of God unto salvation.
0: Und nun sagt die Bibel uns, dass das Evangelium die Macht Gottes ist zur Erlösung.
1: But without a response of faith, that power does not work.
0: Aber ohne unsere Reaktion des Glaubens wird diese Macht Gottes nicht zum Wirken
1: and
0: tragen
1: so
0: kommen.
1: And so we read in Hebrews chapter 4, verse 2.
0: Und deswegen lesen wir in Hebräer Kapitel 4, Vers 2.
1: Hebrews chapter 4, verse 2.
0: Hebräer Kapitel 4, Vers 2.
1: Do you have Hebrews chapter 4, verse 2?
0: Habt ihr Hebräer 4, Vers 2?
1: Paul says, for unto us was the gospel preached as well as unto them.
0: Sagt Paulus, denn es ist auch uns verkündigt wie jenen.
1: But the word preached did not profit them.
0: Aber das Wort der Predigt half jenen nicht.
1: Now imagine that.
0: Nun lasst euch uns das vorstellen.
1: The word, which is the gospel.
0: Das Wort, das in Wirklichkeit das Evangelium ist.
1: Paul said it was preached to the Israelites in the wilderness.
0: Sagt Paulus, dass das den Israeliten in der Wüste gepredigt wurde.
1: The same word that Paul was preaching.
0: Dasselbe Wort, das auch Paulus predigte.
1: And Paul said the gospel did not have any effect.
0: Sagt Paulus, dass dieses Evangelium keinerlei wirksam
1: but the gospel is the power
0: zeigte.
1: Of God.
0: Aber dieses Evangelium ist die Kraft
1: Why did
0: Gottes.
1: It have no effect?
0: Warum hatte es keine Wirkung?
1: Not because the gospel is weak.
0: Nicht, weil das Evangelium schwach
1: the verse
0: wäre.
1: Goes on to explain. The verse explains.
0: Denn der Vers zeigt es uns.
1: It was not mixed with faith in them that heard it.
0: Dass es deswegen nichts wirkte, weil es sich nicht mit dem Glauben derer verband, die es hörten.
1: I'll tell you what faith is.
0: Und ich möchte euch sagen, was Glaube ist.
1: Faith is obeying with all your heart whatever God says.
0: Glaube heißt, Gott zu gehorchen, was immer er aussagt.
1: I have a habit of repeating things. Let me repeat what I just said.
0: Ich habe die

0: Gelegenheit zu wiederholen, was ich sage, und deswegen möchte ich noch mal wiederholen.
1: Faith.
0: Glaube
1: is simply obeying from your heart.
0: Ist nichts anderes als einfach aus ganzem Herzen zu gehorchen.
1: Anything God says.
0: Alles, was Gott sagt.
1: When that's your response.
0: Wenn das deine Reaktion ist.
1: The word of God releases power.
0: Wird das Wort Gottes seine Kraft in dir entfalten.
1: And so our subject is by every word.
0: Und unser Thema ist durch jedes Wort.
1: If you're tempted to steal,
0: wenn du dahin versucht bist, etwas zu stehlen,
1: I want you to do this.
0: Dann möchte ich, dass du Folgendes tust.
1: Say in your heart or out loud.
0: Dann sage bitte laut,
1: it is written,
0: es steht geschrieben,
1: thou shalt not steal.
0: Du sollst nicht stehlen.
1: Now you believe that word with all your heart.
0: Und du glaubst diesem Wort mit deinem ganzen Herzen.
1: As you walk away from whatever it is you want to steal.
0: Und du wirst davongehen, egal was es ist, was du stehlen wolltest.
1: And that word will give you the victory.
0: Und dieses Wort wird dir den Sieg geben.
1: If you want to lie,
0: wenn du versucht bist zu lügen,
1: you say as Christ said,
0: dann sage, wie Jesus Christus sagte,
1: it is written,
0: es steht geschrieben,
1: thou shalt not bear false witness.
0: Du sollst kein falsches Zeugnis reden.
1: If you're tempted to commit fornication,
0: wenn du versucht bist, Ehebruch zu
1: you say, it is written,
0: dann sag, es steht geschrieben,
1: flee fornication.
0: Und fliehe der Unzucht.
1: If the word worked for Christ, it will work for you and
0: wenn
1: for me.
0: Wenn das Wort auch bei Jesus seine Kraft entfaltet, wird es auch bei
1: but
0: dir und für
1: must believe it.
0: Mir diese Kraft entfalten. Aber wir müssen es yield glauben. To it. Wir müssen uns unterordnen.
1: Surrender to God's word.
0: Wir müssen dem Wort uns untertan machen.
1: That's when the word works.
0: Das ist, wann das Wort seine Kraft
1: That's
0: entfaltet.
1: How we live.
0: Das ist so, wie wir leben sollten.
1: By every word.
0: Durch jedes Wort.
1: Let me explain to you what I mean by faith in God's word.
0: Lasst mich euch erklären, was es bedeutet, in jedes Wort Gottes zu vertrauen.
1: This is a Bible bag.
0: Das ist eine Bibel in einer Tasche.
1: What is the color of this bag?
0: Was ist die Farbe dieser Tasche?
1: It's black.
0: Es ist schwarz.
1: If you find a Bible verse,
0: wenn du einen Bibelvers findest,
1: that says this book, this bag is white,
0: der sagt, dass diese Tasche hier weiß ist,
1: even though you see black,
0: selbst dann, wenn du schwarz siehst,
1: what must you say?
0: Was musst du dann sagen?
1: That this is what?
0: Das was ist?
1: White.
0: Weiß.
1: That's the faith we must have in God's word.
0: Das ist der Glaube, den du haben musst und wir in dem Wort Gottes.
1: You look confused.
0: Ihr schaut ziemlich verwirrt aus.
1: Let me say it again.
0: Lasst mich es nochmal sagen.
1: Here is how to believe the word of God.
0: Das ist, wie wir dem Wort Gottes Vertrauen schenken müssen.
1: Your eyes see black.
0: Deine Augen sehen schwarz.
1: And your eyes are usually right.
0: Und normalerweise seht ihr korrekt.
1: But if there is a verse that says this is white,
0: aber wenn ihr in der Bibel einen Vers finden würdet, der sagt, es ist
1: weiß, the evidence of your senses,
0: dann müsst ihr entgegen dessen, was ihr wahrnehmt,
1: and accept what the Bible says,
0: akzeptieren, was die Bibel sagt,
1: above what your senses tell you.
0: Über das hinaus, was deine Sinne dir sagen.
1: That is the faith God requires in His
0: das
1: word.
0: Ist der Glaube, den Gott von uns erwartet in sein Wort.
1: And so when Jesus appeared to the disciples,
0: als nun jetzt Jesus vor seinen Jüngern erscheint,
1: Thomas said,
0: sagt Thomas,
1: except I shall see in his hands the print of the nails,
0: es sei denn, dass ich in seiner Hand die Male der Nägel sehe,
1: and put my finger into the print of the nails,
0: und meinen Finger in seine Wunde stecke,
1: he wants to see,
0: er will sehen,
1: he wants to touch,
0: er will berühren,
1: the senses,
0: die Sinne.
1: He said, only when I see,
0: er sagt, nur wenn ich sehe,
1: and I touch,
0: und wenn ich berühre,
1: will I believe,
0: werde ich glauben.
1: But Jesus rebuked him,
0: aber Jesus wehrte ihm.
1: Jesus said, Thomas,
0: und sagt, Thomas,
1: because thou hast seen,
0: weil du siehst,
1: thou hast believed,
0: glaubst du.
1: Blessed are they that have not seen,
0: aber gesegnet sind jene, die nicht
1: and
0: sehen,
1: yet have believed,
0: und dennoch glauben.
1: Now I did not see when Jesus rose from the grave.
0: Ich habe es nicht gesehen, als Jesus aus dem Grab auferstand.
1: But because the Bible says he rose from the grave,
0: aber weil die Bibel sagt, dass er aus dem Grab auferstand,
1: I believe he rose from the grave.
0: Deswegen glaube ich, dass er auferstand.
1: And I will die believing he rose from the grave.
0: Und ich werde darin sogar sterben, indem
1: and
0: ich
1: I will
0: das
1: die defending the Bible's teaching that he rose from the grave.
0: Und wenn es sein muss, um das zu verteidigen, dass er auferstand vom Grab, werde ich
1: because
0: dafür sterben.
1: The word of God is more reliable than your senses.
0: Denn das Wort Gottes ist vertrauenswürdiger als das, was du empfindest und siehst.
1: There's an incident in the book of John.
0: Es gibt eine Situation im Johannesevangelium,
1: where Jesus said, "Father, glorify thy name."
0: Wo Jesus sagt, Vater, verherrliche deinen Namen.
1: There came there a voice from heaven saying, "I have both glorified it and will glorify it again."
0: Und die Stimme vom Himmel erschien, ich habe ihn verherrlicht und ich werde ihn erneut verherrlichen.
1: The Father

0: spoke from heaven.
1: So sprach der Vater vom Himmel.
0: And they that heard it said, it thundered.
1: Und diejenigen, die es hörten, sagten, es donnert.
0: Others said, an angel spake.
1: Und andere sagten, ein Engel hat
0: Only
1: gesprochen.
0: Only God recognized the voice of the Father. Only Jesus recognized that voice.
1: Nur Jesus verstand die Stimme des Vaters.
0: Now they heard the sound.
1: Sie hörten da etwas.
0: Some said thunder.
1: Und manche sagten, es ist ein Donner.
0: The senses misled them.
1: Ihre Sinne haben sie getäuscht.
0: Had they listened through faith in the words of Jesus Christ?
1: Haben sie gehört in diesem Sinne, wie Jesus vertraute und hörte?
0: They would have identified that sound as the voice of God.
1: Hätten sie dieses Geräusch identifiziert als die Stimme Gottes?
0: God is a God of science.
1: Gott ist ein Gott der
0: He's a God of science.
1: Gott ist ein Gott der Wissenschaft.
0: All knowledge is from God.
1: Alle Erkenntnis kommt von Gott.
0: God made the world.
1: Gott machte die Welt.
0: So when we study the world,
1: wenn wir nun die Welt studieren,
0: we study science.
1: Dann studieren wir Wissenschaft.
0: God is a God of science.
1: Dann ist auch Gott ein Gott der Wissenschaft.
0: You understand?
1: Verstehen wir.
0: But there's a level beyond that.
1: Aber es gibt eine Ebene, die darüber hinausgeht.
0: For the scientist,
1: für Wissenschaftler,
0: if he cannot see it,
1: ist es so, dass wenn er es nicht sehen kann, nicht riechen kann,
0: hear it,
1: nicht hören kann,
0: taste it,
1: nicht schmecken
0: or touch it,
1: kann oder berühren
0: it does
1: kann,
0: not exist.
1: Dann gibt es das nicht.
0: In other words, if the scientist cannot measure something,
1: in anderen Worten gesagt, wenn ein Wissenschaftler etwas nicht messen kann,
0: it does not exist.
1: Dann gibt es das nicht.
0: If you can't measure, you can't do science.
1: Wenn du nicht messen und bemessen kannst, kannst du nicht Wissenschaftler werden.
0: God says,
1: aber Gott sagt,
0: there is something higher than seeing, hearing, smelling, tasting and touching.
1: Es gibt etwas, das darüber hinaus, was man riechen, schmecken, hören und sehen kann.
0: And that is faith.
1: Und das ist Glaube.
0: So when Christ was on the cross,
1: als nun Jesus am Kreuz hing,
0: he said, my God, my God.
1: Er sagte, mein Gott,
0: why hast thou forsaken me?
1: Mich verlassen.
0: He couldn't hear the Father.
1: Er konnte nicht den Vater hören.
0: Couldn't touch him.
1: Er konnte ihn nicht berühren.
0: Couldn't smell his heavenly perfume.
1: Er konnte auch nicht das Himmel, den himmlischen Geruch riechen.
0: No evidence that the Father was
1: es
0: present.
1: Gab keinerlei Beweis, dass der Vater gegenwärtig
0: and yet,
1: ist.
0: When Jesus died,
1: und dennoch, als Jesus Christus
0: he said,
1: starb,
0: into thy hands,
1: er sagt, in deine Hände
0: I commend my spirit.
1: Befehle ich meinen Geist.
0: With no evidence from the senses,
1: ohne überhaupt einen einzigen Beweis seiner Sinne zu haben,
0: Jesus trusted his father's word.
1: Vertraute Jesus seiner Vaters Gegenwart seinen Geist an.
0: Why am I promoting faith in God's word?
1: Warum ich das hier so betone, den Glauben in dem Wort Gottes ist,
0: there will come a time in your life,
1: es wird eine Zeit kommen in deinem Leben,
0: where you will think God has left you.
1: Wo du glauben wirst, dass Gott dich verlassen hat.
0: You're praying, he's not listening.
1: Wo du betest und du nichts hörst.
0: You will think that.
1: Wo du glaubst das.
0: But you'll be wrong.
1: Aber du wirst verkehrt liegen.
0: In the midst of that period in your life.
1: Und inmitten dieser Periode deines Lebens.
0: When you feel alone.
1: Wenn du dich einsam fühlst.
0: When you feel forsaken of God.
1: Wenn du dich verlassen fühlst von Gott.
0: Hold on to the Bible verse that says.
1: Dann halte fest an dem Bibelvers, der
0: I
1: sagt.
0: I will never leave thee.
1: Ich werde dich nie verlassen und noch werde ich dich vergessen.
0: That is the faith we must have.
1: Das ist der Glaube, den wir haben müssen.
0: And God says to us,
1: und Gott sagt uns,
0: live by my word.
1: Lebe durch mein Wort.
0: If the sun shines,
1: wenn die Sonne scheint,
0: you're in a good mood,
1: dann seid ihr in guter Stimmung.
0: Then we believe in God's word.
1: Dann glauben wir auch an Gottes Wort.
0: When the rain comes,
1: wenn der Regen kommt,
0: we're depressed.
1: Sind wir depressiv.
0: Then we don't believe in God.
1: Dann glauben wir auch nicht mehr Gott.
0: Belief in God has nothing to do with your mood.
1: Glaube an Gott hat nichts damit zu tun, wie du dich fühlst.
0: It has to do with, thus saith the Lord.
1: Es hat damit zu tun mit so spricht der Herr.
0: And so in this final presentation this evening,
1: und so möchte ich in dieser letzten Präsentation, in dieser letzten Predigt heute Abend,
0: I offer to you,
1: möchte ich dir etwas anbieten.
0: The word of God,
1: das Wort Gottes.
0: As the intelligent way to live your life.
1: Als den wirklich intelligenten Weg, dein Leben zu leben.
0: You have a bad habit?
1: Hast du eine schlechte Gewohnheit?
0: The word of God is the answer.
1: Das Wort Gottes ist dann deine Antwort.
0: You have a problem?
1: Hast du irgendein Problem?
0: The word of God is the answer.
1: Das Wort Gottes ist deine Antwort.
0: You have a need?
1: Hast du irgendein Bedürfnis?
0: The word of God is the answer.
1: Das Wort Gottes ist deine Antwort.
0: You need guidance to make a decision?
1: Brauchst du Führung, um eine Entscheidung zu treffen?
0: The word of God is the answer.
1: Das Wort Gottes ist deine Antwort.
0: God does everything.
1: Alles, was Gott tut,
0: through his word.
1: Tut er durch sein Wort.
0: And Jesus Christ himself calls himself
1: und
0: the word.
1: Jesus selbst nennt sich sogar das Wort.
0: So as Paul said to the Ephesian elders,
1: und als Paulus jetzt zu den Ältesten in Ephesus spricht,
0: I say to you,
1: sagt er, ich sage euch,
0: I give you the word of God.
1: Ich gebe euch das Wort Gottes.
0: That

0: comes from his mouth.
1: Das aus seinem Mund kommt.
0: I have tried every session to preach from God's word.
1: Ich habe versucht, hier in jedem dieser Themen vom Wort Gottes zu predigen.
0: Don't live your life.
1: Leb dein Leben nicht
0: by somebody else's word.
1: Durch das Wort eines anderen.
0: God said, don't eat of that tree.
1: Gott sagte, ess nicht von diesem Baum.
0: You will die.
1: Du wirst sterben.
0: Somebody else said,
1: aber jemand anderes sagte,
0: eat of the tree.
1: Ess von dem Baum.
0: Your eyes will be open.
1: Und deine Augen werden geöffnet.
0: You will be like gods.
1: Ihr werdet sein wie Gott.
0: Satan always provides attractive incentives to disobey God.
1: Satan wird immer bemüht sein, attraktive Alternativen zum Wort Gottes euch vorzustellen.
0: So he says, drink and smoke.
1: Und er sagt, rauch und trink.
0: You will be the life of the party.
1: Und du wirst mitten im Leben des, in deiner Lebensparty dich wiederfinden. Says,
0: run around with every man you know.
1: Und du kannst mit jedem Mann, den du kennst, kannst du dich abgeben.
0: You'll be popular with the men.
1: Dann wirst du beliebt sein bei den Männern.
0: He tells you, skip school and go play soccer or football.
1: Und er mag sagen, ach, du kannst die Schule aufgeben, geh einfach Fußball spielen.
0: And your friends will love you.
1: Und deine Freunde werden dich
0: Satan
1: bewundern.
0: Always brings his suggestions.
1: Satan bringt immer seine eigenen Vorschläge.
0: Wrapped up in attractive paper.
1: Die eingebunden und verpackt sind in attraktiven Papier.
0: So he took disobedience to God.
1: Er nimmt also jetzt den Ungehorsam Gott gegenüber
0: and wrapped it up so beautifully.
1: Und hat ihn so wunderschön verpackt.
0: Now the Bible says when the woman saw that the tree was good for food.
1: So dass die Bibel uns sagt, dass der Baum aussah, dass er gut von ihm zu essen sei.
0: Which it was not.
1: Und in Wirklichkeit es nicht war.
0: My brothers and sisters,
1: liebe Schwestern und Brüder,
0: your only safety,
1: deine einzige Sicherheit
0: is to follow God's word,
1: ist, dem Wort Gottes zu folgen,
0: without stepping to the right,
1: ohne davon vom abzuweichen zum
0: or
1: Rechten
0: to the left.
1: Oder zum Linken.
0: And so in my final expression to you,
1: und in meiner letzten Appell an euch,
0: follow the example of Christ.
1: Folgt dem Beispiel Jesu.
0: Live your life.
1: Leb dein Leben.
0: By every word.
1: Durch jedes Wort.
0: That proceedeth from the mouth of God.
1: Das aus dem Munde Gottes kommt.
0: And if I can connect what I'm saying now with last night's message.
1: Und wenn ich das, was ich jetzt zu euch spreche, mit der Botschaft von gestern Abend verbinde.
0: Which was entitled, Who said so? Or who told you?
1: Was den Titel trug, Wer hat dir gesagt?
0: Examine every area of your life.
1: Dann bitte untersuche jeden Aspekt deines Lebens.
0: And ask the question.
1: Und stell dir die Frage,
0: did God tell me to do that?
1: Hat Gott mir das gesagt, dass ich das tun soll?
0: And the only way to know is to study his word.
1: Und der einzige Weg, um das herauszufinden, ist sein
0: and
1: Wort
0: when
1: zu studieren.
0: You discover,
1: und wenn du entdeckst,
0: there is no Bible support for what you're doing,
1: dass es keine biblische Grundlage dafür gibt, was du tust,
0: stop.
1: Hör damit auf.
0: Immediately.
1: Und zwar sofort.
0: The best time to stop sin,
1: der beste Moment, um Sünde aufzugeben,
0: is now.
1: Ist jetzt.
0: Anything in your life,
1: alles in deinem Leben,
0: that is not in harmony with God's word,
1: das nicht in Harmonie ist mit dem Wort Gottes,
0: stop.
1: Hör damit auf.
0: Jesus said,
1: Jesus sagte,
0: man shall live by every word.
1: Der Mensch soll von jedem Wort Gottes leben.
0: That comes from the mouth of God.
1: Das aus seinem Munde hervorgeht.
0: That's my desire for my own life.
1: Das ist der Wunsch, den ich habe für mein eigenes Leben.
0: I have struggles like you do.
1: Ich habe genauso Herausforderungen wie du hast.
0: I have weaknesses like you do.
1: Ich habe auch Schwächen genauso wie du.
0: I need forgiveness like you do.
1: Und ich brauche genauso Vergebung wie du.
0: God expects a lot of me because of the work I do.
1: Gott erwartet aber viel von mir gemäß dessen, was ich tue.
0: So there's always great pressure on me.
1: So habe ich immer einen gewissen Druck auch, der auf mir lastet.
0: But that's not a complaint.
1: Aber das ist keine Beschwerde, die ich
0: there's
1: habe.
0: Power in the word to deal with the pressure.
1: Ich gehe in das Wort, um mit diesem Druck mich auseinanderzusetzen.
0: Make a decision right now.
1: Mach und treffe eine Entscheidung
0: say,
1: jetzt.
0: Lord,
1: sage, Herr,
0: in my heart,
1: von ganzem Herzen
0: is a desire to live by your word.
1: Habe ich den Wunsch und das Verlangen, durch dein Wort zu leben.
0: Help me to do so tonight.
1: Bitte hilf mir, dass ich auch heute Abend diese Entscheidung treffe.
0: I want to ask you to help me to tell God, help me to do that for the rest of my life. Don't say, Lord, help me to follow your word for the rest of my life.
1: Sag bitte nicht, Herr, hilf mir, dass ich das für den Rest meines Lebens tue.
0: Tonight.
1: Nur heute Abend.
0: If God gives you life tomorrow,
1: wenn er dir morgen Leben gibt,
0: then you say,
1: dann sage,
0: Father, today,
1: Vater, heute,
0: help me to live by your word.
1: Hilf mir, dass ich durch dein Wort leben kann.
0: None of us knows if we'll see tomorrow.

0: Wir wissen nicht, ob wir uns morgen jemals wiedersehen.
1: But we have now.
0: Aber wir haben das jetzt.
1: That's why God made days. One ends, the other starts.
0: Das ist der Grund, warum Gott Tage machte. Der eine beginnt, der andere hört auf.
1: Tell God now.
0: Sage Gott jetzt.
1: Father, help me.
0: Vater, hilf mir.
1: To live my life tonight.
0: Dass ich heute Abend mein Leben so
1: by
0: ausrichte.
1: Your word.
0: Dass es mit deinem Wort
1: and if you make that commitment,
0: in übereinstimmt. Und wenn du diese Entscheidung triffst,
1: you may have to change some plans you had for tonight.
0: Dann mag es sein, dass du einige Pläne in deinem Leben ändern musst, die du eigentlich für heute Abend geplant hast.
1: Which one of you will say, Father,
0: wer von euch
1: help
0: möchte
1: me to
0: sagen,
1: live by your word tonight.
0: Vater, hilf mir, durch dein Wort heute Abend zu leben.
1: God bless you.
0: Gott segne dich.
1: From my heart, God bless you.
0: Von ganzem Herzen wünsche
1: stand
0: ich dir,
1: up with us.
0: Gott segne dich. Lasst uns gemeinsam aufstehen.
1: We'll pray.
0: Wir möchten beten.
1: Every head bowed, every eye closed.
0: Wir beugen unser Haupt und schließen unsere Augen.
1: Our loving Father in heaven, for the final time today, we come into your presence.
0: Unser himmlischer Vater, zum letzten Mal kommen wir heute Abend in deine Gegenwart.
1: As a congregation, Father.
0: Als eine Versammlung, als eine Gemeinde.
1: We thank you for the simplicity of your word.
0: Wir danken dir für die Schlichtheit und Einfachheit deines Wortes.
1: We thank you, dear God, you do everything possible for us to pass every test you give us.
0: Danke Gott, dass du auch alles unternimmst, damit wir jede Prüfung bestehen können.
1: Because you're not willing that anyone under the sound of our voices should be lost.
0: Denn du möchtest nicht, dass irgendjemand unter uns nur verloren gehen möge.
1: Forgive us, dear God.
0: Vergib uns bitte, lieber
1: for
0: Gott.
1: For seeing you as a bad God, a hard God.
0: Dass wir dich vielleicht betrachtet haben als einen schlimmen Gott.
1: Forgive us for being angry with you.
0: Vergib uns, wo wir ärgerlich waren mit dir.
1: When you do not do what we want you to do.
0: Wenn du nicht das getan hast, was wir von dir erwartet haben.
1: Then give us a heart to trust your wisdom.
0: Gib uns bitte ein Herz, das deiner Weisheit vertraut.
1: Record everyone who responded to the appeal, dear Father.
0: Bitte schreib alle auf, die jetzt auf deine Einladung hin reagiert haben.
1: And while every head is bowed, every eye is closed,
0: und während jeder seine Augen geschlossen hat und sein Haupt neigt,
1: there may be someone listening to us.
0: Mag jetzt jemand uns zuhören.
1: You got angry with God.
0: Der jetzt ärgerlich ist mit dir, Gott.
1: Because God didn't do something for you.
0: Weil du nicht das getan hast, was er wollte.
1: Or you think God did something against you.
0: Oder vielleicht, weil du denkst, dass er etwas gegen dich
1: and
0: getan
1: you were
0: hat.
1: Angry with God.
0: Und du warst ärgerlich mit Gott.
1: And because of that anger,
0: und wegen diesem Ärger
1: you drifted away from God.
0: Hast du dich von Gott entfernt.
1: But now you've been reminded God is a good God.
0: Aber jetzt wurdest du daran erinnert, dass Gott ein guter Gott ist.
1: And you want to say, Father, I am sorry I was angry with you.
0: Und du möchtest sagen, Vater, es tut mir leid, dass ich mit dir ärgerlich war.
1: I was wrong.
0: Ich war falsch.
1: You are a good God.
0: Du bist der gute Gott.
1: And I want to come back to you.
0: Und ich möchte zurückkommen zu dir.
1: If there's someone who has that experience,
0: wenn jemand hier jetzt dieses gerade erlebt,
1: just raise your right hand.
0: Dann
1: you were
0: bitte,
1: angry with God.
0: Dann heb deine Herz, rechte Hand, wenn du ärgerlich warst
1: and walked
0: mit Gott
1: away from him.
0: Und hast dich von ihm entfernt.
1: Let me see your hand if you have that experience.
0: Lass mich deine Hand sehen, wenn du diese Erfahrung gehabt hast.
1: I see one hand, two, three.
0: Ich sehe 1, 2, 3 Hände.
1: Anyone else? I see, okay, I see your hands.
0: Ich sehe andere Hände.
1: Let me offer the final prayer for you.
0: Lass mich mein letztes Gebet
1: those
0: für
1: who
0: euch
1: raise
0: bitten.
1: Their hands, I want you to come.
0: Diejenigen, die die Hand gehoben haben, bitte ich, dass sie hier vorkommen.
1: Come right here, let me pray for you now, and the service is over.
0: Bitte kommt hier nach vorne und dass ich für euch beten
1: kann. But remember the call.
0: Aber erinnert euch an den Ruf.
1: For some reason you were angry with God.
0: Aus irgendeinem Grund warst oder bist du ärgerlich
1: so
0: mit Gott.
1: Angry, you walked away from him.
0: Du warst vielleicht so ärgerlich, dass du
1: turned
0: sogar dich von ihm entfernt hast und deinen
1: but
0: Rücken ihm zugekehrt
1: that God is a good God.
0: Hast. Und jetzt hast du verstanden, dass Gott ein guter Gott ist.
1: And you really want to say from your heart, Father, I was wrong.
0: Und du möchtest von Herzen sagen, Vater, ich bin verkehrt
1: forgive
0: gewesen.
1: Me for having that attitude towards
0: bitte
1: you.
0: Vergib mir, dass ich solch eine Einstellung dir gegenüber hatte.
1: And take me back as your son and your daughter.
0: Und nimm mich bitte zurück als deine Tochter und dein Sohn.
1: And God's arms are open now.
0: Und Gottes Arme sind offen jetzt.
1: Anyone else before I pray?
0: Ist noch jemand da, bevor ich bete?
1: Come back to God.
0: Komm zurück zu Gott.
1: To a God who loves you.
0: Zu einem Gott, der dich liebt.
1: You know, Jesus told Nicodemus.
0: Ihr wisst, Jesus sagte Nikodemus.
1: That he came to seek and to save.
0: Er sagte, ich bin gekommen, um zu suchen und zu retten.
1: If Christ doesn't seek you, he cannot save you.
0: Wenn Christus dich nicht sucht, kann er auch nicht dich retten.
1: And the reason why he seeks you is because the carnal nature does not seek him.
0: Und der Grund, warum er dich sucht, ist, weil der natürliche Mensch, das fleischliche Ich, ihn nicht sucht.
1: This weekend.
0: An diesem Wochenende
1: was probably God's way of seeking somebody.
0: War wahrscheinlich und möglicherweise der Weg Gottes, um uns zu suchen.
1: Now that he has found you,
0: und jetzt hat er dich gefunden.
1: Let him save you.
0: Lass ihn dich retten.
1: Don't fight God.
0: Kämpf nicht gegen Gott.
1: Let him save you.
0: Lass ihn dich retten.
1: Surrender to God.

0: bitte beuge dich, Gott.
1: Anyone else?
0: Gibt es noch jemanden?
1: I was angry with God.
0: Ich war ärgerlich mit Gott.
1: And I had an attitude.
0: Und ich hatte eine Einstellung,
1: put distance between me and God.
0: Die eine Distanz zwischen Gott und mir schuf.
1: As my way of getting revenge on God.
0: Und jetzt auf die Art und Weise, wie ich eine Rache ihm gegenüber vorhatte.
1: But I realized I was wrong.
0: Aber ich habe festgestellt, ich war verkehrt.
1: To take me back.
0: Und ich möchte, dass er mich zurückbringt.
1: And his arms are already around you.
0: Und seine Arme sind ja jetzt schon um dich geschlungen.
1: He never closed his arms against you.
0: Er würde niemals seine Arme ohne dich schließen.
1: The safest place is in God's arms.
0: Der sicherste Platz ist in den Armen
1: Now
0: Gottes.
1: Let us pray.
0: Und lasst uns beten.
1: My Lord and my God,
0: unser Herr und mein Gott,
1: I ask you with all my heart,
0: mit all meinem Herzen
1: look
0: bitte
1: down
0: ich
1: upon those who have come to
0: bitte
1: the appeal.
0: Schau jetzt herab auf diese Menschen, die darauf reagiert haben, auf deinen Appell.
1: They had left you.
0: Sie haben
1: put distance between you and them.
0: Eine Distanz erlebt zwischen dir
1: they
0: und
1: misunderstood
0: ihnen.
1: You, their God.
0: Sie haben dich missverstanden.
1: But now they have seen you are loving God.
0: Und jetzt haben sie erkannt, dass du ein liebender Gott bist.
1: And they want to say, Father, take me back.
0: Und sie möchten sagen, Vater, bring mich zurück.
1: And Father, it is you that sent your Spirit to touch their hearts.
0: Und es bist du, Vater, der durch deinen Heiligen Geist unsere Herzen berührt hat.
1: You've been crying and longing for them to come back.
0: Du hast eine lange Zeit darum geweint und
1: Now they have come, dear God.
0: Und jetzt sind sie gekommen.
1: Hug them so tightly.
0: Bitte umarme sie so eng,
1: that it will never escape your arms again,
0: dass sie nie wieder deinen Armen entkommen,
1: because you want to save them.
0: Weil du sie retten willst.
1: Forgive them for their anger towards you.
0: Bitte vergib ihnen den Ärger, den sie dir gegenüber
1: you
0: hatten.
1: Said you will cast our sins into the sea.
0: Du hast versprochen, dass du unsere Sünden weit ins Meer versenkst.
1: Take their sins, their father.
0: Nimm ihre Sünden
1: cast them into the sea.
0: Und werfe sie in den See.
1: Remember them no more.
0: Und bitte erinnere dich nicht
1: and
0: mehr daran.
1: Treat them as though they never left.
0: Und behandle sie, als ob sie niemals dich verlassen
1: Grant
0: haben.
1: Your spirit to every man, woman, boy and girl who came.
0: Bitte gebe jetzt deinen Geist jedem Mann, Frau, Mädchen oder Junge, der hier vorkam.
1: Give them your grace.
0: Schenk ihnen deine Gnade.
1: Increase their faith.
0: Und lass ihren Glauben wachsen.
1: Grant them your spirit, their father.
0: Bitte schenk ihnen auch deinen Geist.
1: And let this day be the beginning of a different relationship they have with you.
0: Und lass diesen Tag den Anfang sein für eine neue Beziehung mit dir.
1: Bless all those who came to these meetings.
0: Bitte segne alle, die zu diesen Versammlungen kamen.
1: May we leave this place with a determination.
0: Mögen wir diesen Platz hier verlassen
1: to
0: mit
1: walk
0: einem
1: with God obediently.
0: Mit einer festen Entschluss.
1: Trusting his word.
0: Dem Wort zu gehorchen
1: Bless
0: und zu vertrauen.
1: Every family, I pray.
0: Bitte segne jede Familie.
1: If they are sick among us, touch their sick bodies and heal
0: Wenn
1: them.
0: Es Kranke unter uns gibt, bitte berühre ihren Körper und heile sie.
1: Those who are unemployed, Father, give them work.
0: Diejenigen unter uns, die keine Arbeit haben, bitte schenk ihnen
1: Bless
0: Arbeit.
1: Bless the students at school, help them to do well.
0: Bitte hilf den Studenten, dass sie in ihrem Studium wirklich gut
1: and
0: sind.
1: And let them commit their education to your glory.
0: Damit sie ihre Ausbildung zu deiner Ehre offen.
1: Grant them every good blessing, I pray.
0: Bitte gib ihnen jeden guten Segen, bitte ich dich.
1: Bless my brother who translated.
0: Und bitte segne auch meinen Bruder, der
1: Bless his leadership, bless his family.
0: Bitte segne seine Familie und seine Führung.
1: And prepare me for the next assignment that I have in the Philippines.
0: Und bitte segne auch mich in meiner nächsten Aufgabe auf den
1: Speak
0: Philippinen.
1: Through me that others may come to know Christ.
0: Sprich du durch mich, dass andere zu Christus finden.
1: Thank you for being a good God.
0: Danke, dass du ein guter Gott bist.
1: Thank you for being merciful.
0: Und danke, dass du gnädig
1: Thank
0: bist.
1: Thank you for being gracious.
0: Danke, dass du weitherzig bist.
1: Thank you for making the way of salvation plain.
0: Danke, dass du den Weg der Erlösung klar gemacht hast.
1: Thank you for life.
0: Danke für das Leben.
1: In Jesus' name we pray.
0: In Jesu Namen bitten wir dich.
1: Amen.
0: Amen.
1: God bless you.
0: Gott segne dich.
1: Stay faithful to God.
0: Und sei treu dem
1: One
0: Herrn.
1: Day at a time.
0: Jeden Tag aufs Neue.
1: Through obedience to his word.
0: Durch den Gehorsam gegenüber seinem Wort.

mit einem richtigen Anschluss und wir haben den Anschluss verloren durch den Selbstbetrug und wir erben den von Adam und damit sind wir alle in der Steckdose eines des anderen. Und da keiner von uns Liebe hat, können wir nicht Liebe weitergeben, weil das, was aus uns herauskommt, ist nicht Liebe, sondern Egoismus. Und jetzt möchte ich das ein bisschen noch detaillierter erklären, anhand dessen, wie das im Geist abläuft. So, der Geist ist ein geschlossenes System und er besteht und ist

setzt fest, was für eine Energie es braucht und an welcher Quelle es es anschließen muss. Und deshalb hat Gott es so gemacht, dass der Geist zwar selbst handelt, aber unwillkürlich und unbewusst, weil er sonst nicht funktionieren und existieren kann. Aber es ist der Akt des Geistes. Und solange der Geist in der Wahrheit ist, funktioniert der Automatismus automatisch am Eingang. Aber was nicht ein Automatismus ist, ist die Entscheidung. Das heißt, Gott hat sich nicht eingemischt, wie Adam die Tiere genannt hat oder wie er den Garten versorgt hat. Das war alles seine freie Entscheidung. Aber dass er eine Information braucht, dass er eine Quelle braucht, aus der er existiert, das ist keine freie Entscheidung. Wir sind da sehr, ich sage jetzt mal vordergründig, oberflächlich, wir denken, es gäbe eine Entscheidung am Eingang. Die Entscheidung haben wir immer nur am Ausgang. Nehmen wir zum Beispiel die Kinder. Hat denn das Kind, das gezeugt wird, eine Wahl, ob es sich an die Mutter bindet oder nicht? Hat es eine? Nein. Kann es denn ohne diese Bindung existieren? Nein. Es kann also dem Kind nicht gegeben sein, zu wählen, seine eigene Mutter. Kann nicht sein. Es gibt keine Wahlmöglichkeit, dass du dir deine Mutter aussuchst. Obwohl manche Menschen das auch glauben, dass sie jede Mutter ausgesucht haben. Aber diese Möglichkeit existiert nicht. Das Kind muss sich an den Leib der Mutter und an den Geist der Mutter binden, ohne Wahl. Weil es kann sonst nicht existieren. So auch das Instrument kann nicht funktionieren, ist es nicht an eine Liebesquelle angebunden. Deshalb, wenn wir das verstanden haben, dann sagen wir, okay, jetzt was ist schief gegangen? Wieso sind wir heute außerhalb dieses Systems? Und das Einzige, was schief gegangen ist, der einzige Punkt, wo der Mensch sich täuschen konnte, war an dem, wer er ist. Und um Gott in Frage zu stellen, muss man selbst Gott sein. Ich hoffe, dass ihr das nachvollziehen könnt. Ja, zum Beispiel, ich versuche manchmal dieses Experiment zu machen mit einem Adam, ja, der seine Frau lieb hat. Ja, wir haben nicht die Zeit, sonst würde ich es ja hier auch machen. Die Eva bringt den Adam in eine gute Situation, eine Zwickmühle. Ja. Der Adam ist unschuldig, er sitzt schön macht seine Tätigkeit und sein Weibchen kommt plötzlich mit seinen Früchten angekommen und sagt, Adam, hier, wunderschöne Sachen. Und jetzt ist er da und was muss er tun? Er muss etwas entscheiden. Und jetzt hat er die Information von Gott, die sagt, die Eva ist des Todes. Jetzt siehst du sie in ihrer völligen Hübschheit und jetzt bist du einverstanden mit Gott, dass sie stirbt oder nicht? Ja oder nein? Nein. Ja, weil, und dann wegen der Birne? Ja? Oder ein Mango? Ich weiß ja nicht, was es war. Das heißt, ihr seht, er ist in einer Zwickmühle drin. Und sein Problem ist, er will etwas Schlechtes als Gutes. Er kann nur Gutes wollen. Er kann nur Gutes wollen. Wisst ihr, dass der Mensch nie eine Entscheidung zum Schlechten hat? Das ist ein Beweis, dass Gott uns zu 100% gut geschaffen hat und dass es die Entscheidung zum Bösen nicht gibt. Aber viele predigen das. Wir haben keine Entscheidung zum Schlechten. Weil alles, was wir tun, tun wir, weil wir das Gute wollen, weil wir nur Gutes im Sinn haben. Wir haben nur den Irrtum, der das Gute für sich selbst will. Das ist unsere Not. Und damit wird es böse. Weil es stimmt ja nicht, dass ich etwas für mich selbst will.
So wie der Adam sich betrogen hat,

kann ich nicht erklären. Es ist, ja. Aber er hat sich betrogen und wir sehen jetzt das Ergebnis seines Betrugs. Aber er hat sich betrogen darin, dass er nicht einverstanden war mit dem Willen Gottes. Und sagt, das kann doch nicht sein. Er hätte ja auch zu Gott gehen können, er sagen kann, dann erklär mir mal was. Aber er hat sich ja von der Eva gesagt, Gott ist, ja, nicht, dass manche Leute, die haben ja Angst, dann zu Gott zu gehen oder zu irgendjemandem zu gehen, was zu fragen, weil sie sagen, ja, der wird mich dann umdrehen und mich überzeugen, dass es anders ist. Ja? So, der Adam geht also nicht zu Gott und sagt, hilf mir, wie sollen wir das Problem lösen, sondern er versucht es selbst zu lösen. Und da er ja mit Gottes Willen nicht einverstanden ist, dass seine Frau stirbt, muss er seiner Frau gehorchen und ihr glauben, dass man nicht sterben wird, wenn man isst, sondern dass man in eine höhere Sphäre kommt und dass alles wunderbar wird. So, der Betrug, in den Adam gefallen ist, ist nicht erklärbar, aber wir können einen Teil zumindest nachvollziehen. Ja? Ich glaube, seid ihr schon mal vor Situationen gesetzt worden, wo ihr entscheiden musstet, obwohl ihr nichts getan habt? Ja oder nein? Ja, also unsere lieben Frauen machen das manchmal, dass wir, jetzt müssen wir hier was entscheiden, obwohl, ja, wir lernen mit der Zeit, dass wir es dann bei ihr lassen, die Entscheidung, aber wir übernehmen dann sehr schnell aufgrund des Irrtums. So, jetzt haben wir alle diesen Irrtum geerbt. In dem Moment, wo Adam sich dessen bewusst wird, dass er Gott ist, er kann die Funktionen nicht verändern, die kann niemand verändern. Wir können die Dinge zerbrechen, aber die Funktion verändern geht nicht. Was passiert jetzt mit diesem Automatismus, in dem wir geschaffen sind? Wohin geht jetzt das Vertrauen, wenn du Gott bist? Wem vertraust du? Du vertraust dir selbst. Aber Vertrauen selbst, Selbstvertrauen existiert nicht. Du kannst keinen Anker in dir werfen. Du kannst den Anker immer nur außerhalb von dir werfen. Du kannst immer nur außerhalb von dir auf dem Fundament stehen. Also, auf wen stützt er sich? Er braucht jetzt kein Gesetz mehr, keinen Maßstab. Er braucht doch kein Gottmist, weil er ist ja jetzt selbst der Maßstab. Er braucht doch kein Wort mehr von Gott. Er hat sich jetzt dadurch abgeschnitten und denkt, er lebt aus sich selbst. Aber in der Realität bindet er sich an Menschen und muss auf die Menschen hören. Und er hört auf Menschengebote und muss Menschenworte aufnehmen, ohne dass er was dafür kann. Der Automatismus kann sich nicht verändern. Aber jetzt hat sich die Tür sozusagen verändert. Und jetzt vertraust du automatisch deiner Mutter im Mutterleib. Und du vertraust ihr auch, wenn du rauskommst. Jetzt vertraust du automatisch den Menschen, an denen du Interesse hast und glaubst, sie könnten dir dein Bedürfnis stillen. Und glaubst deren Worte. Und solange diese Menschen nett und freundlich sind, geht es dir gut. Weil du nimmst etwas auf, was deinem Bedürfnis entspricht. Aber spätestens, wenn dann vielleicht jemand stirbt, dann hast du ein Problem. Weil dann bist du ohne diese Person, und diese Person muss ja für dich da sein, damit sie dir die Liebe gibt. Also bist du unfähig zu stoppen die Trauer und bist unfähig zu stoppen, dass du an diese Person ständig denkst. Nicht mehr fähig. So, die Lüge in uns hat uns die Mauer unseres Geistes sozusagen weggenommen. Wenn jemand stirbt, haben wir ein Problem, von dem wir abhängig sind. Aber stellt euch vor, jemand sagt euch etwas. Könntet ihr es denn draußen lassen oder müsst ihr es aufnehmen? Wenn jetzt jemand etwas sagt, der ferne ist, der irgendwo, also nicht nahe, dann mag euch das nicht so stören. Aber jetzt sagt dir deine Mutter, du bist ein hässliches Kind. Ja, ist mir neulich passiert. Ich war in Myanmar, in Asien, und meine Übersetzerin dort war eine Frau. Also, sie war nicht so alt, war noch nicht verheiratet, glaube ich. Auf jeden Fall habe ich, als ich so ein Beispiel gegeben habe, habe ich genau dieses Beispiel gegeben,

Mutter sagt, du bist nicht so hübsch oder jemand. Und am nächsten Tag kam sie zu mir und sagt, meine Mutter hat mir das ständig gesagt. Also habe ich ihr genau das gesagt. Also, und sie, so, wie lebst du mit dieser Information? Kannst du die stoppen und sagen, naja, Mutter, egal was sie sagt. Geht's oder geht's nicht? Nein, du musst dieses Wort deiner Mutter aufnehmen und es wird dich in dir wehtun, dich zerarbeiten, weil du kannst dich nicht schützen. Es ist ein Antibedürfnis. Du steuerst dagegen. Dein Wille ist blockiert. Deine Entscheidungen sind unfrei. Es geht sehr schnell. Deshalb ist der Mensch heute immer an seinen nächsten Verwandten. Die sind sein Schicksal. Was mit denen passiert oder was die tun, entscheidet dein Denken. Weil du musst dich von jemandem ernähren. Deshalb, wenn wir diesen Prozess verstehen, verstehen Sie, warum Jesus sagte, als eine große Menschenmenge ihm nachfolgte, so er geht nach vorne und die Menschen sind hinter ihm, und er dreht sich zu ihnen um und will sie loswerden, sage ich jetzt mal. Ja? Und sagt zu ihnen so, wenn ihr nicht euren Vater, eure Mutter, euren Sohn, eure Tochter, Schwiegersohn, was auch immer er aufzählt, und euer eigen Leben hasst, könnt ihr nicht meine Jünger sein. Einladend? Das Gebot sagt doch, du sollst sie lieben. Und jetzt sagt Jesus, du musst sie hassen, damit du sein Jünger wirst. Jetzt, wenn ihr den Mechanismus kennt, dann wisst ihr, was er meint. Was muss ich hassen? An meiner Mutter. Von ihr was zu wollen, von ihr abhängig zu sein. Ich muss hassen, von meinem Vater abhängig zu sein. Ich muss hassen, von meinem eigenen Leben sozusagen zu lieben, abhängig zu sein. Nur dann kann ich frei sein. Nur dann kann ich das aufgeben. Und dann ein bisschen weiter sagt er, macht doch eure Rechnung, ob ihr bereit seid, alles. Weil niemand kann mein Jünger sein, solange er noch etwas denkt, es gehört ihm. Niemand kann das tun, was ja ein Betrug ist. So, er möchte, dass der Betrug weg wird. Und nur wenn ich den Betrug wegtue, kann ich von Menschen unabhängig sein. Und mit den Menschen die Liebe teilen, aber von ihnen nicht abhängig. So, jeder, den du lieb hast und von dem du was willst, der kann mit dir machen, was er will. Er sagt dir ein Wort und du zerstörst dich. Du hast keine Wahl. Du hast keinen Schutz. Du tust es dir selbst an. Deshalb ist für mich das Verständnis dieses Prozesses so wichtig. Ja? Weil er läuft unbewusst und unwillkürlich ab. Mein Körper beweist es durch seine Krankheit, durch seine Zimperchen, die er mir sagt. Und dann sage ich, okay, ich will diesen Prozess stoppen. Aber ich kann den Prozess nicht stoppen. Ich muss das stoppen, was mich in die falsche Richtung schiebt. Und das ist die Identität, wer ich bin. Deshalb haben wir ja gesagt, wir sind geboren mit dem falschen Kabel. Wir sind unfähig, uns an Gott zu binden. Wir können uns nur an Menschen binden. Und die einzige Lösung wäre, das Kabel zu verändern, sodass der Automatismus dann automatisch richtig funktioniert. Ihr wisst, wenn wir etwas in die Steckdose stecken, das Kabel übernimmt sofort den Strom. Ja? Und so ist es auch auf der geistigen Ebene. Ich, in der Steckdose, wo ich bin, dort übernehme ich sofort. Und ist es das, was mir passt, meinem Bedürfnis, werde ich gut funktionieren. Ist es aber etwas, was mir nicht passt, versuche ich es wegzutun. Aber ich kann es ja nicht wegtun, ich kann mir aus der Steckdose nicht holen. Und so muss ich mich zerstören und zermürben, weil warum andere nicht so sind, wie sie sein sollen. So, welche Lösung hat Gott gefunden? Bevor wir das anschauen, schaue ich noch einmal hier das Erbgesetz. Ich tue immer mein Bild hin, damit ihr euer Bild hintut, weil wir haben alle dieselbe Herkunft. Jeder kommt von einem Vater und von einer Mutter. Ja? Ist das zwingend oder nicht zwingend? Ist zwingend, ja. Also es gibt keine andere Möglichkeit. Es ist Erbgesetz. Und ich liebe Gesetze, also ja.

so sind und nicht veränderbar. So, und jetzt bin ich 50% von meinem Geist habe ich von meinem Vater und 50% von meinem Geist habe ich von meiner Mutter und genauso 50-50 vom Körper habe ich von denen geerbt. Deshalb nennt mich mein Vater sein Sohn und meine Mutter auch, obwohl ich es ja nicht wirklich bin, weil immer nur die Hälfte von denen da ist. Aber wir nennen das. So, jetzt, die Erbschaft im Körper ist nicht entscheidend. Die Erbschaft im Geist ist entscheidend. So, ich erbe also von meinem Vater die Lüge, welche das falsche Kabel ist, welches meinen Geist sofort an meinen Vater und das erbe ich auch von der Mutter und schon im Mutterleib an die Mutter bindet. Damit bin ich unfähig, mich an Gott zu binden, weil das Kabel nicht das Richtige ist. Jeder Mensch sieht immer in seinem Ursprung seine Liebesquelle. Deshalb ist die Mutter so entscheidend und so wichtig, auch in der Krankheitsgeschichte, weil ich in meiner Mutter meinen Ursprung sehe. Wenn Menschen ihren Vater nicht kennen, dann sagen sie sie gegen und suchen ihre Identität, weil sie denken, sie haben die Hälfte ihrer Identität verloren, nicht gefunden. So, weil wir immer im Ursprung unsere Quelle sehen. Deshalb sind wir so an die Mutter gebunden. Letztendlich, das ist die gefallene Natur des Menschen. An der Mutterseite, das habe ich festgestellt, ist dann auch noch der Partner und auf der Vaterseite sind alle anderen, inklusive wenn Tiere sterben, haben die Leute dann auf dieser Seite des Körpers ihre Beschwerden, ja, die vom Vater kommt, was erstaunlich zu sehen ist. Und jetzt ist die Frage, wo ist die Sünde hier für den Religiösen? Kann das Kabel Sünde sein? Bitte? Nee, kann das Kabel Sünde sein? Nein, aber es, grundsätzlich, das Kabel ist nun ein Teil des Systems. Ja? Also ist ein Zustand, ein Kabel, es kann nicht Sünde sein. Was ist die Sünde? Die Sünde ist, dass aufgrund des Kabels du von der Mutter und vom Vater, von allen anderen deine Liebe holst, deine Information holst. So, das läuft völlig unbewusst und unwillkürlich ab. So, das Kabel ist nicht die Sünde, aber es erlaubt mir nichts anderes zu tun, außer Sünde. Ich hoffe, dass wir das verstehen. Und es ist nicht eine bewusste Sache und keine Entscheidung. So, also von Mutterleib an tun wir etwas, was nicht passt, was falsch ist. Und jetzt, um das Problem zu lösen, müssen wir was lösen? Den Zustand oder die Sünde? Weil die Sünde ist ja eine Tat. Ich nehme und dann tue ich was damit. Ja? Aber ich nehme aufgrund des Kabels. Was muss ich ändern? Das Kabel oder das Nehmen? Bitte? Das Kabel muss ich ändern. Das heißt, die Erlösung ist die Veränderung eines Zustandes, nicht die Veränderung einer Tat. Aber jetzt kommt die Religion, kann ja denkt nicht, Zustand muss verändert werden, sondern Taten müssen verändert werden. Ja? Und wir sagen jetzt, reiß dich zusammen, triff deine Entscheidung, dann kannst du dein Rauchen überwinden und ja, oder was auch immer. Du willst Taten vermeiden, die du bewusst als Sünde siehst. Siehst aber nicht, dass jede Tat aus der falschen Motivation, aus dem falschen Anschluss genauso Sünde ist wie die bewusste falsche Tat. Einverstanden? So, die bewusste falsche Tat ist nur Beweis für die unbewusste falsche Tat. Das meiste läuft unbewusst ab. Und deshalb können wir es nur an der Wirkung sehen. Deshalb finde ich es so wichtig zu verstehen, das Problem des Menschen, dass wir dann wissen, wo müssen wir ansetzen. Wir wollen nicht Verhalten ändern in unseren Kindern. Oder wollen wir das? Wollen wir Verhalten ändern? Oder wollen wir den Zustand, wer wir sind, verändern? Und das ist der Hauptpunkt. Ich gebe ein Beispiel. Wenn jetzt jemand ein Räuber ist,

Und Gott vergibt ihm sein Stehlen. Aber er bleibt ein Räuber. Haben wir dann was Gutes getan, indem wir ihm vergeben haben? Oder was Schlechtes? Was Gutes oder was Schlechtes? Bitte? Schlechtes. Na, wieso? Wenn der Räuber, du vergibst dem Räuber und er geht weiter zum Rauben, weil du änderst ja nicht, dass er weiter raubt. Du hast einen Pädophilen, der missbrauchte Kinder und dann vergibst du ihm, dass er das Kind missbraucht hat, aber er bleibt pädophil. Würde das gut sein? Wir wollen doch das Problem lösen, nicht die Tat. Aber die Religionen lösen immer nur Taten, nicht den Grund des Ganzen. Deshalb kommen wir nicht weiter. Deshalb bleiben wir lieblos. Wir strengen uns zwar an, unsere Feinde zu lieben oder was auch immer, aber es bleibt bei der Anstrengung, weil wir ja dasselbe Kabel haben. Und mit demselben Kabel müssen wir uns immer selbst zerstören, weil wir an die anderen unwillkürlich gebunden sind. Und deren Worte zerstören uns, weil wir müssen sie aufnehmen, wir müssen sie für persönlich sehen und sie passen unserem Bedürfnis nicht. Und dann geht's dagegen vor. Oder wenn es der Liebesquelle schlecht geht, dann muss ich sie gesund machen. Wenn sie stirbt, muss ich sie auferwecken. Ich muss und drehe mich immer um die Liebesquelle. Deshalb ist es entscheidend zu verstehen, wenn das Kabel, wenn ein Zustand gewechselt werden muss, dann verstehen wir auch, warum wir einen Erlöser brauchen. Ja, so der erste Punkt, weshalb wir uns selbst nicht erlösen können, ist, wir haben keine Fähigkeit, das Kabel zu wechseln, weil wir haben zwei falsche Kabel von jeweils den Eltern geerbt. Und die einzige Möglichkeit, in dieses Leben hineinzukommen mit einem richtigen Kabel, war durch Zeugung. Ja, durch Zeugung, weil jeder kriegt das falsche Kabel durch die Erbschaft. Deshalb musste Gott seinen Sohn in der Maria zeugen, damit er erbt von seinem Vater die richtige Anbindung, ja, die ihn von Moment der Zeugung an den Vater bindet, weil er brauchte ein Kabel, das ihn bindet in dem unbewussten Zustand eines gezeugten Kindes. So, Jesus ist Gott und als Gott ist er Ursache aller Dinge. Und als Gott, kann er Mensch werden oder kann er nicht Mensch werden? Das ist eine gute Sache zu sagen. Er ist Gott, er kann alles. Und er kann nicht wirklich alles, sonst würde er uns ja auch erlösen, wenn er könnte. Ja, das heißt, er ist Gott. Und wenn er Mensch würde, würde er aufhören, Gott zu sein. Deshalb müssen wir das Gesetz der Ursache und Wirkung erkennen. Er kann nur der Gottheit den Menschen zufügen. Ja? Das heißt, dass er den Menschen zufügt, seiner Gottheit, ist gesetzlich möglich, aber es bleibt eine Sache, die wir kaum verstehen werden oder verstehen können. Aber was wir auf jeden Fall verstehen können, ist, warum er der Gottheit den Menschen zufügen musste, um Erlösung zu schaffen. Und das war, dass er in ihm durch die Zeugung das gute Kabel zeugt, weil es ja im Geist drin ist, ist nicht außerhalb vom Geist. Und jetzt ist Jesus vom Moment der Zeugung an seinen Vater gebunden und damit lebt er aus der Liebe und kann richtig handeln. Er vererbt natürlich auch das falsche Kabel von seiner Mutter, das er aber nie verwendet. Alle Anfechtungen, die Jesus hatte, waren wo? Wenn ihr euch ein bisschen jetzt, wenn ihr wisst, wo das Problem des Menschen liegt, dann wisst ihr jetzt, wo musste Jesus überwinden? An einer Tat oder einem Glauben? Einem Glauben an einen Zustand oder einem Glauben an eine Tat? Also ich möchte, dass wir mitdenken. Ja. So, wo kam der Anfechter, ihn zu versuchen? An welcher Stelle?
beim Zustand.

sondern wer bist du? Wer bist du? Wenn wir das einmal verstanden haben, dass das das Problem des Menschen ist, dann lest ihr die Bibel mit völlig anderen Augen. Weil dann werdet ihr in der Bibel sehen, es geht immer um den Namen, es geht immer um deine Identität. Und es geht immer darum, wer bist du? Und Jesus kommt als Mensch und als Mensch ist er der Sohn seines Vaters. Und jetzt wird er versucht, an dieser Stelle, bist du wirklich der Sohn deines Vaters? Du musst dich erinnern, du bist ja noch Gott da hinten. Willst du einfach vor Hunger sterben? Mach doch aus Steinen Brot. Und Jesus sagt, ich bin abhängig von meinem Vater, dass er mir Brot gibt, weil ich kann mir ja Brot nicht machen. Ich bin ja ein Mensch. Oder könnt ihr euch Brot machen? Könnt ihr das? Ja oder nein? Er hätte Gott spielen müssen, um das Brot zu machen. Aber dann hätte er bewiesen, dass er nicht glaubt, dass er ein Kind seines Vaters ist, der ihn versorgt. Spring vom Tempel, weil dein Vater hat dir verheißen. Beuge dich vor mir. Ihr könnt durch alle Geschichten sehen. Und wenn ihr es einmal gesehen habt, dann wisst ihr es. Niemand kann anders so angefochten werden, außer an dem, wer er ist. Habt ihr euch schon mal beleidigt? Ja. Warum habt ihr euch beleidigt? Was habt ihr gedacht? Wie untersteht sich der, so mit mir zu sprechen? Habt ihr das schon mal gedacht? Wie untersteht er sich, mich zu berühren? Das ist, ich bin wer? Ja, ich bin Gott. So, die Not des Menschen ist nur, wer er glaubt, er sei. Und würde er wissen, wer er ist, würde er nie mehr einen Fehler machen. Und das habe ich jetzt gesehen und ihr müsst es ja selber nachvollziehen. Als ich bei der Geschichte von meiner Frau in das Zimmer ging, wo die Klimaanlage nicht meinem Bedürfnis entsprach, wie habe ich mich verhalten? Als liebevolles, gleichgesinntes Wesen oder als erhabenes Wesen über dem anderen? Als erhabenes Wesen über den anderen. Hätte ich nicht in meinem Innersten geglaubt, ich bin hier Gott und sie muss sich vor mir beugen und muss mich respektieren und muss ja auf mich immer Rücksicht nehmen, dann hätte ich nicht so gehandelt. Wäre ich ein Kind Gottes gewesen, wäre ich reingegangen und gesagt, meine Frau braucht ein bisschen mehr Kühle, ich verstehe sie gut. Oder? Und würde sagen, was mache ich jetzt? Dann ziehe ich halt eine lange Hose an, oder? Versteht ihr? Kann man das machen? Ja oder nein? Natürlich. Aber so sind wir nicht natürlich, weil wir nicht sehen, wer wir wirklich sind. Deshalb müssen wir an unserem Verhalten uns erkennen, damit wir sagen, hallo, ich muss nicht mein Verhalten ändern, sondern ich muss ändern, wer ich in meinem Herzen bin. Weil wenn ich verändert bin in meinem Herzen, wer ich bin, dann wird mein Verhalten dementsprechend sein. Deshalb sagt die Bibel, die Erlösung kommt durch die Gnade, durch den Glauben. Und wenn ich glaube, dass ich wirklich ein Kind Gottes bin, das ist der einzige Glaube, den wir brauchen, dann werde ich die Werke tun meines Vaters, weil der ist ja, wenn ich das Kind meines Vaters bin, dessen Werke tue ich. Weil jeder andere wird auch die Werke seines Vaters oder seiner Mutter tun. Ich habe etliche Patienten, ich weiß nicht, ich habe sie nicht gezählt, die sagen, ich wollte nie wie meine Mutter werden, aber ich bin genauso wie meine Mutter geworden. Ich habe gesagt, das ist Gesetz. Von dem du nimmst, so wirst du. Und jeder, wenn er nicht sein Kabel wechselt, wird noch ein bisschen schlimmer wie seine Mutter. Ja? Er hält sich ja für besser. Aber wir werden immer schlimmer, nicht besser in unseren Beziehungen. Deshalb muss ich verstehen, ich muss wissen, die Wurzel meines Fehlverhaltens ist immer das Kabel, ist wer ich bin. In der Bibel gibt es 5 Bilder, die Jesus benutzt, die zeigen, dass es sich um einen Zustand handelt.
Er sagt, ich bin gekommen, den Armen.

Armen das Evangelium predigen. Was ist ein Armer? Eine Tat oder ein Zustand? Ich bin gekommen, dass ich den Niedergeschlagenen die Heilung bringe. Was ist niedergeschlagen sein? Ein Zustand? Das ist ein Zustand. Ich bin gekommen, dass ich die Gefangenen befreie. Gefangen sein ist ein Zustand. Ich bin gekommen, dass ich den Blinden die Augen auftue. Das ist ein Zustand, den du veränderst. Vom Blinden wirst du sehend. Und ich bin gekommen, die Zerdrückten und Depressiven, die Gefangenen, es sind etliche Male, das fünfte ist auch eine Art Gefangenschaft. Ich bin gekommen, ihnen die Freiheit zu geben. So, es geht nicht in dem Glauben um Taten. Die Taten sind immer die Folge dessen, was ich glaube. Deshalb ist auch der Kampf nicht bei den Taten. Es ist nicht bei dich zusammenreißen. Es geht auch nicht in der Vergebung um Vergebung von Taten. Ich hoffe, dass das uns eindrücklich klar ist. Der Räuber muss nicht mehr stehlen. Ja? Alles andere ist keine Vergebung. Ja? Der Pädophile oder welche Neigung auch immer der Mensch hat, er muss sie nicht mehr haben, sonst ist er nicht frei. Sonst macht er nur etwas. Eine gewisse Weile kann man sich zurückhalten, aber dann fällt man wieder zurück. So, Jesus kam, um in sich selbst, weil das Kabel ja vererbt ist. Erstens musste es von seinem Vater erben. Das hat er auch vererbt. Und das musste er aber in sich selbst auch zerstören. Das heißt, die Lösung war nicht, dass er nur das richtige Kabel hat. Er musste nämlich den alten Menschen, das Alte musste er zerstören. Deshalb war das Kreuz notwendig. Er hat es geistig in Gethsemane zerstört, wo er Blut schwitzte, und hat es am Kreuz endgültig aus dem Geist des Menschen entfernt. Deshalb schrie er, es ist vollbracht. Es musste ja was vollbracht werden. Nämlich der Irrtum musste aus dem Menschen heraus. Und im Alten Testament wird das sehr schön dargestellt mit dem Opfertier, dass das Fett musste aus dem Opfertier rausgenommen werden und es wurde immer auf dem Altar zuerst verbrannt, bevor die anderen Dinge dann stattfanden. Deshalb ist der Punkt, wenn man versteht, um was es geht, dann war das Fett des Tieres, was ja im ganzen Körper verteilt ist, war das Bild, dass dieses Auge alle unsere Taten bestimmt. Deshalb musste der Opfernde das Tier sezieren und ihm alles Fett entfernen. Und das wurde dem Priester gegeben und der verbrannte es auf dem Altar. Und das Kreuz ist der Altar. Und dort musste zuerst das Fett, was den Irrtum darstellte im Menschen, den falschen Zustand, der musste verbrannt werden als Genugtuung, weil die Bibel sagt, es war ein Wohlgeruch für Gott. Ist denn Fettverbrennung ein Wohlgeruch? Natürlich nicht. Ja, dann muss Gott ja komische Gerüche haben, die uns hat er bessere gegeben, wie er hat. Ja, nein, es ist ein Wohlgeruch, weil es ist das Problem ist endlich zerstört. Das Problem ist endlich überwunden. Das ist der Wohlgeruch dieses Prozesses. Und Jesus hat das getan am Kreuz, während er am Leben war. Er stirbt dann als ganzer Mensch, weil nur da der Mensch ganz kaputt war, musste er einen völlig neuen aus ihm schaffen. Aber er musste zuerst gereinigt sein. Und als Jesus aus dem Grab aufersteht, ist er ein völlig neues Wesen. Er ist der erstgeborene Sohn Gottes. Er ist eine neue Schöpfung. Er ist der zweite Adam oder so genannt das zweite Leben. Und das ist ein ewiges und das ist das Erbe, das er uns gibt aus Gnaden. Warum aus Gnaden? Weil Jesus hat die Erlösung zusammen mit seinem Vater für wie viele Menschen geschaffen? Für alle. Aber diese Erlösung wird uns nicht vererbt. Zumindest nicht
durch ein Gesetz.

Ja? Das Alte wird uns durchs Gesetz vererbt. Wir können nichts dafür, dass wir so geboren sind. Aber dass wir neu geboren werden, dafür können wir was, weil das kann nur durch Gnaden geschehen. Das heißt, es ist ein Erbe, wir können in das Erbe eintreten, aber nur, wenn wir es auch wirklich wollen. Wollen wir es nicht, dann ist das, was er getan hat, für uns vergeblich gewesen. So, was muss jetzt jeder Mensch tun, damit er auch frei wird? Und das, glaube ich, haben auch viele nicht verstanden, weil die meisten Menschen glauben, dass Jesus am Kreuz eine Schuld bezahlt hat, dass wir sie nicht mehr bezahlen müssen. Das ist so dieses Modell, wo man auf die Wirkung denkt, Gott muss die Wirkung wegnehmen, wie wenn die Wirkung das Problem ist und nicht die Ursache. Es muss das Problem behoben werden, nicht die Wirkung des Problems. So, was muss jeder Mensch tun, um frei zu werden? Er muss seinen inneren Zustand der Selbsttäuschung erkennen. Das ist das Allerschwerste am Menschen. Wisst ihr das? Das ist das, was für jeden Menschen am schwierigsten ist. Ich bin adventistisch aufgewachsen. Von Kindheit her habe ich die Bibel gelesen. Ich wollte immer Pastor sein. Ja, ich habe schon als Kind meinen Geschwistern die Predigt gehalten und die Gaben gesammelt. Das waren die zwei Rituale, die wir hatten. Ja, ich bin der Zweitgeborene von 4 Kindern. Also, ich war immer ernst. Ich wollte immer wirklich glauben. Mit 16 habe ich mich taufen lassen und habe dann mit 18 geheiratet und bin dann so durchs Leben gegangen, ohne dass ich wirklich glücklich war. Und in meinem Irrtum habe ich eine Frau genommen, zu welchem Zweck? Damit sie etwas für mich tut. War ich mir meines Irrtums bewusst? Keine Ahnung. Ich dachte, es ist selbstverständlich. Ja? Und ich war nicht anspruchsvoll. Wisst ihr, ich bin ein sehr nicht so anspruchsvoller Mensch. Ich hatte nur 3 Wünsche von einer Frau. Ja? 3 Wünsche. Der erste war, dass sie mich versteht. Nicht? Dass sie sich in mich hineindenkt und richtig. Und ich wollte, dass sie mich versteht. Und dann habe ich ihr manchmal erzählt, so. Und sie, so denkst du? Und dann habe ich mich natürlich wieder verkrochen. Ich konnte ja nicht rauskommen aus meiner, sie versteht mich ja nicht. Aber ich brauche jetzt jemanden, der mich versteht. Weil ich brauche ja das Bedürfnis nach Verständnis, oder nicht? Also, dann wollte ich jemanden haben, ich wollte eine Frau haben, die mir zuhört. Ist es schön, wenn dir jemand zuhört? Ich liebe ja reden, ihr seht es ja. Echt? Und dann ist es doch schön, wenn du jemand hast, der sagt, aha, aha, ja. Echt? Aber meine Frau weiß alles besser wie ich. Schon bevor ich sage, sag mal, sag nichts, ich weiß, was du sagen willst. Das ist phänomenal. Okay. So, also, wenn Männer schweigen, liegt es nicht am Mann. Der kommt halt nicht zum Wort. Meistens, nicht? Weil Frauen sind wirklich schlauer, wisst ihr das? Deshalb sind sie uns ein bisschen im Voraus. Aber, und dann, wenn sie alles besser wissen, was kannst du noch mitteilen? Und der dritte Wunsch war, der war etwas Besonderes, dass wenn sie aufwacht am Morgen, dass sie lächelt. Ist das nicht schön? War dann irgendein Wunsch schlecht? Ja oder nein? Also ich habe nur gute Wünsche. Und nach 20 Jahren des Nichterfüllens der Wünsche, ja, was muss ich machen? Was muss ich machen? Ich muss nämlich die Wünsche erfüllen, ich muss dann das Bedürfnis stillen. Und sie muss das Bedürfnis stillen.

erzählen und sie tut's nicht. Ich habe sie manchmal geschüttelt, dass sie es tut, nicht? Weil wir so umgehen miteinander, dass der andere uns die Bedürfnisse stellt. Gab ich mir Rechenschaft, dass ich falsch bin? Ja oder nein? Natürlich nicht. Und dann habe ich sogar mit Gott einen Deal gemacht. Ich habe gesagt, ich bin 39 Jahre alt, ich muss jetzt glücklich werden. Und der einzige Weg, glücklich zu sein, ist, die richtige Frau zu finden. Ja? Und so habe ich gesagt, du hast ja anderen auch verziehen und du wirst auch mir verzeihen, ich gehe jetzt mal und hole mir die Frau, dass ich glücklich bin und wenn ich glücklich bin, komme ich zu dir zurück. War das ein guter Deal? Glaubt ihr, dass Gott gelächelt hat? Er hat gesagt, der kleine Junge. Stellt euch vor, du bist 39 Jahre in der Gemeinde. Du bist ein ernster Christ, so viel wie du verstehst. Aber du denkst, dein Glück ist außerhalb von Gott. Ist das normal? Ist das normal? Kann es dein Glück außerhalb von Gott geben? Hat nicht er das Glück geschaffen? Kann ich denn irgendwo aus einer Quelle Glück ziehen, ohne dass das nicht aus Gott ist? War ich verkehrt oder war ich nicht verkehrt? Ich war völlig blind. Und auch meine Berater haben mir nicht aufmerksam gemacht auf meine Blindheit. Die haben nur gesagt, wenn du dich jetzt trennst, nächstes Mal musst du dich doch mit dieser Situation auseinandersetzen, weil die nächste ist ja genau dasselbe Problem. Die lächelt ja auch nicht jeden Morgen, oder? Wäre ja schön, wenn sie jeden Morgen lächelt, nicht? Also liebt ihr Menschen, die lächeln? Ja, ich liebe es. Aber meine Frau hat herausgefunden, dass ich auf Lächeln stehe. Und wenn sie mich steuern wollte, dann hat sie geweint. Weil das funktioniert besser wie Lächeln. Wisst ihr das? Tja, du musst ja nur weinen und der in Harmonie von dir ist und dein Lächeln braucht, dann wird er schmelzen und sagen, okay, machen Sie, wie du willst, dass du nur ruhig bist. Weil du bist ja abhängig. Du musst dein Bedürfnis vom anderen nehmen und es stillen. Das Allerschwerste für Gott ist, uns zu überzeugen, dass wir verkehrt sind. Und er bemüht sich mit allen Mitteln, mit der Krankheit, mit den Schwierigkeiten, mit der ganzen Sache, will er uns irgendwie die Augen öffnen. Und ich sage euch, das Alter zwischen 39 und 40 oder 50 ist ein sehr gutes Alter, vernünftig zu werden. Ja, wirklich. Ja, aber viele Menschen sind in dieser sozusagen Midlife-Crisis, wo sie wirklich die Dinge begreifen könnten. Bevor wusste Gott, hatte bei mir keine Chance, weil ich wusste ja, was richtig und was falsch ist. Ich kannte ja die Bibel auswendig sozusagen und ich konnte dir sagen, wo die Texte stehen für den Sabbat und nicht Sabbat und was auch immer da ist. Ich hatte meine Revolver immer geladen, ja, mit Bibeltexten. Und wusste nicht, dass ich verkehrt bin. Und diesen Zustand, den musste mir Gott erstmal bewusst machen. Und er hat es mir in den 20 Jahren Ehe gezeigt. Und es dauert manchmal 20 Jahre, bis es Klick macht. Ja? Oder 25 oder 30, ich weiß ja nicht. Aber wenn es Klick macht, ist es ja gut. Dann war die Zeit nicht verloren. Ja, dann war das Ding gut. So, ich muss den inneren Zustand erkennen, dass ich falsch bin und ihn freiwillig abgeben. Sagen, ja, ist ja eine Dummheit. Ja? Und ihn ans Kreuz nageln sozusagen und das neue Leben Jesu durch den Glauben aufnehmen. Das ist die Neugeburt. Das ist der Glaubensakt. Und dann in einer täglichen Zusammenarbeit mit Gott sich bewusst werden des noch vorhandenen Irrtums und ihn mit der Wahrheit ersetzen, bis nichts mehr vom Irrtum übrig ist. Ja, das heißt, das ist ein Prozess danach. So, schauen wir uns an, was war. Noch einmal, das Kreuz oder der Altar wie im Alten Testament ist der einzige Ort der Erlösung. Nur dort kann es stattfinden.
Und ich habe euch ja das Buch erwähnt. Das Buch da draußen hat nur eine

ein Fehler. Es gibt nur ein Handicap des Buchs. Wisst ihr, welches es ist? Es ist das Kreuz. Das Kreuz. Es gibt keine Lösung ohne das Kreuz. Und der Paulus sagt, das Kreuz ist für die Juden ein Ärgernis und für die Griechen eine Torheit. Das heißt, du kannst weder die einen noch die anderen glücklich machen. Die Gläubigen werden dich verfolgen für das, was du sagst, weil sie sagen, das stimmt nicht, das Kreuz heilt dich nicht von Corona. Oder? Oh, wisst ihr, ich habe 2015 einen Vortrag auf einem adventistischen Ärztekongress, konservativen Kongress, einen kleinen Vortrag gehalten. Und dort habe ich erklärt, weil das Thema war das Kreuz, dass alle Krankheiten mit dem Kreuz gelöst werden. Das heißt, die Ursache aller Krankheiten. Mein Vortrag wurde als einziger zensiert und nie veröffentlicht, obwohl er gefilmt war und alles da war. Ich bin ein Jahr später in Amerika und seitdem haben sie mich nicht mehr eingeladen. Da war ich nicht mehr im Bereich der Mediziner. 2016 bin ich bei ASI in Amerika, eine große Veranstaltung, 3.000, 4.000 Leute. Und ich habe einen kleinen Vortrag, einen kleinen Seminarraum. Und ich erkläre, dass die Krankheit von dem Brechen des Gesetzes Gottes kommt, weil wir die falsche Liebesquelle haben anstelle Gott. Und da sitzen doch etliche, es wird gefilmt und aufgenommen, Audio. Der Vortrag wird nie veröffentlicht. Er ist zensiert. Warum? Warum ist das Kreuz für die Juden eine Torheit? Für die Gläubigen. Warum sehen sie nicht die Lösung darin? Weil sie das Problem ja nicht erkannt haben. Nimm lieber Ivermectin oder was es immer gibt, ja? Was gibt es alles für wunderbare Lösungen des Problems? Es gibt keine Lösung auf die Dauer. Es gibt keine wirkliche Lösung ohne das Kreuz. Deshalb ist das für die Gläubigen ein Stolperstein. Und für die Griechen ist es eine Torheit. Das heißt, ich habe ein paar Griechen, die das Buch gelesen haben. Und die haben dann noch Kommentare. Könnt ihr auf Amazon hat eine was einen langen Kommentar gegeben. Weil man kann das Buch auf Amazon bestellen. Und aber eine hat mir geschrieben, ich kann es euch ja vorlesen. Ich habe mir das Buch angesehen. Der Mann ist ein Seminarleiter, er ist auch so ein Mensch, der Dinge verkündigt oder erklärt. Ich habe mir das Buch angesehen, warum werden wir krank? Danke, dass du es mir dargelassen hast. Das Konzept finde ich sehr logisch und nehme es für mich auch an, dass wir unterscheiden müssen, ob wir Geschöpfe sind oder Schöpfer. Auch dass viele, - mich eingeschlossen, - sich als Gott betrachten und darauf fußend Erwartungen hegen, die uns am Ende krank machen, kann ich was mit anfangen. Also hat so einen großen Ganzen verstanden, was es geht. Nur, dass am Ende die Bekehrung zum Christentum steht, ist nicht ganz meins. Und hier würde ich die Quelle meiner Inspiration ein wenig anpassen. Aber ich finde, das Buch ist lesenswert und inspirierend und für jeden etwas, der nicht immer die Schuld bei anderen suchen möchte. Das habe ich schon immer versucht, aber wie ich erkennen musste, ist da doch noch viel Luft nach oben, was mir aber am Ende weiterhilft. Vielen Dank für diesen großartigen Impuls. So, das sind die Griechen. Ja? Sie sagen, das Kreuz ist eine Lösung? Wieso? Aber wenn ihr die Heilige Schrift betrachtet und wir bräuchten die Heilige Schrift nicht, um das Problem zu erkennen, das könnten wir auch ohne Heilige Schrift erkennen. Aber die Lösung hätten wir ohne Heilige Schrift nicht. Weil von Anfang bis zum Ende ist

die einzige Lösung, die Veränderung des Zustandes. Und den einen musst du kreuzigen und den anderen musst du nehmen. Deshalb ist der Altar, das Kreuz, der einzige Ort der Errettung, weil es nicht anders gibt. Es ist keine andere Möglichkeit da. Nicht weil Gott nicht wollte. Und die Atheisten, die kommen und sagen, naja, aber wir glauben nicht an Gott, sage ich, ihr müsst nicht an Gott glauben, habt ihr keine Wahl. Ihr habt keine Liebesquelle. Wenn ihr Liebe irgendwo in dieser Welt findet, dann kommt und sagt mir, dann gehe ich auch dahin und hole mir sie. Die 100% Freiheit, die 100% Gerechtigkeit, die 100% Sicherheit, wo willst du sie holen? Wo will dein Geist diese Sachen haben, damit er sich draufstützt und sie steht und auch drauf steht? Wo? Sagt es mir. Und ich fand das sehr schön von einer Patientin, die Atheistin war, und sie kam zu mir und sagte, das, was wir brauchen, finden wir nirgendwo. Sag ich, genau so ist es. Und es kann nicht sein, dass wir etwas brauchen, das nicht eine Quelle hat. Weil wieso haben wir das, wenn es keine Quelle gibt dafür? Stellt euch vor, wir brauchen Wasser und es gäbe kein Wasser. Gibt es nicht. Es muss ja Wasser geben, damit wir Wasser trinken. So muss es auch eine Quelle der Liebe geben. Es gibt keine andere Möglichkeit. So, Jesus wird also in dieses alte Leben des Adam geboren. Er hat die richtige Anbindung, weil er halbe von seinem Vater kommt als Mensch und von seiner Mutter zur Hälfte. Er lebt ein gerechtes Leben, das ist die rote Linie, weil er nie von jemand anderem genommen hat. Das ist die Sünde, von einem Menschen zu nehmen. Und er wurde dann sehr versucht, an dieser Stelle es zu tun. Er kreuzigte das auf dem Altar und er steht als neue Kreatur auf. Ich hoffe, ihr seht den Unterschied. Das ist Jesus nach dem Fleisch und das ist Jesus nach dem Geist. Und jetzt bin ich oder du, wer auch immer wir sind, wir kommen alle mit nur einem Erbstück auf die Welt, nämlich das blinde Auge. Und alles, was wir tun können, weil wir es ja von beiden Eltern haben, ist schwarz. Es ist falsch. Wir haben 5 Jahre, bevor diese Umkehr kam in mein Leben, haben wir 6 Pflegekinder aufgenommen. Eine Familie ist auseinandergegangen und wir hatten das Vorrecht, diese 6 Geschwister aufzunehmen und bei ihnen einzuziehen. Habe ich es aus Liebe getan? War es eine richtige Tat? War es eine gute Tat? Es war eine gute Tat. Aber war es Liebe? Es war nicht Liebe. Es war trotzdem Egoismus. Ja? Oh, ich habe mir so viel große Gedanken gemacht, was ich mit dem einen mache und dem anderen. Ja, auf einmal 6 Kinder, dann bist du reich geworden. Über Nacht. Und da bist du sehr, so. Alle unsere guten Taten tun wir letztendlich aus dem falschen Motivationen. Was zählen sie? Zählen sie was? Deshalb sagt die Bibel, alles, was wir tun, ist ein beflecktes Kleid. Ja? Das ist Ungerechtigkeit. Weil wir tun es für uns. Wir gehen uns aber dessen nicht sicher. So, als ich Ende 2002, Anfang 2003 mir all diese Gedanken machte, dass ich mit Gott diesen Deal mache, dass ich die richtige Frau finde, die mich glücklich macht, habe ich ja den Plan gemacht zur Trennung. Weil ich gab mir Rechenschaft, dass meine Frau sich nie ändern wird. Nicht? Und dann habe ich gesagt, dann muss ich eine holen, die anders ist. Und das war der Plan. Deshalb hatten wir am 26. Juli 2003, hatte ich die Wohnung, wo wir mit den Kindern wohnten, gekündigt, damit am 26. Juli jeder nach Hause geht zu seiner Mutter und die noch nicht, die Minderjährigen würden zu ihrer Mutter gehen und wir und jeder würde ein neues Leben anfangen. Ich war 39, habe gesagt, mit 39 sah ich nicht so schlecht aus, sage ich, da kann ich noch die richtige Frau finden und das Leben kann schön werden, nicht? Weil alles, was sie im Kopf hatte, waren Frauen. Schon erstaunlich, oder? Ich frage euch nicht, was ihr im Kopf habt, aber ich weiß es. Ja, wir haben unsere Liebesquellen sind da im Kopf, nicht? Und am 1. Juni 2003 hatten wir ein Gespräch noch mit einer Familie, die wir geplant hatten, bevor ich noch die Pläne hatte, auseinanderzugehen. Ich wollte das Gespräch nicht mehr mitmachen, aber weil ich ja harmoniebedürftig war und nicht, ja, habe ich mich breitlegen lassen, ja, ich bleibe. Da haben wir 3 Stunden gesprochen und sie haben auf mir rum
gehämmert sozusagen, ich soll mich doch nicht scheiden lassen, ich soll doch vernünftig sein. Meine Frau wollte sich nie von mir trennen, sie hat geweint und die Frau des Beraters weint und schaute mich an und sagt, warum kannst du diese Frau nicht lieben? Und sagt, ja, ich brauche meine Bedürfnisse. Ja, kann ja nur die lieben, die meine Bedürfnisse stellen, oder? Könnt ihr auch die anderen. So, nach 3 Stunden haben sie aufgegeben und ich bin auch weggegangen, dort von dem Gespräch, auf der Terrasse, wo wir waren in Amerika. Und auf dem Weg, wo ich mir meine Turnschuhe nehmen wollte, weil wir wollten was unternehmen mit den Kindern, kam ein Gedanke. Und der Gedanke sagte so, wenn du auf meine Gebote achten wirst, werde ich mich um deine Bedürfnisse kümmern. Das war ein sehr interessanter Gedanke. Man erkennt schon an den Worten, dass es muss ja Gott sein, wenn er sagt, auf meine Gebote achten wirst. Ja? Und der Gedanke hat mich sehr erwärmt, weil ich habe gedacht, meine Bedürfnisse können befriedigt werden. Wow, das ist ja. Aber dann musste ich auf die Bedingung schauen. Welche ist die Bedingung? Wenn du auf meine Gebote achten wirst. Und ich kannte ja damals nur ein Gebot, das war das 7. Gebot von den 10. Das sagt, du sollst nicht Ehe brechen. Echt? Und meine Frau hatte mich noch nicht geschlagen. Ja, sie hatte nichts getan, dass ich sage, ich muss jetzt aus der Ehe raus als schweres Opfer. So hatte ich also keinen wirklichen Grund. Ja, außer sie war halt nicht die harmonischste und nicht die lächelndste. Aber meine Frau ist sehr süß. Sie in letzter Zeit sagt sie, siehst du, dass ich lächle? Nicht verstanden? Ja? Frauen sind so interessante Wesen. Also wirklich. und dann sage ich, aber sie hat mich, also 20 Jahre bin ich doch treu geblieben. Ich bin doch nicht weggegangen. Ich hatte zwar viele Süchte und das, was nur die Männer überall hingehen, Pornografie und so weiter, aber ich habe mit keiner anderen Frau geschlafen, war doch treu. Nicht? Und jetzt sagt Gott, wenn du bleibst, dann werden deine Bedürfnisse gestillt. Ist das schon eine herausfordernde Geschichte, oder? Du hast die Erfahrung von 20 Jahren, dass es nicht klappt, und jetzt sagt er, wenn du bleibst, dann klappt es. Herausfordernd oder nicht? Oh, ich denke, das. Und deshalb habe ich auch den Gedanken bald vergessen oder auf zur Seite gelegt, weil ich habe, das kann nicht sein. Ja. Aber Gott weiß ja, wie er handelt. Ein paar Tage später, am 7. Juni 2003, am Nachmittag sitzen wir mit dieser Familie zusammen und der Mann fragt mich plötzlich und sagt, bist du entschlossen? Und als ich das Wort gehört habe, bist du entschlossen, dachte ich, er fragt mich, bist du entschlossen zu gehen, weil das war ich ja entschlossen. Und ich antworte, bevor ich höre, was er zu Ende sagt. Und so fällt mein Ja am Ende seines Satzes. Aber er fragt nicht, bist du bereit, bist du entschlossen zu gehen, sondern er fragt, bist du entschlossen, bei deiner Familie zu bleiben? Und ich sage laut und deutlich Ja. Ja, genau das Umgekehrte, was ich vorhatte zu sagen, habe ich gesagt. Und jetzt hat mich Gott in eine Zwickmühle gebracht. Ich werde sie nie vergessen. Oder besser gesagt, manchmal sage ich nie verzeihen. Wisst ihr, wir können Gott Dinge nicht verzeihen. Ja? Ich habe gesagt, ich werde ihm nie verzeihen, dass er mich in diese Zwickmühle gebracht hat, die meine Rettung war. Ich weiß nicht, was mich bewogen hat, hinter das Ja zu stehen. Ich hatte mich erst mal erschreckt. Alle hatten sich erschreckt, weil unsere 3 Teenager waren ja mit uns im Raum. Und jeder hatte das Ja deutlich gehört. Und jetzt, was mache ich? Entweder du holst es zurück und sagst, ja, ich habe mich versprochen. Oder du springst hinterher. Was mich bewogen hat, hinterher zu springen, weiß ich nicht. Ich denke, Gott hat ja mit den Engeln und seinem Geist viel an mir wahrscheinlich gearbeitet in der letzten Woche. Und so bin ich diesem Jahr hinterher gesprungen. Und in dem Moment,

wo ich dieses Jahr zu meinem Jahr gemacht habe, hat sich mein Leben in dem Augenblick verändert. Ich kann es nur so erklären, dass ich durch den Glauben aufgegeben habe, mein Leben ging ans Kreuz. Und ich habe das neue Leben Jesu aufgenommen, das heißt das Angebot, das er mir gegeben hat. Und in dem Moment, wo ich dieses Ja gesagt habe, habe ich mich durch Jesus mit Gott verbunden.

Ich war so durstig oder hungrig, wie man es sagen will, dass mich eine Frau gern hat. Ihr könnt euch das nicht vorstellen. Auch Männer haben ihre Nöte und ihre Bedürfnisse. Und ich wollte, dass mich eine Frau gern hat. Es war nicht einmal der Sex oder so. Es war, dass mich jemand liebt. Und ich war so hungrig. Und dieser Hunger war in dem Moment gestillt. Ich war ein sehr getriebener Mensch. Immer auf der Suche. Nie ruhig. Die mich davor kannten, besonders die Kinder, ja, vom Haus, haben das dann den Unterschied gesehen. Ich habe einen Frieden bekommen in dem Augenblick, der mich nie verlassen hat seitdem. Ist mein Beweis, dass das Kabel noch da ist. Und dann habe ich 20 Jahre meine Süchte gehabt. Ich war ja auch Bibelarbeiter. Ich habe in der Gemeinde gepredigt, fast jeden Sabbat. Aber ich war gleichzeitig auch süchtig und habe Dummheiten gemacht. Ich habe manchmal Angst gehabt, Gott tötet mich auf dem Pult. Weil nur er wusste, was ich die letzte Woche gemacht habe. Aber meine Predigten waren mit der Peitsche. Ja, wir müssen. Echt? Ich war ja ernst in der Sache. Ich wollte. Wisst ihr, wie häufig ich geweint habe und Gott versprochen habe, ich werde es nie mehr tun? Ich lag dort, die Tränen fließen, die Rotz fließt und du weinst und bereust und sagst, Herr, ich werde es nicht mehr tun, wenn du mir nur einmal noch vergibst. Dies eine Mal. Nur dies eine Mal. Ich verspreche, ich werde es nicht mehr tun. Hat es je geklappt? Hat es je geklappt? Es hat nie geklappt. Oh, ein Monat, zwei. Und dann bist du genau dort, wo du davor warst. Weil du kannst, musst dein Bedürfnis ja stillen und du denkst, du kannst es dort stillen, wo es nicht zu stillen ist. Aber in dem Moment, wo mein Bedürfnis gestillt war und ich mit Gott verbunden war, seitdem sind alle meine Süchte verschwunden. Ohne, dass ich dagegen kämpfe. Ich habe 20 Jahre dagegen gekämpft. Ich wusste, dass es ja Sünde ist. Ich wusste, dass es nicht gut ist. Aber ich konnte nichts tun, trotz meiner Versprechungen, trotz meines Weinens und Tränens. Und ich bin dankbar, dass es in Gottes Absicht war, dass ich das nicht überwunden konnte, weil ich hätte sonst nie gewusst, wo das Problem liegt. Es liegt nämlich nicht an den Süchten, sondern es liegt an dem Zustand, der dich zur Sucht verleitet. Du denkst nämlich, du findest in einem anderen Menschen deine Erfüllung. Und seit dem Tag ist das weg. Gott hat mir meinen männlichen Instinkt nicht weggenommen. Er hat mir auch nicht weggenommen, dass ich manche Frauen attraktiv finde. Das ist da. Aber er hat mir etwas gegeben, was ich vorher nicht hatte. Das ist nämlich die Kontrolle über mein Instinkt. Ich hatte keinen Mensch. Ich sage immer, wenn ein Mann wirklich ein Mann ist, kann er seinen Instinkt ohne Gott nie kontrollieren. Wenn er nicht bekehrt ist, wird sein sexueller Instinkt ihm immer zeigen, dass er nicht bekehrt ist. Also ich meine, weil das ist etwas, was keiner von sich aus, wenn er wirklich ein Mann ist, und ich glaube, ich habe von meinem Vater sowas geerbt, der war wirklich ein, wie sagt man das, ein leidenschaftlicher Mann. Ja, leidenschaftlich. Nicht? Und wenn du das geerbt hast, dann ist das ja in dir. Ja? Und du kannst es nicht kontrollieren. Im Irrtum musst du dem Ding nachgehen, weil du denkst, das ist dort die Befriedigung. Und das, da hat er mir die Kontrolle drüber gegeben. Es ist immer noch ein Wachstumsprozess, aber ich habe die Kontrolle bekommen. So, und das ist für mich der Beweis, dass ich mit Gott verbunden bin. Weil das konnte ich mir nicht geben. Unter keinen Umständen. So, was passiert jetzt mit meiner Vergangenheit, mit den 39 Jahren? Was passiert mit denen? Ich bekomme das neue Leben Jesu für meine Vergangenheit. Nicht nur für jetzt, sondern auch für die Vergangenheit. Vergebung bedeutet,
Ich habe in der Vergangenheit nicht gesündigt.

gesündigt. Das muss ich glauben. Weil im alten Leben, das ist am Kreuz. Das ist weg. Dort liegt die Sünde. Dort sind die sündigen Taten. Aber im neuen Leben habe ich das nicht getan. Das gibt es gar nicht, dass ich das tun kann aus dem neuen Leben. So, wenn ich also Gewissensbisse habe, wenn ich denke, ich habe wer weiß was getan und ich habe viele Patienten, die haben jemanden ermordet zum Beispiel. Jemand hat seinen Vater ermordet und ist jetzt depressiv, weil er seinen Vater ermordet hat. Warum hat dieser Junge mit 19 Jahren hat er seinen Vater umgebracht? Weil sein Vater hat seine Mutter und seine zwei Schwestern missbraucht und die Schwestern sexuell missbraucht. Und der Vater war, wie er war. Und jetzt will der Junge helfen und mit 19 bringt er ihn um die Ecke. Hat es gut gemacht, das kam nie raus. Aber jetzt ist er 28 Jahre und ist mit Depressionen behaftet. Und die Depressionen beweisen ihm, ist er frei oder gefangen? Ist gefangen. Und jetzt frage ich ihn, hast du deinen Vater umgebracht? Und er antwortet ja. Und dann habe ich ihm gesagt, dann ist die Depression gerechtfertigt. Hättest du und würdest du dein Leben austauschen? Und würdest du das Leben Jesu anstelle deines Lebens nehmen? Hättest du deinen Vater dann noch umgebracht? Ja oder nein? Nein, weil ich habe ja das Jesus gegeben, das alte Leben. Er hat das Leben mit allen Taten übernommen. Sie sind nicht mehr mein. Und er kann mir das geben und es ist gerecht, dass er mir es gibt, ein neues Leben. Weil was konnte ich dafür, dass ich meinen Vater umgebracht habe, wenn ich das Gute wollte und keine andere Lösung sah? Deshalb muss er glauben, dass er eine Vergangenheit hat, indem er seinen Vater nicht umgebracht hat. Und wenn er das glaubt, verschwindet die Depression. Weil alles hat er jetzt wirklich ans Kreuz gelegt. Ist das eine schöne Sache oder nicht? Ist das Gnade oder nicht? Ich sage euch, deshalb sagt Jesus, wer die größten Sünde getan hat, wird Jesus am meisten lieben. Wer sagt, oh, wie schön. Ich habe alles ausgetauscht. Weil die Sünde, die offensichtliche Sünde, beweist ja nur, dass der Mensch die Hilfe hat, sich selbst zu erkennen. Der Heilige in der Kirche, der sieht das nie. Der nie etwas Falsches gemacht hat, der reiche Jüngling, der war nicht erlösbar für Jesus. Weil er war ja nur gut. Ich habe das und das und das und das und das. Wie soll ich erlöst werden? Ich brauche keine Erlösung. So, je größer unsere Not ist, und ich bin so dankbar, dass ich ich kann euch tausende von Geschichten erzählen, dass ich jedem meiner Patienten das Kreuz anbiete und sage, ah, du hast deine Frau betrogen. Ab heute hast du sie nicht mehr betrogen. Du hast ein neues Leben. Das Alte ist auch weg. Und du hast ein reines Gewissen. Nichts mehr belastet dich. Schön oder nicht schön? Puh, fantastisch. Wie viel glauben es? Wie viel glauben es? Ja. Sie sagen doch, das ist zu schön, so gut zu sein. Jemand sagte dann, aber das stimmt doch gar nicht. Sag ich, es ist eine Glaubenssache. Es ist nicht etwas, dass du stimmst oder nicht. Du musst wissen, du kannst nicht frei sein, solange du noch eine Last mit dir rumträgst. Es geht nicht. Du bist ein Sklave. Und die einzige Lösung ist, du hast ein neues Leben, in dem Sünde nie auftreten kann. Das hast du durch den Glauben aufgenommen. Und das Alte ist nicht mehr dein. Jesus hat es übernommen und er wird damit umgehen. Und jetzt spreche ich auch mit der Schwester, der jüngsten Schwester dieses Mannes, der ist jetzt 23. Sie hat schon 5, wenn ich mich richtig erinnere, Selbstmordversuche hinter sich. Warum? Ihr Vater hat sie auch sexuell missbraucht, aber auch ihre ältere Schwester. Und jetzt hat ihre ältere Schwester, um ihre jüngere Schwester zu schützen, ist sie immer eingesprungen zwischen Vater und der jüngeren Schwester, dass der Vater die ältere Schwester missbraucht und nicht sie. Wie viele Schuldner hat sie? Wie viele Schuldner hat sie?
den Vater und

0: die Schwester. Versteht ihr sie, darum sie sterben will? Ja oder nein? Sie kann ja die Schuld nicht zurückzahlen. Und die, die sie ihr Schuld angefügt haben, die können nicht bezahlen. Der Vater ist ja tot. Wie soll er bezahlen? Gibt es für sie eine Lösung? Oder gibt es keine? Was wäre für sie die Lösung? Die Lösung? Das neue Leben. Aber das neue Leben, muss sie, was muss sie glauben? Was muss sie glauben? Niemand hat mir je geschadet. Weil der Vater hat nicht mir wehgetan. Er hat Gottes Eigentum geschändet, nicht mein Eigentum. Das ist dein Glaube. Würde er Befreiung bringen oder nicht? Wisst ihr, versteht ihr, wenn Jesus sagt, alle Dinge sind möglich dem, der da glaubt. Wisst ihr, dass durch diese Erfahrung, die ich habe in meiner Praxis, bin ich zur Erkenntnis gekommen, dass der Glaube das Schwerste ist für den Menschen. Ja? Wenn ich irgendwie diesen Menschen sagen würde, trink jeden Morgen ein halbes Dezi Traubensaft und dann misch es mit Orangensaft und dann tu noch ein paar Übungen auf einem Bein und dann nimm das zweite Bein dazu und würde ihm ein ganzes Protokoll geben, was er alles tun sollte, dann würden die Leute das gerne tun. Wisst ihr, die Leute kommen zu mir und sagen Sie mir konkret, was ich tun soll. Sag ich, das kann ich Ihnen nicht sagen. Weil es liegt nicht am Tun, es liegt am Glauben. Es liegt nur am Glauben. Glaubst du es oder glaubst du nicht? Bitte.
1: Aber Sie haben ja aus Ihrem Beispiel jetzt gesagt, es kam einfach der Tag und da wurden Sie einfach frei.
0: Ich habe geglaubt, ich musste ja sagen. Nein.
1: Ich kann auf diesen Moment einfach warten und hoffen, jetzt kommt dieser Moment auf mich herab und ich bin befreit.
0: Und der Moment kommt ja dann, wenn der Patient zu mir mit seiner Not kommt. Und ich erkläre ihm jetzt, wie er frei wird. Ja?
1: Aber Sie haben es ja eben anders erlebt.
0: Nee, ich habe es genauso so erlebt. Jemand kam ja zu mir und hat mir gesagt, schau, da hast du ein Problem. Gott ist selbst, hat mir den Gedanken gegeben und hat mich eingeladen, doch nach ihm zu gehen. Und ich habe dann ja dieser Einladung gefolgt. Ja, für die Vergangenheit, die kommt immer von jetzt auf nachher.
1: Aber dass man dieses Gefühl der Befreiung auch bekommt, ich meine, man bemüht sich oft und will ja auch glauben, aber trotzdem sagt ein...
0: Man kann sich für den Glauben nicht bemühen. Es ist da oder es ist nicht da.
1: Genau das meine ich.
0: Dass ich... Du brauchst immer einen Glauben, um eine Entscheidung zu treffen. Und hätte ich jetzt den Glauben nicht gehabt, dass sich die Worte Gottes erfüllen würde, dass meine Bedürfnisse gestillt werden, hätte ich ja nicht hinter das Ja gesprungen.
1: Aber das wussten Sie auch 20 Jahre lang, oder nicht?
0: Nein, das wusste ich nicht. Eben, ich wusste es nicht. Ich wusste es wirklich nicht. Hätte ich es gewusst, dann hätte ich es ja früher umsetzen können.
1: Aber was war denn dieser Punkt, wo Sie sagten, jetzt glaube ich das?
0: Nein, ich weiß es ja nicht. Ich wusste es ja vorher nicht. Ich hatte keine Ahnung, wo mein Problem liegt. Erst nach meiner Erfahrung habe ich es überhaupt begriffen. Und erst als ich dann in der Praxis war, hat mir es Gott erklärt. Aber er hat mir quasi die Erfahrung im Voraus gegeben. Ja? Aber er konnte sie mir nicht geben, hätte ich nicht geglaubt, dass wenn ich bleibe, mein Bedürfnis gestillt wird. Und ich habe diese Entscheidung getroffen, dass ich bleibe. Das war eine bewusste Entscheidung, dass dahinter ein Glaube stand. Ja, dass ich meine Bedürfnisse gestillt werden. Vorher habe ich keine Ahnung gehabt. Sonst hätte ich es ja schon vorher umgesetzt.
1: Aber ist für diese Entscheidung automatisch, in dem Moment, wo ich die Entscheidung treffe, geht es mir in der nächsten Sekunde schon viel besser? Oder sind diese ganzen Bedürfnisse, die früher umgestellt waren, ist das auf einmal weg? Oder?
0: Ich kann es nur erklären, was ich erfahren habe.
1: Deswegen,
0: ja, das heißt... Und auch da ist ein Trickgedanke dahinter, dass man denkt, naja, es ist Schicksal oder wie soll ich sagen, ja, und es ist nicht Schicksal. Ja, nein, es ist natürlich, denke ich, Gott hat viele Jahre an mir gearbeitet, aber ich wusste ja nicht, um was es geht.

0: ein Jahr davor schon, bevor ich, anderthalb Jahre davor, habe ich dann wieder ernst mit Gott gegangen und wollte, aber ich wusste ja nur die äußeren Dinge, die ich halten wollte. Aber ich war dennoch ein Gefangener in mir selbst. Und ich bin auch heute noch nicht ganz frei, aber die Vergangenheit ist weg. Und das ist der Punkt der Neugeburt. Ich kann es nur so erklären, es muss ein Angebot kommen. Ja, Jesus sagt der Frau am Jakobsbrunnen oder wem auch immer, er sagt, würdest du wissen, wer der ist, der mit dir spricht, würdest du bitten, dann gäbe dir das Wasser, ja, des Lebens und so weiter. So, es muss ein Angebot von Gottes Seite kommen. Ob das dann jetzt durch mich als Arzt kommt, dass du bei mir zur Beratung bist und ich erkläre es dem Patienten und sage, schau, das ist der Weg. Wann der Mensch die Entscheidung dann trifft, das weiß ich nicht. Aber ich kann ja nur jeden bis zum Kreuz führen. Und ich kann ihm nur erklären, wie die Dinge laufen. Anschließend kann ich nichts mehr. Ich tue ihn nicht, stehe auf einem Bein. Ich sage ihm nicht, geh und tu das. Ich sage ihm, geh nicht und bete das. Weil das ist alles nur eine Folge des Glaubens. Das allererste, was geschehen muss, ist, ich muss den Irrtum erkennen, damit ich ihn loslasse. Und die Bibel beschreibt das in Jesaja 58, sind viermal, sagt er, das Fasten, das Gott wohlgefällt ist. Lass los, die du zu Unrecht gebunden hast. Lass los, ja, dreimal, viermal lass los. Also du musst ja nicht die anderen loslassen, du musst nur loslassen den Irrtum, der dich an die anderen bindet. So, es braucht eine gewisse Erkenntnis. Ich hatte sie nicht, wie es funktioniert. Ich hatte auch keine Ahnung über den Glauben. Ich habe die Dinge dann, als Gott mich vor die Wahl gestellt hat, wie ich das auch angenommen hat, auch da denke ich, hat das Gott gut geführt, aber ohne mein hundertprozentiges Ja, dass ich dahinter stehe und dass ich gesagt habe, okay, jetzt gehe ich, bis ich sterbe, bleibe ich verheiratet, ja, dann wäre nichts passiert. Aber ich kann es nicht erklären, aber ich glaube nicht, dass es Schicksal ist. Ich glaube, Gott hat die Dinge geführt und ich glaube, er führt jeden im Leben, dass er zu diesem Punkt kommt. Wann er kommt oder wie, das weiß ich nicht. Aber ich denke, durch eine Krankheit, durch eine Situation, wo der Mensch seine Hilflosigkeit sieht, dann kann er sagen, okay, das ist doch ein Angebot, aus der Abhängigkeit zu Menschen in die Abhängigkeit zu Gott zu kommen. Das ist ein Angebot. Ja.
1: Oder so ein richtiges Problem ja. Erst haben.
0: Ja.
1: Vorsorge?
0: Nein. Nein. Nein, warum nicht? Der Irrtum ist so tief in uns. Es kommt keiner zu Jesus außer aus der Not. Wenn Gott kein Bedürfnis stillt, dann brauchen wir Gott nicht. Deshalb ist er Wasser. Deshalb ist er Nahrung. Deshalb sagt Jesus, wer da dürstet, der komme und trinke. Ich bin das Licht der Welt. Ich bin das Leben der Welt. Er bringt uns das. Wer hat Jesus angenommen? Die Guten? Die Guten? Die brauchten ihn nicht. Wer? Es gab zwei Kategorien von Menschen. Die Kranken, die eine Not hatten, und die offensichtlichen Sünder, die sich ihrer Sünde bewusst waren. Die Maria Magdalena, die eine professionelle Hure war sozusagen, die eine Versklavte war. Ja? Sie hat Jesus am meisten geliebt. Sie war die Frau, die am nächsten an Jesus war. Der Johannes hat sich auch dazwischen gedrängt, aber sie war da. Er hat sich ihr das erste Mal offenbart. Sie hat geglaubt an ihn. Wo die Jünger alle gehört hatten, Jesus ist auferstanden, haben sie der Maria, als sie ihnen die Botschaft gebracht hat, nicht geglaubt. So es kommt keiner zu Gott außer in der Not. Das ist einfach so. Es ist nicht traurig. Wir sehen es ja nicht. Deshalb, warum sagt Jesus, die Reichen haben es schwer, zu Gott zu kommen? Ja, weil sie haben alles. Wenn wir unseren Kindern nicht beibringen, dass Gott ein Bedürfnis ist, ohne dass sie nicht leben können,

dann werden sie, weil es ja unbewusst abläuft und der Irrtum unbewusst ist, werden sie ja nie zu Gott kommen. Sie wissen ja nicht, dass sie Gott brauchen. Wir lehren sie, komm und halt den Sabbat, mach das nicht und jenes nicht und das. Das wird sie alles nicht helfen, weil ihr Herz ist und bleibt unverändert. Und wir müssen schon in der Kindheit ihnen zeigen, anhand ihrer Fehler, schau, du bist ein Sklave, du tust nicht, was du willst. Willst du wirklich ein weiterer Sklave bleiben oder willst du frei werden? Aber wir haben das gar nicht gesehen, dass jedes Kind ein Sklave ist und eine Neugeburt braucht und die nur hier am Kreuz stattfinden kann. Ohne Bedürfnis. Ich gehe zu Gott, weil ich ihn brauche, damit ich meine Frau nicht brauche. Ist besser so, oder? Weil ihn kann ich essen. Meine Frau schmeckt nicht so gut. Manchmal. Oder? Oder alle anderen schmecken nicht so gut wie Gott. Deshalb sagt Gott, schmecket und sehe. Ja? Wir brauchen ihn. Und ich bin heute überzeugt wie noch nie, dass ich Gott brauche. Weil ich meine Not sehe wie noch nie in meinem Leben. Und deshalb, damit wir zum Ende kommen, wie ist es weitergegangen nach dem 7. Juni 2003? Hatte ich noch Probleme oder hatte ich keine? Sicherlich, weil das alte Ding ist ja noch drin. Es ist zwar aufgerissen, ein Teil ist gekreuzigt, was die Vergangenheit anbelangt. Der Teil ist weg, deshalb bist du an dem Teil auch frei von deinen Süchten und alles, weil das ist am Kreuz. Aber jetzt hast du diesen Irrtum ja noch in dir und der muss jetzt von dir in der gemeinsamen Arbeit mit deinem himmlischen Vater eliminiert werden. Weil niemand kann ihn außer dir eliminieren aus dem Herzen. Weil nur durch den Glauben in der Zusammenarbeit mit Gott ist das möglich. Deshalb koordiniert er das als Hohepriester und hilft uns. Deshalb muss ich wie häufig zum Kreuz? Jeden Tag ein paar Mal vielleicht, ja? Weil ich muss etwas abtöten, was immer noch in mir mich betrügt. Ich muss einen Zustand weg. Wisst ihr, ich habe nie Probleme, dass Gott mir vergibt. Mich interessiert Vergebung in dem Sinne nicht. Ich möchte frei sein. Ich möchte meine Gedanken wieder steuern können, wie das original möglich war. Ich möchte nicht in einem Druck leben, sondern das, was ich im Kopf habe, auch umsetzen können und nicht von Umständen gestriggert und hin und her gehetzt werden. Ich möchte in meinem Gedanken das haben. Und deshalb führt mich Gott immer in Schwierigkeiten. 3 Wochen nach meiner Bekehrung hatte ich Urlaub sozusagen. Aber seitdem hat er dann gesagt, der Junge muss noch was lernen. Und seitdem bin ich in der Schule. Und ich mache Fehler. Aber ohne Fehler könnte ich mich gar nicht bekehren. Wisst ihr das? Also liebt ihr eure Fehler? Nein, ihr solltet aber. Nicht den Fehler, sondern sagen, der offenbart mir jetzt, dass da drin immer noch das Übel herrscht. Das Übel herrscht. Deshalb, wenn wir Fehler machen, müssen wir wissen, wir tun sie, weil wir nichts dafür können. Aber als Gott denkst du, du kannst was dafür. Deshalb entstehen Gewissensbisse. Alle Fehler, die wir tun, können nur vergeben werden, weil wir nichts dafür können. Weil wir tun sie, weil wir betrogen sind. Konnte der Petrus was dafür, dass er den Herrn verleugnet? Jesus sagt zu ihm, Petrus, du wirst mich morgen, bevor der Hahn 2-mal kräht, 3-mal verleugnen. Und was sagt Petrus? Ich? Hallo, du kennst mich doch nicht. Ich sterbe für dich. Ja, ich werde dir immer treu sein. Nicht? Das sagen auch so manche Ehepartner, bis dann die Fata Morgana kommt oder was. Ja? Und dann plötzlich ist alles weg, was man an Treue geschworen hat. Weil der Seelenpartner ist aufgetaucht. Ja, ich habe keine Ahnung. Das ist alles aus dem reellen Leben genommen. So. Jetzt kommt die Not und du musst sie sehen. Der Petrus hätte nur den Herrn nicht verleugnen können, wenn er Jesus geglaubt hätte. Aber er hat ja nicht geglaubt. Er hat gesagt, ich weiß es

0: So besser. Ich kann es.
1: Deshalb musste Petrus Jesus verleugnen, damit er erlöst werden kann.
0: Keine Wahl.
1: Sollen wir den David nehmen? Ja? Sollen wir den David nehmen? Sollen wir Salomo nehmen? Diese Menschen sind, die sind in Situationen gekommen und das Böse in ihnen ist herausgekommen. Damit sie sehen, weil das Schlimmste an unserer Natur ist, dass wir es nicht was sehen. Wir nehmen es nicht wahr. Wenn Jesus sagt von Laodicea, dass, seid ihr Laodiceaner oder nicht? Ich hoffe, ihr könnt ihr was dafür, dass ihr blind seid? Ja oder nein? Ich hoffe, dass ihr versteht, ihr seid blind, ohne dass ihr was dafür könnt. Aber ihr könnt etwas dafür, weil er hat euch ja die Wahrheit gebracht. So, das heißt, vier können es nicht sehen, weil wir ja glauben, wir sind und haben alles schon in der Wahrheit begriffen. Wisst ihr, dass nur die, die alles wissen, das Evangelium ablehnen? Die Nichtwissenden, die werden das Evangelium annehmen. Aber die alles wissen, die werden doch sagen, geh doch von uns weg. Wir wissen doch alles, wir haben die Kontrolle, wir halten das und jenes und wir halten jenes und das andere und wir sind erlöst. Deshalb ist es gut, wenn wir stolpern und das Böse aus uns herauskommt. Und Gott hat uns in gnädiger Weise so Partner gegeben, die das Böse aus uns herausholen können. Und wenn es nicht der Partner ist, dann ist es die Mutter. Und wenn es nicht die Mutter ist, dann gibt es eine Schwiegermutter. Und wenn es nicht die Schwiegermutter ist, dann ist es der Nachbar. Aber irgendjemand muss das Böse aus uns herausholen, damit wir es sehen. Wer hat es bei Petrus herausgeholt? Eine kleine Dienerin. Ja? Da hat sich der Petrus sozusagen erschreckt. Hat er sich? Er dachte, jetzt stirbt er. Diese Frau kann ihn in den Tod bringen. Also muss er was? Schwören, dass er Jesus noch nie gesehen hat. Stellt euch vor, was aus dem Mann rauskommt. Das ist doch unglaublich, oder? Hat sich der Petrus erschreckt, was aus ihm rauskam? Ich bin so sicherlich. Deshalb hat er sich auch bekehrt. Aber er hat sich nicht von seinen Taten bekehrt, sondern von seinem Zustand, dass er dachte, er ist in Ordnung. So, deshalb sollten wir keine Gewissensbisse haben, wenn wir Fehler machen, sondern sie freudig annehmen und sagen, danke Herr, dass du das Böse aus mir wieder rausgeholt hast. Jetzt kann ich es killen. Jetzt nehme ich die Wurzel daraus weg und es muss weg. Einfach. Nein, wir denken, ich hätte doch den Fehler nicht machen müssen und dann habe ich diese Konsequenzen und die Leute sind dann im Selbstmitleid. Wir können ohne Fehler nicht erlöst werden, weil der Fehler ist ja in uns. Bis er nicht entfernt ist, muss es rauskommen. Und wenn ihr mir noch 5 Minuten zuhört, dann erzähle ich euch eine Geschichte, die ich nicht so freudig erzähle, aber ich erzähle sie euch an meinem 58. Geburtstag. So 2 Jahre her und einhalb bin ich in den Wald gegangen nach meiner Gewohnheit, habe mit Gott gesprochen und habe mein Leben ausgetauscht am Morgen. Ist es nicht schön? Man macht die Analyse, jeden Morgen mache ich meine Analyse, mal besser, mal weniger. Aber Gott hilft mir, wenn ich ein bisschen schludere bei der beim Selbstreflexion, dann tut mir der Rücken weh oder irgendetwas. Dann sage ich, aha, ich muss ein bisschen zurückgehen und schauen, wo war das Problem. So, er ist immer unser Helfer, weil er weiß, wie schwer es wir haben. Nur Gott versteht, wie schwierig die Erlösung des Menschen ist. Nur Gott versteht es. Die Schwierigkeit liegt nicht in die Erlösung, die Gott geschaffen hat, anzunehmen. Die Schwierigkeit liegt in der Erkenntnis des Irrtums, weil der so verborgen und tief in uns ist. Jesus war 3,5 Jahre mit seinen Jüngern. Konnte sie überzeugen, dass er als Messias sterben muss, damit sie erlöst werden? Konnte er oder konnte es nicht? Er ist Jesus. Er sagte es ihnen. Vergeblich. Es war hier rein und hier raus. Weil du hast ja deine Vorurteile. Du kannst das nicht begreifen. So, die Schwierigkeit der Erlösung liegt nicht, dass du

in einem Schritt des Glaubens das annimmst, das ist nicht schwierig. Das ist befreiend, das ist einfach. Die Schwierigkeit der Erlösung liegt darin, dass du siehst deinen Betrug und deine Not. Das macht Erlösung schwierig. Und da arbeitet Gott am härtesten. An seinen Jüngern hat er schwer gearbeitet. Und hat sie erst, wann gingen ihre Augen auf? Als sie in der Krise waren oder nicht in der Krise? Als sie am enttäuschten waren, als sie sagten, und wir hofften, er ist der Erlöser von Israel. Nach welchen Vorstellungen? Nach ihren vorgefassten Vorstellungen, die sie aus der Bibel hatten oder aus ihrem eigenen Kopf? Auf dem Kopf, aber in die Bibel hineininterpretiert. Was wir heute auch tun. Und so ist es, das ist die Schwierigkeit. Hat ein Mensch seine Not verstanden, ist er so wie, wenn ich meinen Patienten zur Erkenntnis gebracht hatte, dass er nichts tun kann für seine Erlösung, ist er zu 99% erlöst. Aber solange er noch denkt, er kann was tun, ist er nicht erlöst. Weil du kannst es nur durch den Glauben annehmen. Es gibt nicht anders. Es gibt keine Möglichkeit. Aber dafür musst du deine völlige Hilflosigkeit anerkennen und sehen, dass du nichts kannst. Und hier bin ich an meinem Geburtstag in der Früh, bin so dankbar und tausche mein Leben aus. Und wie freut man sich, wenn man ein reines Leben hat für 58 Jahre? Ja oder nein? Ja, ich komme fröhlich nach Hause und wir machen Familienandacht und ich erzähle meine Geschichte aus Versehen und meine Frau hört sie. Da ist doch meine Mutter, meine Schwiegermutter. Weiß nicht, Andreas, warst du auch dabei? Ja. Und dann haben wir noch eine Helferin, die bei uns dann ein bisschen mit der Schwiegermutter immer geholfen hat, meine Frau. Und jetzt erzähle ich meine Geschichte. Und bin so froh. Und plötzlich fängt meine Frau an zu fragen, aber wenn du so in diesem neuen Leben bist, macht man noch diese Taten? Verstehe ich so. Sie polt es aber nicht auf mich, sondern auf meine gläubige Mutter. Und ich verstand das Thema, ich merkte es auch ein bisschen, man spürt das sofort, weißt du, das ist eine Millisekunde. Aber ich bin sehr brav, ich erkläre es geduldig, was ich meine und so weiter. Aber meine Frau kann gut bohren. Ja? So, dann, und das, ich weiß jetzt nicht mehr, welche Fragen sie stellt. Es waren 3, 4 Fragen. Und ich habe mich so über Wasser gehalten. Ja? Und dann haben wir irgendwann die Andacht beendet. Und ich mache mein Frühstück dort an der Bar. Und hinter mir ist das Esszimmer, wo die Frau, die bei uns mithelft, im Auftrag meiner Frau einen Kuchen macht für das Geburtstagskind. Ja? Und nachdem ich so gefrühstückt hatte, drehe ich mich um und gucke, wie macht ihr denn den Kuchen? Und die Frau hatte gerade den Teig ausgebreitet und machte so einen Stritzel. Weißt du, kennt ihr den Stritzel? Ja, mit Nüssen. Und streute gerade die Nüsse drauf, die gemahlenen. Tut auch ein bisschen Zucker rein. Und meine Mutter steht zu meiner Linken an meinem Ohr und flüstert: Die Nüsse sind ranzig. Also koste ich gucke die Schüssel. Ich weiß nicht, woher meine Frau diese alten Nüsse hatte, aber sie waren gelb und sie waren ranzig. Und jetzt wirkt sofort mein Vorurteil meiner Frau gegenüber, weil meine Frau nichts wegwerfen kann. Und wenn etwas übergelaufen ist, wird es verarbeitet. Ich lebe noch, also. Ja, weil einfach die Möglichkeit nicht besteht, etwas wegzuschmeißen. Ja? Jeder hat seine Schwäche, oder? Und jetzt kommt mein Vorurteil. Ja? Das aufgrund meines Ich bin Gott, nicht? Ich weiß ja alles. Da ist. Und jetzt denke ich, ich denke es nicht wirklich bewusst, aber du denkst ja, die will dich umbringen oder was du auch immer so im Unterbewusstsein denkst. Ja? Und dann nehme ich diese Schüssel, das war eine ziemlich große Schüssel mit Nüssen,

Und ich fahre nicht aus der Haut. Ja, so, früher bin ich nur aus der Haut gefahren. Diesmal, ich fahre nicht aus der Haut, aber ich gehe mit der Schüssel. Meine Frau war nämlich hinter der Bar, wo sie mich gefüttert hatte, in der Küche, und tue so die Schüssel vor die Augen. Und jetzt müsst ihr sehen, was aus mir herauskommt. Das denkt man nicht, dass man möglich ist. Und ich sage meiner Frau etwas. Und damit ihr versteht, was ich jetzt sage, muss ich euch ein bisschen Vorgeschichte erzählen. Meine Frau hat jeden Morgen ihrer Mutter immer gemahlene Nüsse gemacht, als Kugel mit Honig vermischt. Weil das ist ja so eine Powerbombe, damit das Leben der Mutter so gut wie möglich funktioniert. Echt? Also. Und so habe ich diese Schüssel genommen und tue sie ihr vor die Nase sozusagen und sage, die gibst du deiner Mutter. Fies oder nicht fies? Volle Rache, volle Rache. Volle Rache. Nein, nicht nur sagen, sie hatte mich bei der Andacht mit meiner Mutter gequält. Und jetzt gebe ich es ihr sofort zurück, weil dein Herz speichert alle Not, die dir jemand angetan hat. Und wartet nur auf eine Chance, es zurückzuzahlen. Das war mein Geburtstag am Morgen. Nach dem Austausch des Lebens. Und jetzt hatte ich mir freigenommen, weil es war am Dienstag, dann nehme ich immer die Bibelschule auf, die ich jede Woche mache, die Sabbatschule. Wenn ihr wollt, hinten auf dem Buch ist auch der QR-Code von das. Und jetzt muss ich ins Studio gehen, aufnehmen. Geht's oder geht's nicht? Und die noch nie. Andreas musste immer wieder neu anfangen. Neu anfangen. Ich kam bis zu einem gewissen Punkt und sagte, es gelingt nichts. Es gelingt nichts. Wisst ihr, warum es nicht gelang? Ich konnte mir nicht vergeben. Ich habe gedacht, sowas kann dir doch nicht passieren. Du bist ein Mann Gottes, du lebst mit Gott und schau, was aus dir herauskommt. Und dann mitten in dem Vortrag, ich hatte den Bibeltext schon vor, ich hatte die Vorträge schon vorbereitet, die Ideas und so weiter, weil ich arbeite ja mit PowerPoint. Und dann kam ich mittendrin in diesem Vortrag, in dieser Bibelschule, zu dem Text, den ich aus Römer 7 da hineingetan habe, wo Paulus sagt, das tue nicht ich, sondern die Sünde, die in mir wohnt. Und ich hatte mich vorbereitet, dass ich den Leuten, denen ich das verkündige, sage, dass wir ohne, dass wir was dafür können, sündigen. Der Paulus sagt es doch, oder? Er sagt, ich bin verkauft unter die Sünde. Das Gesetz ist geistig, aber ich bin fleischlich verkauft unter die Sünde. Wisst ihr, ich finde Römer 7 fantastisch. Also, ja. Ich schreie jeden Tag, ich elender Mensch, wer wird mich erlösen von dem Leibe dieses Todes? Jeden Tag, mehrmals. Weil ich bin mir bewusst dieses Problems, das ich habe. Und jetzt lese ich den Text. Glaube ich ihn oder glaube ich ihn nicht? Ich kann ihn nicht glauben. Wisst ihr, wann ich Frieden bekommen habe? Und irgendwann kam der Gedanke. Und er sagte, dies ist mein Geburtstagsgeschenk an dich. Und in dem Moment hatte ich Frieden. Ich habe gesagt, danke Herr, du bist gut. Mit 58 hol dir den Dreck aus mir heraus, ja, der da drin ist. Und seitdem das mein Geburtstagsgeschenk ist, werde ich das hier vergessen. Ja oder nein? Nein. Geburtstagsgeschenke, die Gott einem gibt, sind sehr interessant. Und sehr interessant. Ja, ich weiß meine Not. Und je älter ich werde, ich bin jetzt mittlerweile 60,5, je älter ich werde, wird meine

0: Not größer, nicht weniger groß. Weil das Bewusstsein meiner Vulnerabilität wird immer klarer. Und je klarer es wird, umso stärker binde ich mich an wen? An Gott. Je mehr schrei ich zu ihm. Weil ich weiß, ich kann ohne ihn nichts Gutes tun. Und ich glaube, dass es ein Ende gibt im Glauben. Das glauben viele Christen nicht. Ich muss zu dem Punkt kommen, dass ich komplett mit Gott verbunden bin. Zumindest jetzt in dieser letzten Zeit. Weil wenn ich nicht mit Gott komplett verbunden bin, gibt es immer noch, dass ich irgend an jemandem mich binde durch meinen Selbstbetrug. Und dann kratzt jemand und ja, wisst ihr, wenn man über eure Mutter spricht, werdet ihr immer angegriffen euch sehen. Probiert mal aus. Ja. Und meine Frau weiß es ganz genau. Wenn sie mir irgendwo helfen will, dann kommt die Mutter ins Spiel. Ja, so. Denkt mal nach. Bitte?
1: Die Rivalin.
0: Ja, die Rivalin, genau so ist es. Du hast es sehr gut erkannt. Sehr gut erkannt. Aber sie leben im selben Haus. Wunderbar. Der Herr ist gut. So. Und ich glaube, dass ich nur dann frei bin, wenn ich komplett in der Wahrheit bin. Und dann kann ich alle Menschen lieben. Und die Gebote oder das Gesetz Gottes ist nur haltbar, wenn du komplett ein Kind Gottes bist. Bevor hältst du die Gebote nicht. Du kannst sie nicht halten. Weil an irgendwelchen Stellen bist du immer noch in dem Irrtum und in der Lüge. Bitte schön. Nun, was soll ich annehmen? Soll ich denn das Üble in mir annehmen? Ich nehme es zur Kenntnis.
1: Kann man daran arbeiten?
0: Ich nehme es zur Kenntnis.
1: Kann ich daran zerbrechen?
0: Nun, ich nehme es zur Kenntnis, damit ich es kreuzige. Weil es ist ja mein Feind. Mein Feind liegt in mir, nicht außerhalb von mir.
1: Wenn der Feind stärker ist,
0: Der ist er nicht, er kann nicht stärker sein, wenn ich ihm das Leben gekillt habe. Ja? So, deshalb kämpfe ich nicht mit dem der das Übel aus mir rausbringt, sondern mit dem Übel, das ich geerbt habe. Deshalb habe ich keine Gewissensbisse. Aber manchmal ist es ja schwer, so wie mit dieser Sache, ja, dass ich das einsehe. Aber wir müssen zu dem Punkt kommen, oder ich will zu dem Punkt kommen, alle Menschen lieben zu können, das heißt, was auch immer sie mir tun, was auch immer sie mir sagen, dass ich immer mit der Liebe Gottes 100% Freiheit bei maximalem Interesse antworte. Das ist die Vollkommenheit, die in der Bibel beschrieben wird, es ist nur möglich durch den Glauben. Und jetzt möchte ich, dass wir eine Sekunde noch aufpassen. Jesus hat wodurch gesiegt? Sein ganzes Leben von Geburt an, was hat ihn festgehalten? Der Glaube, dass er wusste, er ist der Sohn des Vaters. Deshalb ist er der Anfänger und Vollender unseres Glaubens. Jetzt, was muss ich tun? Ich bin hier unten. Bis ich neugeboren bin, habe ich keine Verbindung zu Gott. Geht nicht. Aber jetzt bin ich neugeboren. Und jetzt muss mein Glaube wachsen, bis ich ganz in der Wahrheit über mich selbst bin. Und dann erst, wenn Jesus kommt, wird das Ganze umgewandelt in die Realität des neuen Lebens. All das hier ist ein reiner Glaube. Man hat keine sogenannte Sicherheit, aber es ist ein reiner Glaube. Und ich finde, dieses Bild ist die Allzusammenfassung des Evangeliums in einer einfachen Art und Weise. Es zeigt das Leben Jesu und unser Leben und wie sich das kreuzt am Kreuz und wie er von Geburt an geglaubt hat. Er musste ja nur an seiner Reinheit festhalten. Ich muss jetzt nach der Neugeburt aus meiner Unreinheit Schritt für Schritt rauskommen, aber ich kann nur rauskommen, wenn es mir bewusst wird. Bevor geht das nicht. So, in diesem Sinne ist das dann die Realität des Glaubens. So, was müssen wir tun? Ich erkläre es im vorletzten Bild. Ich bin

geboren mit der Lüge. Ich habe mich nicht an Gott, sondern an meine Mutter und meine Frau gebunden. Ich nehme von denen die Harmonie und mein Körper ist krank. Viele Krankheiten vor meiner Bekehrung. Ich habe auch jetzt noch manche, die kommen, damit ich mir Rechenschaft gebe von dem. Und jetzt bin ich so nicht fähig, das Gesetz zu halten, aber ich kann befähigt werden, indem ich den Selbstbetrug als erstes erkenne. Dann kreuze ich ihn, ich hoffe, ihr seht das Kreuz hier unten, dem Kanal, und dann nehme ich das Leben Jesu an. Und durch dieses Leben Jesu streiche ich meine Mutter, meinen Vater und meine Frau und alle anderen vom Eingang und tue Gott zurück, wohin er gehört, und tue meine Mutter und meinen Vater und meine Frau an die Stelle, wo sie wirklich hingehören. Wir müssen also von ihnen uns nicht trennen, wir müssen sie nicht meiden, wir müssen sie nur an die richtige Stelle tun. Wenn wir von ihnen nicht mehr nehmen, dann können wir mit ihnen gut zusammenleben. Ja, so damit würde unser Hirn gut sein, alle zwischenmenschlichen Konflikte wären behoben, weil das ist die Erfüllung des Gesetzes. Die Liebe ist die Erfüllung des Gesetzes. Was sagt der Körper, wenn wir krank sind? Er sagt, dass uns der Kraftstoff des Lebens, die Liebe, fehlt. Nicht, weil wir wollen, sondern weil wir nicht anders können. Wir sind nämlich als Gott geboren und denken, wir geben, um zu bekommen. Und vergehen in unserem Herzen, weil wir auf das Bekommen warten. In der Realität sind wir ein Kanal. Wir nehmen von Gott und geben den Mitmenschen. Um zu der Wahrheit zu kommen, müssen wir den Irrtum kreuzigen und ein Kind Gottes werden durch unseren Erlöser. Und damit würden wir auch unsere Krankheiten, aber auch wenn die Krankheiten nicht weggingen, wären wir dennoch freie Wesen in unserem Geist und würden vorwärts gehen. Aber warum sollte die Krankheit bleiben, wenn es keinen Grund mehr dafür gibt? Warum sollte der Hunger noch da sein, wenn der Hunger gestillt ist? So, in diesem Sinne habe ich ein Wunsch, oder wie soll ich sagen, ich habe ein Bestreben und ich möchte euch damit mit einladen, dass ihr euch hinter mich anreiht. Ich möchte der liebevollste Mensch werden, den Gott auf Erden hat. Und ich würde euch fragen, ob ihr mitmachen möchtet, aber sicherlich hinter mir, nicht vor mir. Versteht ihr das? Wäre es nicht schön, wenn wir in eine Konkurrenz eintreten würden, wer der Liebevollere ist? Wäre das schön oder nicht? Wir haben diesen schlimmen Irrtum in uns, der uns immer im Weg steht. Aber ich habe ihm den Krieg deklariert. Nicht mehr den Krieg mit anderen Menschen, nur den Krieg gegen den Irrtum, der mir die anderen Menschen zu meinem Götzen macht. Deshalb lasst uns, wenn ihr es wollt, danach streben, die liebevollsten Menschen dieser Welt zu werden. Und dann, denke ich, kann auch unser Körper gut gefüttert sein. Und wir wollen keinen Menschen haben, der uns noch ärgern kann. Wir wollen keinen Menschen haben, mit dem wir noch diskutieren. Wir wollen jeden Menschen so annehmen, wie er ist, und ihn gern haben und ihm die Freiheit lassen, auch das Falsche zu tun. Das ist die göttliche Liebe, die ich haben möchte. Und wie viele von euch möchten sie auch haben? Okay. Wenn ihr wollt, lasst uns beten zum Ende. Unser lieber, guter himmlischer Vater, wir danken dir für diesen Tag. Wir danken dir, dass du ein Gott der Liebe bist und alles gemacht hast, dass es mit Liebe funktioniert. Durch dieses schlimme Erbe sind wir getrennt von dir. Unser Kabel geht und verhakt sich in Menschen und fordert von Menschen das, was kein Mensch hat. Wir sind uns dessen meistens nicht bewusst, aber wenn wir uns bewusst wären, so möchten wir das aufgeben und mit der Wahrheit über uns leben, dass wir in Christus deine Kinder sind. Und diese Wahrheit wollen wir nie zur Seite legen. Wir wollen sie immer glauben. Und egal wie viel noch da ist, was uns noch festhält im Irrtum, wir sind bereit, dass es herauskommt, wodurch auch immer du es herausbringst, damit wir es wegdrücken, das heißt wegtun. Es muss weg, und im Glauben wollen wir leben als deine Kinder
Und als deine Kinder tragen wir dein Wesen.

und können deine Liebe der Welt, unseren Mitmenschen zeigen. So sei mit uns und hilf uns. Und wir danken dir, dass du uns erhört hast. Amen.

0: we start out thinking that, you know, we're just going to live happily ever after, and that's the way it's intended to be.
1: Nun, wenn wir heiraten, so erwarten wir, dass wir von nun an immer glücklich und zufrieden leben werden. Und so war es ja auch gemacht.
0: But we, like many others, found out that it just doesn't happen magically or automatically.
1: Aber wir haben es erfahren in unserem Leben und wir erkennen, dass das Glück nicht automatisch kommt.
0: So this message is entitled Malfunction to Miracles.
1: Und dieser Titel für dieses Vortrags heißt also von schlechter Funktion, von Fehlfunktion zur guten Funktion, zum Wunder.
0: So about two months after we were married,
1: nach 2 Monaten, nachdem wir verheiratet waren,
0: I was scheduled to go to one of my colleague's wedding.
1: War ich eingeladen, auf die Hochzeit eines Freundes zu gehen.
0: And my wife of 2 months knew about this. We had talked about it before we were ever married.
1: Meine Frau wusste noch, bevor wir heiraten, dass ich auf diese Hochzeit gehen musste.
0: And we thought that we had come up with a reasonable plan.
1: Und ich dachte, wir hätten einen guten Plan gemacht.
0: And that was that since my wife really didn't know my friend's family or really didn't know him.
1: Und während meine Frau ja nicht ihn noch seine Familie kannte.
0: And since I was going to be busy from the time I left until the time I came home.
1: Und so, wie ich wusste, ich werde sehr beschäftigt sein an dieser Hochzeit, von dem Zeitpunkt, wo ich weggehe, bis dass ich nach Hause komme.
0: And since it was going to cost us to fly from Chicago to Boston.
1: Und es hätte uns einen doppelten Flug gekostet, von Chicago nach Boston zu fliegen.
0: And we were both savers, money savers.
1: Wir waren beide sparsam.
0: I suggested that she stay home.
1: Habe ich ihr vorgeschlagen, sie kann ja zu Hause bleiben.
0: This was a malfunction.
1: Und das ist sicherlich eine Fehlfunktion.
0: But she thought it was okay too.
1: Aber sie dachte auch, dass es gut ist so.
2: He did say that he was going to be busy all weekend, and I knew that. I mean, we were just married. I knew how busy a wedding weekend can be. So I agreed with that. I thought that's a good idea. I can stay home. I can get some things done at home, and it's just a couple of days. Sorry.
1: Ja, es war. She forgets you. Yes. Sie hat es verstanden, dass es halt nur ein paar Tage waren, wo sie alleine sein sollte.
2: So that's a good idea. I've got plenty of things to do.
1: Ich hatte viel zu tun, so dachte ich, ist eine gute Idee, allein zu bleiben.
2: So it's time to drive him to the airport.
1: So jetzt sind wir dabei, zum Flughafen zu fahren, und er fährt, damit ich ihn dort lasse und dann nach Hause komme.
2: And this is in the days when you could drive to the airport and park your car.
1: Und das ist in den Tagen, konnte man noch zum Flughafen fahren und sein Auto parken.
2: And you could go with your husband all the way to the airplane, to the gate.
1: Und man konnte zu der Zeit noch bis zum Einstieg ins Flugzeug den Partner begleiten.
2: So I assume that's what we're going to do.
1: Und ich dachte, das ist das, was wir tun werden.
2: Because we're in love.
1: Weil wir waren ja
2: and
1: verliebt.
2: And we want to have all the time we can together before
1: und
2: we're separated.
1: Meiste Zeit, die wir haben, miteinander verbringen.
2: And he drives up to the departures.
1: Und er fährt hin
2: door.
1: Zum Abflug.
2: Not to the parking lot.
1: Nicht in den Parkplatz.
2: And he gets out and he just says, gives me a hug and kiss goodbye. And
1: und er kommt raus, umarmt mich, gibt mir einen Abschiedskuss und
2: I get in the car, go back to work.
1: Und ich gehe zurück mit dem Auto zur Arbeit.
0: This was another malfunction.
1: Das ist eine andere Fehlfunktion.
0: An unintentional malfunction.
1: Eine unabsichtliche Fehlfunktion.
0: Because I was just trying to be thinking of her not having to miss work.
1: Weil ich wollte ja nur, dass sie nicht zu viel Zeit aus der Arbeit verpasst.
0: Being efficient.
2: Yes.
1: Ich wollte ja effizient sein.
2: And I was thinking I would have at least another hour with him before he had to leave.
1: Und ich dachte, ich würde zumindest noch eine Stunde mit ihm verbringen, bevor

0: oder wegginge.
1: That's why I said it was a malfunction.
0: Deshalb habe ich gesagt, es ist eine Fehlfunktion.
2: So I go back to work.
0: So gehe ich zurück zur Arbeit.
2: Go home that evening.
0: Gehe an dem Abend nach Hause.
2: Now this is a long time ago. This is before they had cell phones, okay?
0: 35 years ago. Gab es vor 35 Jahren noch keine.
2: 35 years ago this month.
0: Keine Handys.
2: And I'm waiting in the evening for him to call me to tell me that he got there safe.
0: Und ich warte am Abend, dass er mich anruft, dass er gut angekommen ist.
2: And he never called me.
0: Aber er ruft nicht an.
1: It's another malfunction.
0: Eine andere Fehlfunktion.
1: You'll see that there's a lot of malfunctions along the way.
0: Ihr seht, dass es viele Fehlfunktionen, viele Fehler gibt.
2: So this is Thursday evening.
0: Und das ist jetzt Donnerstagabend.
2: Friday I go to work.
0: Freitag gehe ich in die Arbeit.
2: Friday night I come home.
0: Freitag komme ich nach Hause.
2: Hang around the telephone.
0: Sitze um das Telefon herum, das nie läutet.
2: Sabbath I go to church.
0: Sabbat gehe ich in die Gemeinde.
2: I come home.
0: Ich komme nach Hause.
2: Have all afternoon by myself.
0: Den ganzen Nachmittag hatte ich für mich.
2: Hanging around the telephone.
0: Bin neben dem Telefon.
2: Never rings.
0: Es klingelt nie.
1: Can I say something?
2: Oh, go ahead. Sorry.
0: Kann ich was sagen?
1: At about this point in the message, I'm feeling like I should be down behind the pulpit or under the pulpit.
0: Jetzt fühle ich mich so, wie wenn ich irgendwo unter dem Pult verschwinden müsste.
1: Because I did think about her.
0: Weil ich habe ja an sie gedacht. Woher soll ich das wissen?
1: She just didn't know I was thinking about her.
0: Aber sie wusste nicht, dass ich an sie dachte.
1: But we were very busy.
0: Aber wir waren sehr beschäftigt.
1: And we were in a strange house. I didn't know the people we were staying with.
0: Und wir waren in einem fremden Haus. Ich kannte die Leute nicht, wo wir wohnten.
1: And this is back in the days when, you know, the phone was still hooked on the wall.
0: Und das war in den Zeiten, wo das Telefon immer noch an der Wand hing.
1: And you had to pay to call long distance.
0: Und du musstest bezahlen, um eine Ferngespräch zu führen.
1: You're not having any sympathy, are you?
0: Ja, ihr habt kein Mitleid mit mir, oder?
1: How many remember those days?
0: Wie viele erinnern Sie an die Tage?
2: Okay.
1: Oh, about a dozen. Okay.
0: Ein
1: Dutzend. So it's not a good excuse.
0: Das ist keine gute Entschuldigung.
1: It's a malfunction.
0: Es ist eine okay? Fehlfunktion.
2: Well,
1: so keep going.
2: Sunday all day, you know, there's no phone call, and the wedding is on Sunday afternoon.
0: Ist kein Telefon. Anruf auch am Sonntagvormittag und die Hochzeit ist am Sonntagnachmittag.
2: And so Monday morning I'm driving back to work and he is supposed to be flying back to Chicago.
0: Und am Montagmorgen fahre ich zur Arbeit und er sollte zurückfliegen nach Chicago.
2: And let me tell you how the emotions started from the beginning to the end of the weekend.
0: So wie ich sage euch, wie uns meine Gefühle sich verändert haben, seitdem er weg war und bis er kam.
2: First I put good construction on the no calling.
0: Zuerst habe ich gute Absichten oder hinter dem Nicht-Anrufen versucht zu tun.
2: He's busy.
0: Er ist beschäftigt.
2: He's with somebody he doesn't know.
0: Er ist mit jemandem, den er nicht kennt.
2: He doesn't feel comfortable asking to use their phone.
0: Er fühlt sich nicht wohl, das Telefon
2: and so it started like
0: zu
2: that.
0: Benutzen.
2: By the end of the weekend,
0: aber nach dem Ende des Wochenendes,
2: these are the thoughts that are going through my mind.
0: Waren dies die Gedanken, die durch meinen Kopf gingen?
2: I mean, I wonder if he's even missing me.
0: Ich frage mich, ob er mich überhaupt vermisst.
2: He's at this wedding and he's going to be marching down the aisle with another young lady.
0: Er ist an dieser Hochzeit und er wird dort mit einer anderen.
2: Not to marry, but just as a groomsman.
0: Als Brautjungfer mit einer anderen Mädchen.
2: Maybe he's having so much fun he doesn't even remember that he's married.
0: Vielleicht hat er so viel Spaß, dass er sich nicht mal erinnert, dass er schon verheiratet ist.
2: So it's Monday morning and I'm thinking I gotta go pick him up.
0: Früh und ich denke, ich muss ihm jetzt gehen und
2: my
0: abholen.
2: My feelings are hurt.
0: Ich habe schlechte Gefühle.
2: I am upset.
0: Ich bin geärgert.
2: Okay, you can do all the nonverbal motions over here. And I'm thinking I could drive to the airport and park the car in the parking lot and I could meet him when he comes out of the airplane.
0: Und so denke ich, ich kann das Auto parken am Flughafen und hineingehen und wenn er gerade aus dem Flugzeug steigt, ihn sofort an der Tür zu
2: because
0: treffen.
2: I missed him so much, I can hardly
0: so,
2: wait to see him again.
0: Vermisst habe. Und mich so freute, ihn wiederzusehen.

0: But
1: aber
0: the negative side was more powerful than the positive side,
1: aber unfortunately. Die negative Seite war unglücklicherweise viel stärker wie die positive.
0: We're talking about malfunction here.
1: Wir sprechen hier über Fehlfunktion, über Fehler.
0: So I decided.
1: So habe ich mich entschlossen.
0: Since he just is going to drop himself off.
1: Dass er sich nur so ausgestiegen war letztens am Abfahren.
0: I will just pick him up at the baggage pickup.
1: Werde ihn also nur dort erwarten, wo das Gepäck rauskam.
0: I'm not going to go in and stand there waiting for him to come off the plane.
1: Dass er aus dem Flugzeug raussteigt.
0: I won't say anymore. Go ahead and talk.
2: Yeah, basically I was a monster. 2 months into the marriage.
1: Nach 2 Monaten bin ich sehr sicher aus, dass ich ein Monster war.
2: Now, so we need to look at the malfunctions that happened.
1: So, wir müssen uns also das betrachten, was diese Fehlfunktionen, wie sie entstanden.
0: Before we go there, let me tell you what when we met each other, what it was like.
1: Aber lasst uns mich das erklären, was war, als wir uns getroffen haben.
0: I was really, I truly was excited and relieved and happy to see him.
1: Ich war begeistert und erleichtert, ihn wieder zu sehen.
0: But I wanted him to feel bad that
1: aber
0: he never called me.
1: Dass er sich schlecht fühlt, weil er mich nie angerufen hat.
0: And I wanted him to feel really sorry because my weekend was miserable.
1: Und ich wollte, dass er sich wirklich schlecht fühlt, weil mein Wochenende so ein miserables gewesen war.
0: So he gave me a big hug. He was all happy.
1: So, er war auch ganz glücklich, hat mich stark und fest umarmt.
0: He was a little bit too happy.
1: Dachte, er ist ein bisschen zu glücklich.
0: And he talked about all his great weekend.
1: Gesprochen über dieses wunderschöne Wochenende.
0: And the more excited he got about all the fun he had.
1: Und je mehr Freude er empfand, während er mir diese das Wochenende erzählte.
0: You ladies know, the more upset I was about all the misery I had.
1: So umso ärgerlicher wurde ich für das Übel, das ich erlebt hatte an dem Wochenende.
2: So, that's just obviously I'm responsible for a lot of malfunctions.
1: So, es ist offensichtlich, dass ich ziemlich verantwortlich bin für eine Fehlfunktion.
2: And see, a lot of the problem is that, how can I say this? Guys just don't get it. Okay,
1: you can interpret that. Eines der Probleme ist es, dass die Jungs es einfach nicht kapieren.
2: Often we are clueless about how women think.
1: Wir sind also ohne Idee, ohne Hinweis, wie eine Frau wirklich denkt.
2: And of course, I was terrible for not calling. Okay?
1: There's no question. Es war schlimm, dass ich nicht angerufen habe. Da gibt's keine Diskussion drüber.
2: But I was thinking about her a lot.
1: Aber ich habe die ganze Zeit an sie gesagt.
2: But she just never knew it.
1: Aber sie wusste es noch nicht.
2: And that's a huge disconnect.
1: Und das ist ein großer Bruch.
2: And I have learned many lessons over the years, haven't I, dear?
1: Und ich habe viele Lektionen gelernt über die Jahre.
2: But we want to talk about the malfunction and how it worked in this example.
1: Und wir wollen über diese Fehlfunktion sprechen, wie wir es in diesem Beispiel finden.
2: And so we're going to be talking about what we call the misses.
1: Und wir wollen über das sprechen, was wir vermissen.
2: That means words like misconception.
1: Wir über die Fehlverständnis.
2: Misconduct.
1: Fehlverhalten.
2: Miscommunication.
1: Fehlkommunikation.
2: Misunderstanding.
1: Fehlverständnis.
2: So now you understand all the misses.
1: Ja, Missverständnis, ja.
2: So, the very first thing that happened was that we had some misconceptions about the plan.
1: So, das erste, wo der Fehler war, ist, dass wir ein falsches Verständnis über den Plan hatten, den wir gemacht hatten.
2: And I want to tell the men why this happens on our side.
1: Und ich möchte euch Männern das erklären, weil das von unserer Seite ausgeht, warum uns das passiert.
2: When men get married,
1: wenn Männer heiraten,
2: to the love of our life,
1: mit der Liebe des Lebens zusammenkommen,
2: she becomes a very important part of our lives.
1: Dann bekommt sie und wird sie ein sehr wichtiger Bestandteil unseres Lebens.
2: But only a part of

0: our lives.
1: Aber nur ein Teil unseres Lebens.
0: Most men don't even know that.
1: Und viele Männer wissen das überhaupt nicht.
0: Because we don't think about it in those terms.
1: Weil wir denken nicht so darüber nach.
0: This is my wife.
1: Dies ist mein Leben.
0: I love her.
1: Ich liebe sie.
0: I'm honored to introduce her to people.
1: Sie ist meine Frau. Sie nicht mein Leben. Sie ist meine Frau und ich bin
0: geehrt. She's the most important part of my life.
1: Sie den anderen Menschen vorzustellen und sie ist der wichtigste Teil meines Lebens.
0: But it's different for women.
1: Aber es ist unterschiedlich für Frauen.
0: When a woman marries a man,
1: wenn eine Frau einen Mann heiratet,
0: the man becomes her life.
1: Das dann wird der Mann ihr Leben.
0: Her whole world revolves around her husband.
1: Und ihre ganze Welt dreht sich nur noch um ihren Mann.
0: Now I understand that the feminist movement is trying very hard to destroy this concept.
1: Okay? Und ich weiß, dass die feministische Bewegung dieses Konzept zerstören will.
0: And many women who involve themselves in that movement don't even know the mission statement of that movement.
1: Und viele, die in diesem Mission, die in dieser feministischen Bewegung sind, wissen nicht mal die Grundidee, die hinter dieser Bewegung steht.
0: Which is to destroy the family as we know it.
1: Was darunter steht, nämlich die Familie, okay, so wie wir sie kennen, zu zerstören.
0: So I'm saying in God's original plan.
1: So in Gottes originalen Plan.
0: And so my wife is seeing this through a whole different set of eyes.
1: Sieht das mit anderen Augen wie ich.
0: And I'm thinking we're saving money.
1: Und ich denke, wir sparen an Geld.
0: We're being more efficient.
1: Wir sind mehr effizient.
0: She doesn't know the people anyway.
1: Sie kennt die Leute ja sowieso nicht.
0: All wrong conceptions.
1: Das sind alles falsche Ideen, falsche Vorstellungen.
0: The biggest misconception was that we don't need to be separated 2 months after we're married.
1: Das größte Fehlverständnis oder Missverständnis war, dass wir sollten nicht
0: That's how our whole
1: getrennt
0: problem,
1: werden nach 2 Monaten nach unserer Ehe für
0: That's how the whole problem got started.
1: So entstand das ganze Problem
0: in our world,
1: in unserer Welt.
0: Eve and Adam separated.
1: Auch Eva und Adam waren getrennt.
0: And that's when sin began to happen.
1: Dann, als die Sünde begann zu passieren.
0: So the other thing that was a misconception.
1: Die andere Sache, warum es wo ein Fehler war.
0: I told her I was only going for the weekend.
1: Ich habe ihr gesagt, ich werde nur fürs Wochenende weg sein.
0: Friday through Sunday.
1: Freitag von bis Sonntag.
0: Okay, so she was willing to agree with that.
1: So sie war willig damit, war einverstanden damit.
0: But now as time goes on, we check the flights.
1: Aber jetzt, wo die Zeit vorwärts geht und wir müssen nach den Flügen schauen.
0: I can't get there in time for the rehearsal dinner.
1: Ich kann also nicht am Sonntag dort ankommen, bevor das Hochzeit beginnt.
0: A rehearsal, thank you. I got to get there on Thursday night.
1: So muss ich schon am Donnerstagabend anreisen.
0: The wedding's on Sunday.
1: Und die Hochzeit ist am Sonntag.
0: The reception Sunday night.
1: Die Hochzeitsfeier selbst am Sonntagabend oder das Essen.
0: I'm a groomsman.
1: Ich bin einer der Brautjungfern.
0: I'm singing for the wedding.
1: Ich bin ein Sänger eingeladen dort, um zu singen.
0: I can't just leave.
1: Ich kann nicht einfach weg
0: so
1: sein.
0: So I come home on Monday.
1: So komme ich erst am Montag nach
0: Now
1: Hause.
0: We're separated for even longer.
1: Nun kommt es heraus, dass wir nicht nur fürs Wochenende, sondern für längere
0: Then
1: Zeit.
0: I've got another misconception.
1: Und da war eine andere Fehlidee.
0: I'm thinking my wife is going to be so excited to see me after being gone for that long.
1: Und ich denke, meine Frau wird so begeistert sein, mich wieder zu sehen, well, nachdem ich nach Hause komme.
0: She was excited to see me.
1: Sie war glücklich, also, und begeistert.
0: She did miss me.
1: Sie hat mich vermisst.
0: But she was not on my same page.
1: Aber sie war nicht eins mit mir.
0: I found that out within about 5 minutes.
1: Nach etwa 5 Minuten habe ich das festgestellt.
2: Here's another misconception.
1: Und hier ist eine andere Fehlfunktion, ein anderes Fehlverhalten.
2: How we think we would handle something.
1: So wie wir uns vorstellen, manchmal mit einer Sache umzugehen.
2: We assume our spouse will think the same way.
1: So denken wir, wird unser Ehepartner in derselben Art und Weise denken.
2: Because I thought that he would call me, I just assumed he would call me.
1: So weil ich yep. dachte, er würde mich anrufen, habe ich das selbstverständlich gehalten, dass er wahrscheinlich mich anrufen wird.
2: And I went in my work at the hospital, I traveled sometimes for my business, for my work.
1: Und wenn ich

0: für mein beruflich unterwegs war.
1: And every time I was gone,
0: und jedes Mal, wenn ich irgendwo unterwegs war,
1: I always called him,
0: habe ich ihn angerufen,
1: to let him know I was there safely,
0: dass even ich dort before we were married, sicher angekommen bin.
1: And after we were married.
0: Und auch nachdem wir geheiratet
1: so
0: haben.
1: I assumed that he would just call me because that's what I would have done.
0: So habe ich angenommen, dass er dasselbe tut, weil ich es so geübt war zu tun.
1: So we expect the other person to think and respond the way we would, and we never talk to them about it. That's so, a very big misconception.
0: So ist ein großes Fehlkonzept, ein Fehlgedanke, dass wir erwarten, dass der andere so denkt und so handelt, wie wir es gewohnt sind zu tun.
2: So, what we are going to go through right now,
0: was wir jetzt durchsprechen wollen,
2: with all these misses,
0: mit all diesen Vermissten, diesen Fehlfunktionen,
2: we call a pattern of malfunction.
0: Da gibt es ein gewisses Modell, ein Vorbild, wie diese Fehlfunktionen auftreten, diese
2: and
0: Fehler
2: every
0: auftreten.
2: Marriage has malfunctions.
0: Und jede Ehe hat Fehlfunktionen.
2: And every marriage develops patterns of malfunction.
0: Und jede Ehe entwickelt gewisse Modelle, gewisses des Vorgehens.
2: And we want you to be thinking about how it works when things go wrong in your marriage.
0: Und so müssen wir verstehen, was ist los, wenn Dinge in unserer Ehe nicht richtig laufen.
2: So the next is misconduct.
0: So jetzt ist das nächste ist ein Fehlverhalten.
2: I had some serious misconduct not calling my wife.
0: Ich hatte große Fehlverhalten, okay? Indem ich meine Frau nicht angerufen habe.
2: That is unacceptable conduct.
0: Das ist ein unakzeptierbares Verhalten.
2: And I recognized that very clearly in the whole situation when I got home.
0: Und ich habe das sehr wurde mir sehr bewusst, nachdem ich nach Hause gekommen bin.
2: I also experienced some misconduct because of my single mentality in a married experience.
0: Ich habe mich auch fehlverhalten, weil ich gewisse Dinge nicht verstand, wie es ist, sich zu verhalten, wenn man verheiratet ist.
2: Let me just explain this briefly to men.
0: Und dies möchte ich besonders den Männern erklären.
2: Because I see this over and over again in the last 26 years of
0: ministry. Weil ich habe dieses überall begegnet in den letzten 26 Jahren.
2: Man gets married.
0: Ein Mann heiratet.
2: Especially at the beginning of the marriage.
0: Und besonders am Anfang seiner Ehe.
2: And he wants everything in his life to continue as it was when he was single.
0: Und möchte, dass alles, was im Leben als Einzelner getan hat, wo noch nicht verheiratet war, auch weiter tut.
2: If he has been going fishing with his friends,
0: wenn fischen ging mit seinen Freunden,
2: he still goes fishing with his friends.
0: Dann geht immer noch weiter fischen mit seinen Freunden.
2: If he plays tennis with his buddies, he plays tennis with
0: his
2: buddies.
0: Wenn Tennis spielt mit seinen Freunden, spielt weiterhin Tennis mit seinen Freunden.
2: And what ends up happening unintentionally,
0: und wohin das hinführt, unabsichtlich,
2: is that his wife begins to feel like she is just an add-on.
0: So dass die Frau empfindet, sie ist nur ein Anhängsel von ihm.
2: Because he's not going fishing with his wife.
0: Weil nimmt sie ja nicht mit zum Fischen.
2: Okay? That's what happens.
0: Das ist das, was passiert.
2: So here's how it plays out in the wedding I went to.
0: So this is jetzt wie mein Verhalten war an der Hochzeit, wo ich hinging.
2: This is not a conscious decision.
0: Das ist nicht etwas Bewusstes, eine bewusste Entscheidung.
2: But my wife is not by my side.
0: Aber meine Frau ist nicht bei meiner Seite.
2: I've only been married 2 months.
0: Ich bin nur 2 Monate verheiratet.
2: No, I didn't do anything bad.
0: Nun, ich habe nichts Böses getan.
2: Because your imaginations were already starting to work.
0: Vielleicht hat eure Vorstellungskraft sich schon.
2: But my conduct was more single-minded than it should have been.
0: Aber mein Verhalten war an dieser Hochzeit mehr im Sinne, dass ich wie ein Single-Mensch aufgetreten bin als ein Verheirateter.
2: In the foolishness of the whole setting.
0: Ich bin hineinbezogen worden in die nicht schönen Spaße, die man dort macht.
2: I got involved in the frivolity.
0: In die Frivolität.
2: I got involved in the kind of, I'm going to call it

0: flirtatious conduct of the rest of the bridal party.
1: So, das heißt, man hat sich nicht so gut verhalten, indem man sehr frei war mit dem Rest der Hochzeitsgäste.
0: No, I didn't flirt with any of the girls.
1: Und ich habe nicht mit den Mädels irgendwas gemacht.
0: But I got involved in the spirit of the frivolity.
1: Aber ich bin diesen Geist der Frivolität, des Spaßes eingegangen.
0: Same kind of thing happened at the rehearsal dinner.
1: Dasselbe fand sich bei jedem Treffen statt.
0: So this is misconduct.
1: Und das ist ein Fehlverhalten.
0: I wouldn't have done that the same way if my wife was at my side.
1: Ich hätte das nicht in derselben Art und Weise getan, wäre meine Frau an meiner Seite gewesen.
0: It is not good for man to be alone.
1: Es ist nicht gut, dass der Mensch alleine ist.
0: And it is not good for wives to wander off from their husbands.
1: Und es ist auch nicht gut, dass Frauen sich von ihren Männern trennen.
0: This was misconduct.
1: Dieses war ein Fehlverhalten.
0: Because of misconception.
1: Weil es eine Fehlkonzeption, Fehlgedanke war.
2: And there's misconduct on my side because I'm allowing the negative feelings to take a superior position in my thinking.
1: Und es war so ein Fehlverhalten von meiner Seite, dass die negativen Gedanken die Herrschaft übernahmen.
2: I loved him. I was excited about him coming back. I could hardly wait to see him.
1: Ich liebte ihn. Ich wollte war gespannt, ihn wieder zu sehen. Ich konnte es kaum erwarten, ihn
2: But
1: wieder zu sehen.
2: But my response to him when we got together was very cold.
1: Aber meine Antwort auf das, als ich ihn empfang, war sehr kalt.
2: That's misconduct.
1: Und das ist ein Fehlverhalten.
2: And the more he shared about his exciting weekend, the colder I got.
1: So je stärker und schöner er sprach von seinem schönen und begeisternden Wochenende, umso stärker wurde ich in meiner Verhalten.
2: And that type of response only pushes our husband to want to go back to where it's happy out there and having fun.
1: Und das macht, dass der Mann sich dann eher geneigt fühlt, dorthin zu gehen, wo er dann mehr Spaß hat.
0: Creates a negative cycle.
1: Es ist also ein negativer Zyklus, der sich da ausbildet.
0: We call it a fatal cycle.
1: Wir nennen das ein Teufelskreis, ein fataler Kreis.
0: That's why if we don't break this cycle,
1: und wenn wir diesen Teufelskreis nicht brechen,
0: start separating.
1: Dann beginnen wir uns zu trennen voneinander.
0: So now we want to talk about our miscommunication.
1: So jetzt wollen wir über den dritten Punkt sprechen und das ist das Fehlkommunizieren, also nicht gut miteinander zu kommunizieren.
0: There was miscommunication from the very beginning of this process.
1: So, da war ein klares Fehlverhalten in der Kommunikation miteinander.
0: So, there was misconceptions, there was misconduct. Now we're getting into miscommunication.
1: Wir hatten also Fehlvorstellungen, Fehlverhalten und jetzt kommen wir zu einer mangelnden Kommunikation.
0: And because I completely missed communication by telephone.
1: Und dadurch, dass ich die Kommunikation ganz verpasst habe, dass ich nicht angerufen habe.
0: When I got home, met her at the airport, I miscommunicated again.
1: Habe ich natürlich, als ich sie am Flughafen angetroffen habe, genauso fehlkommuniziert in falscher Weise.
0: Here's what my communication should have been like when I met her at the airport.
1: Und hier hätte meine Kommunikation anders sein können, als ich sie am Flughafen antraf.
0: Oh, honey, I am so happy to be with you again.
1: Oh, Liebling, ich bin so glücklich, dich wieder zu sehen, mit dir zu sein.
0: I did say that.
1: Ich habe das gesagt.
0: And she could tell that.
1: Okay. Sie kann das sagen.
0: But instead of going into all of my stories.
1: Aber anstelle zu all meinen Geschichten zu erzählen.
0: Because she used to always be interested in my stories before.
1: Weil sie war ja immer interessiert an meinen Geschichten.
0: But what she needed to hear from me.
1: Aber was sie von mir hätte hören sollen,
0: is that you are still the love of my life.
1: Du bist immer noch

0: doch die Liebe meines Lebens.
1: I didn't find anybody there that I liked better than you.
0: Ich habe doch niemanden gefunden, den ich lieber mag wie dich.
1: But I put all my energy into telling her all about my fun.
0: Aber ich habe all meine Energie dazu verwendet, ihr über meinen Spaß zu erzählen.
1: That was miscommunication.
0: Das war sicherlich eine mangelnde Kommunikation.
1: And the more I communicated that, the worse her countenance became.
0: Und je mehr ich darüber sprach, und so umso dunkler wurde ihr Angesicht.
1: Which made our communication even miss by more.
0: Und damit wurde unsere Kommunikation noch mangelhafter und fehlerhafter.
2: So what did you say? Oh, when he could tell that I was, you know, not very happy.
0: So als er sich Rechenschaft gab, dass ich nicht die glücklichste war.
1: Here I go, more confessions.
0: Jetzt muss ich noch mehr bekennen. Here's
2: another miscommunication.
0: Ein anderes Fehl.
1: So I said, okay, so I didn't call you. So what's the big deal about not calling you?
0: So, dann habe ich noch gesagt, ja, ich habe dich nicht angerufen, aber was ist jetzt so ein großes Problem, dass ich nicht angerufen habe?
1: This is classic miscommunication.
0: Das ist eine klassische Fehlkommunikation.
2: Justification, right?
0: Er rechtfertigt sich.
2: And my response was just as big a miss as his was.
0: Und meine Antwort war genauso ein großes Fehlverhalten wie also Fehlkommunikation wie seine auch.
2: He's justifying and I'm going to be very defensive.
0: Er rechtfertigt sich und ich werde mich wehren.
2: So I said, so I'm really not that important to you, am I?
0: Oh, so bin ich nicht gerade so wichtig für dich, nicht wahr?
2: You think that nurtures the relationship?
0: Glaubt ihr, dass so eine Kommunikation die Beziehung pflegt?
1: So then the communication goes downhill very quickly. It goes into, I mean, come on, don't make this more than it is.
0: Diese Kommunikation geht dann in die Tiefe und sie geht dann zu dem Punkt, sagt, warum übertreibst du jetzt?
1: But the reality is, I'm making it less than it really is.
0: Aber die Realität ist, ich mache es kleiner, als es wirklich ist.
1: So I'm minimizing it.
0: Ich minimalisiere es.
1: She's maximizing it.
0: Sie maximiert
1: And
0: es.
1: We are steadily moving apart.
0: Und wir entfernen uns voneinander.
1: Which quickly escalates into a loud, who can talk over the top of the other.
0: Was dann eskaliert in der Situation, wer lauter reden kann über den anderen oder dem anderen.
1: Other option.
0: Oder die andere Option.
1: Silence.
0: Stille.
1: And boy, she could be really good with the silence.
0: Und sie kann wirklich gut sein im Schweigen.
1: I mean, it was loud and clear.
0: Es war laut und deutlich, ihr Schweigen.
1: But nonetheless, it's miscommunication.
0: Es war eine Misskommunikation.
1: And then what happens? Here's what happens in this kind of miscommunication.
0: Und was fehlt, was passiert, was folgt auf so eine Art von Kommunikation?
1: We go into our corners. I like to picture a boxing ring. Okay?
0: Und ich versuche das jetzt mit einem Boxring zu
1: vergleichen.
0: You
1: do that in boxing here?
0: Yeah.
1: Okay. And so we go into our corners.
0: Und jeder geht in seine Ecke zurück.
1: And the only time we come out now,
0: und das einzige ist, wenn wir jetzt aus diesem Ring, aus der Ecke rauskommen,
1: is to see if the other person is changing.
0: Um zu sehen, ändert sich der andere wirklich?
1: And if they're not changing,
0: und wenn er sich nicht ändert,
1: we either throw a punch,
0: schlagen wir zu,
1: or we go back into our corner.
0: Oder wir ziehen uns zurück in unseren Kreis.
1: It depends on how our personality is.
0: Es kommt auf unsere Persönlichkeit an.
1: If he hasn't changed,
0: wenn er sich nicht verändert hat,
1: if she hasn't changed,
0: wenn sie sich nicht verändert hat,
1: I'll just throw a jab.
0: Dann kommt ein Haken.
1: Go back into my corner.
0: Und dann gehe ich wieder zurück in meine Ecke.
1: And it gets worse.
0: Und so wird's immer schlimmer.
1: It's the fatal cycle.
0: Es ist der Teufelskreis.
1: And then the devil wants us to convince ourselves that we've made a mistake.
0: Und dann möchte der Teufel uns überzeugen, dass wir einen Fehler gemacht haben, als wir geheiratet haben.
1: Incompatible.
0: Ich kann nicht leben mit dieser Person. Wir sind nicht kompatibel. Wir sind nicht.
1: It goes downhill very quickly.
0: Und dann geht das Ganze sehr schnell den Berg herunter, hinab.
2: So from the miscommunication we hit the next miss.
0: So von der Fehlkommunikation kommen wir zum vierten Fehlverhalten.

0: Are you following in your own experience?
1: Some of them are. Könnt ihr das Ganze nachvollziehen in eurer eigenen Erfahrung?
0: It's not a wedding, but you've all had your...
1: Es geht nicht um eine Heirat,
0: malfunction.
1: Aber ihr versteht, wo die Fehlfunktionen
0: sind. And now we're going into misunderstandings, which is growing the problem.
1: Gehen wir dahin, dass wir uns gar nicht mehr verstehen, ist Missverständnis.
0: He thinks I'm too sensitive.
1: Er denkt, ich bin zu empfindlich.
0: He thinks maybe my hormones are off.
1: Er denkt wirklich, vielleicht sind die Hormone ausgeschaltet.
0: Women have problems with their happening.
1: Er denkt eine Haufen Sachen, dass warum Frauen so reagieren, wenn sie reagieren.
0: Because of course it can't be anything to do with him, right?
1: Es hat ja mit ihm nichts zu tun, wie sich verhält.
2: Well, I mean, I know it was bad that I didn't call.
1: Yeah, ja, ich weiß, es war ja falsch, dass ich nicht angerufen habe.
2: Way too much being made out of it now.
1: Aber es ist viel zu viel, was gemacht wird.
0: My misunderstanding is growing.
1: Mein Missverständnis wächst.
0: The more we're trying to talk through it, the bigger it's getting to be a mess.
1: Und je mehr wir das durcharbeiten, umso größer wird es zu einem Katastrophe.
0: The more defensive he is, the bigger hurt I have.
1: Und je mehr er sich wehrt, umso stärker fühle ich mich verletzt.
0: So he really doesn't care, does he?
1: So er kümmert sich gar nicht.
0: I mean, really, maybe he doesn't even really love me like I thought he loved
1: Vielleicht
0: me.
1: Liebt er mich denn doch noch nicht so, wie ich dachte, er liebt mich.
0: And you know, our enemy is very good at putting those kind of thoughts right in the frontal lobe of our minds to keep it going.
1: Unser Feind setzt uns diese Gedanken schnell in unseren frontalen Hirnlappen so, dass wir dann in diese Richtung gehen.
0: That there's good news.
1: Aber es gibt gute Botschaft, gute Nachricht.
0: We have a God who's more powerful than our adversary.
1: Wir haben einen Gott, der ist mächtiger wie unser Feind.
0: And if we are willing to allow him to be in our heart.
1: Und wenn wir willig sind, dass er unser Herz in unserem Herzen wohnt,
0: any malfunction.
1: Dann kann er jede Fehlfunktion,
0: and
1: die dort
0: every
1: existiert.
0: Malfunction.
1: Und jegliche Fehlfunktion,
0: no matter
1: die dort
0: how
1: ist,
0: little it seems,
1: so egal wie klein sie ist,
0: or how big it's gotten,
1: oder wie groß sie geworden ist,
0: and he can turn that into a miracle of restoring the relationship.
1: Und kann das in ein Wunder zurückbringen, um die Beziehung wieder herzustellen.
0: So we gave you a simple example.
1: So wir haben ein kleines einfaches Beispiel.
0: We dissected it.
1: Wir haben es seziert,
0: so we can see all the components in action.
1: So dass wir die einzelnen Komponenten sehen konnten, wie sie sich verhalten
0: and
1: haben.
0: And now what we want to do is focus on how do we turn malfunction into living happily ever after.
1: Und jetzt wollen wir darüber sprechen, wie wir aus dieser Fehlfunktion eine richtige Funktion herstellen und danach ewig weiter glücklich leben.
2: You see, every marriage here understands, and I understand that it's getting late in the day and everybody's getting tired.
1: Und ich weiß, dass jeder, der hier verheiratet ist, diese Dinge versteht, und ich verstehe auch, dass wir jetzt alle müde sind, weil wir auch
2: But every marriage here has their cycle of malfunction.
1: Aber jede Ehe hat seinen Zyklus der Fehlfunktion.
2: When he does this, I do this.
1: Wenn er das macht, dann tue ich das.
2: When she says this, I respond this way.
1: Wenn sie das sagt, dann antworte ich so.
2: And it's predictable.
1: Und man kann es schon voraussagen, wie es
2: passiert.
1: And
2: it is also breakable. We can change the cycle.
1: Es ist aber auch veränderbar. Man kann diesen Zyklus unterbrechen.
2: And we can recognize it. It was amazing when we were in the UK.
1: Und wir können es verstehen und können es verändern. Wir waren jetzt in England.
2: We were just finishing one of our family retreats, which was over in the UK.
1: Wir haben gerade ein Familienwochenende gehabt oder.
2: So we're there for five days.
1: Für über fünf Tage.
2: So we have more time with the people.
1: Und dort konnten wir mit mehreren Menschen Zeit verbringen, wenn fünf
2: and
1: Tage
2: we,
1: zusammen
2: we
1: ist.
2: And we shared this. Malfunction to miracles.
1: Und wir haben dieses auch dort vorgetragen.
2: And we had two couples come to us within a short time.
1: Und nach dem Vortrag kamen zwei Ehepaare, und eines davon sagte Folgendes:
2: We are just on the verge of doing our next cycle of malfunction.
1: Wir sind gerade dabei, in den nächsten Zyklus

0: unserer Fehlfunktion einzutreten.
1: She said, this is amazing timing.
0: Und das ist ein erstaunliches Timing. Wie sagt man? Said, erstaunlicher Zeitpunkt.
1: She said, when you shared this cycle,
0: als ihr diesen Zyklus beschrieben habt,
1: she said, it was like you were speaking directly about our experience.
0: War es, wie wenn ihr genau über unsere Erfahrung sprecht.
1: And she said, we want to break this cycle.
0: Und sie sagten, wir wollen diesen Teufelskreis unterbrechen.
1: Because we know that we are right on the verge of going into it again.
0: Weil wir wissen, wir sind genau dabei, es wieder zu tun.
1: Right here at this retreat.
0: Genau hier an diesem Treffen.
1: And if we go there again,
0: wenn wir dann wieder da hineingehen,
1: we will be separated.
0: Dann werden wir uns trennen.
1: Now they're not going to get a separation.
0: Nicht, dass sie sich trennen, and
1: divorce.
0: Und
1: but she said, we'll be
0: scheiden.
1: We will not be speaking to each other.
0: Aber wir werden wieder nicht reden miteinander.
1: It will affect our children.
0: Es wird unsere Kinder betreffen.
1: It will affect every good thing we're trying to do at this retreat.
0: Und es wird alles Gute, was wir versuchen an diesem in dieser Freizeit zu tun, vernichten.
1: And we want to break the cycle now.
0: Und wir wollen jetzt diesen Teufelskreis brechen.
1: Her and her husband are sitting there.
0: Sie und ihr Mann saßen dort von uns.
1: We're saying, praise God.
0: Und wir haben gesagt, lobe den Herrn.
1: Because it can be different.
0: Weil es kann verändert werden.
1: And I want to tell you, it is so exciting to see the power of God.
0: Es ist so begeisternd zu sehen, wie die Kraft Gottes.
1: It's one of the things that keeps us going excitedly in this ministry.
0: Und das ist das, was uns hält in dieser Aufgabe, die wir haben, und uns motiviert und uns begeistert.
1: We had three couples in this last retreat in the UK.
0: Wir hatten drei Ehepaare während dieser Tage in England.
1: That personally came to us.
0: Die persönlich mit uns gesprochen haben.
1: We don't know how many of them just went to the Lord and they're working
0: through it. Wir wissen nicht, wie viele direkt zum Herrn gegangen sind, um damit das zu unterbrechen.
1: But three couples that are actually breaking and have broken the cycle of their malfunction.
0: Und drei Ehepaare, die während dieser Zeit diesen Teufelskreis unterbrochen haben.
1: They're experiencing communication, and in one case, married over 50 years.
0: Und in einem Fall waren es ein älteres Ehepaar, das schon über 50 Jahre verheiratet war.
1: And I want to be respectful, but they're almost like kids again.
0: Aber ich möchte sehr respektvoll über sie sprechen, aber sie sind fast wie Kinder jetzt.
1: They are experiencing communication at a level they have not experienced in over 10 years.
0: Und sie kommunizieren jetzt wieder in einer Art und Weise, wie sie es nicht erfahren haben für die letzten 10 Jahre.
1: We get excited about that.
0: Und das macht uns sehr glücklich.
1: Can you understand that?
0: Könnt ihr das verstehen?
1: We want to see your cycle
0: of
1: malfunction broken.
0: Euren Teufelskreis sehen, dass er unterbrochen wird.
1: And made whole.
0: Und ganz gemacht wird.
1: And it can happen.
0: Und es kann passieren.
1: Here's a few simple steps.
0: Hier einige ganz einfache Schritte.
1: Let me just read a verse here.
0: Wir wollen einen Bibelvers hier lesen.
1: 1 Corinthians 7, verse 3. Let the husband render unto the wife due benevolence. And likewise also let the wife unto her husband.
0: Der Mann leiste dem Weibe die schuldige Freundschaft, desgleichen das Weib dem Manne.
2: So what this text is saying is that for us as wives or for the husband.
0: Dieser Text sagt uns, dass das, was für uns als Ehefrauen und als Ehemänner zusteht,
2: that our focus is to promote our spouse's good and happiness.
0: Wir wollen also unseren Blick dahin wenden, dass wir das Glücklichsein in der anderen Person fördern.
1: Can I give him a thought on here? Let me just step in here and say that we want to, in this moment, give love.
2: Yes.
0: Wir wollen in diesem Moment Liebe geben.
1: Instead of holding out.
0: Und es nicht zurückhalten.
1: Instead of repelling the other person.
0: Den anderen abzuweisen.
1: Punish the other person.
0: Bestrafen den anderen.
1: Until we get love.
0: Bis wir Liebe bekommen.
1: And we stay in our corners.
0: Und wir stehen in unseren Ecken.
1: If one of you.
0: Wenn einer von euch.
1: In this cycle.
0: In diesem Teufelskreis.
1: Just one.
0: Nur einer.
1: Determines by the grace and power of God.

0: entscheidet sich durch die Gnade
1: to show this kind of benevolence, this kind of giving of love.
0: Diese Liebestätigkeit zeigt, indem er Liebe gibt.
1: And I'm talking about a willingness to do this for more than one try.
0: Und das zu tun, nicht nur einmal es zu versuchen.
1: And let's say it's the wife.
0: Und nehmen wir an, die Frau macht den ersten Schritt.
1: The wife here is just saying, I am going to love my undeserving husband the way God
0: ich
1: loves me as an undeserving sinner.
0: Gehe und werde meinen Mann, der nicht wert ist, ihn gern zu haben, so lieben, wie Gott mich lieb hat, weil ich ein unliebsamer Sünder bin.
1: Kill this guy with kindness.
0: Ich werde diesen Menschen, diesen Mann mit Freundlichkeit töten.
1: I'm gonna overwhelm him with my love.
0: Ich werde ihn überschütten mit meiner Liebe.
1: I'm telling you, this will have an impact.
0: Ich sage euch, das wird eine Kraft haben.
2: But it can't happen if we're just trying to make it happen because we're supposed to.
0: Aber es kann nicht passieren, wenn wir es nur aus Pflicht heraus tun.
2: It happens because that's the desire in our heart.
0: Es passiert dann, wenn es der
2: that we want to cooperate with God and break that cycle of malfunction.
0: Dass wir mit Gott zusammenarbeiten und diesen Teufelskreis unterbrechen.
2: And that we want to build our relationship
0: right
2: back to a healthy, happy relationship.
0: Unsere Beziehung wieder aufbauen, dass sie glücklich und
2: so we're going to give you the seven steps to break the malfunction.
0: Wir gehen durch die sieben Schritte, um diese Fehlfunktion zu unterbrechen.
2: Or you'll skip the ones that the points that aren't comfortable.
0: So, schreibt sie auf euch, weil ihr werdet die.
1: And if you don't have paper,
0: werdet ihr nicht.
2: Put it on your device.
1: Get the DVD.
0: Und wenn ihr keinen nicht zu schreiben habt, dann holt euch das DVD.
2: The first obvious point we have to recognize is that we have a problem with malfunction.
0: Das erste ist, wir müssen anerkennen, dass wir fehlfunktionieren.
2: At the beginning, you got to recognize you got a problem.
0: Wir müssen uns Rechenschaft geben, dass wir ein Problem
2: identify
0: haben.
2: It.
0: Wir müssen es genauestens bezeichnen.
2: What are the triggers for it?
0: Welche sind die Triggerpunkte, die es hervorholen?
2: Be honest.
0: Sei ehrlich.
2: Gotta recognize it.
0: Man muss das verstehen.
1: And I want to say in context of recognizing it, we all recognize it when it's happening.
0: Ich denke, wir alle geben uns Rechenschaft dann, wenn es passiert.
1: And normally when we recognize it when it's happening, we want to blame the other person for the dysfunction.
0: Und wenn es passiert, dann sind wir geneigt, den anderen die Schuld zu geben, wenn es passiert.
1: What we did in our marriage,
0: und was wir in unserer Ehe gemacht haben,
1: is we sat down together to talk meaningfully outside of the cycle of malfunction.
0: Und so haben wir uns zusammengesetzt, damit wir Sinn voll miteinander sprechen außerhalb dieses Teufelskreises.
1: We talked about how it happens.
0: Wir haben analysiert, wie es dazu gekommen ist.
1: And therefore we this number one is we saw the cycle, the pattern of the malfunction.
0: So haben wir eben das Muster der Fehlfunktion identifizieren können und sehen können, wie es
1: number two
0: aufkommt. Der zweite Schritt nach der Identifikation.
1: Take ownership of your side, your part of the cycle.
0: So, übernimm Verantwortung für deinen Teil dieses Teufelskreises.
1: You see, we broke down our little scenario of 2 months after marriage.
0: Wir haben also dieses kleine Ereignis 2 Monate nach unserer Hochzeit erklärt oder dargestellt.
1: That means we talked about the misconception.
0: Wir haben über die Konzeption,
1: we talked about the misconduct,
0: über
1: the miscommunication,
0: Fehlverhalten, über die
1: Fehlkommunikation, and the misunderstanding.
0: Und über das Missverständnis gesprochen.
1: We discussed each aspect.
0: Wir haben jeden einzelnen Aspekt besprochen.
1: My side,
0: meine Seite,
1: her side,
0: und ihre Seite.
1: We didn't talk about it in an argument.
0: Wir haben nicht darüber gesprochen, indem wir uns gestritten haben.
1: We talked about it in terms of positive change.
0: Sondern wir haben es so besprochen, wie es möglich ist, positiv verändern zu können.
1: And we each took ownership
0: of
1: my part. Und jeder
0: übernahm Verantwortung für seinen Teil dieses Kreises.
2: Number three.
0: Nummer drei.
2: You've identified it.
0: Nachdem ihr also am Punkt 1 identifiziert habt, ihr seht

0: euren Teil des Ganzen.
1: Now comes a very exciting step.
0: Und jetzt kommt ein sehr entscheidender oder begeisternder Schritt.
1: What am I going to do? What am I willing to do to change it?
0: So, was bin ich jetzt willig zu tun, um es zu verändern?
1: Will I not? Why isn't he going to? What is he going
0: nicht,
1: to do?
0: Nicht was tun wird.
1: But how will I choose to relate the next time
0: in those circumstances? Werde, um zu handeln in einer ähnlichen Umstand.
1: If we don't think about it ahead of time.
0: Wenn wir nicht im Voraus darüber nachdenken,
1: if we don't put our desire and our will to want change and to think about how that really looks,
0: und wenn wir es nicht vorstellen können, wie das wirklich stattfindet,
1: when we enter into the cycle of malfunction, we are destined to go back and participate in the malfunction part.
0: Wir kommen wieder in dieselbe Situation, dann geben wir uns nicht Rechenschaft und fallen in dasselbe Muster der Fehlkommunikation und Fehlfunktion.
2: So one of the things I did as a husband.
0: So als eines der Dinge, die ich als Ehemann getan habe.
2: Because I recognized I was falling short.
0: Und ich habe erkannt, ich bin zu kurz gekommen, ich bin zu kurz gewesen.
2: Doesn't do any good to blame her.
0: Nicht die Schuld auf sie zu geben.
2: And so I made a commitment to for my part to my wife.
0: So habe ich für meine Seite einen Schluss gefasst.
2: And to the Lord.
0: Mit dem Herrn.
2: To start studying how to be a Christian husband.
0: Zu studieren, wie verhält sich ein christlicher Ehemann?
2: How to deal with self as a man?
0: Wie ich mit meinem Ich umzugehen habe als ein Ehemann?
2: And I also began to study personally about how to be the father God wanted me to be.
0: Und dann habe ich angefangen zu studieren, wie muss ein Vater sein? Im Sinne Gottes.
2: These were the three areas I was failing in daily.
0: Das waren die drei Bereiche, mit denen ich mich täglich beschäftigte.
2: And it was showing up most as a husband.
0: Und es kam als erstes oder meistens in der Beziehung als Mann hervor.
2: It was pointing back to not knowing how to really die to self and be committed to God.
0: Aber letztendlich war die Wurzel des Ganzen, dass ich nicht wusste, wie mein Ich gekreuzigt wird und wie ich mit Gott wandeln sollte.
2: And so I started going to the concordance and looking up everything I could find in the Bible and the spirit of prophecy about being a husband.
0: Und so ging ich an die Konkordanz und habe rausgesucht aus der Bibel und auch aus dem Geist der Weissagung, was und wie muss ein richtiger Ehemann sein.
2: And I started praying for God to apply these principles to my life.
0: Und ich habe zu Gott gebetet, dass er mir hilft, wie soll ich diese Grundsätze in mein Leben hineinbringen und umsetzen?
2: So, do you think that it made any difference in my life?
0: Glaubt ihr, dass das mein Leben verändert hat?
2: What do you think?
0: Was denkt ihr? Ja.
2: She said amen. Because she saw it.
0: Weil sie hat's gesehen.
2: She experienced it.
0: Sie hat's erfahren.
2: And so that's the commitment that I made.
0: Das ist mein Entschluss, den ich gemacht habe.
2: I've challenged many men to that.
0: Und ich möchte und habe viele Männer dazu aufgefordert, das auch zu tun.
2: I remember a friend of mine in my house.
0: Ich weiß, ein Freund von mir in unserem Heim zu Hause.
2: He was so distraught.
0: Er war so
2: distraught, upset.
0: Er war so geärgert.
2: Because of the dysfunction of his family, his marriage.
0: Für über seine Fehlfunktion in seiner Familie, in seiner Ehe.
2: He said, I don't know what to do.
0: Ich weiß nicht, was ich tun soll.
2: I said, do you really want to do something about it?
0: Willst du wirklich was tun?
2: Yes.
0: Yeah.
2: You really want help?
0: Willst du wirklich Hilfe erfahren?
2: You want to see your marriage change?
0: Möchtest du deine Ehe sehen, wie sie sich
2: ändert? You want to be a better man?
0: Möchtest du ein besserer Mann sein?
2: Yes, he said.
0: Ja,
2: he started getting excited.
0: Ich werde begeistert.
2: I said, are you willing to lay down all of the studies you're doing right now on prophecy?
0: Möchtest du, bist du jetzt willig, alle deine prophetischen Studien zur Seite zu tun?
2: Now don't misunderstand me here.
0: Versteht mich nicht falsch hier.
2: We need to understand Daniel Revelation.
0: Wir können Daniel und müssen Daniel und Offenbarung verstehen.
2: But if we are so well versed in prophecy,
0: aber wenn wir uns so gut in der Prophetie
2: auskennen,
0: but we have
2: no connection with our wife,
0: aber haben keine Beziehung zu unserer Frau,
2: and our children never get access to us,
0: und unsere Kinder haben keine Zeit so für uns,
2: and we're too busy,
0: und wir sind zu beschäftigt,
2: and we have no practical godliness,
0: und dann haben wir keine praktische Gottseligkeit.
2: I knew this man very well.
0: Ich kannte diesen Mann sehr gut.
2: I said, are you willing?
0: Bist du willig?
2: Yes.

0: Yes.
1: Yeah. I said, so here's what you study.
0: Jetzt gebe ich dir etwas auf zum Studieren.
1: I'm not telling you what to do.
0: Ich sage dir nicht, was du tun
1: but
0: sollst.
1: You're asking me a question.
0: Aber du hast mir eine Frage gestellt.
1: I'm going to tell you what I have been doing.
0: Und ich werde dir sagen, was ich getan habe und tue.
1: He got excited.
0: Und wurde auch begeistert.
1: He went home.
0: Ging nach Hause.
1: I didn't see him again for 6 months.
0: Ich habe ihn 6 Monate nicht mehr gesehen.
1: Lived quite a ways away from us.
0: Weil eine Weile entfernt lag, wohnte von uns.
1: Next time we got together,
0: als wir uns wieder trafen,
1: he wanted to talk to me.
0: Wollte mit mir sprechen.
1: I was hoping that I could hear good news.
0: Und ich hoffte, gute
1: he said it's
0: Nachricht
1: gotten worse.
0: Zu hören. Aber er sagte, es ist schlimmer geworden.
1: I couldn't believe it.
0: Konnte es nicht glauben.
1: I said, and you've been doing this study?
0: Und du hast das studiert, was ich dir gesagt habe?
1: No, I quit doing it about 3 days after I started.
0: Nein, sagte ich, habe nach 3 Tagen aufgegeben, nachdem ich versucht habe.
1: I said, why?
0: Warum?
1: You want to know the real reason?
0: Willst du wissen den wahren Grund?
1: He said it was easy to study prophecy.
0: Es war leichter, Prophetie zu studieren.
1: When I started seeing what God was asking me to be as a man.
0: Weil ich als ich anfing zu sehen, was zu studieren, was Gott wollte, dass ich tue. Als Ehemann und was er wollte, dass ich meiner Frau
1: and
0: gebe.
1: The commitment to my children,
0: und die Hingabe für meine Kinder.
1: I laid it down.
0: Habe ich es wieder auf die Seite gelegt.
1: Don't do that.
0: Tu das nicht.
1: I want to tell you, it was the best study I ever entered into.
0: Es war das beste Studium, das ich je gemacht habe.
1: And I have never completely laid it down.
0: Und ich habe es nie ganz aufgegeben.
1: Because there I have found the secret of breaking the cycle as a man.
0: Weil dort habe ich das Geheimnis gefunden, um diesen Teufelskreis als Ehemann zu unterbrechen.
2: Which perfectly leads into the fourth key, and that is recognize that we can't do it of ourselves.
0: Und das führt zum vierten Punkt. Du musst dir Rechenschaft geben, dass du es aus dir selbst nicht heraus tun
2: kannst. We need God, the miracle working power in us, that we are motivated to make those changes.
0: Wir brauchen die wunderwirkende Kraft Gottes, so dass wir motiviert sind, diese Veränderungen vorzunehmen.
2: And that's why the study is so important.
0: Deshalb ist dieses Studium dieser Themen so wichtig.
2: And for us as ladies, we need to pay attention to our role as a wife, as number one.
0: Und wir müssen als Ehefrauen schauen, welches ist unsere Rolle in der Ehe.
2: We have plenty there to keep our minds occupied and to challenge us to grow with the Lord. We don't need to be worried about what my man is supposed to be doing.
0: Wir haben genug Herausforderungen, was wir lernen müssen in unserem Wandel mit Gott. Und müssen uns nicht beschäftigen, wie sich der Mann ändern muss.
2: So recognize we cannot change without so, God working in us.
0: Gebt euch zuerst Rechenschaft, wir können es nicht ändern, bevor die Gnade Gottes
2: and invite
0: nicht in
2: God
0: uns wirkt.
2: To work in us.
0: Und bittet Gott, dass er es in uns tut.
1: Number five.
0: Nummer 5.
1: Give each other permission to say it's happening. The cycle is starting to happen again.
0: Gebt euch die Erlaubnis gegenseitig, dass einer dem anderen es sagen kann, der Zyklus, der Teufelskreis fängt wieder an.
1: We have done this.
0: Und wir haben uns das getan und wir tun es auch immer noch.
1: We just did it last week.
0: Nur letzte Woche haben wir wieder geübt.
1: It is important to give each other the permission to say it's starting to happen right now.
0: Es ist wichtig, dass man dem anderen die Erlaubnis gibt, einen es zu sagen, aha, es fängt wieder an.
1: And because we have identified how it happens,
0: weil wir aber eben im ersten Schritt es gesehen haben, wie es passiert,
1: if we really want to overcome the cycle.
0: Wenn wir wirklich den Zyklus brechen wollen,
1: it doesn't matter how it's coming back in.
0: Es spielt keine Rolle, wie es wieder auftritt.
1: Whether I say to my wife,
0: ob ich jetzt zu meiner Frau sage,
1: honey, the way
0: Liebling,
1: that you said that to me right now is like the old pattern, remember?
0: Die Art und Weise, wie du jetzt zu mir gesprochen hast, ist wie die alte Gewohnheit, das
1: or
0: alte
1: she
0: Muster.
1: Says to me,
0: oder sie sagt zu mir,
1: she says to me, honey,
0: Liebling,

0: You're Dankeschön.
1: Right. You're right.
0: Du hast recht.
1: I could feel it.
0: Ich spüre es.
1: I don't want us to go there again.
0: Ich möchte da nicht mehr zurückgehen.
1: You feel the power of that.
0: Und dann fühl dir die Kraft.
1: This is practical Christianity.
0: Dies ist praktisches Christentum.
1: This is letting God intercept us when self is getting momentum.
0: Das ist Gott Erlaubnis zu geben, uns zu helfen, wenn unser Ich die Herrschaft übernehmen will.
1: So number six.
0: So Nummer sechs.
1: We need to start praying specifically.
0: Wir müssen anfangen zu spezifisch zu beten
1: about my side of the cycle.
0: Über meinen Teil des Teufelskreises.
1: That God will make me more sensitive to him,
0: dass Gott mich mehr empfindlich macht zu ihm,
1: and less sensitive to myself,
0: und weniger empfindlich zu meinem eigenen Ich.
1: And praying for my wife,
0: für sie zu beten,
1: that my wife will be given the grace that she needs,
0: dass meine Frau die Gnade bekommt, die sie braucht,
1: to do those things God is asking her to do.
0: Dass, damit sie die Dinge tun kann, die Gott sie
1: this
0: ermahnt zu tun.
1: Specifically,
0: dieses spezifische Gebet
1: is even more powerful when we do it together.
0: Wird zu einer großen Kraft, wenn wir es gemeinsam tun.
1: And we are.
0: Und wir tun das.
1: And it has been a dramatic, big part of our lives to pray together out loud.
0: Und es ist eine große und groß dramatische Veränderung in unser Leben gekommen, als wir laut miteinander zusammen gebetet haben.
1: Because when we pray out loud,
0: weil wenn wir laut beten,
1: we enter into another dimension of deeper bonding and intimacy with each other.
0: Wir kommen in eine engere, intime Beziehung zueinander.
1: And it's also very hard to be a phony when you're praying out loud about these kind of things.
0: Und es ist sehr schwer, nicht aufmerksam zu sein, wenn du hörst, wie dein Partner laut betet.
1: Because quite honestly, without God in the picture, we can't even pray about these kind of things.
0: Ohne Gott zu haben im Bild, können wir über diese Dinge gar nicht beten.
2: And the last point.
0: Und jetzt kommt der letzte Punkt.
2: If you fail.
0: Wenn du fällst, wenn der Zyklus wieder beginnt. Und sicherlich werdet ihr fallen. Wenn
2: you dip back into the cycle.
0: Und du kommst zurück in denselben Punkt.
2: Don't give up.
0: Gib nicht auf.
2: We have to retrain our responses, how we think. It takes time to do that.
0: Wir müssen diese Dinge üben, bis wir sie wirklich können. Und dafür brauchen wir Zeit.
2: The grooves in our mind of malfunction are very deep. They're very trackable.
0: Die Furchen in unserem Geist, die wir gewohnt sind durch die Fehlfunktionen, sind tief, bis sie entfernt werden.
2: Regroove our responses in our mind
0: und wir müssen
2: on God's program.
0: Wir müssen sie verändern nach Gottes Vorstellung.
2: So if and when we fail,
0: so auch dann, wenn wir fallen,
2: we don't say, well, I knew it was never going to work for us anyway. It worked
0: nicht,
2: for them, but it never going to work for
0: es
2: us.
0: Es wird für uns nie funktionieren. Es hat für andere funktioniert, für sie vielleicht, aber nicht
2: we
0: in unserer Beziehung.
2: Give up.
0: Wir geben nicht auf.
2: We need to get up.
0: Wir stehen auf.
2: Readjust, reconnect and go forward. We know God will change us.
0: Wir kommen wieder zusammen, verbinden uns, weil wir wissen, Gott wird uns helfen, uns zu verändern.
1: And we want to end on this beautiful note, okay?
0: Und ich möchte beenden mit einem wunderbaren Text.
1: The words of Jesus in Luke 18, verse 27.
0: In Lukas 18, 27.
1: And Jesus said, the things which are impossible with men are possible with God.
0: Er aber sprach, was bei den Menschen unmöglich ist, das ist bei Gott möglich.
1: It may feel impossible.
0: Es mag sein, dass du fühlst, es ist unmöglich.
1: The devil will tell you that it's impossible.
0: Der Teufel wird dir sagen, es

0: ist unmöglich.
1: But
0: aber
1: the devil has always been the liar.
0: Und er ist immer ein Lügner.
1: But God says that it is
0: aber
1: possible.
0: Gott sagt, es ist möglich.
1: And the only reason it's possible with God is because God changes us.
0: Und weil es möglich ist mit Gott, weil Gott uns verändert.
1: And that's good news.
0: Und das ist eine gute Nachricht.
1: And we want to see your malfunction
0: und wir werden
1: be turned to miracles.
0: Deine eure Fehlfunktion in eurer Beziehung umgewandelt sehen in ein Wunder, nämlich eine gute Beziehung.
1: And we want to sing you a song to close.
0: Und wir möchten ein Lied singen am Ende.
1: And it's called Forever Friends.
0: Das Lied sagt, wir sind Freunde für immer.
1: And God wants us to be forever friends.
0: Und Gott möchte, dass wir für immer Freunde bleiben und sind.
1: Never enemies.
0: Nie Feinde sind.
1: Sometimes only feels like allies.
0: Manchmal wie Alliierte.
1: But allies are always against the common foe, and that's the devil.
0: Aber Alliierte sind immer gemeinsam gegen den tatsächlichen Feind, das ist der Böse.
1: And good allies are best of friends.
0: Und gute Alliierte sind die besten Freunde.
1: So we'll sing that for you now.
0: So wir werden das jetzt für euch singen.

Und nun spricht der Herr, der dich geschaffen hat, Jakob, und dich gemacht hat, Israel. Fürchte dich nicht, denn ich habe dich erlöst. Ich habe dich bei deinem Namen gerufen, du bist mein. Wenn du durchs Wasser gehst, will ich bei dir sein, dass dich die Ströme nicht ersäufen sollen. Und wenn du ins Feuer gehst, sollst du nicht brennen, und die Flamme soll dich nicht versengen. Denn ich bin der Herr, dein Gott, der Heilige Israels, dein Heiland. Wohlan, alle, die ihr durstig seid, kommt her zum Wasser. Und die ihr kein Geld habt, kommt her, kauft und esst. Kommt her und kauft ohne Geld und umsonst Wein und Milch. Warum zählt ihr Geld da für das, was kein Brot ist, und sauren Verdienst für das, was nicht satt macht? Hört doch auf mich, so werdet ihr Gutes essen und euch am Köstlichen laben. Neigt eure Ohren her und kommt her zu mir. Höret, so werdet ihr leben.

Und er zeigte mir einen reinen Strom vom Wasser des Lebens, glänzend wie Kristall, der ausging vom Thron Gottes und des Lammes. In der Mitte, zwischen ihrer Straße und dem Strom, von dieser und von jener Seite aus, war der Baum des Lebens, der 12-mal Früchte trägt und jeden Monat seine Frucht bringt, jeweils einer. Und die Blätter des Baumes dienen zur Heilung der Völker. Und es wird keinen Fluch mehr geben. Und der Thron Gottes und des Lammes wird in ihr sein. Und seine Knechte werden ihm dienen. Und sie werden sein Angesicht sehen und sein Name wird auf ihren Stirnen sein. Und es wird dort keine Nacht mehr geben. Und sie bedürfen nicht eines Leuchters, noch des Lichtes der Sonne. Denn Gott, der Herr, erleuchtet sie. Und sie werden herrschen von Ewigkeit zu Ewigkeit. Und der Geist und die Braut sprechen, komm. Und wer es hört, der spreche, komm. Und wen da dürstet, der komme. Und wer da will, der nehme das Wasser des Lebens umsonst.

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Denn er gibt euch den Frühregen nach rechtem Maße. 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

Predigen wie zuvor. Es soll in den Gemeinden wunderbare Kundgebung der Macht Gottes geben. Aber sie wird über solche nicht kommen, die sich nicht vor Gott gedemütigt und ihre Herzenstür durch Sündenbekenntnis und Reue geöffnet haben. In der Kundgebung dieser Macht, die die Erde mit der Herrlichkeit Gottes erleuchtet, werden sie nur etwas sehen, was sie in ihrer Verblendung sogar für gefährlich halten. Etwas, das ihnen Angst macht und gegen das sie sich sträuben. Weil der Herr nicht nach ihren Vorstellungen und Idealen wirkt, werden sie gegen dieses Werk Widerstand leisten. Warum, sagen sie, sollen wir den Geist Gottes nicht kennen, wo wir doch schon so viele Jahre lang im Werk gewesen sind? Weil sie nicht auf die Warnungen und Bitten, auf die Botschaften Gottes reagiert haben, sondern hartnäckig behaupteten, ich bin reich und habe genug und brauche nichts. Begabung und langjährige Erfahrung wird Menschen erst dann zu Kanälen des Lichtes machen, wenn sie sich persönlich unter die hellen Strahlen der Sonne der Gerechtigkeit stellen und berufen, auserwählt und ausgerüstet werden durch das Geschenk des Heiligen Geistes. Wenn Menschen, die mit heiligen Dingen Umgang haben, sich unter die mächtige Hand Gottes demütigen, wird Gott sie aufrichten. Er wird sie zu urteilsfähigen Menschen machen, zu Menschen, die reich sind an der Gnade seines Geistes. Ihre starken, selbstsüchtigen Charakterzüge und ihr Eigenwille werden dann im Licht gesehen, das vom Licht der Welt ausgeht. Tue Buße, wenn aber nicht, werde ich über dich kommen und deinen Leuchter wegstoßen von seiner Stätte, wenn du nicht Buße tust. Wenn ihr den Herrn von ganzem Herzen sucht, dann wird er sich von euch finden lassen. Die Gnade, die durch den Frühregen symbolisiert wird, darf nicht vernachlässigt werden. Nur Menschen, die das empfangene Licht ausleben, erhalten größeres Licht. Wenn wir nicht täglich in der Ausübung aktiver christlicher Tugenden vorankommen, werden wir die Kundgebung des Heiligen Geistes im Spätregen nicht erkennen. Er mag auf alle anderen um uns herfallen. Nur wir erkennen und empfangen ihn nicht.

0: Isaiah 28, verse 9.
1: In Jesaja 28, Vers 9
0: is badly translated in your Bible.
1: Ist im Deutschen nicht sehr gut übersetzt.
0: It is a question, who will he teach knowledge?
1: Es ist eine Frage, in der es heißt, wen will der denn Erkenntnis lehren?
0: But these words, they say, are not in the original.
1: Die Worte, die wir hier in der Luther-Übersetzung finden, wen sagen sie, die finden sich nicht wirklich im Originaltext.
0: It is an important question. Who will he make to understand doctrine?
1: Denn es ist eine wirklich wichtige Frage. Wen will denn er Erkenntnis lehren?
0: The answer is in the verse.
1: Die Antwort liegt im Vers verborgen.
0: Those that are weaned from the milk and drawn from the breast.
1: Denen, die entwöhnt sind von der Milch, denen, die von der Brust abgesetzt sind.
0: In other words,
1: mit anderen Worten,
0: if you want God to teach you doctrine,
1: wenn Gott möchte, dass du Erkenntnis vermittelst und lehrst,
0: you must not be like an infant.
1: Dann darfst du nicht so sein wie ein Baby.
0: The baby is dependent on someone to feed him.
1: Ein Baby ist davon abhängig, dass jemand anders ihn füttert.
0: If no one gives him food, he will die.
1: Und wenn das Baby von niemandem gefüttert wird,

0: wird, dann wird es sterben.
1: And for many Christians, this describes their religious experience.
0: Und das beschreibt exakt die Erfahrung vieler Christen.
1: They are dependent on someone to teach them and bring them step by step.
0: Sie sind abhängig davon, dass andere sie Schritt für Schritt geistlich nähren.
1: But when you are ready to be weaned, do you know the word weaned? When you're ready to leave your dependence on men.
0: Wenn du aber an den Punkt kommst, dass du deine Abhängigkeit von Menschen verlässt,
1: God is ready to take up the job of teaching you personally.
0: Wird erst dann Gott seine Aufgabe übernehmen, um dich persönlich zu lehren.
1: Look at verse 10.
0: Schaut in Vers 10.
1: For precept must be upon precept, precept upon precept.
0: Now this is totally different. It's so totally different.
1: Don't look at verse 10.
0: Schaut Vers 10 einfach nicht an.
1: Verse 10 communicates the idea that God wants us to compare scripture with scripture.
0: Der Kerngedanke des Verses hier in Vers 10 möchte uns mitteilen, dass Gott seine Erkenntnis Schriftstelle für Schriftstelle erläutert.
1: So you just told him what I said in English, didn't you?
0: I told him the same. I hope so.
1: Have you heard of this idea?
0: Habt ihr schon mal davon gehört, von diesem Gedanken?
1: That it is a faulty way to interpret the Bible, to compare scripture with scripture.
0: Dass jemand zu euch gesagt hat, das ist der falsche Weg, dass ihr die Bibel so interpretieren wollt, dass ihr Schriftstelle mit Schriftstelle vergleicht.
1: A more popular method.
0: Eine sehr populäre Methode
1: is to try to get the meaning out of the text itself.
0: Ist der Ansatz, dass man die Bedeutung direkt aus dem Text herausliest.
1: The student will try to find the meaning of each word.
0: Der Bibelstudent versucht dann, die Bedeutung jedes einzelnen Wortes herauszufinden.
1: He will study the organization and maybe he will try to graph the sentences.
0: Und er wird dann beim Versuch der Interpretation versuchen, Wortbilder zu zeichnen aus dem Text heraus.
1: But there is a problem with this plan.
0: Aber hier gibt es mit dieser Vorgehensweise ein Problem.
1: God never intended that the Bible would be understood without study.
0: Gott hat die Bibel nie dafür gedacht, dass sie verstanden wird, ohne dass man sie wirklich in ihrer Fülle studiert.
1: When he reveals the truth to a prophet,
0: wenn er seine Wahrheit einem Propheten offenbart,
1: that prophet uses his own vocabulary.
0: Dann wird der Prophet sein eigenes Vokabular verwenden.
1: It's easy to see this in Greek in the New Testament.
0: Ihr könnt das ganz einfach sehen im Griechischen im Neuen Testament.
1: 1. Peter and 2. Peter are so different.
0: Wenn ihr nur ersten Brief und zweiten Brief von Petrus anschaut, werdet ihr sehen, sie sind so verschieden voneinander.
1: One of them has the Greek ability of a fisherman.
0: In einem Brief seht ihr den Schreibstil eines Fischers.
1: And the other of a scribe.
0: Und in dem anderen den eines Schriftgelehrten.
1: Peter was the author of both.
0: Obwohl Petrus der Autor beider Briefe war.
1: But he had a scribe to help him with the second letter.
0: Aber beim Verfassen des zweiten Briefes hat er einen Gehilfen, einen Schriftgelehrten an seiner Seite, der ihm half beim Verfassen.
1: In the first letter, his own vocabulary was the limit.
0: In seinem ersten Brief merkt man, wie sein Vokabular limitiert ist.
1: If I say an idea and another pastor says the same idea.
0: Wenn ich nun jetzt einen Gedanken äußere und ein anderer Pastor den gleichen Gedanken äußert,
1: it is not likely that we will use the same words.
0: Dann ist es sehr unwahrscheinlich, dass wir dieselben Worte verwenden.
1: I will make more sense to someone and he will make more sense to someone else.
0: Ich bin für einige unter euch, dann macht meine Aussage mehr Sinn und für andere wiederum macht die Aussage des anderen Pastors mehr Sinn.
1: So the Bible could have been written like the Quran.
0: Die Bibel hätte also auch so geschrieben werden können wie der Koran.
1: It could be a large book with one author.

0: author.
1: Ein großes Buch mit einem Autor.
0: But God intended that many men would contribute.
1: Aber Gott hat es so vorgesehen, dass viele Personen hier ihren Beitrag leisten.
0: And if we have a difference of opinion about a chapter in Isaiah.
1: Und wenn wir jetzt zum Beispiel hier über ein bestimmtes Kapitel im Buch Jesaja unterschiedliche Meinungen haben,
0: we could resolve our difference by seeing what is found in Matthew or Jeremiah.
1: Können wir letztendlich unsere unterschiedlichen Auffassungen dadurch klären, dass wir nachschauen, was hier in Jeremia oder anderen Büchern steht über diesen Gedanken?
0: I want to try to say this again and then I'll go to a different point.
1: Ich möchte das noch mal kürzer formulieren und dann möchte ich einen anderen Punkt ansprechen.
0: God never intended that you would progress from dependence on your parents to independence.
1: Gott hat nie vorgesehen, dass du dadurch wächst, dass du abhängig bist von deinen Eltern und auch darin abhängig bleibst.
0: Rather, he intended that you would progress from being very dependent on your parents to being very dependent on God. I don't know if you can, it looks like a big X. Let me try this thought again. As you develop, as you mature and have less and less dependence on your parents,
1: go ahead. Indem du reifer wirst in deinem biblischen Verständnis, wirst du weniger und weniger abhängig von deinen Eltern.
0: God intended that at the same time you would learn to depend more and more fully on him.
1: Und gleichzeitig lernst du mehr und mehr abhängig zu sein von Gott.
0: So that an adult would be as fully dependent on God as a baby is on his parents.
1: Das heißt, in dem Verhältnis, wie ein Erwachsener abhängig ist von Gott direkt, im gleichen Maße ist ein Baby abhängig von seinen Eltern.
0: So what I'm trying to say is that God is willing to teach us.
1: Was ich einfach sagen will, ist, Gott möchte uns selbst lehren.
0: If we are willing to throw ourselves as dependent on him to teach us.
1: Wenn wir uns ganz auf ihn werfen, wird er uns auch lehren.
0: To compare scripture with scripture.
1: Indem wir Schrift mit Schrift vergleichen.
0: Turn to Revelation chapter 3.
1: Bitte schlagt mit mir Offenbarung Kapitel 3 auf.
0: Revelation chapter 3, and we're looking at verse 18.
1: Und wir schauen jetzt hier den Vers 18 etwas an.
0: I counsel thee to buy of me gold tried in the fire.
1: Ich rate dir, dass du Gold von mir kaufst, das im Feuer geläutert ist.
0: You remember, Jesus said that as a church we are poor.
1: Könnt ihr euch erinnern, wir haben gehört heute, dass Gott sagt, dass wir als Gemeinde arm sind.
0: And then he asks us to buy gold.
1: Und dann rät er uns, Gold zu kaufen.
0: More than that, he says, when you buy the gold, you will be rich.
1: Mehr als das, er sagt, wenn wir dieses Gold kaufen, werden wir sogar reich.
0: So our question is, how can a poor person buy gold?
1: Unsere Frage, die wir jetzt stellen wollen, ist, wie kann eine Person, die arm ist, Gold kaufen?
0: Look at Isaiah 55.
1: Schaut bitte in Jesaja Kapitel 55.
0: Before I speak about the chapter,
1: bevor ich jetzt über dieses Kapitel spreche,
0: I understand that the economy is doing poorly in some parts of Germany.
1: Möchte ich kurz bemerken, dass ich weiß, dass die Ökonomie, also die Wirtschaft hier in Deutschland, in vielen Teilen Deutschlands, sehr, sehr am Zerbrechen ist.
0: Maybe some of you will lose your job.
1: Manche von euch werden vielleicht in der nahen Zukunft ihre Anstellung verlieren.
0: If you lose your job,
1: wenn du deine Anstellung verlierst,
0: I hope you can find another.
1: Dann hoffe ich, dass du eine andere findest.
0: But in between the two times,
1: aber in der Zeit zwischen diesen beiden Momenten,
0: I hope you will not be sitting in your house.
1: Hoffe ich, dass du nicht in dieser Zeit in deinem Haus sitzt.
0: God can employ you.
1: Gott kann dich anstellen.
0: There is plenty of work to do.
1: Es gibt eine Menge an Arbeit, die zu verrichten ist.
0: There's no reason for anyone to be idle.

0: Es gibt niemanden von keinen Grund für irgendjemanden von uns stolz zu sein.
1: I'm thinking right now about a magazine called Young Disciple Magazine. Have you heard of this magazine?
0: No,
1: you haven't. I'll spell it in the board for you.
0: Okay.
1: All right. Young Disciple Magazine.
0: Also es gibt hier ein Magazin, das heißt dieses Young Disciple Magazine, frei übersetzt wie das Magazin der jungen Jünger.
1: It's a publication designed for children between the ages of about 11 and 16.
0: Es ist, hat seine Zielgruppe auf Kinder und Teenager gerichtet im Alter zwischen 8 und 16.
1: It has revolutionized the spiritual life of thousands of young people in America.
0: Und in Wirklichkeit hat dieses Magazin Tausende von Teenagern ihr geistliches Leben revolutioniert.
1: When these young people become 15 years old,
0: wenn diese jungen Leute 15 Jahre alt werden,
1: instead of dreaming to be movie stars,
0: dann träumen sie in diesem Alter nicht mehr davon, Schauspieler zu werden.
1: They want to be missionaries.
0: Sondern Missionare zu sein.
1: You know, this has already been translated into Romanian.
0: Und diese Zeitschrift wurde bisher schon in Rumänisch übersetzt.
1: Someone should do it in German.
0: Und jemand sollte es in Deutsch tun.
1: So when you lose your job,
0: wenn du also deine Anstellung verlierst,
1: you will not be unemployed.
0: Dann wirst du nicht einfach ohne Aufgabe da sitzen.
1: I mean, it's one example, right? You will keep yourself busy.
0: Das ist nur ein Beispiel, um dich selbst beschäftigt zu halten.
1: I thought of it because there's a summer camp in this coming summer that will be studying Isaiah 55.
0: Und ich denke darüber jetzt deswegen nach, weil im Sommer wird es ein Jugendcamp geben, die genau das zum Thema hat, Jesaja 55.
1: Look at verse 1.
0: Schaut mal hier in Vers 1.
1: Ho, everyone that thirsteth.
0: Wohlan, alle, die ihr durstig seid.
1: Come to the waters.
0: Kommt her zum Wasser.
1: He that has no money.
0: Und die ihr kein Geld habt.
1: Come, buy and eat.
0: Kommt her, kauft und esst.
1: Come, buy wine and milk without money and without price.
0: Kommt her und kauft ohne Geld und umsonst Wein und Milch.
1: It looks like a good verse for Laodicea.
0: Das scheint ein guter Text zu sein für Laodicea.
1: It speaks about buying with no money.
0: Hier geht es um das Kaufen ohne Geld.
1: And what is it that we, how do we buy?
0: Und was ist es, dass wir kaufen können ohne Geld?
1: Look in the middle of verse 2.
0: Schaut bitte etwa in der Mitte des zweiten Verses.
1: Hearken diligently unto me.
0: Hört doch auf mich.
1: And verse 3. Incline your ear.
0: Und in Vers 3 lesen wir, neigt eure Ohren her.
1: Hear and your soul shall live.
0: Höret, so werdet ihr leben.
1: Three times it says listen.
0: Dreimal wird hier erwähnt, dass wir hören sollen.
1: How do we buy when we have no money?
0: Wie können wir also kaufen, wenn wir kein Geld haben?
1: We give attention.
0: Wir schenken unsere Aufmerksamkeit.
1: We listen to what God says.
0: Wir hören genau zu, was Gott uns zu sagen hat.
1: When the Puritans would think about this idea, do you know the history of America, the Puritans?
0: Wenn die, als damals in der Geschichte Amerikas die Puritaner diesen Gedanken verfolgt haben,
1: they talked about it until it became an idiom.
0: Dann wurde es für sie eine Art Idiom, ein Sprachgebrauch, ein Sprichwort.
1: We say, pay attention.
0: Wir sagen, sei aufmerksam.
1: Yeah, do you have anything like that in German? Pay attention? Probably not.
0: Not the same.
1: You remember, the gold represents faith and love.
0: Könnt ihr euch erinnern, das Gold steht für die Glauben, der in der Liebe tätig ist.
1: So now you're thinking about Romans.
0: So, jetzt denkt ihr nochmal zurück an den Römerbrief.
1: Faith comes by hearing the word of God.
0: Der Glaube kommt aus dem Hören und das Hören aus dem Wort Gottes.

0: So what? Turn back to Revelation 3.
1: Lasst uns zurückgehen in Offenbarung 3.
0: Revelation 3, and we're looking at verse 18.
1: Dort schauen wir nochmal in den Vers 18.
0: So I counsel thee to buy of me gold tried in the fire.
1: Ich rate dir, dass du Gold von mir kaufst, das im Feuer geläutert ist.
0: That you may be rich.
1: Damit du reich werdest.
0: And now listen to the next thing.
1: Und jetzt hört zu, was hier steht.
0: And white raiment, that you may be clothed.
1: Und weiße Kleider, damit du sie anziehst.
0: And that the shame of your nakedness do not appear.
1: Und die Schande deiner Blöße nicht offenbar werde.
0: Some people do not understand the righteousness of Jesus.
1: Einige Menschen verstehen nicht die Gerechtigkeit Jesu.
0: They think of it as being invisible.
1: Sie denken, dass es etwas Unsichtbares ist.
0: But this isn't how Jesus speaks about it.
1: Aber das ist nicht so, wie Jesus darüber spricht.
0: Do you see in the verse that if the church is naked, it can be seen and it is shameful?
1: Seht ihr, dass in dem Vers deutlich gemacht wird, dass wenn die Gemeinde hier dieses ermangelt, dass es dann sichtbar ist, ihre Schande und ihre Blöße?
0: I want to explain how this is so.
1: Ich möchte das kurz erklären, warum das so ist.
0: If I say that you are rich,
1: wenn ich sage, dass du reich bist,
0: if I treat you as if you're rich,
1: wenn ich dich so behandle, als ob du reich seist,
0: this is the idea of the word imputed. I'm imputing to you riches.
1: Dann ist das exakt der Gedanke, der damit ausgedrückt werden will, wenn es heißt, dass ich Reichtümer dir zurechne.
0: If I give to you riches,
1: wenn ich dir aber Reichtümer gebe,
0: this is the idea of imparting riches.
1: Das ist dann dieser Gedanke des verliehenen Reichtums.
0: At least in English, people get very confused between these ideas, to impute and to impart.
1: It's the same in German.
0: Oh, okay.
1: Also im Englischen wie im Deutschen werden viele oft verwirrt durch diesen beiden Begriffe verliehen und zugerechnet.
0: But if you understand the nature of the word of God,
1: wenn du aber wirklich die Natur und das Wesen des Wortes Gottes verstehst,
0: you will never be confused about this again.
1: Wirst du nie wieder über diese zwei Begriffe verwirrt sein.
0: If we had kept reading in Isaiah 55,
1: wenn wir jetzt Jesaja 55 weitergelesen hätten,
0: we would have found that God says that his word is like water.
1: Dann finden wir den Gedanken, dass er sagt, dass sein Wort wie Wasser ist.
0: I mean, the water comes down from heaven.
1: Das Wasser, das vom Himmel herabkommt.
0: It waters plants and grass and trees.
1: Und die Bäume und die Pflanzen und auch den Samen bewässert.
0: It is eaten by animals.
1: Wird von den Tieren gefressen.
0: Eventually it ends up in the sea.
1: Und kommt dann irgendwann mal vielleicht im Meer an.
0: And then it goes back up to heaven.
1: Und geht zurück wieder in den Himmel.
0: God said this is an illustration of his word.
1: Und das, sagt Gott, ist eine Illustration von seinem Wort.
0: When he sends it out, it goes on a mission.
1: Wenn er sein Wort aussendet, dann geht es auf eine Art Mission.
0: It has creative power.
1: Es hat schöpferische Macht.
0: It does not return to him until it accomplishes the thing he sent it to do.
1: Und es kommt nicht wieder zu ihm zurück, bevor es nicht das ausgeführt hat, wozu es gesandt war.
0: So when he says, let there be light,
1: wenn er zum Beispiel sagt, es werde Licht,
0: there's light.
1: Dann wird Licht.
0: But when he says, be fruitful and multiply,
1: aber wenn er sagt, seid fruchtbar und mehret euch,
0: that word is still on this earth.
1: Dann ist dieses Wort immer noch auf dieser Erde.
0: It's still producing springtime and harvest.
1: Dann produziert dieses Wort noch immer Frühling und Erntezeit.
0: And it will not return to God until it accomplishes the thing he sent it to do.
1: Und es wird nicht vorher zu Gott zurückkehren, bevor es nicht das verrichtet hat, wozu es gesandt wurde.
0: So if I say, Peter is righteous,
1: wenn ich jetzt nun sage, Petrus ist gerecht,
0: maybe I tell the truth and maybe I'm telling a lie.
1: Dann kann es sein,

0: dass ich vielleicht die Wahrheit sage, vielleicht aber auch die Unwahrheit.
1: But my words have no impact on Peter.
0: Aber meine Worte haben keine Auswirkung auf Petrus.
1: But if God says Peter is righteous,
0: wenn aber Gott sagt, Petrus ist gerecht,
1: his word goes on a mission.
0: Dann geht sein Wort auf eine Art Mission.
1: It works in the life of Peter.
0: Dann wirkt dieses Wort im Leben Petrus.
1: And as long as Peter will allow it to do so,
0: und solange Petrus bereit ist, dem Wort das zuzugestehen, dann wird das Wort das vollrichten, wozu es gesandt war.
1: It will make Peter righteous.
0: Es wird Petrus gerecht machen.
1: So for God, his imputing in parts.
0: Also für Gott ist es so, dass seine Verleihende auch wirklich gerechnet wird. Ja, die Zugerechnete verliehen wird. Es ist.
1: And so when he covers you with his robe of righteousness,
0: wenn er also jetzt dich mit dem Kleid seiner Gerechtigkeit deckt,
1: that robe is changing you.
0: Dann wird dieses Kleid dich verändern.
1: And I want to show you in what way it changes you.
0: Und ich möchte dir zeigen, in welcher Art und Weise es dich verändert.
1: Look at Colossians chapter 3.
0: Lasst uns in Kolosser Kapitel 3 aufschlagen.
1: Colossians 3 in verse 10.
0: Und dort in Kapitel 3 Vers 10.
1: It says, and have put on the new man.
0: Wie heißt es? Und den neuen angezogen, den neuen Menschen angezogen.
1: Which is renewed in knowledge after the image of him that created him.
0: Der erneuert wird zur Erkenntnis nach dem Ebenbild dessen, der ihn geschaffen hat.
1: What does it mean to put on the new man?
0: Was bedeutet es, den neuen Menschen anzuziehen?
1: Look at verse 12.
0: Schaut in Vers 12.
1: Put on therefore as the elect of God.
0: So zieht nun an als die Auserwählten Gottes,
1: holy and beloved,
0: als die Heiligen und Geliebten,
1: bowels of mercies, kindness, humbleness of mind,
0: herzliches Erbarmen, Freundlichkeit,
1: meekness, long suffering,
0: Demut, Sanftmut und Geduld.
1: When you think about verse 12,
0: wenn ihr über Vers 12 nachdenkt,
1: is this visible or invisible?
0: Ist dann diese Beschreibung sichtbar oder unsichtbar?
1: Go ahead, you can answer. Pretend you're in America.
0: Also denkt einfach, ihr seid in Amerika. Ihr könnt einfach antworten.
1: Yeah, it's visible, isn't it?
0: Es ist sichtbar.
1: Look at verse 13.
0: Lasst uns in Vers 13 schauen.
1: Forbearing one another and forgiving one another.
0: Und ertrage einer den anderen und vergebt euch untereinander.
1: If any man has a quarrel against any, even as Christ forgave you, so also do ye.
0: Wenn jemand Klage hat gegen den anderen, wie der Herr euch vergeben hat, so vergebt auch ihr.
1: And above all these things, put on charity.
0: Und über alles dies zieht an die Liebe,
1: which is the bond of perfectness.
0: Die da ist das Band der Vollkommenheit.
1: When Jesus says to the church that you are naked,
0: wenn Jesus seiner Gemeinde sagt, du bist nackt,
1: the church imagines that she's covered with this robe of righteousness.
0: Und die Gemeinde glaubt, dass sie gekleidet ist mit diesem Kleid der Gerechtigkeit.
1: But the world can see her temper.
0: Aber die Welt ihr Temperament sehen kann.
1: They can feel her impatience.
0: Dann kann die Welt diese Ungeduld sehen.
1: They know how she reacted when she was hurt.
0: Und sie sehen und merken es, wie die Gemeinde reagiert, wenn sie verletzt wird.
1: The nakedness of the church is visible and shameful.
0: Die Nacktheit der Gemeinde ist sichtbar und auch eine Schande.
1: And what we learn in Colossians 3.
0: Und was wir hier lesen in Kolosser 3,
1: is that we have something to do with putting on the robe of righteousness.
0: Hat damit zu tun, dass wir das Kleid der Gerechtigkeit anziehen.
1: Look at 2 Peter chapter 1.
0: Lasst uns nochmal in 2. Petrus Kapitel 1 aufschlagen.

0: 2 Peter 1, and we're going to look at verse 4.
1: Und dort im ersten Kapitel wollen wir uns Vers 4 anschauen.
0: We'll start with the end of the verse.
1: Und wir beginnen dort am Ende des Verses.
0: Corruption is in the world through lust. You can say the whole phrase if you need to, but I'm looking for that idea.
1: Yeah. Der verderblichen Begierde der Welt, der ihr entronnen seid.
0: Corruption is the process of getting worse.
1: Verderbtheit ist der Prozess, um wirklich es noch schlechter zu machen.
0: Why is the world getting worse?
1: Warum wird die Welt immer schlimmer?
0: It is because the world is following the lusts.
1: Der Grund liegt daran, dass die Welt dem Prinzip der Lust folgt.
0: As long as we make our decisions based on our appetites,
1: solange wir unsere Entscheidungen gegründet auf unseren Appetit tätigen,
0: our character will continue to degenerate.
1: Wird unser Charakter immer weiter degenerieren.
0: This is very practical.
1: Das ist sehr praktisch.
0: Some people don't like theology, they want practical.
1: Manche mögen keine Theologie, sie wollen Praxis.
0: So God gave those people 2 or 3 meals a day.
1: So hat Gott den Menschen 2 bis 3 Mahlzeiten pro Tag gegeben,
0: where they can practice thinking what is reasonable, what is just, what is sensible.
1: Wo sie darüber entscheiden können, was ist vernünftig, was ist praktisch und was ist auch wirklich angemessen.
0: Instead of serving their bellies.
1: Anstatt ihrem Bauch zu dienen.
0: In America, some foods have warnings on the back.
1: In Amerika gibt es Nahrungsmittel, die Warnschilder auf ihrer Packung haben.
0: That this has been shown to cause cancer in laboratory animals.
1: Und da steht zum Beispiel drauf, es wurde herausgefunden, dass diese Nahrungsmittel Krebs bei Versuchstieren produziert hat.
0: And it is a good question. Why do we eat it?
1: Und es ist eine gute Frage. Warum essen wir es dann?
0: The world is getting worse because God's system has been reversed.
1: Die Welt wird immer schlimmer, weil Gottes System auf den Kopf gestellt wurde.
0: It would be as if the motor of the car was also steering it.
1: Es wäre so, wenn bei einem Auto, bei einem Fahrzeug, der Motor dafür verantwortlich wäre, das Fahrzeug zu lenken.
0: I can't think of a good illustration. I'm sorry for that one.
1: Mir fällt gerade leider keine bessere Illustration ein. Entschuldigt bitte.
0: You're still in verse 4.
1: Wir sind immer noch in Vers 4.
0: How do we escape that kind of corruption?
1: Wie entkommen wir dieser Form der Verderbtheit?
0: If we are escaping corruption, then we are improving instead of degenerating.
1: Wenn wir der Verderbtheit entkommen, entfliehen, dann werden wir, statt zu degenerieren, werden wir uns verbessern.
0: Now go to the beginning of the verse.
1: Geht jetzt an den Anfang des Verses.
0: Whereby are given unto us exceeding great and precious promises.
1: Durch sie sind uns die teuren und allergrößten Verheißungen geschenkt.
0: I lead teams of call porters during school breaks.
1: Während den Sommerpausen führe ich einige von den Studentenbuchevangelisten an.
0: Do you have call porters in Germany?
1: Habt ihr Buchevangelisten in Deutschland? Of course.
0: So if you lose your job, you can always do this.
1: Also wenn du deine Angestellung verlierst, dann kannst du jederzeit Buchevangelist werden.
0: When I find a call porter who is discouraged,
1: wenn ich einen Buchevangelisten treffe, der entmutigt ist,
0: I ask him, what promises are you claiming?
1: Dann frage ich ihn, an welche Verheißung klammerst du dich?
0: Faith is something that you do with the word of God.
1: Glaube ist etwas, was du tust in Verbindung mit dem Wort Gottes.
0: If he has promises in his mind, they are a stability to him.
1: Wenn sie die Verheißungen Gottes in ihrem Gedanken hin und her bewegen, dann gibt es eine Art der Stabilität in ihrer Arbeit.
0: But if he is like Peter in the water,
1: aber wenn sie wie Petrus auf dem Wasser sind,
0: he is not thinking about the promises.
1: Dann denkt er nicht wirklich über die Verheißung Gottes nach.
0: He believes them, but they do not have his attention.
1: Er glaubt sie, aber sie haben nicht seine Aufmerksamkeit.
0: And what he wants to do is to give the attention to the promises.

0: Und was sie tun sollen, ist letztendlich, dass sie ihre Aufmerksamkeit auf die Verheißungen richten.
1: Does verse 4 begin with the word that indicates something from the verse before, wherefore, for this
0: yes.
1: reason?
0: Yes.
1: So, how do we get the promises?
0: So, wie bekommen wir diese Verheißungen?
1: Verse 3 was the one we learned about earlier.
0: Vers 3 ist der Text, den wir schon etwas früher angeschaut haben.
1: It says that we get everything we need through the knowledge of God.
0: Es heißt hier, dass alles, was wir brauchen, dadurch bekommen, dass ja durch die Erkenntnis Gottes.
1: You find the promise in the Bible.
0: Ihr findet diese Verheißung in der Bibel.
1: And as you learn to know Jesus,
0: und indem wir Jesus kennenlernen,
1: you are encouraged to believe the promise.
0: Seid ihr ermutigt, auch der Verheißung zu glauben.
1: When you live by the promises,
0: wenn du durch die Verheißungen lebst,
1: you partake of the divine nature.
0: Wirst du Teilhaber der göttlichen Natur.
1: That's how Peter says that Jesus lives in your heart.
0: Das ist die Art und Weise, wie Petrus es ausdrückt, wenn er damit sagen will, dass Jesus in unserem Herzen lebt.
1: So Paul said, you're strengthened by the Spirit.
0: Was Paulus sagt, ist, dass wir durch den Geist gestärkt werden.
1: Peter says that you partake of the divine nature.
0: Petrus formuliert es so, dass er sagt, wir werden Teilhaber der göttlichen Natur.
1: They both agree that this is how to escape the lust.
0: Beide sind sich darüber aber einig, dass das der Weg ist, wie wir der Lust des Fleisches entkommen.
1: It's by depending on the power of the word of God.
0: Es ist, indem wir uns abhängig machen von dem Wort Gottes.
1: So you find yourself discouraged.
0: Also, bist du selbst entmutigt?
1: Look for promises.
0: Dann schau nach Verheißungen.
1: My favorite one is 2 Corinthians 12:9.
0: Meine Lieblingsverheißung ist 2. Korinther 12, Vers 9.
1: Maybe we can take time to look at that.
0: Vielleicht nehmen wir uns einen Augenblick, um das schnell anzuschauen.
1: 2. Korinther 12.
0: 2. Korinther 12.
1: In Vers 9.
0: Und dort in Vers 9.
1: And Jesus said to Paul, my grace is sufficient for you.
0: Und Jesus sprach zu Paulus, lass dir an meiner Gnade genügen.
1: My strength is made perfect in weakness.
0: Denn meine Kraft ist in den Schwachen mächtig.
1: And then Paul responds,
0: und dann antwortet Paulus,
1: most gladly therefore will I rather glory in my weaknesses, that the power of Christ may rest upon me.
0: Darum will ich mich am allerliebsten rühmen meiner Schwachheit, damit die Kraft Christi bei mir wohne.
1: So when I feel weak,
0: wenn ich mich also schwach fühle,
1: I think of the promise.
0: Dann denke ich an diese Verheißung.
1: His grace is sufficient.
0: Seine Gnade reicht für mich aus.
1: He can show himself powerful through my weaknesses.
0: Er kann sich mächtig erweisen in meiner Schwäche.
1: I can even be pleased that I am not so strong.
0: Ich kann sogar wirklich zufrieden sein, auch dann, wenn ich nicht so stark bin.
1: Because of the opportunity it gives to God to show his power.
0: Durch die Gelegenheit, die es Gott jetzt ermöglicht, seine Kraft mir zu zeigen.
1: I'm trying to illustrate how to use a promise.
0: Ich möchte kurz illustrieren, wie man eine Verheißung in Anspruch nimmt.
1: Turn back to 2 Peter 1.
0: Lasst uns zurückgehen zu 2. Petrus, Kapitel 1.
1: We're looking at a series of verses that some people call Peter's ladder.
0: Wir haben jetzt durch einige Verse uns bewegt, die manche nennen die Leiter Petri.
1: I'd like to help you understand this ladder.
0: Und ich möchte euch helfen, diese Leiter zu verstehen.
1: Look at verse 5.
0: Schaut in Vers 5.
1: And beside this.
0: Und neben diesem,
1: that is beyond overcoming by the promises.
0: Das jetzt durch die Verheißungen uns angeboten ist.
1: And beside this, give all diligence.
0: So, go ahead. So wendet alle Mühe daran.
1: Add to your faith virtue.
0: Und erweist in eurem Glauben Tugend.
1: Why faith before virtue?
0: Warum steht hier der Glaube vor der Tugend?
1: Because it's impossible to have it in the opposite direction.
0: Weil es unmöglich ist, das auf den umgekehrten Weg zu erleben.
1: When we live by faith,
0: wenn wir durch

0: Glauben leben.
1: God says we are righteous.
0: Und Gott sagt, wir sind gerecht.
1: And his word begins to clean our heart.
0: Dann beginnt das Wort uns zu verändern und unser Herz zu reinigen.
1: There's no way to be clean before you have faith.
0: Es gibt keinen Weg, zuerst rein zu sein, bevor man Glauben hat.
1: So add to your faith virtue and to virtue knowledge.
0: Also erweist in eurem Glauben Tugend und in der Tugend Erkenntnis.
1: This is why you cannot trust men who have their PhD in theology.
0: Und das ist der Grund, warum du keinem Menschen vertrauen kannst, der seinen Doktortitel hat.
1: And you also cannot trust men who do not have a degree in theology.
0: Und deswegen könnt ihr auch nicht Menschen vertrauen, die einen Abschluss haben, die keinen Abschluss haben in Theologie.
1: What I'm saying is that if a man who does not have God's spirit here,
0: was ich sagen möchte ist, wenn ein Mensch nicht den Geist Gottes hat, wie hier dargestellt,
1: if he studies the Bible 40 hours a week,
0: wenn die Bibel angenommen 40 Stunden pro Woche studiert,
1: if he does this for 6 years,
0: und wenn das 6 Jahre lang durchführt,
1: he still cannot understand it.
0: Kann dennoch die Bibel nicht verstehen.
1: Even if he memorizes it.
0: Selbst dann, wenn sie auswendig lernt.
1: Daniel 12:10 says, none of the wicked will understand.
0: In Daniel 12 heißt es,
1: Vers 10.
0: Im Vers 10 heißt es, niemand von den Bösen wird die Bibel verstehen.
1: Jesus said, if any man will do my will, he will know of the doctrine.
0: Und Jesus sagt, wenn jemand den Willen meines Vaters tun will, so wird erkennen, ob ich aus mir selbst rede.
1: 1 Corinthians 11:19.
0: 1. Korinther 11, Vers 19.
1: It says there must be heresies in the church.
0: Sagt uns, dass Heresien in die Gemeinde eingeführt werden.
1: So that you can see which people are approved.
0: Damit wir erkennen, welche Menschen erprobt sind.
1: Yeah. So these are just different ways to say the same idea.
0: Das sind nur verschiedene Wege, den gleichen Gedanken zu formulieren.
1: You cannot have knowledge.
0: Du kannst keine Erkenntnis haben.
1: Until you have virtue.
0: Es sei denn, du hast zuvor Tugend.
1: It's when you've been cleaned that God will be your teacher.
0: Can you be?
1: Yeah, it's when your life has been changed that God can help you understand.
0: Erst wenn unser Leben gereinigt ist, kann Gott uns Erkenntnis schenken.
1: Look at verse 6.
0: Schaut Vers 6 an.
1: And to knowledge add temperance.
0: Und in der Erkenntnis Enthaltsamkeit.
1: Why knowledge before self-control?
0: Warum Erkenntnis bevor es zur Selbstkontrolle kommt?
1: You know, there was a time when Martin Luther had a great deal of self-control.
0: Es gab eine Zeit, in der Martin Luther wirklich zu den Menschen gehörte, die ein großes Maß an Selbstkontrolle hatten, Selbstbeherrschung.
1: He was a monk.
0: Er war ein Mönch.
1: He was able to prevent himself from getting married.
0: Er war in der Lage dadurch, sich der Ehe zu verschließen.
1: Of course I know he got married, but I'm speaking about before, you know?
0: Wir wissen, dass später heiratete, aber wir sprechen jetzt in seiner Zeit zuvor.
1: And there were other monks that exhibited tremendous self-control.
0: Und es gab auch andere Mönche, die ein sehr hohes Maß an Selbstbeherrschung praktizierten.
1: They would deny themselves food for many weeks.
0: Sie haben zum Beispiel für viele Wochen lang Nahrungsaufnahme verweigert.
1: Or deny themselves the comfort of a bed.
0: Oder es verweigert, auf einem Bett zu schlafen.
1: But what do you call temperance that comes before knowledge? What do you call self-control that comes before knowledge?
0: Was ist es, dass du die Selbstbeherrschung, die Enthaltsamkeit verstehst, dass sie vor der Erkenntnis, wenn sie vor der Erkenntnis kommt?
1: I would call it fanaticism.
0: Das müsste man nennen Fanatismus.
1: Knowledge teaches us when we need to deny ourselves or how we need to deny ourselves.
0: Die Erkenntnis lehrt uns, wie wir uns selbst verleugnen sollen.
1: I mean, when I come to the meal,
0: wenn ich zum Beispiel jetzt zur Nahrungsaufnahme komme,
1: my knowledge tells me what God has said about eating.
0: Dann sagt mir meine Erkenntnis viel darüber, was Gott mir sagte, was ich essen soll.
1: Instead of denying every appetite,
0: anstelle jetzt jede Form des Appetits zu verleugnen
1: and just say no, I will not eat,
0: und zu

0: sagen, nein, ich werde jetzt nicht essen.
1: I know to deny my desires for harmful things.
0: Dann weiß ich durch die Erkenntnis, die schädlichen Dinge abzulehnen.
1: I think you understand that knowledge must come before self-control.
0: Ich denke, es ist verständlich für uns, dass Erkenntnis vor der Selbstkontrolle, vor der Selbstbeherrschung kommen muss.
1: Verse 6. And to temperance add patience.
0: Und der Enthaltsamkeit Geduld.
1: Patience is a special type of temperance.
0: Geduld ist eine spezielle Form der Enthaltsamkeit.
1: It is the control of your reactions.
0: Es ist die Kontrolle deiner inneren Reaktionen.
1: To unpleasant situations.
0: Für unangenehme Situationen in unserem Leben.
1: If you have not learned how to control your appetites and your desires.
0: Wenn du es nicht gelernt hast, deine Wünsche und deinen Appetit zu zügeln.
1: In the day-to-day activity of life.
0: Dann wird in den alltäglichen Aktivitäten deines Lebens.
1: You cannot be ready to react properly to the more severe tests of human interactions.
0: Wirst du nicht in der Lage sein, die komplexeren Angelegenheiten des Lebens im Zwischenmenschlichen zu meistern.
1: So it is impossible for an intemperate man to be patient.
0: Es ist also für jemanden, der unbeherrscht ist, wichtig, Geduld zu lernen.
1: Look at verse 6.
0: Schauen wir nochmal in Vers 6.
1: And to patience add godliness.
0: Und der Geduld und in der Geduld
1: the last phrase.
0: Und in der Geduld Frömmigkeit.
1: Do you remember what Jesus said?
0: Könnt ihr euch erinnern, was Jesus sagte?
1: Those that live godly in Christ Jesus will suffer persecution.
0: Er sagte uns, die im in Gott gewollten Glauben leben, werden Verfolgung erleiden.
1: Whenever you find the word patience in Revelation,
0: wann immer ihr in der Offenbarung das Wort Geduld findet,
1: it is a reference to God's people dealing properly with persecution.
0: Dann dreht es sich meist darum, dass es hier darum geht, wie Gottes Volk in angemessener Weise mit Verfolgung umgeht.
1: Even in the third angel's message.
0: Selbst in der Dreiengelsbotschaft.
1: Where it says, here is the patience of the saints.
0: Wo es heißt, hier ist die Geduld der Heiligen.
1: It is a prophecy that we will be persecuted.
0: Das ist letztendlich eine Prophezeiung, dass wir verfolgt werden.
1: When will we be persecuted?
0: Wann werden wir verfolgt werden?
1: It's when we live in a godly way.
0: Wenn wir gottgewollt leben.
1: I don't have time to prove this to you.
0: Ich habe jetzt nicht die Zeit, das euch zu beweisen.
1: But virtue is like cleaning the inside of the cup.
0: Tugend ist im Wesentlichen das, was verantwortlich ist, was in der Tasse sozusagen reine macht.
1: And godliness is cleaning the outside of the cup.
0: Und Frömmigkeit ist das, was das Äußere der Tasse reinigt.
1: It is reforming the life to be in harmony with God's principles.
0: Es reformiert das Leben gemäß den Prinzipien Gottes.
1: And it is these reforms that bring on persecution.
0: Und diese Reformen führen letztendlich zur Verfolgung.
1: So it is a terrible disaster.
0: Es ist also eine schreckliche Katastrophe,
1: when people reform their life,
0: wenn Menschen ihr Leben reformieren,
1: before they have reached this round of the ladder,
0: bevor sie an diese Sprosse der Leiter gekommen sind,
1: when Satan opposes them,
0: wenn nun Satan sie angreift,
1: they do not have the virtue or the faith or the self-control to relate properly.
0: Dann haben sie wirklich nicht die Tugend, auch nicht die Selbstbeherrschung und auch nicht die Geduld, um das zu ertragen.
1: And this problem is so common.
0: Und dieses Problem ist so allgemein antreffbar,
1: that people associate bad attitudes with reformed lives.
0: Dass Menschen schlechte Gewohnheiten in Verbindung bringen mit Lebensreform.
1: Peter's ladder is a sensible development.
0: Die Leiter Petrus ist eine gemäßigte Entwicklung unseres Charakters.
1: Look at verse 7.
0: Schaut in Vers 7.
1: And to godliness, brotherly kindness.
0: Und in der Frömmigkeit brüderliche Liebe.
1: You remember we talked earlier about love and the

0: end of time.
1: Ihr erinnert euch, dass wir etwas früher über die Liebe in der Endzeit sprachen?
0: Paul said to Timothy that we should have, or to the Thessalonians, we should have love for each other.
1: Ihr erinnert euch, dass Paulus zu den Thessalonikern schrieb, dass wir Liebe zu allen Menschen haben sollen?
0: This is our practice place for love.
1: Das ist hier unser Übungsplatz, um Liebe zu praktizieren.
0: In your personal homes,
1: zu Hause bei euch,
0: and in your local church,
1: und auch in eurer Ortsgemeinde,
0: God intends that we will practice being warm and affectionate and resolving our issues.
1: Hat Gott das vorgesehen, dass wir hier üben, warmherzig zu sein und gegenseitig uns die Liebe zukommen zu lassen?
0: So brotherly kindness is the step just before the final one.
1: Also brüderliche Liebe ist sozusagen quasi die letzte Sprosse, bis wir oben ankommen.
0: Love for our brothers before love for the world in general.
1: Also die Liebe zu unseren Geschwistern als Vorstufe für die Fähigkeit, Menschen im Allgemeinen zu lieben.
0: I hope you will think about Peter's ladder.
1: Ich hoffe, dass ihr über die Leiter Petrus nachdenkt.
0: There is a tremendous promise at the end of it.
1: Es gibt nämlich eine beeindruckende Verheißung am Ende dieser Leiter.
0: I closed my Bible, but yours is still open. 2 Peter 1 and verse 8.
1: Und die findet ihr in Vers 8, in 2. Petrus 1.
0: If these things be in you and abound,
1: denn wenn dies alles reichlich bei euch ist,
0: they make you that you shall neither be barren nor unfruitful in the knowledge of our Lord Jesus Christ.
1: Wird's euch nicht faul und unfruchtbar sein lassen in der Erkenntnis unseres Herrn Jesus Christus.
0: This ladder is the means of making our knowledge fruitful in this world.
1: Diese Leiter ist sozusagen das Mittel, um unsere Erkenntnis fruchtbar werden zu lassen in dieser Welt.
0: Look at verse 9.
1: Schauen wir in Vers 9.
0: He that lacks these things is blind and cannot see afar off.
1: Wer dies aber nicht hat, der ist blind und tappt im Dunkeln.
0: He has forgotten that he is purged from his old sins.
1: Und hat vergessen, dass er rein geworden ist von seinen früheren Sünden.
0: Verse 10.
1: Und Vers 10.
0: Wherefore the rather, brethren,
1: darum, liebe Brüder,
0: give diligence to make your calling and election sure.
1: Bemüht euch, desto mehr eure Berufung und Erwählung festzumachen.
0: For if you do these things, you shall never fall.
1: Denn wenn ihr dies tut, werdet ihr nicht straucheln.
0: For so an entrance shall be ministered unto you abundantly into the everlasting kingdom of our Lord and Savior, Jesus Christ.
1: Und so wird euch reichlich gewährt werden der Eingang in das ewige Reich unseres Herrn und Heilands, Jesus Christus.
0: So I will review and close.
1: Ich werde dies alles nochmal zusammenfassen und schließen.
0: Last night,
1: gestern Abend,
0: we talked about the way truth works.
1: Haben wir darüber studiert, wie Wahrheit funktioniert.
0: That when it has our attention, it changes us.
1: Dass wenn sie unsere ganze Aufmerksamkeit bekommt, sie uns verändert.
0: And we read here in 2 Peter,
1: und wir lasen hier in 2. Petrus,
0: that we should constantly remind people about the present truth.
1: Dass wir Menschen konstant an die gegenwärtige Wahrheit erinnern.
0: The verse that we read was the next verse in 2 Peter. The verse after we just read. Okay, where we ended now, the next verse is that one.
1: Da, wo wir jetzt gerade geendet haben, ist der nächste Vers genau der Gedanke, den wir gerade erwähnt haben.
0: The things we need to remind each other about,
1: nämlich die Tatsache, dass wir uns gegenseitig daran erinnern sollen,
0: are the power of the knowledge of Jesus.
1: Ist die Macht, die in der Erkenntnis Jesu steckt.
0: The value of the promises.
1: Der Wert der Verheißungen.
0: The need of having the divine nature inside of us.
1: Die Notwendigkeit, die göttliche Natur in uns wirksam zu haben.
0: The reality of overcoming the flesh.
1: Die Realität, die, das Fleisch zu überwinden.
0: The importance of adding to our faith virtue.
1: Die Wichtigkeit, zu unserem Glauben die Tugend hinzuzufügen.
0: And going beyond conversion to understand the Bible.
1: Und über die Bekehrung hinauszugehen, um die Bibel zu verstehen.
0: To take our knowledge of the Bible and to sensibly

0: um die Erkenntnis aus der Bibel heraus zu verwenden, um uns selbst zu beherrschen.
1: And that way prepare ourselves to even be self-controlled when we're being opposed.
0: Und dann selbst da in der Lage zu sein, selbst wenn wir angefochten werden, darin bestehen zu haben.

0: then persecution will come.
1: Dann wird die Verfolgung auch kommen.
0: But when persecution comes, we cannot afford to have a love that grows cold.
1: Doch wenn die Verfolgung kommt, können wir uns nicht erlauben, dass wir eine Liebe haben, die kalt geworden ist.
0: We cannot cherish ill feelings against our persecutors.
1: Wir können dann auch nicht irgendwelche irregeleiteten Gefühle entwickeln gegen unsere Verfolger.
0: We practice for that time by cherishing brotherly love for each other.
1: Wir üben jetzt für diese Zeit, indem wir uns als Geschwister in Liebe begegnen.
0: And then beyond all these things or above all these things we add charity.
1: Und über all das hinaus fügen wir hinzu die brüderliche Liebe.
0: According to Colossians, this is the bond of perfection.
1: Gemäß von Paulus ist das das Band der Vollkommenheit.
0: If we do these things, we will never fall.
1: Wenn wir das tun, werden wir nie fallen.
0: Amen.
1: Amen.

Herr, unser Herrscher, wie herrlich ist dein Name in allen Landen, der du zeigst deine Hoheit am Himmel. Aus dem Munde der jungen Kinder und Säuglinge hast du eine Macht zugerichtet, um deiner Feinde willen, dass du vertilgst den Feind und den Rachgierigen. Wenn ich sehe die Himmel, deiner Finger Werk, den Mond und die Sterne, die du bereitet hast, was ist der Mensch, dass du seiner gedenkst, und des Menschen Kind, dass du dich seiner annimmst? Du hast ihn wenig niedriger gemacht als Gott. Mit Ehre und Herrlichkeit hast du ihn gekrönt. Du hast ihn zum Herrn gemacht über deine Hände Werk. Alles hast du unter seine Füße getan. Schafe und Rinder, dazu auch die wilden Tiere, die Vögel unter dem Himmel und die Fische im Meer und alles, was die Meere durchzieht. Herr, unser Herrscher, wie herrlich ist dein Name in allen Landen.

Und ich sah einen neuen Himmel und eine neue Erde. Denn der erste Himmel und die erste Erde waren vergangen, und das Meer gibt es nicht mehr. Und ich, Johannes, sah die heilige Stadt, das neue Jerusalem, von Gott aus dem Himmel herabsteigen, zubereitet wie eine für ihren Mann geschmückte Braut. Und ich hörte eine laute Stimme aus dem Himmel sagen: Siehe, das Zelt Gottes bei den Menschen, und er wird bei ihnen wohnen, und sie werden seine Völker sein, und Gott selbst wird bei ihnen sein, ihr Gott. Und Gott wird abwischen alle Tränen von ihren Augen. Und der Tod wird nicht mehr sein, weder Leid noch Geschrei noch Schmerz wird mehr sein, denn das Erste ist vergangen. Und der auf dem Thron saß, sprach: Siehe, ich mache alles neu. Und er sprach zu mir: Schreibe, denn diese Worte sind wahrhaftig und gewiss. Und er sprach zu mir: Es ist geschehen, ich bin das A und das O, der Anfang und das Ende. Ich will dem Dürstenden geben aus dem Quell des Wassers des Lebens umsonst. Wer überwindet, der wird alles erben, und ich werde sein Gott sein, und er wird mein Kind sein.

Heute, wenn ihr seine Stimme hören werdet, so verstocket eure Herzen nicht, sondern ermahnt euch selbst alle Tage, solange es heute heißt, dass nicht jemand unter euch verstockt werde durch den Betrug der Sünde. Denn wir haben an Christus Anteil bekommen, wenn wir die Zuversicht haben,

Wer von Ihnen liebt Geschichte? Ein paar, gut. Also ich liebe Geschichte. Wenn es nur nach mir ginge und nicht nach Gott, dann würde ich mich irgendwo in einem Elfenbeinturm einsperren und würde die nächsten 30 Jahre Geschichtsbücher lesen und nochmal versuchen, alles im Kopf nachzuspielen, wie es gewesen ist. Und ganz egal, welche Zeitepoche, egal ob es jetzt das Altertum ist oder das Mittelalter oder auch die Neuzeit, Geschichte fand ich schon immer super faszinierend. Und heute wollen wir einen kleinen Blick zunächst einmal auf ein Jahr werfen, das scheinbar völlig willkürlich aus dem Strom der Zeit herausgegriffen wurde. Ja? Also wenn ich Sie nach einem bedeutenden Jahresdatum in den letzten 500 Jahren fragen würde, hätten Sie vielleicht nicht unbedingt 1844 erwählt. Ja, wir würden sagen vielleicht 1914, Beginn des Ersten Weltkriegs, das war wichtig, ja, oder 1945, Ende des Zweiten Weltkriegs oder 1789, Französische Revolution, das waren noch Daten, wo es wirklich um die Ecke ging in der Weltgeschichte. Oder vielleicht 1517, Beginn der Reformation. Was also ist so besonders an diesem Jahr 1844? Nun, bevor wir beginnen oder am Anfang möchte ich mit Ihnen eine kleine Zeitreise machen in das Jahr 1844 und auf einige Dinge hinweisen, die in diesem Jahr ganz besonders waren. Denn in der Tat war das Jahr 1844 ein durchaus interessantes Jahr in der Geschichte. Unter anderem war das ein Jahr, in dem die moderne Technik einen echten Quantensprung gemacht hat. Und zwar durch das allererste Telegramm, das jemals gesendet worden ist. Bis zu dem Zeitpunkt, in den Jahrtausenden zuvor, war Kommunikation immer eine Sache, die letztendlich

persönlich überbracht werden musste, mehr oder weniger. Ja, entweder durch einen Kurier, zu Fuß, per Pferd. 1844, am 24. Mai, wurde das allererste Telegramm geschickt mit dem Titel What hath God wrought? Was hat Gott bewirkt? Damals waren die Leute noch gläubiger als heute. Und hier sieht man das Original, Manuskript dieses Telegramms. Und von Morse haben Sie vielleicht gehört. Es war derjenige, der auch das Morse-Alphabet erfunden hat. Nicht wahr? Wenn man auf hoher See ist, dann weiß man nicht, wahr? SOS, das kommt von ihm. Das Telegramm. Und 1844 markiert also so ein Startschuss in der modernen Kommunikation. Und heute sind wir natürlich weitaus schneller und noch effektiver. Nicht wahr? Auch heute brauchen wir keine Telegramme mehr. Heute haben wir alles möglich. Wir haben Internet, wir haben Facebook, wir haben Twitter und ich weiß nicht was. Aber das war so ein Startpunkt hier. 1844 war auch ein sozial äußerst aufwühlendes Jahr. In Schlesien gab es große, große Hungersnot und das hat zu dem sogenannten schlesischen Weberaufstand geführt. Die Leute sind verhungert und dagegen ist das Militär mit brutaler Gewalt auch noch dagegen gegengegangen. Und das hat so den Samen gelegt für die Revolution in den nächsten Jahren, vor allem 1848 dann, was dann komplett Europa auf den Kopf gestellt hat. 1844 ist allerdings auch auf wissenschaftlicher Seite äußerst interessant gewesen, denn in jenem Jahr hat dieser Mann hier, vielleicht kennen Sie den, können Sie den, das ist Charles Darwin, das ist nicht ein Bild aus von 1844, da war noch jünger. In jenem Jahr hat er zum ersten Mal diese Ideen, die seit einigen Jahren in seinem Kopf herumspukten, war ja etliche Jahre zuvor auf einem Forschungsschiff um die ganze Welt gesegelt, hatte dort verschiedene Beobachtungen gemacht und hatte mit so ein paar Vorideen bereits angefangen, jetzt so eine Theorie zu formen. Und 1844 schreibt er sein allererstes Manuskript, damals noch unveröffentlicht, über die sogenannte, wie wir sie heute nennen, Evolutionstheorie. Damals hieß das die Abstammungslehre, die Deszendenzlehre. Und im gleichen Jahr kam bereits ein Buch raus von einem anderen Wissenschaftler, der eine ganz ähnliche Theorie bereits dort beschrieben hat. Zwar noch mit Gott, aber ein Gott, der sozusagen durch Elektrizität zum Beispiel Insekten entstehen lässt, die so ganz plötzlich entstehen und sich dann weiterentwickeln. Also da war die Evolutionstheorie gerade so am Köcheln in diesem Jahr. Sehr interessant. Auch auf religiösem Gebiet hat dieses Jahr einiges gehabt. Zum Beispiel 1844, dieser Mann hier, weiß jemand, wer das ist? Jetzt bin ich gespannt. Weiß das jemand? Das ist Sid al-Muhammad. Und das ist der Gründer des Babismus. Er nannte sich der Bab. Ja? Und seine Anhänger wurden dann die Babisten genannt. Und aus diesem Babismus ist dann eine Religion hervorgegangen, die man heute als die Bahai kennt. Ja, vielleicht haben Sie davon gehört, die Bahai ist eine Religion, die im Wesentlichen versucht, alle Weltreligionen so ein bisschen zusammenzunehmen. Eigentlich kommt das im Wesentlichen im Kern aus dem Islam, ist dann über den Islam hinausgegangen. Heute eine Religion, die zwar nicht sehr weit verbreitet ist auf der ganzen Welt, gegenwärtig und vor allem in hohen Kreisen und Eliten, eine sehr anerkannte Religion, weil sie halt so inklusiv ist. Und seine erste Vision von diesem Bab datiert vom 22. Mai 1844. Ein anderer religiöser, charismatischer Führer der Zeit war der hier. Weiß jemand, wer das ist? Genau. Wenn wir alle Amerikaner werden, würden wir es wahrscheinlich wie aus der Pistole geschossen sagen können. Das war Joseph Smith, seines Zeichens Gründer der Kirche der Heiligen der letzten Tage. Besser bekannt auch als die Mormonen, obwohl das nicht ihre offizielle Beschreibung ist. Und er hatte seit einigen Jahren seine überaus interessanten und spektakulären Theorien verbreitet. Ja, er hat ja behauptet, dass ein Engel ihm diese goldenen Platten gezeigt hat, die er allein übersetzen konnte von ägyptischen Hieroglyphen, obwohl er kein Ägyptisch konnte. Und die angeblich berichteten, wie die Stämme Israels von Palästina nach Amerika gesegelt sind und dort mit den Indianern Kämpfe gehabt haben und so weiter und so fort. Der Smith war allerdings auch durchaus eine zwielichtige Gestalt, hatte zum Teil kriminelle Machenschaften und war in der Bevölkerung nicht besonders beliebt, weil in seiner Religion konnte man etliche Frauen haben. Was dazu geführt hat, dass viele der Mormonenführer eine ganze Reihe von Frauen sich genommen haben, von anderen Männern zum Teil auch. Und das hat natürlich die Leute aufgebracht. Und sie sind mehrmals dann Richtung Westen gezogen. Und er ist

ist auch mehrmals inhaftiert worden und beim letzten Mal ist er dann am 27. Juni 1844 ermordet worden. Und es gibt heute Religionswissenschaftler, die sagen, seine Gruppe war damals so klein gewesen und selbst schon sehr instabil, dass wenn er weiter gelebt hätte, wäre das Ganze wahrscheinlich in sich zusammengefallen wie ein Kartenhaus. Aber weil er in diesem Jahr gestorben ist, ist er quasi zu einer Art Märtyrer geworden und die Bewegung hat ganz neue Kraft bekommen. Die sind ja dann in jenen Jahren dann weiter nach Westen, damals außerhalb der USA, in die Rocky Mountains gezogen, in Salt Lake City, haben die ein Imperium aufgebaut und sind bis heute eine große Religion. Joseph Smith ermordet am 27. Juni 1844. Äußerst interessant. Naja, hier mal das Haus, wo er inhaftiert worden ist. Und weiß jemand, wer das ist? Das ist John Nelson Darby. Und der hat zwischen 1843 und 1845 diese Idee, die heute in der modernen Christenheit so populär ist, entwickelt, die Idee von einer geheimen Entrückung. Wenn sie Ihnen das nicht sagt, macht nichts. Heute im zweiten Vortrag werden wir kurz darauf noch zu sprechen kommen. Und dann haben wir den hier. Weiß jemand, wer das ist? Das ist schön, wenn man was über Geschichte lernt, oder? Das ist Andrew Jackson Davis. Und der gilt in manchen Kreisen als der Johannes der Täufer des modernen Spiritismus. Die eigentliche Geburtsstunde des Spiritismus, sagt man, ist 1848 gewesen, als diese Fox-Schwestern dort in der Nähe von Rochester diese Klopfzeichen gehört haben und dann geantwortet haben und dann ging das los und dann innerhalb von wenigen Jahren hat sich der Spiritismus ausgebreitet in ganz Amerika und dann in der ganzen Welt. Aber Andrew Jackson Davis gilt so als der Vater der Bewegung, weil er bereits vorher solche Art Visionen gehabt hat und auch mit den Fox-Schwestern sehr eng verbunden war. Und sein erster Trance-Zustand, den von dem er berichtet, der kommt vom 6. März 1844. Also etliches, was wir heute in der Welt beobachten, in politischer Art und Weise, auf religiösem Gebiet, in der Wissenschaft, hat seinen Ursprung im Jahr oder um das Jahr 1844 herum. Und ich glaube persönlich, das ist kein Zufall. Warum? Und damit sind wir beim eigentlichen Thema. Heute Vormittag haben wir gesprochen über das Heiligtum. Ich werde es jetzt nicht lange nochmal ausführen, wir haben es ja ausführlich behandelt. Nur noch mal ganz kurz zur Zusammenfassung. Wir haben gelernt, dass Gott unter seinem Volk wohnen wollte. In der Mitte. Ein Heiligtum sollte gebaut werden, ein Abbild des Himmlischen, der himmlischen Wohnung. Und wir haben gelernt, es gab dort drei Abteilungen. Die erste Abteilung hieß Vorhof, genau. Und dann hatten wir innen drin eine erste Abteilung im Zelt, die hieß das Heilige. Und dann hinter dem Vorhang das Allerheiligste. Und wir haben gelernt, dass das Heiligtum so ein bisschen im übertragenen Sinne wie ein Mülleimer funktioniert hat. All den Müll des persönlichen Lebens konnte man dort symbolisch abgeben. Man konnte seine Sünden dort im Heiligtum loswerden. Der Priester hat hier das Blut des Opfers am Brandopferaltar entgegengenommen, ist damit in das Heilige gegangen, wo er dort am Vorhang das Blut angesprengt hat oder hier auf die Hörner des Altars getan hat und so weiter und so fort. Und wir haben gelernt, dass einmal im Jahr, weiß jemand noch, wie der Tag hieß? Das war der große Versöhnungstag auf Hebräisch, der Yom Kippur. An jenem Tag könnte der, wenn die Posaunen erschallen und die Schofarhörner das Volk zusammengerufen haben, dann war der Hohepriester in der Lage, mit Hilfe von Weihrauch, das vor ihm aufstieg, in das Allerheiligste hineinzugehen, um es zu reinigen. Das Heiligtum selbst musste gereinigt werden, genauso mit Blut. Wir werden gleich in wenigen Minuten sehen, warum und was uns das zu sagen hat. Das Blut wurde auf die Bundeslade getan, als Symbol dafür, dass die Gnade Gottes, der ein Opfer für unsere Sünden uns anbietet, dass die Gnade Gottes und die Gerechtigkeit Gottes, sein Gesetz, wieder in völliger Harmonie sind. Nun, wir haben gesehen, dass
die einzelnen Elemente des Heiligtums eigentlich auf Jesus Christus hinweisen. Wir haben gesehen, Jesus ist das Lamm Gottes, das für uns geschlachtet worden ist. Jesus bietet uns das Wasser des Lebens. Er ist die Tür, durch die wir gehen können. Er sagt selbst von sich, dass er das Heiligtum ist. Er ist das Licht der Welt. Er ist das

Brot des Lebens. Er betet für uns als hohe Priester und so weiter und so fort. Und wir haben gesehen, dass der Brandopferaltar für das Kreuz Jesu stand und das Waschbecken für die Auferstehung. Und die Frage ist, hat dieser Yom Kippur, der damals einmal im Jahr stattgefunden hat, hat der etwas auch mit uns zu tun, mit der christlichen Ära, mit dem Evangelium? Und die Antwort ist sehr einfach. In Apostelgeschichte 3, Vers 19 und 20 lesen wir: So tut nun Buße und bekehrt euch, dass eure Sünden ausgetilgt werden. Nun, Frage: Was bedeutet das Wort austilgen? Vernichten, löschen, so dass es nicht mehr da ist, oder? Die meisten Menschen glauben, dass wenn man seine Sünden vor Gott bekennt, also wenn man ein Christ ist und um Vergebung bittet, glauben die meisten Menschen, dass in diesem Moment die Sünden getilgt werden, ausgelöscht werden, so als ob sie nicht mehr da sind. Das stimmt aber eigentlich technisch gar nicht. Wenn ich als Mensch gesündigt habe und Jesus Christus als meinen persönlichen Erlöser annehme, dann werden meine Sünden auf Jesus übertragen. Und Jesus, der am Kreuz von Golgatha gestorben ist und dann auferstanden ist, hat sozusagen meine Sünden mitgenommen in das Heiligtum. Wenn ich also um Vergebung bitte, werden meine Sünden nicht automatisch einfach implodieren oder explodieren oder ja, wie eine Seifenblase platzen, sondern meine Sünden werden übertragen von mir aufs Heiligtum. Für einige Menschen klingt das erstmal komisch und sie sagen, ich dachte, meine Sünden sind ganz weg. Naja, solange sie nicht bei mir sind, kann es mir egal sein, oder? Hauptsache, sie sind nicht mehr bei mir. Aber die Bibel sagt, es soll eine Zeit kommen, wo die Sünden ausgetilgt werden. Denn wenn das geschieht, dann kommt die Zeit der Erquickung vom Angesicht des Herrn und dann wird er den senden, den er zuvor verkündigt hat, Jesus Christus. Das heißt, direkt vor der Wiederkunft, bevor Jesus Christus kommt, müssen die Sünden, die dort im Heiligtum sind, ausgetilgt werden. Ausradiert werden. Und die Bibel hat dazu eine interessante Prophezeiung, die wir uns heute kurz anschauen wollen. In Daniel, wir haben schon öfter Daniel angeschaut, in Daniel 2 und Daniel 9. In Daniel 8 wird eine solche Frage gestellt in Bezug auf das Heiligtum. Das heißt es, wie lange gilt dieses Gesicht, nämlich das von dem beständigen Opfer und dem verheerenden Frevel, das sowohl Heiligtum als auch Opferdienst der Zertretung preisgegeben wird? Und dann kommt eine Antwort und die hat punktgenau mit unserem Thema zu tun. Er sprach zu mir bis zu 2300 Abenden und Morgen, dann wird das Heiligtum gerechtfertigt werden. Anderes Wort für gerechtfertigt ist vergeben, wiederhergestellt, gereinigt. All das steckt in dem hebräischen Wort Nitztag drin. Also das Heiligtum soll wiederhergestellt werden. Es soll wieder in sein Recht gebracht werden. Es soll gereinigt werden. Es soll wieder gerechtfertigt werden. Und zwar wann? Am Ende von 2300 Abenden und Morgen. Wann wird das Heiligtum, das himmlische Heiligtum gereinigt? Nach einem Zeitraum von 2300 Abenden und Morgen. Nun, wenn Sie vielleicht die Schöpfungsgeschichte kennen, dann wissen Sie, dass dort steht, es wurde Abend und es wurde Morgen der erste... Hat mal jemand die Schöpfungsgeschichte gelesen? Es wurde Abend und es wurde Morgen der erste Tag. Und es wurde Abend und es wurde Morgen der zweite Tag. Abende und Morgen sind eine andere Formulierung für Tage. Und wir haben ja schon gelernt, dass in der biblischen Prophetie ein Tag umgerechnet wird in ein Jahr. Also 2300 Abend und Morgen, wenn man sie jetzt runterbricht, in normales heutiges Deutsch, würde man sagen, es sind 2300 Jahre. Von irgendeinem Zeitpunkt an würden es 2300 Jahre sein, bis das himmlische Heiligtum gereinigt wird, bis sozusagen der Mülleimer des Universums selbst geleert wird.

Nun, was hat es mit diesen 2300 Jahren auf sich? Zunächst einmal müssen wir uns die Frage stellen, wann gehen die überhaupt los? Und wenn Sie gestern Abend da gewesen sind, haben Sie jetzt einen entscheidenden Vorteil, denn wir haben damals gesehen, dass es eine Prophezeiung gab in Daniel 9 und dort Vers 25 und 24 und so weiter, wo, vielleicht können Sie sich noch daran erinnern, 70 Wochen abgeschnitten werden sollten. Können wir uns daran erinnern? Da stand dieses Wort Ratak, abgeschnitten. Und diese 490 Jahre, die wir gestern Abend genau studiert haben und die einzelnen Jahreszahlen und Ereignisse betrachtet haben, waren abgeschnitten von diesen 2300. Werden wir gleich in der Grafik sehen. Es gab einen Anfangszeitpunkt und das war dieser Erlass des Befehls zur Wiederherstellung und zum Aufbau Jerusalems. Also von diesem Zeitpunkt, wo das anfangen sollte, wo die Stadt Jerusalem aufgebaut werden sollte, von da an sollten diese 2900 Jahre vorwärts gehen. Gestern haben wir gesehen, es gab diesen Erlass im Jahre 457 vor Christus. Und für den Fall, dass Sie gestern Abend nicht da gewesen sind, wir gehen ganz kurz noch einmal das in wenigen Minuten durch, dass wir alle auf derselben Seite sind in Bezug auf das, was dort die Prophezeiung sagt. Also der Erlass zum Aufbau Jerusalems, 457 vor Christus, sollte der Startpunkt sein. Und dann, und das haben wir hier in die Folie, die ich gerade angesprochen habe, 70 Wochen sollten bestimmt sein, abgeschnitten sein von den 2300. Also wenn Sie zu Hause ein Laib Brot nehmen, dann schneiden Sie etwas ab, nicht wahr? Ein paar Scheiben, ja, das ist abgeschnitten. Etwas Großes, etwas Kleines. 490 Jahre sind abgeschnitten von den 2300. Der erste Abschnitt bezieht sich also hier auf diese 490 Jahre. 490 Jahre sind abgeschnitten für das jüdische Volk, so sagt die Bibel. Und wir haben diese 7 Wochen und 62 Wochen gesehen. Das waren zusammen wie viele Wochen nochmal? 7 plus 62 sind? 69. Und mal abgesehen von Stefan, wie viele Jahre waren das? 400? Die 69 Wochen waren wie viele Jahre? 483 Jahre, ganz genau. Die haben wir gestern angeschaut. Die 483 Jahre, die bis ins Jahr 27 nach Christus geführt haben. Und was ist im Jahre 27 nach Christus passiert? Haben wir gestern auch gesehen. Dort sollte der Gesalbte kommen, der Messias. Und das Ereignis, das tatsächlich die Prophezeiung erfüllt hat, war, Jesus wurde getauft. Er wurde mit Heiligem Geist und Kraft gesalbt. Dann haben wir gesehen, würden noch 7 Jahre übrig bleiben. Jesus war der Messias. Und in der Mitte der Woche würde er Schlacht- und Speisopfer aufhören lassen, haben wir gestern auch gesehen. In der Mitte der Woche würde etwas passieren, nach genau 3,5 Jahren. Und diese 3,5 Jahre führen in das Jahr 31 nach Christus, als Jesus am Kreuz von Golgatha starb. Und mit diesem Tod tatsächlich alle Opfer des Heiligtums, alle Lämmer, Tauben, Stiere und so weiter, jetzt überflüssig gewesen sind. Und dann haben wir gesehen, nicht wahr? Jesus ist am Kreuz gestorben, damit jeder, der an ihn glaubt, nicht verloren geht. Und dann würden da noch 3,5 Jahre übrig bleiben. Und das würde in das Jahr 34 nach Christus gehen. Da haben wir jetzt nicht die Zeit, das anzuschauen. Können Sie vielleicht ein andermal vertiefen. Ich sage Ihnen das einfach nur so jetzt als Zusammenfassung. Ab diesem Zeitpunkt würde die jüdische Nation ihren besonderen Status verlieren. Heute gibt es viele Christen, die glauben, dass das Volk Israel immer noch irgendeine besondere Rolle in der biblischen Prophetie spielt. Aber die Bibel macht sehr deutlich, dass das Volk Israel nur bis zum Jahre 34 nach Christus Gottes besonderes Volk gewesen ist. Danach sind sie einfach ein ganz normales Volk gewesen, so wie die Norweger und die Japaner und die Brasilianer auch. Nicht verworfen im Sinne, dass sie nicht mehr von Gott geliebt werden, sondern ein ganz normales Volk. Nun, am Ende dieser 2300 Abend und Morgen, und das haben wir gestern nicht angeschaut, denn wir haben gestern nur den ersten Teil dieser Prophezeiung angeschaut, aber diese Prophezeiung geht weiter, sie hat einen viel größeren Atem, sie geht bis hierhin, bis zur Reinigung des himmlischen Heiligtums. Gestern haben wir gesagt, diese Prophezeiung ist vielleicht die wichtigste und größte Prophezeiung der gesamten Bibel.

Warum? Sie enthält die wichtigsten Daten des Lebens Jesu, die wichtigsten Kernpunkte des christlichen Glaubens, und zwar alle so, dass man es mit der Geschichte nachprüfen kann. Und dieselbe Prophezeiung, die die Taufe und den Tod von Jesus vorhersagt, die sagt auch diesen letzten Abschnitt des Erlösungswerkes voraus, die Reinigung des himmlischen Heiligtums.

Und ich schneide 490 Zentimeter ab. Wie viele Zentimeter habe ich übrig? Da bleiben, also wenn ich 500 abschneiden würde, wären es 1800, oder? Und, aber ich schneide nur 490 ab, so sind es 1810 Jahre, die noch übrig bleiben. Und wenn Jesus der Messias ist, das heißt, wenn er wirklich im Jahre 27 nach Christus getauft worden ist, und wenn Jesus der Erlöser der Menschheit ist, das heißt, wenn er wirklich im Jahre 31 nach Christus genau zur richtigen Zeit auf die Minute sozusagen gestorben ist, dann sagt die Bibel etwas über ein Jahr, das wir ganz einfach addieren können, indem wir 34 plus 1810 rechnen. Wo kommen wir denn da raus? 1844. Ein Datum, das in der Christenheit fast völlig vergessen worden ist und nie wirklich entdeckt worden ist, obwohl es quasi in direkter Nachbarschaft zu einigen der wichtigsten prophetischen Daten der gesamten Christenheit steht. Alle Christen geben zu oder stimmen überein, dass Jesus um diese Zeit gestorben ist und um diese Zeit geboren worden ist, auch wenn sie vielleicht in ein, zwei Jahren sich variieren würden. Aber wenn Jesus um diese Zeit getauft worden ist und um diese Zeit gestorben ist, dann muss um diese Zeit hier herum etwas im Himmel passiert sein. Nun, unsere Geschichtsbücher können das uns nicht so genau erklären, denn wenn es im Himmel passiert ist, ist es nicht auf der Erde passiert. Ja? Es ist eines der größten Ereignisse der Weltgeschichte, ohne dass die Weltgeschichte etwas davon weiß. Aber allein die Tatsache, dass um 1844 so viel seltsame Dinge passiert sind, ist so ein kleiner Nebenbeweis dafür, dass dort wirklich auch etwas Großes im Himmel passiert sein muss. Denn der Satan, der schläft nicht. Und er weiß, der Satan wusste, dass in diesem Jahr etwas im Himmel passiert ist. Jetzt werden Sie sagen, okay, das habe ich verstanden. Ich kann rechnen, ich kann 94 von 2300 abziehen, ich kann das rechnen, alles klar, Mathematik macht logisch, macht Sinn, 1844. Aber was in der Welt hat das mit mir zu tun? Ja, wir leben doch mittlerweile im Jahre 2014, das sind doch 170 Jahre später. Hat das irgendeine Bedeutung? Nun, als Christen glauben wir, dass sogar das Datum 31 nach Christus eine Bedeutung für uns hat, oder? Wir glauben, weil Jesus damals am Kreuz gestorben ist, können wir heute Erlösung haben. Und wir halten dieses Datum für äußerst wichtig. Wir halten auch die Taufe von Jesus sehr wichtig. Die Frage ist also, was bedeutet dieses Datum 1844 für uns? Zunächst einmal wollen wir beschreiben, was die Bibel erzählt, was dort passiert ist. Also während auf der Erde ein Morse an seinem Telegramm bastelt, nicht wahr, und versucht, das irgendwie hinzukriegen, und ein muslimischer Möchtegern-Prophet Visionen erhält und von einer neuen Weltreligion spricht, und während aufgebrachte Amerikaner einen anderen Religionsstifter im Gefängnis erschießen und ein britischer Wissenschaftler sich überlegt, ob wir nicht doch vielleicht vom Affen abstammen, während all das passiert, sagt die Bibel, dass etwas viel Größeres, viel Gewaltigeres nicht auf der Erde, sondern im Himmel passiert ist. Die Bibel sagt, ich schaute, bis Throne aufgestellt wurden. Und ein Hochbetagter sich setzte, sein Gewand war schneeweiß und das Haar seines Hauptes wie reine Wolle, sein Thron waren Feuerflammen und dessen Räder ein brennendes Feuer. Nun, wenn Throne aufgestellt wurden, dann heißt das ja, dann impliziert das, dass die Throne vorher dort nicht standen, oder? Also wenn ich hier einen Stuhl nehme, nicht wahr? Kamera hat gerade eine Krise, weil ich aus dem Kamerabild gelaufen bin. Und ich stelle den Stuhl hier hin, dann wird deutlich, der Stuhl stand vorher nicht da, oder? Wenn also Throne aufgestellt wurden, dann werden Throne bewegt. Wussten Sie, dass der Thron Gottes beweglich ist? Die Heiden haben die Idee gehabt, dass ein Gott, der wohnt auf einem Berg, auf dem Berg Olymp zum Beispiel, oder auf irgendwo, und ich war in einem Schrein, und wenn man zu dem Gott gehen will, dann muss man zu dem Berg kommen. Und wenn man sich von dem Berg entfernt, hat man sich von dem Gott entfernt. Aber die Bibel spricht nicht von einem Gott, der irgendwo auf einem Berg wohnt. Die Bibel spricht von einem Gott,
der beweglich ist.

Sein Thron ist beweglich und sein Thron wurde offensichtlich irgendwohin bewegt. Throne wurden aufgestellt. Die Bibel sagt, ein Feuerstrom ergoss sich und ging von ihm aus. 1000 mal 1000 dienten ihm und 10.000 mal 10.000 standen vor ihm. Das Gericht setzte sich und die Bücher wurden geöffnet. Während also in Schlesien die Leute verhungern und das preußische Militär auf die Leute schießt, unbemerkt von der Weltgeschichte oder fast unbemerkt von der Weltgeschichte, ereignet sich eines der größten Szenen, die das Universum jemals gesehen hat. Gott zieht mit seinem Thron um. Gott beginnt das Gericht. Können Sie sich erinnern, wer am großen Versöhnungstag in das Allerheiligste gegangen ist? Der Hohepriester. Und wer ist unser Hohepriester? Jesus Christus. Offensichtlich hat Jesus dort eine signifikante Veränderung in seinem Dienst für uns getan. Aus dem Dienst im Heiligen wurde der Dienst im Allerheiligsten. Und im Allerheiligsten befindet sich was? Die Bundeslade mit den 10 Geboten. Das Gericht setzte dich. Die Bibel hatte vorher gesagt, dass das passieren würde. Schon der weise Salomo sagte, denn Gott wird jedes Gewerk vor ein Gericht bringen. Samt allem Verborgenen, es sei gut oder böse. Nun, im selben Danielbuch heißt es, ich sah in den Nachtgesichten und siehe, es kam einer mit den Wolken des Himmels, gleich einem Sohn des Menschen. Es gibt eine Person in der Bibel, die hat immer wieder von sich gesprochen als dem Sohn des Menschen, der Menschensohn. Wer war denn das? Jesus Christus. Jesus Christus wird hier dargestellt, wie er auf den Wolken des Himmels kommt. Manch einer, der das gelesen hat, hatte erst gedacht, dass es sich hier um die Wiederkunft handelt. Und es gab etliche Christen, die erwartet haben, dass Jesus 1844 wiederkommt, was natürlich ein Irrtum war. Denn die Bibel sagt nicht, dass er mit den Wolken des Himmels zur Erde kommt, sondern zu wem kommt er? Er gelangte bis zu dem Hochbetagten, der auch gerade seinen Thron verlegt hat, irgendwohin. Und jetzt lassen wir uns überlegen, der Hochbetagte ist wohl wer, wenn der Sohn des Menschen Jesus ist? Wer könnte der Hochbetagte sein? Gott, der Vater. Hochbetagt natürlich nicht, weil er alt ist, sondern weil es ein Symbol ist dafür, dass er ewig lebt. Wenn also, jetzt lassen Sie uns klug nachdenken. Der Hochbetagte hat seinen Thron verlegt irgendwohin, steht nicht genau wohin, um das Gericht zu halten. Jesus, von dem wir wissen, er ist der Hohepriester, kommt zu dem Vater. Wir wissen aber auch, dass am großen Versöhnungstag Jesus als der Hohepriester in welches Abteil hineingegangen ist? In das Allerheiligste. Können wir schlussfolgern, wo Gott seinen Thron aufgestellt hat? Im Allerheiligsten, oder? Denn wenn Gott seinen Thron aufgestellt hat und dann Jesus als der Hohepriester zu diesem Zeitpunkt zu ihm kommt und wir wissen, er geht ins Allerheiligste, dann folgert daraus, dass Gott selbst seinen Thron in das Allerheiligste am großen Versöhnungstag 1844 verlegt hat. Nun, in Daniel 7, Vers 14 steht, und ihm, Jesus, wurde Herrschaft, Ehre und Königtum verliehen und alle Völker, Stämme und Sprachen dienten ihm, und seine Herrschaft ist eine ewige Herrschaft, die nicht vergeht und sein Königtum wird nie zugrunde gehen. Viele Menschen, ich würde sagen, die überwältigende Mehrzahl aller Christen glaubt, dass das Gericht erst stattfindet, wenn das Ende der Welt da ist, oder? Egal, ob man jetzt an ein baldiges Ende der Welt wartet, wie manche Christen, oder erst an ein Ende der Welt, das vielleicht erst tausende Jahre in der Zukunft liegt. Es ist der Glaube von fast allen Kirchen, dass es irgendwann mal ein Weltende geben wird, ja? Und für die meisten Menschen wird dann, wenn die Welt zugrunde geht, wenn Jesus Christus wiederkommt als König der Könige, dann wird Gericht gehalten, ja? Das jüngste Gericht, so wird es genannt. Aber die Bibel sagt uns, dass in dem Gericht, von dem die Bibel spricht, Jesus zum König gekrönt wird. Wenn er dann später wiederkommt, so sagt uns die Bibel, und so werden wir es heute im zweiten Vortrag sehen, kommt er bereits als König gekrönt, als König der Könige, Herr der Herren. Und daraus müssen wir schlussfolgern,

dass das Gericht offensichtlich vor der Wiederkunft stattfindet. Sogenanntes Vorwiederkunftsgericht. Er kommt als König der Könige. Hier haben wir den Vers in Offenbarung 19, Vers 16. Wenn er wiederkommt, kommt er als König der Könige und als Herr der Herren. Das Gericht, in dem entschieden wird, ob du und ich, lieber Freund, liebe Freundin, ob wir mit ewiges Leben haben dürfen, findet statt, bevor die Welt zu Ende geht. Und wenn wir richtig gerechnet haben und richtig die Bibel analysiert haben, dann müssen wir feststellen, wir leben schon längst seit 170 Jahren in der Zeit des Gerichtes. Wow. Was bedeutet denn das? Nun, was hat das praktisch für mich für eine Auswirkung? Der Paulus sagt uns in 2. Korinther 5, Vers 10, denn wir, was ist das nächste Wort? Alle. Was heißt alle? Jeder, ohne Ausnahme. Du und ich und der auch gleich zuschaut, steht auf der Aufnahme, denn wir alle müssen vor dem Richterstuhl offenbar werden, damit jeder das empfängt, was er durch den Leib gewirkt hat, es sei gut oder böse. Also, wir alle müssen uns vor dem Gericht verantworten. Jetzt, wenn Sie klug mitgedacht haben, werden Sie sagen, ja, Moment mal, jetzt haben wir ein Problem, oder? Also, wenn das Gericht schon stattfindet und wenn es nicht auf der Erde ist, sondern im Himmel und es vor dem Ende der Welt zu Ende sein muss, aber ich, der ich auf der Erde lebe, mich vor dem Gericht verantworten soll, wie soll das gehen? Das Gericht findet ja wo statt? Es findet im Himmel statt. Und ich lebe auf der Erde. Oder gibt es jemanden von Ihnen, der Zugang zum Himmel hat? Gibt es jemanden, der Zugang zum Himmel hat? Der schon ab und zu mal im Himmel ist? Nee, also ich nicht. Ich lebe auf der Erde. Aber das Gericht findet wo statt? Im Himmel. Und es ist beendet, bevor ich irgendwie eine Chance habe, verwandelt zu werden oder in den Himmel zu kommen. Ja, wie kann ich dann vor dem Richterstuhl offenbar werden? Widerspricht sich die Bibel? Natürlich nicht. Werden wir sehen, was daraus zu lernen ist. Wir alle müssen vor dem Richterstuhl, wir müssen dieses Gericht verstehen. Und um das zu verstehen, wie wir vor dem Richterstuhl offenbar werden und was das bedeutet, für uns gerichtet zu werden, vielleicht denken Sie, meine Güte, das ist ja furchtbar, ich muss vor Gericht. Haben Sie schon mal eine Vorladung vors Gericht bekommen? Nicht so spaßig, oder? Vor allem dann, wenn man vielleicht noch der Beschuldigte ist, oder? Als Zeuge mag das ja noch gehen, ja? Aber als Beschuldigter ist das keine lustige Sache. Und viele Christen haben förmlich eine Panik, eine Paranoia, wenn sie allein an das Wort Gericht denken. Ja? Sie wollen immer Liebe und Evangelium hören, aber Gericht, das ist ja furchtbar. Also, stellen wir ein paar einfache Fragen über dieses Gericht, über 1844 und das, was seitdem im Himmel abläuft, um besser zu verstehen, was es mit uns zu tun hat. Wo findet das Gericht statt? Haben wir gerade gesagt, die Throne wurden aufgestellt und wie wir gesagt haben, der Thron Gottes ist beweglich, hat Räder. Mehrere Propheten haben das gesehen. Und übrigens, wo stand der Thron Gottes, bevor er im Allerheiligsten stand? Hat jemand eine Idee? Wo stand der Thron Gottes, bevor er im Allerheiligsten des Tempels stand? Hier haben wir eine interessante Idee. In Offenbarung 4, Vers 2 heißt es, und sogleich war ich im Geist, und siehe, ein Thron stand im Himmel und auf dem Thron saß einer. Johannes sieht auch den Thron Gottes. Und dann Achtung, er sagt, und von dem Thron gingen Blitze und Donner und Stimmen aus und sieben Feuerfackeln brennen vor dem Thron, welche die sieben Geister Gottes sind. Nun, sieben Feuerfackeln, wenn Sie heute Morgen gut aufgepasst haben, werden Sie sagen, siebenmal Feuer, wo haben wir das schon mal gesehen? Im Tempel. Siebenarmige Leuchter, okay, jetzt gut erinnern an das Heiligtum. Wenn man in das Heiligtum hineingeht, auf welcher Seite steht der siebenarmige Leuchter? Links, oder? Hier. Jetzt, wenn der siebenarmige Leuchter vor dem Thron ist, wo ist dann der Thron? Dahinter, ja. Dahinter ist die Wand, nicht wahr? Aber auf jeden Fall ist er im Heiligen, oder? Gottes Thron stand über Jahrtausende gar nicht im Allerheiligsten, im Heiligen. Und ist dann vom Heiligen ins Allerheiligste mit Jesus
mit transferiert.

Und denn Jesus hat sich ja schon bei seiner Himmelfahrt auf den Thron Gottes gesetzt, oder? Aber hat im Heiligen gedient. Nun, also, das Gericht findet statt dort in dem Allerheiligsten. Das ist natürlich viel größer im Himmel als hier in unserem kleinen Modell. Ich weiß, das war ja nur ein paar Meter groß. Dort im Himmel passen 1000 mal 1000 und 10.000 mal 10.000 hin. Das ist ein gewaltiger Tempel, ja. Aber im Modell verstehen wir, da gibt es eine erste Abteilung, gibt es eine zweite Abteilung und dort im Zentrum, in der Kommandozentrale, im Allerheiligsten, dort findet das Gericht statt. Und wir alle, jeder Einzelne von uns, hat einen Gerichtstermin dort oben. Stellen Sie sich das mal vor. Sie haben einen Gerichtstermin im Universum. Nun, die erste Frage vielleicht, ja, wer hat mich denn angeklagt? Warum muss ich da hin? Wer klagt mich dann überhaupt an? Und die Bibel hat ja eine interessante Antwort. Sie sagt, nun ist gekommen das Heil und die Macht und das Reich unseres Gottes und die Herrschaft seines Christus, denn hinabgestürzt wurde der Verkläger unserer Brüder, der sie vor unserem Gott verklagte Tag und Nacht. Wir haben am Mittwoch gelernt, wer vom Himmel herabgestürzt worden ist. Es war der Satan. Wer verklagt uns? Der Satan. Jetzt stellen Sie sich das mal vor. Der Satan verklagt uns weswegen? Er verklagt uns, weil wir gesündigt haben. Aber wer hat uns zur Sünde verführt? Der Satan. Jetzt stellen Sie sich mal vor, Sie sind ein Jugendlicher, als Jugendlicher macht man manchmal komische Sachen, ich war Quatsch. Und Sie haben einen guten Freund, bester Freund, und er sagt, komm, lass uns mal heute Nacht da in dem Lebensmittelladen einbrechen. Wir klauen alles, was wir finden können, ja. Und gemeinsam machen sie sich ans Werk, ja. Er hat sie überredet und um Mitternacht brechen sie in den Lebensmittelladen ein, verwüsten alles, klauen alles und so weiter. Am nächsten Morgen klingelt es an der Tür. Die Polizei steht da und sagt, waren Sie gestern Abend in diesem Lebensmittelladen so und so? Wir haben Beweise, dass Sie dort gewesen sind. Und dann sagen wir, wo wollen Sie das denn wissen? Und dann sehen Sie zwischen den Polizisten, zwischen den Schultern, Ihren besten Freund, der sagt, genau der war das. Da, mit dem war ich drin. Was würden Sie über Ihren Freund denken? Hm? Also, das war längste Zeit mein Freund gewesen, oder? Ist uns bewusst, dass der Satan genau so ist. Er sagt zu uns, Christopher, mach das, ist nicht so schlimm. Das wird dir Spaß machen, das wird dir Freude machen. Das brauchst du. Und wenn ich das getan habe, steht er da und sagt, guck mal Gott, was er gemacht hat. Schau auf den Christopher. Wenn das nächste Mal die Versuchung wieder kommt und sagt, es wird nicht so schlimm, komm, lass uns, das wird toll. Erinnern Sie sich dran, der das sagt, wird danach sagen, schau, er hat's gemacht, da, hier, bestraf ihn. Los, wirf ihn in die Hölle. Der Satan ist wirklich kein Freund, auch wenn er manchmal glitzernde Sachen uns verkaufen möchte. Er ist wirklich hinterhältig. Er verführt uns nur, um uns anzuklagen. Nun, in jedem Gericht, das einigermaßen was auf sich hält, gibt es ja auch Transparenz. Es gibt Zuschauer, oder? Wer sind die Zuschauer in diesem Gericht? Ja, wir haben gesehen, ich war die 1000 mal 1000 und 10.000 mal 10.000 und die Offenbarung sagt es, dass das die Engel sind. Engel rings um den Thron, 10.000 mal 10.000, 1000 mal 1000. Hier kommt die vielleicht etwas ernüchternde Nachricht, liebe Freunde. Unser Leben wird nicht im Geheimen verhandelt. Unser Leben wird vor dem gesamten Universum verhandelt. Die Bücher werden aufgetan. Und alle Engel schauen rein. Jetzt gibt es manche Dinge, die ich in meinem Leben getan habe, von denen wünsche ich, dass nicht mal meine Frau sie weiß, oder? Oder meine Eltern sie gewusst haben als Kind. Und wir denken uns manchmal, naja, das wird nie einer mitbekommen, oder? Aber lieber Freund, liebe Freundin, mal ganz abgesehen davon, dass vielleicht auch irgendwann unsere Eltern das mal rauskriegen, das gesamte Universum wird es sehen. Das gesamte Universum. Das übrigens ist eine interessante Perspektive, wenn Sie das nächste Mal wieder versuchen, gegen Gott zu rebellieren. Denken Sie dran, das gesamte Universum wird es sehen. Aber die viel wichtige Frage ist,
nicht, wer schaut alles zu, sondern gibt es auch jemanden, der mich vertritt? Denn die allermeisten von uns haben kein Jura studiert, oder? Hat jemand von uns Jura studiert? Ist ein ausgebildeter

der Jurist und kennt sich damit aus, Paragraphen richtig anzuwenden und auch zu beugen. Nein, keiner. In aller Regel als Normalsterblicher ist man darauf angewiesen, dass ein Anwalt, der sich mit dem Gesetz Gottes, mit dem Gesetz auskennt, dass er uns vertritt. Und die Frage ist, habe ich dort in diesem Gericht einen Anwalt? Gibt es jemand, der für mich eintritt, der für meine Sache spricht, auf den ich mich verlassen kann? Und die Antwort ist, ja. Johannes 2, Vers 1 sagt, meine Kinder, die schreibe ich euch, damit ihr nicht sündigt. Und wenn jemand sündigt, so haben wir einen was? Einen Fürsprecher. Jetzt Fürsprecher besteht aus zwei Worten. Was sind die beiden Worte? Für und sprechen. Jemand, der für mich spricht. Mit anderen Worten, wenn ich jetzt imaginär in diesem Gericht sitze und ich zittere schon die ganze Zeit, weil ich weiß, was ich die letzten 29 Jahre alles so getrieben habe, oder? Und ich weiß, was da alles passiert ist. Und ich zittere schon, nicht wahr? Und dann kommt mein Name und ich stehe zitternd auf. Da kommt jemand und sagt, kannst ruhig sitzen bleiben, ich werde das verhandeln. Ich werde für dich sprechen. Du musst dich nicht selbst verteidigen. Ich bin dein Fürsprecher. Jesus Christus, der Gerechte. Aber wenn Sie einen guten Anwalt haben, der wirklich auch Sie gut verteidigen kann, wissen Sie, was entscheidend ist? Der Anwalt kann Sie nur dann gut verteidigen, wenn der Anwalt auch wirklich Ihr Leben gut kennt. Der braucht alle Akten, oder? Stellen Sie sich vor, jetzt in einem ganz normalen Gericht, sind angeklagt und sie haben, sagen wir, die meisten Akten ihrem Anwalt übergeben. Der hat sich Mühe gegeben, nicht wahr, hat sich alles angeschaut. Aber dann kommt das Gericht zu einem bestimmten Punkt und sagt, Herr Kramp, wie ist es damit? Wie ist es mit dieser spezifischen kriminellen Aktivität, die Sie gehabt haben? Und der Anwalt sagte, Moment mal, davon weiß ich ja gar nichts. Herr Kramp, das haben Sie mir nie übergeben. Kann dann der Anwalt noch für mich sprechen? Der Anwalt kann nur für mich sprechen, wenn er alle meine Akten hat. Und so kann Jesus nur dann wirklich mein Fürsprecher sein, wenn ich ihm auch mein ganzes Leben übergeben habe. Liebe Freunde, liebe Freunde, wir brauchen keine Angst zu haben vor dem Gericht. Aber wenn wir uns einige unserer Lebensakten vor Jesus zurückhalten und sagen, naja, das sage ich dir lieber nicht, dann gibt es ein böses Erwachen. Wir müssen unser Leben in die Hände Jesu legen. Nun, wer von den beiden ist stärker? Der Ankläger oder der Anwalt? Der Anwalt. Wir haben gesehen, schon damals im Himmel hat Michael den Satan besiegt. Also mit diesem Anwalt werden wir den Kampf besiegen. Wir werden den Kampf gewinnen. Wir werden dieses Gericht überleben. Und die Frage, die sich da noch ergibt, ist, also wenn Jesus der Anwalt ist, wer ist dann wohl der Richter, der das Urteil fällt? Gott, der Vater, oder? Hätten wir alle gedacht. Schauen Sie mal, was die Bibel sagt. Johannes 5, Vers 22. Denn der Vater richtet niemand, sondern alles Gericht hat er wem übergeben? Dem Sohn! Also wenn Sie das wirklich verstanden hätten, hätten Sie jetzt gesagt, Halleluja. Stellen Sie sich vor, Sie werden vor Gericht vorgeladen und Sie haben einen guten Anwalt, aber beim Gericht stellen Sie fest, das Urteil wird von Ihrem Anwalt gesprochen. Ihr eigener Verteidiger wird das Urteil sprechen. Haben Sie jetzt noch Angst vor dem Gericht? Es sei denn, Sie verkrachen sich mit dem Anwalt, oder? Also wenn Sie sich mit Ihrem Verteidiger verkrachen, dann kann Ihnen wirklich keiner mehr helfen. Aber wenn Sie mit Ihrem Verteidiger eins sind, dann können Sie dieses Gerichtsurteil nicht negativ erleben. Dann können Sie diesen Fall nicht verlieren. Und das ist die gute Nachricht vom Gericht. Ja, es findet ein Gericht statt. Aber wir haben einen Fürsprecher. Wir haben einen Anwalt, der sogar das Urteil fällen wird. Nun, nebenbei gesagt, wenn der Vater das Urteil fällen würde, wäre es auch nicht schlimmer als beim Sohn, nicht wahr? Denn Vater und Sohn sind eins. Aber es zeigt, es ist ein Symbol Gottes, um uns deutlich zu machen, wie sehr er uns entgegenkommt und wie sehr er uns liebt. Und warum soll er das Gericht halten? Weil er der Sohn des Menschen ist, weil er sich, wie wir heute gesehen haben, sich identifizieren kann mit uns und nachvollziehen kann, warum wir so sind, wie wir sind.
Er ist in allem

versucht worden wie wir in ähnlicher Weise. Er hat Mitleid mit unseren Schwachheiten und deswegen wird sein Urteil gerecht sein. Nun, wir haben ja die Frage gestellt und das ist jetzt vielleicht noch eine sehr interessante Frage. Nachdem wir jetzt wissen, okay, wer klagt uns an? Wer sind die Zuschauer? Verzeihung. Und wer ist der Richter? Und so weiter. Die Frage ist ja, wie kommen wir denn dahin? Wie werden wir uns dann da selbst wie können wir offenbar werden vor dem Richterstuhl? Wie wird man offenbar vor einem himmlischen Richterstuhl, wenn man doch hier mit beiden Beinen in aller Regel auf dem Erdboden steht? Ja, wie komme ich dahin ins Gericht? Frage. Oder Antwort. Das Buch Offenbarung, Kapitel 1, Vers 1, beginnt so. Offenbarung Jesu Christi. Wer wird hier offenbar? Das ist eine einfache Frage, oder? Wer wird hier offenbar? Jesus Christus, oder? Wodurch wird Jesus Christus offenbar? Wodurch? Die Offenbarung, ist das eine Person? Die Offenbarung ist ein Buch. Alles, was wir über Jesus wissen müssen, steht in diesem Buch. Jesus wird offenbar durch ein Buch. Wie werden wir dann offenbar vor dem himmlischen Thron, vor dem himmlischen Richterstuhl? Durch Bücher. Mit anderen Worten, Sie müssen gar nicht persönlich hin. Es gibt Bücher, die unser gesamtes Leben offenbaren. Jetzt, Bücher waren zur Zeit der Bibel so das modernste Medium, das es so gab. Heute könnte man vielleicht sagen, dort gibt es himmlische DVDs. Von jedem Menschenleben eine DVD. Stellen Sie vor, Ihr gesamtes Leben auf DVD. Nicht nur Ihre Taten, nicht nur Ihre Worte, sozusagen noch auf einem technischen Level, das wir gar nicht kennen, sogar Ihre Gedanken. Alles verfügbar. Und dann, wenn der Fall Christopher Kramp kommt, dann wird die DVD rausgezogen, in den Universumscomputer, nicht wahr, reingeschoben und alle Engel sehen das Leben von Christopher Kramp. So genau, dass ich gar nicht davon nöten bin. Weil was sollte ich auch sonst dazu sagen? Das ist schon alles da. Stellen Sie sich vor, die Bibel sagt, in diesen Büchern sind alle unsere Werke aufgeschrieben. Und jetzt möchte ich Sie was fragen. Wenn Sie in Ihr Leben zurückschauen, von dem Zeitpunkt Ihrer Geburt bis heute an, glauben Sie, Ihr Lebensfilm, der dort oben gespeichert ist, ist das ein toller Film oder hat er ein paar Szenen, die man lieber rausschneiden möchte? Stellen Sie sich mal vor, von jedem Menschen existiert sein Lebensfilm dort. Diese Videothek ist so schrecklich, dass sie mit keiner Schmuddelvideothek sonst wo zu vergleichen ist. Da sind so viele Morde drin. So viele unreine Gedanken, so viele schlechte Taten, da ist so viel Müll auf diesen Büchern, auf diesen DVDs. Können Sie sich vorstellen, warum der Himmel gerne möchte, dass das Heiligtum gereinigt wird? Dass man diesen ganzen Müll in den Büchern endlich weghaben möchte? Wow. Das ist der Sinn des Heiligtums. Von unserem Leben wird ein genauer Bericht abgegeben, aufgezeichnet. Aber irgendwann sagt der Himmel, es ist zu viel. Wir möchten diese Berichte reinigen. Nun, was für Werke sind das? Wir haben gesagt, jedes Werk, nicht wahr? Das Gute und das Böse. Wir haben ja nicht nur Böses getan, wir haben auch Gutes getan. Das Gute und das Böse. Und Jesus sagt, denn nichts ist verborgen, was nicht offenbar werden wird und nichts ist geheim, das nicht bekannt werden und an den Tag kommen wird. Vielleicht gibt es etwas, wo Sie denken, also das kriegt keiner raus. Ja? Jesus kriegt es raus. Er ist aufgezeichnet. Egal, was es ist. Egal, ob es ein Gedanke war, vielleicht auch nur ein Motiv. Manchmal haben wir Dinge vor.

gehabt und haben sie nie ausgeführt, oder? Und dann sagen wir, ach, ich hab's ja nicht gemacht. Es ging ja nicht. Aber der Himmel weiß auch, was wir getan hätten, hätten wir die Gelegenheit dazu gehabt. Wow. Redet nicht viel von hohen Dingen. Vermessenes geht nicht aus eurem Mund, denn der Herr ist ein Gott, der alles weiß und von ihm werden die Taten gewogen. Jesus sagt, dass wir von jedem unnützen Wort, das wir geredet haben, Rechenschaft abgeben müssen. Haben Sie in Ihrem Leben schon mal ein unnützes Wort geredet? So daher geredet? Wow. Hier heißt es, bis der Herr kommt, der auch das im Finstern verborgen ans Licht bringen wird und die Absichten der Herzen offenbar machen wird, unsere Motive werden vor dem ganzen Universum klar und deutlich. Die Gedanken und Gesinnungen des Herzens. Und in Jesaja heißt es, siehe, das ist vor mir aufgeschrieben. Ich will nicht schweigen, sondern vergelten eure Sünden und die Sünden eurer Väter miteinander. Gott sagt, ich habe das alles hier dokumentiert. Die wahren Geschichtsbücher dieser Welt. Die wahre Geschichte von Menschen, die in keinem Geschichtsbuch zu finden ist. Und das nicht nur von ein paar Menschen. Stellen Sie sich vor, Gott hat diese Berichte von Milliarden Menschen. Da kann man wirklich Mitleid bekommen mit Gott, oder? Aber es gibt auch positive Bücher. Das heißt hier in Maleachi, da besprachen sich die miteinander, welche den Herrn fürchteten und der Herr achtete darauf und hörte es und ein Gedenkbuch wurde vor ihm geschrieben für die, welche den Herrn fürchten und seinen Namen hochachten. Ja, es stimmt, jede Sünde ist aufgezeichnet, aber auch alles, was wir für Gott, mit Gott, in seiner Kraft, in seiner Liebe getan haben, nichts von dem ist verloren gegangen. Alles ist dokumentiert. Gott ist ein Gott der absoluten Fairness und der absoluten Transparenz. Und dann heißt es hier, Psalm 56, das bewegt mich ganz besonders. Du zählst, wie oft ich fliehen muss. Sammle meine Tränen in deinen Schlauch, stehen sie nicht in deinem Buch. Also in den Weltgeschichtsbüchern, die ich so gelesen habe, da steht meistens nur, in dem Jahr gab es den Krieg und dann gab es den Krieg und dann ist der Herrscher abgesetzt worden, dann ist der Herrscher gewählt worden. Ich war, das ist so, was wir als wichtig achten. Ich habe noch kein Geschichtsbuch gelesen, wo drin stand, und an jenem Tag hat jene Frau dort in Österreich geweint, oder? Das würden wir als unwichtig empfinden, oder? Für ein Weltgeschichtsbuch. Aber für Gott ist keine Träne zu unwichtig. Wenn du irgendwann in deinem Leben eine Träne vergossen hast, dann hat irgendein Engel im Himmel das aufgezeichnet. Christoph hat geweint. Und nicht nur, dass wir geweint haben, sondern er hat alle Tränen gezählt. 17 Tränen, 29 Tränen. Hat sich dreimal am Kopf gekratzt. Hat mit den Achseln gezuckt, nicht wahr? Hat sich gefreut. Seine Mundwinkel ging nach oben. Er war sich unsicher. Eine Fülle über unser Leben, das können wir uns gar nicht vorstellen. Gott weiß es. Und deswegen können wir sicher sein, wenn Gott urteilt, dann wird er gerecht urteilen. Er wird so urteilen, wie wir wirklich gewesen sind, ob wir mit ihm gewesen sind oder nicht. Alle Völker sind vor ihm verzeichnet. Und dann gibt es da ein anderes Buch. Und dieses Buch möchte ich Ihnen empfehlen, weil es ganz besonders ist. Es wurden Bücher geöffnet und ein anderes Buch wurde geöffnet. Das ist das Buch des Lebens. Was heißt es? In diesem Buch des Lebens stehen keine Werke, sondern was steht dort? Dort stehen Namen. Einfach nur Namen. Zack, zack, zack, zack, zack, zack. Ich weiß nicht. Kennen Sie in der Bibel, wenn Sie ein bisschen in der Bibel lesen, dann sind Sie vielleicht schon mal auf solche Kapitel gestoßen, wo es nur Namen gibt. Schon mal was gefunden? Die meisten Menschen, die sich vornehmen, die Bibel zu lesen, das geht so. Die lesen 1. Mose 1, sagen, oh, die Schöpfung, interessant. Wow, ist anders als die Wissenschaft es lehrt, aber interessant. 1. Mose 2, wow, Adam und Eva. 1. Mose 3, der Sündenfall, das ist ja spannend. 1. Mose 4, Kain und Abel. 1. Mose 5, das ist das Buch der Geschichte von Adam. An dem Tag, als Gott den Menschen schuf, machte er Gott ähnlich. Und Adam war 130 Jahre alt, als er seinen Sohn zeugte. Und dann zeugte er den Seth und er zeugte den Enosch und er zeugte den so und so. Und er wurde so und so alt und er zeugte den und er zeugte den. Und er wurde 800 Jahre alt, 900 Jahre alt, 930 Jahre alt, 815 Jahre alt. Er zeugte den. Wir denken, was in der Welt macht das in der Bibel? Wir wollen ja Geschichten lesen, oder? Lieber ein paar Geschichten von Henoch, wie er so gelebt hat, statt diese ganzen Geschlechtsregister, oder?

Ich war gefragt, warum die Geschlechtsregister in der Bibel sind. Meine Güte. Und das sind ja nicht wenige. Wenn Sie mal das Buch Chronik lesen wollen, erste Chronik, das geht mit 8 Kapiteln Geschlechtsregister los. Nur Namen, zum Teil nicht mal Jahreszahlen, nur Namen, ein Name nach dem anderen. Man denkt, meine Güte. Gott liebt Bücher mit Namen. Warum? Was ist ein Geschlechtsregister? Die Bibel sagt, jeder übrig gebliebene in Zion und jeder übrig gelassene in Jerusalem wird heilig genannt werden. Jeder, der zum Leben eingeschrieben ist in Jerusalem. Ein Geschlechtsregister war ein Buch, wenn ich ein Kind bekommen habe, also nicht ich, meine Frau, dann wurde das Kind bei der Geburt eingeschrieben in ein Buch, als der Sohn, als von so und so, geboren in der Stadt, oder? Das ist heute das, was wir beim Einwohnermeldeamt haben, also eine Geburtsurkunde oder so. Also ich bin in Rostock geboren. Als ich geboren worden bin, hat irgendjemand in der Behörde in Rostock damals eingeschrieben, nicht wahr? Christopher Kramm, geboren am 18.08.1985 in Rostock. Ja? Jetzt solche Listen zu lesen, ist relativ langweilig, oder? Also niemand geht hin in eine Behörde und liest sich reihenweise solche Listen durch. Aber trotzdem ist diese Liste unglaublich wichtig, denn damit sind Rechte und Privilegien verbunden, oder? Ich bin deutscher Staatsbürger, weil ich dort eingetragen bin. In derselben Art und Weise gab es Geschlechtsregister im alten Israel, nicht um die Bibel aufzufüllen, sondern um deutlich zu machen, wer geboren wird, hat eine bestimmte Rechte, er gehört zu einer bestimmten Stadt. Zum Beispiel konnte jemand eingeschrieben sein in Jerusalem. Und jetzt wird interessant. Die Bibel sagt, in Hebräer 12, Vers 22, sondern ihr seid gekommen zu dem Berg Zion und zu der Stadt des lebendigen Gottes, dem himmlischen Jerusalem, und zu 10.000 von Engeln, dort im Allerheiligsten, zu der Festversammlung, zu der Gemeinde der Erstgeborenen, die im Himmel was sind? Angeschrieben sind. Es gibt ein Buch, das Buch des Lebens, das liest sich so langweilig wie ein Einwohnermeldeamt. Aber trotzdem ist es das wichtigste Buch Ihres Lebens. Warum? Denn dort soll Ihr Name stehen. Das Buch des Lebens ist das Geschlechtsregister von Neu-Jerusalem. Deswegen sagt der Herr Philippa, unser Bürgerrecht, unsere Melde sozusagen, Meldezugehörigkeit, unser Bürgerrecht aber ist im Himmel. Das heißt, egal wer wir sind, ob ich Deutscher bin oder Amerikaner oder Japaner, wir alle haben eine mindestens doppelte Staatsbürgerschaft. Ist Ihnen das bewusst? Wenn Sie Christ sind, haben Sie eine doppelte Staatsbürgerschaft. Sie sind Deutscher, aber eigentlich gehören Sie schon zu Neu-Jerusalem. Ihr Name steht im Buch des Lebens. Jesus sagt, freut euch darüber, lieber, dass eure Namen im Himmel geschrieben sind. Dieses Buch des Lebens ist unser Titel für Neu-Jerusalem. Die Frage ist nur, und manche stellen sich diese Frage, ab wann stehe ich denn da drinne? Manche haben die Idee gehabt, naja, vielleicht stehen ja alle Menschen erstmal drinne. Frage, ab wann wird man eingeschrieben in ein gewöhnliches, weltliches Geschlechtsregister? Ab wann wird man eingetragen? Mit der Geburt, oder? Ab wann wird man dann also in das geistliche Geschlechtsregister des Himmels eingetragen? Jesus antwortete und sprach zu ihm, wahrlich, wahrlich, ich sage euch, wenn jemand nicht von Neuem geboren wird, so kann er das Reich Gottes nicht sehen. Er hat keinen Zutritt, er ist kein Bürger von Neu-Jerusalem, wenn er nicht wiedergeboren wird, wenn er nicht eine Entscheidung für Christus fällt. Und die Bibel sagt uns, wenn jemand nicht aus Wasser und Geist geboren wird, also durch die Taufe, durch eine bewusste Entscheidung für Jesus Christus, sagt, ich möchte dabei sein. In dem Moment wird unser Name eingeschrieben. So ist jeder, der aus dem Geist geboren ist. Was passiert also im Gericht? Im Gericht seit 1844 ist Gott die Menschheitsgeschichte durchgegangen. Er hat jeden einzelnen Menschen noch einmal analysiert. Nicht, weil Gott vergesslich ist, weil er nicht mehr weiß, was Adam gemacht hat, sondern weil Gott ein transparenter Gott ist. Gott weiß sowieso, wen er in den Himmel nehmen möchte und wen nicht. Also nehmen kann und wen nicht. Möchte alle. Aber er weiß auch, dass er nicht allein im Himmel wohnt. Da wohnen auch die Engel, oder? Und die Engel haben ein Anrecht zu wissen, warum ich oder du mit in den Himmel kommen. Stellen Sie sich vor,

Sie wohnen in einer Wohngegend und sie bekommen die Nachricht, dass jemand aus dem Gefängnis entlassen worden ist und neben ihnen einziehen wird. Ehemaliger Kinderständer. Würde ihnen das großes Behagen bereiten? Oder hätten sie so ihre Zweifel, ob das so ganz rechtens ist? Nun, die Engel, die haben uns schon gerne, ja? Aber die Engel haben genau gesehen, was wir alles so veranstaltet haben in unserem Leben. Die haben gesehen, wie wir gelogen haben, wie wir betrogen haben. Die haben gesehen, wie wir gelästert haben. Und sie haben ja alles schon mal miterlebt im Himmel. Sie wissen ja, wohin das führt, wenn Leute anfangen zu lästern und zu lügen und Gottes Gesetz zu brechen. Sie haben ein Drittel ihrer Freunde verloren. Und glauben Sie mir, die Engel wollen das nicht nochmal erleben. Die Engel wollen also wissen, wenn der Christoph in den Himmel kommt, ist das sicher, den da hinzunehmen? Oder setzen wir wieder das ganze Universum aufs Spiel? Was macht also Gott? Gott zeigt zunächst einmal, dieser Mensch hat sich für mich entschieden. Er steht hier im Buch des Lebens. Die Frage ist jetzt, hat er diese Gnade auch angenommen? Hat er so gelebt, wie es einem Königskind sich entsprechen würde? Und dazu werden die Bücher angeschaut. Und in diesen Büchern, in diesen DVDs, sieht man Sünden, Sünden, Sünden. Aber hoffentlich sieht man auch nach jeder Sünde ein Herr, vergib mir. Und überall dort, wo Herr, vergib mir steht, in den Büchern, da werden die Sünden rot angemalt, nicht wahr? Wird vergeben werden, wird vergeben werden, wird vergeben werden. Roter Textmarker. Und wenn dann das ganze Buch durchgearbeitet ist, der ganze Film angeschaut ist, dann geht Gott daran, alle Szenen auszuschneiden, die dort nicht hingehören. Und wenn ich ihm die Erlaubnis gegeben habe, alle meine Sünden auszutilgen, auszuschneiden, dann tut er es auch. Aber er wird keine Sünde austilgen, von der ich gesagt habe, ich hätte sie gern noch in meinem Leben. Er wird keine Sünde austilgen, von der ich gesagt habe, die brauche ich noch. Warte mal, Gott, die bleibt noch bei mir. Er überlässt mir meine freie Entscheidung. Und deswegen ist diese Botschaft vom Gericht so entscheidend. Es macht uns deutlich, wir brauchen keine Angst zu haben. Wir müssen alles nur Jesus übergeben. Aber wenn wir an etwas festhalten, von dem wir wissen, dass es falsch ist, wird Gott es nicht einfach, ohne uns zu fragen, rausschneiden. Es wird drin bleiben. Und dann werden die Engel sagen, also lieber Heiland, es tut uns gerne leid, aber jemand, der lügt, den nehmen wir nicht hier in den Himmel auf. Das ist schon einmal gehörig schiefgegangen. Und das ist die Botschaft vom Gericht. Zu Mose hat Gott gesagt, ich will den aus meinem Buch tilgen, der gegen mich sündigt. Wir haben also zwei Möglichkeiten. Entweder unser Name wird getilgt oder unsere Sünden werden getilgt. Eins von beiden. Und ich hoffe und bete, dass ich treu zu Gott sein darf, dass er meine Sünden austilgen wird und nicht meinen Namen. Wie ist es mit dir? Bevor wir schließen, heißt es hier in Sacharja 3, er ließ mich den hohen Priester Jeschua sehen, wie er vor dem Engel des Herrn stand, der Satan aber stand zu seiner Rechten, um ihn anzuklagen. Da sprach der Herr zum Satan, der Herr schelte dich. Das finde ich so toll, nicht wahr? Wenn der Satan kommt und sagt, schau mal, was der Christopher gemacht hat. Dann sagt Gott zu Satan, der Herr schelte dich. Halt den Mund. Ja, der Herr schelte dich, du Satan. Der Jerusalem erwählt hat, ist dieser nicht ein Brandscheit, das aus dem Feuer herausgerissen ist? Wann war das letzte Mal, dass sie vor einem Feuer gestanden haben und gesagt haben, wow, dieses Holzscheit da drinne, das ist so wertvoll. Ich greife da hinein ins Feuer. Schon mal gemacht? Ins Feuer gegriffen, um einen Holzscheit herauszuholen? Aber das ist, was Gott gemacht hat. Er hat scheinbar wertlose Menschen wie uns unter größten Schmerzen herausgeholt. Er hat ins Feuer gegriffen, um uns aus dem Feuer herauszuholen. Und glauben Sie, Gott wird jetzt leichtfertig uns wieder ins Feuer zurückwerfen, nachdem er so viel riskiert hat? Nur wenn wir ihn darum bitten, aber nicht, wenn wir bei ihm sind. Jesus hatte unreine Kleider an und stand doch vor dem Engel. Aber Jesus vergibt ihm. Er sagt, siehe, ich habe deine Sünde von dir genommen und lasse dir Festkleider anziehen. Die Sünden werden ausgetilgt seit 1844. Die Frage ist, möchtest du Gott erlauben,

dass er auch deine Sünden nicht nur vergibt und mal vormerkt für die Auszilgung, sondern dass sie wirklich auszirkt, weil in deinem Leben durch seine Kraft diese Sünde überwunden worden ist. Liebe Freunde, wir leben in der Zeit des Gerichts und das ist eine freudige, aber auch eine ernste Botschaft. Denn wenn es jemals eine Zeit gab, in der es wichtig ist, sich wirklich für Jesus zu entscheiden und ernst zu machen mit dem Glauben, dann ist es die jetzige Zeit. Und ich glaube ganz fest, dass es nicht noch einmal 170 Jahre dauern wird, bis das Gericht zu Ende ist. Und wir werden heute nach der Pause gleich noch ein bisschen mehr darüber hören, denn wir werden dann sehen, wie die Geschichte weitergehen wird und was nach dem Gericht passiert. Für uns wollen wir heute diese Entscheidung fällen, in seinen Wegen zu wandeln und seinen Dienst eifrig zu versehen und diese Erlösung, die er uns anbietet, von Herzen anzunehmen. Wer von uns möchte sagen, ich möchte so leben mit Gottes Hilfe, dass er meine Sünden tilgt und nicht meinen Namen und dass ich dann rein und ganz rein vor ihm stehen kann, sodass ich so dastehe, als ob ich niemals gesündigt hätte. Mein Lebensfilm ist dann gereinigt. Wer von uns möchte sagen, das ist mein Wunsch. Da möchte ich unbedingt dabei sein. Amen. Dann lasst uns doch gemeinsam beten und dann gleich in die Pause gehen. Stehen wir auf dazu zum Gebet. Lieber Vater im Himmel, alle, die wir hier heute vor dir stehen, wissen wir, dass wenn wir auf uns selbst vertrauen, wir hoffnungslos verloren sind. Unsere einzige Hoffnung bist du. Unsere einzige Hoffnung ist, dass in diesem Gericht unser Leben gereinigt und wiederhergestellt wird. Und dass die Sünden uns nicht nur vergeben, sondern getilgt werden. Und in dieser Hoffnung, in dem Vertrauen, dass du deine Verheißung wahrmachen wirst, auch wenn wir es nicht überprüfen können, wenn wir es nicht sehen können, in diesem Vertrauen, dass du das tun wirst, wollen wir unser ganzes Leben dir in die Hände geben. Lieber Herr Jesus, wir wissen, dass wenn du unser Anwalt bist und du alle unsere Akten hast, dann wirst du für uns kämpfen und uns verteidigen und du wirst ein Urteil sprechen, das dahingehend ist, dass wir in den Himmel kommen dürfen mit dir zusammen. Denn du möchtest so sehr, dass wir bei dir sind. Du hast alles gegeben, damit wir diese Chance haben. Und du wirst uns nicht leichtfertig abweisen. So möchten wir dir heute erneut unser ganzes Leben, ich möchte das tun und jeder Einzelne von uns, unser ganzes Leben in deine Hand legen und dich bitten, dass du uns hilfst, Tag für Tag dieses Leben zu leben, das du für uns vorgesehen hast, damit deutlich wird, dass wir die Gnade, die du uns geschenkt hast, auch wirklich angenommen haben und darin leben. Hab Dank, Jesus, für deine Kraft und deine Botschaft. In deinem Namen beten wir dieses Gebet. Amen.

darzustellen und die Güte und Barmherzigkeit des Herrn kundzutun. Wie Jesus uns das wahre Wesen des Vaters offenbart hat, so sollen wir Christus einer Welt offenbaren, die seine innige, mitfühlende Liebe nicht kennt. Es ist ja offenbar, dass ihr ein Brief des Christus seid, erkannt und gelesen von jedermann. Mit jedem seiner Kinder sendet Jesus einen Brief an die Welt. Wenn du Christi Nachfolger bist, dann sendet er mit dir einen Brief an die Familie, das Dorf und die Straße, wo du lebst. Jesus, der in dir wohnt, möchte zu den Herzen jener sprechen, die ihn noch nicht kennen. Vielleicht lesen sie nicht die Bibel und hören nicht die Stimme, die aus ihren Seiten zu ihnen spricht. Sie erkennen Gottes Liebe nicht durch seine Werke. Doch wenn du ein wahrer Stellvertreter Christi bist, können sie durch dich ein Stück seiner Güte erkennen und dafür gewonnen werden, ihn zu lieben und ihm zu dienen. Christen sind zu Lichtträgern auf dem Weg zum Himmel berufen. Sie sollen das Licht widerspiegeln, das von Christus auf sie scheint. Ihr Leben und Wesen soll so sein, dass andere durch sie eine richtige Vorstellung von Christus und seinem Dienst erhalten. Als Christi-Vertreter sollen wir den Dienst für ihn anziehend darstellen, so wie er wirklich ist. Christen, die in ihrem Herzen Trübsinn und Traurigkeit ansammeln, die murren und klagen, stellen anderen Menschen Gott und das Leben als Christ falsch dar. Sie vermitteln den Eindruck, Gott hätte keinen Gefallen am Glück seiner Kinder. Und damit werfen sie ein falsches Licht auf unseren himmlischen Vater. Satan versucht ständig, unser Glaubensleben düster und traurig zu machen. Er möchte es mühsam und schwierig erscheinen lassen. Wenn ein Christ in seinem Leben einen solchen Eindruck vom Glauben vermittelt, unterstützt er durch seinen Unglauben Satans Lügen. Gab es in deinem Leben nicht auch schöne Erlebnisse? Kostbare Momente, wo dein Herz vor Freude höher schlug, als der Geist Gottes zu dir sprach? Wenn du über die Kapitel deines Lebensbuches schweifst, findest du dann nicht auch erfreuliche Seiten? Sind Gottes Verheißungen nicht wie duftende Blumen, die überall an deinem Lebensweg wachsen? Sollten ihre Schönheit und ihr Wohlgeruch dein Herz nicht mit Freude erfüllen? Es ist nicht weise, all die unangenehmen Erinnerungen, die Ungerechtigkeiten und Enttäuschungen der Vergangenheit zusammenzutragen und darüber zu sprechen und zu klagen, bis wir von Entmutigung überwältigt sind. Ein entmutigtes Herz ist voller Dunkelheit. Der Mensch schließt das Licht Gottes aus seiner eigenen Seele aus und wirft einen Schatten auf den Weg der anderen. Wenn wir den Eindruck erwecken, dass wir Gottes Liebe anzweifeln und seinen Zusagen misstrauen, entehren wir ihn und betrüben seinen Heiligen Geist. Wie würde sich eine Mutter fühlen, deren Kinder sich ständig über sie beschweren, gerade so, als würde sie es nicht gut mit ihnen meinen, wo sie doch ihr ganzes Leben darum bemüht gewesen ist, sie zu fördern und zu erfreuen? Stell dir vor, sie zweifelten ihre Liebe an. Es bräche ihr das Herz. Wie würden sich Eltern fühlen, wenn ihre Kinder sie so behandelten? Und wie muss es unserem himmlischen Vater gehen, wenn wir seiner Liebe misstrauen, die ihn doch dahin gebracht hat, seinen eingeborenen Sohn zu geben, damit wir das Leben haben? Der Apostel schreibt, er, der sogar seinen eigenen Sohn nicht verschont hat, sondern ihn für uns alle dahingegeben hat, wie sollte er uns mit ihm nicht auch alles schenken? Doch wie viele sagen mit ihren Taten, wenn auch nicht mit ihren Worten, der Herr meint dies nicht für mich. Vielleicht liebt er andere, aber mich liebt er nicht. Das alles schadet deiner eigenen Seele, denn jedes zweifelnde Wort aus unserem Mund lädt Satans Versuchungen ein. Es stärkt in dir den Hang zum Zweifel und treibt die dienenden Engel von dir weg. Wenn Satan dich versucht, dann sprich kein einziges Wort des Zweifels oder Unglaubens. Wenn du dich entscheidest, seinen Einflüsterungen die Tür zu öffnen, werden Misstrauen und rebellisches Hinterfragen deine Gedanken erfüllen. Wenn du deine Gefühle aussprichst, wird jeder von dir geäußerte Zweifel nicht nur auf dich selbst zurückwirken,
sondern wird auch als Same in den Herzen anderer aufgenommen.

aufgehen und in ihrem Leben Frucht tragen. Womöglich ist der Einfluss deiner Worte nie wieder gut zu machen. Du selbst kannst dich vielleicht von der Zeit der Versuchung erholen und Satans Schlinge entrinnen, aber andere, die durch deinen Einfluss ins Schwanken gerieten, können dem Unglauben, den du vermittelt hast, womöglich nicht entkommen. Wie wichtig ist es deshalb, nur das auszusprechen, was geistliche Stärke und Leben verleiht. Viele Menschen haben von Christi Leben und Wesen eine falsche Vorstellung. Sie denken, er hätte weder Wärme noch Frohsinn gehabt, sondern wäre streng, hart und freudlos gewesen. In vielen Fällen ist das ganze Glaubensleben von dieser trüben Sicht gefärbt. Oft wird gesagt, dass Jesus geweint hat, doch es sei nicht bekannt, dass er gelächelt habe. Unser Heiland war in der Tat ein Mann der Schmerzen und mit Leiden vertraut, denn er öffnete sein Herz für jedes menschliche Leid. Doch auch wenn sein Leben voll Selbstverleugnung und voll Schmerz und Sünde überschattet war, ließ er sich davon nicht niederdrücken. Kummer oder Unzufriedenheit waren auf seinem Angesicht nicht zu finden, sondern stets Frieden, Gelassenheit und Heiterkeit. Sein Herz war eine Quelle des Lebens, und wohin er auch ging, brachte er Ruhe und Frieden, Freude und Fröhlichkeit. Unser Heiland war ein tief ernster und äußerst gewissenhafter Mensch, aber niemals trübsinnig oder mürrisch. Wer ihm nachstrebt, wird in seinem Leben ernsthafte Ziele verfolgen und ein tiefes Bewusstsein persönlicher Verantwortung haben. Solche Menschen geben Leichtfertigkeit keinen Raum. Sie gehen keinen lautstarken Belustigungen nach und machen keine unanständigen Scherze, sondern der Glaube Jesu schenkt Frieden wie ein Strom. Er löscht das Licht der Freude nicht aus. Er unterdrückt weder Frohsinn, noch verdunkelt er das sonnige, lächelnde Gesicht. Christus kam nicht, um sich dienen zu lassen, sondern um zu dienen. Und wenn seine Liebe im Herzen regiert, werden wir seinem Beispiel folgen. Wenn sich unsere Gedanken vorrangig mit den unfreundlichen und ungerechten Handlungen unserer Mitmenschen beschäftigen, werden wir feststellen, dass wir sie unmöglich so lieben können, wie Christus uns geliebt hat. Doch wenn unsere Gedanken bei der wunderbaren Liebe und dem Mitgefühl Christi verweilen, wird derselbe Geist auch zu ihnen ausströmen. Wir sollten einander lieben und achten, trotz der Fehler und Unvollkommenheiten, die wir ja nicht übersehen können. Wir sollten Demut üben, uns selbst misstrauen und geduldig und liebevoll mit den Fehlern anderer umgehen. Das wird alle einengende Selbstsucht auslöschen und uns weitherzig und großzügig machen. Der Psalmist sagt: Vertrau dem Herrn und tu, was recht ist. Dann bleibst du im Land und wohnst in Sicherheit. Vertrau dem Herrn. Jeder Tag hat seine eigenen Lasten, Sorgen und Schwierigkeiten. Und wie schnell reden wir über unsere Schwierigkeiten und Prüfungen, wenn wir einander begegnen? So viele unnötige Sorgen drängen sich auf. So vielen Ängsten gibt man sich hin. Solch einer Last von Befürchtungen verleiht man Ausdruck, dass andere meinen könnten, wir hätten keinen mitfühlenden, liebenden Heiland, dessen Ohr für alle unsere Bitten offen ist und der bereitsteht, uns in jeder Zeit der Not zu helfen. Einige fürchten sich ständig und machen sich unnötige Sorgen. Jeden Tag sind sie von den Beweisen der Liebe Gottes umgeben. Jeden Tag erfreuen sie sich an den Gaben seiner Fürsorge, doch sie übersehen diese gegenwärtigen Segnungen. Mit ihren Gedanken sind sie immer bei unangenehmen Dingen, deren Eintreffen sie befürchten. Oder es mag wirklich ein Problem bestehen, das, obwohl es klein ist, sie für die vielen Dinge blind macht, für die sie dankbar sein sollten. Anstatt dass ihre Schwierigkeiten sie zu Gott treiben, ihrer einzigen Hilfsquelle, trennen diese Probleme sie von ihm, weil sie Unruhe und Unzufriedenheit in ihnen hervorrufen. Tut es uns selbst gut, wenn wir so ungläubig sind? Warum sollten wir undankbar und misstrauisch sein? Jesus ist unser Freund. Der ganze Himmel

nimmt Anteil an unserem Wohlergehen. Vielleicht weißt du nicht, wie es im Geschäft weitergeht. Vielleicht werden die Aussichten immer dunkler und Verluste drohen. Sei trotzdem nicht entmutigt. Bring deine Sorge zu Gott und bleibe ruhig und freudig. Bete um Weisheit, die Situation klug zu bewältigen und so Verlust und Unheil zu verhindern. Tu alles, was du kannst, um die Dinge zu einem guten Ausgang zu führen. Jesus hat seine Hilfe versprochen, doch nicht ohne unsere Mitarbeit. Wenn du im Vertrauen auf unseren Helfer alles getan hast, was dir möglich war, dann nimm freudig an, was daraus wird. Lasst uns die liebevollen Gnadentaten Gottes stets in frischer Erinnerung behalten. Tränen, die er abgewischt, Schmerzen, die er gelindert, Sorgen, die er weggenommen, Ängste, die er zerstreut, Bedürfnisse, für die er gesorgt, Segnungen, die er geschenkt hat und uns so für alles stärken, was auf unserem Lebensweg noch vor uns liegt. Es bleibt uns nichts anderes übrig, als uns auf neue Prüfungen in dem kommenden Lebenskampf einzustellen. Aber wir dürfen auf Vergangenheit sowie Zukunft blicken und sagen, bis hierher hat der Herr uns geholfen. Wie deine Tage, so deine Kraft. Die Prüfungen werden niemals größer sein als die Kraft, die uns verliehen wird, um sie zu tragen. Wenn man bedenkt, welch herrliches Erbe den Menschen erwartet, gibt es da etwas Kostbareres als die Seele? Ein Mensch mag arm sein und dennoch einen Reichtum und eine Würde besitzen, die die Welt niemals geben kann. Erlöst und von Sünde gereinigt und mit all seinen edlen Kräften dem Dienst Gottes geweiht, ist er von unübertrefflichem Wert. Im Himmel ist Freude bei Gott und den heiligen Engeln über jeden einzelnen erlösten Menschen. Eine Freude, die in heiligen Triumphliedern ihren Ausdruck findet.

0: Good evening.
1: Guten Abend.
0: It's wonderful to be with you here.
1: Es ist wunderbar, mit euch hier zu sein.
0: This is not my first time to Stuttgart.
1: Es ist nicht mein erstes Mal hier in Stuttgart.
0: But I don't see too many of you that I recognize.
1: Aber ich sehe nicht zu viele unter euch, die ich wiedererkenne.
0: So it's good to see new faces.
1: Es ist gut, neue Gesichter zu sehen.
0: Tonight I want to share a message with you that I believe will be a blessing to you.
1: Heute Abend möchte ich eine Botschaft mit euch teilen, von der ich glaube, dass sie ein Segen sein wird.
0: And it will be a blessing also to those of you who are watching this program.
1: Es wird nicht nur für uns ein Segen sein, sondern auch für die, die live zugeschaltet sind.
0: And we pray that those of you from other places, other countries will be blessed by God's message.
1: Und wir beten, dass die, die zugeschaltet sind, auch von anderen Ländern, dass sie selig werden durch diese Botschaft.
0: In the big gold rush of the United States.
1: Bei dem großen Goldrausch in den Vereinigten Staaten.
0: Many went to California.
1: Sind viele Menschen nach Kalifornien gegangen.
0: And they began to dig for gold.
1: Und sie fingen an, für Gold zu graben.
0: There were two men that bought a cave.
1: Und zwei gingen zu einer Grube.
0: And they began to dig.
1: Und sie begannen zu graben.
0: And they dug.
1: Und sie gruben und
0: and they dug.
1: Und sie gruben.
0: And they gave up.
1: Und sie gaben es auf.
0: They sold the cave for a few dollars.
1: Und sie verkauften diese Grube für ein paar Dollar.
0: Discouraged.
1: Entmutigt.
0: They left.
1: Und sie verließen.
0: And the men who bought the cave.
1: Und der Mann, der diese Grube gekauft hatte,
0: began digging.
1: Der fing an zu graben.
0: But they didn't have to dig very much.
1: Aber sie mussten nicht lange graben.
0: Because 2 inches.
1: Also ungefähr,
0: a few centimeters,
1: ungefähr ein paar Zentimeter, vielleicht 5,
0: from where the other men had stopped,
1: wo die anderen Menschen aufgehört hatten, die zwei Männer aufgehört hatten zu graben,
0: was the gold.
1: War das Gold.
0: The cave was worth millions of dollars.
1: Diese Grube war Millionen von Millionen wert.
0: But the two men sold it for a few dollars.
1: Aber diese zwei Männer verkauften es für ein paar Dollar.
0: What was the problem?
1: Was war das Problem?
0: They stopped too short.
1: Sie haben zu früh aufgehört.
0: This evening,
1: diesen Abend,
0: I think

0: that many of us do the same with the Bible.
1: Glaube ich, dass viele unter uns genau das gleiche tun, wenn es um die Bibel geht.
0: How many of you?
1: Wie viele unter uns?
0: As you read through the Bible,
1: wenn ihr durch die Bibel lest,
0: come to those chapters,
1: kommt zu den Kapiteln,
0: they have a long list of names.
1: Die eine lange Liste von Namen haben.
0: You know what I'm talking about?
1: Wisst ihr, was ich meine?
0: And it says this person got this person and they begot this person they begot that person.
1: Und er sagt, der zeugte den und jener zeugte den und dann zeugte er den und er zeugte jenen.
0: How many of you have read through those?
1: Wie viele von euch haben schon durch sowas gelesen?
0: How many of you have skipped reading them and went to other chapters?
1: Und wie viele haben dieses Kapitel dann einfach übersprungen?
0: Yes, I think that's more like a
1: ich glaube, das kann stimmen.
0: Perhaps you did not see any gold.
1: Vielleicht habt ihr nicht Gold gesehen.
0: So you went to another chapter.
1: So seid ihr zu einem anderen Kapitel gegangen.
0: And I want to share with you one chapter that's like that.
1: Ich möchte mit euch ein Kapitel teilen, das vielleicht so
0: the Book
1: ist.
0: Of Matthew.
1: Das Buch von Matthäus.
0: Chapter 1.
1: Kapitel 1.
0: Matthew chapter 1.
1: Matthäus Kapitel 1.
0: And it begins the book of the generation of Jesus Christ.
1: Und es fängt so an. Geschlechtsregister Jesu Christi.
0: The son of David, the son of Abraham.
1: Des Sohnes Davids, des Sohnes Abrahams.
0: And then it begins with the list.
1: Und dann fängt die Liste an.
0: You see that?
1: Könnt ihr das sehen?
0: All right, now.
1: Okay. Jetzt.
0: It says in verse 2.
1: Es sagt in Vers 2.
0: Abraham begot Isaac.
1: Abraham zeugte den Isaac.
0: Isaac begot Jacob.
1: Isaac zeugte den Jakob.
0: And Jacob begot Judas
1: und
0: and
1: Jakob
0: his brethren.
1: Zeugte den Judah und seine Brüder.
0: And Judas begot Phares.
1: Und Judah zeugte den Peres.
0: And Zerah of
1: und
0: Tamar.
1: Und Zerah mit der Tamar.
0: And Phares begot Esron.
1: Peres bezeugte den
0: Esron. Esron begot Aaron.
1: Hezron zeugte den Aram.
0: And Aram begot Aminadab.
1: Aram zeugte den Aminadab.
0: And Aminadab begot Naasson.
1: Aminadab zeugte den Nachshon.
0: Naasson begat Salmon.
1: Nachshon zeugte den Salmon.
0: Salmon begat Boaz.
1: Salmon zeugte den Boaz.
0: Of Rahab.
1: Mit der Rahab.
0: And Boaz begat Obed of Ruth.
1: Und Boaz zeugte den Obed mit der Ruth.
0: And Obed begat Jesse.
1: Obed zeugte den Isai.
0: And Jesse begat David,
1: Isai
0: the king.
1: König.
0: And David, the king, begat Solomon.
1: Der König David zeugte den Salomo.
0: Of her that had been the wife of Urias.
1: Mit der Frau des Uriah.
0: Now I want you to notice.
1: Nun möchte ich, dass ihr etwas feststellt. Einige von euch sind schon gelangweilt.
0: All those names.
1: All diese Namen.
0: But I want you to understand something interesting.
1: Aber ich möchte, dass ihr eine interessante Sache versteht.
0: That God does not write things in the Bible just because he needs to fill in the space.
1: Gott schreibt nicht irgendetwas in die Bibel nur, weil er diese Lücken füllen möchte.
0: Everything in the Bible.
1: Alles in der Bibel
0: has a reason.
1: Hat einen Grund.
0: How much?
1: Wie viel?
0: Everything.
1: Alles.
0: Has a reason.
1: Hat eine Ursache.
0: Now let's find out the reason.
1: Nun lasst uns diesem auf den Grund gehen.
0: Did you notice as we were reading?
1: Habt ihr etwas festgestellt, als wir das gelesen hatten?
0: That there were four women mentioned.
1: Dass da vier Frauennamen vorkamen.
0: Did you notice that?
1: Habt ihr das festgestellt?
0: Yes or no?
1: Ja oder nein?
0: Let's look at the women.
1: Lasst uns diese Frauen mal ansehen.
0: Number one.
1: Nummer eins.
0: Is the wife of. It says, Judas begot Phares and Zimer of Tamar.
1: In Vers 3. Judah zeugte den Perez und den Zerach mit der Tamar.
0: So Tamar was the first woman.
1: Tamar ist also die erste Frau.
0: You see that?
1: Könnt ihr das sehen?
0: The second woman.
1: Die zweite Frau.
0: Is verse 5.
1: In Vers 5.
0: Salmon begot Boaz of Rahab.
1: Salmon zeugte den Boaz mit der Rahab.
0: The third is Boaz begot Obed of Ruth.
1: Boaz zeugte den Obed mit der Ruth.
0: And the fourth
1: und die vierte
0: is the one married to David.
1: Die
0: in verse 6.
1: Verheiratet war mit David in Vers 6.
0: And it doesn't mention her name.
1: Und es sagt nicht mal den Namen dieser Frau.
0: It just says she had been the wife of Urias.
1: Es heißt hier nur, dass sie die Frau des Uriah war.
0: Do you see that?
1: Könnt ihr das sehen?
0: So how many?
1: Wie viele?
0: Four.
1: Vier.
0: Now, the

0: reason why this is important.
1: Now, der Grund, warum das so wichtig ist,
0: is because these four women
1: ist diese vier Frauen.
0: Normally speaking, the Bible doesn't put women in the line of genealogy.
1: Generell spricht die Bibel nicht von Frauen in der Genealogie, in dem Geschlechtsregister.
0: Normally it puts men.
1: Normalerweise sind es Männer.
0: Is that true?
1: Ist das wahr?
0: So normally it's men.
1: Normalerweise sind es Männer.
0: It is even more interesting.
1: Es ist noch interessanter,
0: that these four women, none of them are Jews.
1: Dass diese vier Frauen keine Juden waren.
0: They're all Gentile women.
1: Das sind alles Heidenfrauen.
0: That makes it even more interesting.
1: Das macht es noch interessanter.
0: Why would God?
1: Warum sollte Gott
0: put four Gentile women
1: vier Heidenfrauen
0: in the list of
1: in die Liste
0: great men of the Bible?
1: Der großen Männer der Bibel.
0: Abraham,
1: Abraham,
0: Isaac,
1: Isaac,
0: Jacob,
1: Jakob.
0: And there you find these four women.
1: Und dann findet ihr diese vier Frauen.
0: Perhaps we should look at these women.
1: Vielleicht sollten wir diese vier Frauen uns näher anbetrachten.
0: And discover why it was that God put them in this list.
1: Und entdecken, warum Gott diese Frauen in diese Liste gesetzt hat.
0: So the first one is Tamar.
1: So die erste Frau ist Tamar.
0: If you have your Bibles, Genesis chapter 38, 1 Moses chapter 38.
1: Wenn ihr eure Bibel dabei habt, dann schlagt mal auf im ersten Buch Moses, Kapitel 38.
0: Notice here that we're introduced to this young lady.
1: Beachtet, wenn ihr jetzt eingeführt werdet zu dieser Frau.
0: It tells us about Judah.
1: Es erzählt uns über Juda im ersten Vers.
0: And Judah in verse 2.
1: Und Juda im zweiten Vers.
0: Marries a Canaanite woman.
1: Heiratet eine Kanaaniterin.
0: And her name is Shua.
1: Und ihr Name ist Shua.
0: Then.
1: Dann.
0: It says that she conceived.
1: Dann sagt es, dass sie schwanger wurde.
0: And had three boys.
1: Und hatte drei Kinder.
0: Now immediately you find something unusual.
1: Nun, sogleich findet ihr heraus, dass etwas ungewöhnlich ist.
0: Judah was a son of Jacob.
1: Judah war ein Sohn Jakobs.
0: And he was not supposed to get together with Canaanites.
1: Und er war eigentlich nicht vorhergesehen, mit einer Kanaaniterin zusammenzukommen.
0: Is that true?
1: Ist das wahr?
0: So, Judah then departs from what father has said.
1: Nun, Judah verlässt den Rat, den sein Vater ihm gegeben hatte.
0: And gets married with this Shua, this
1: und
0: Canaanite.
1: Heiratet Shua, diese Kanaaniterin.
0: And has three sons.
1: Und hat drei Kinder.
0: Now,
1: nun,
0: the first son, the Bible says,
1: der erste Sohn, sagt die Bibel,
0: it says then that Judas took a wife, verse 6,
1: dass er eine Frau gegeben wurde, in Vers 6,
0: for the son
1: Der Sohn hieß Er.
0: The name of that girl is
1: Der Name dieses Mädchen ist
0: Tamar.
1: Tamar.
0: There you have it.
1: Da haben wir es.
0: So the girl from Matthew,
1: so das Mädchen aus Matthäus,
0: is the daughter-in-law of Judah.
1: Ist die Schwiegertochter von Judah.
0: Okay, you got that?
1: Okay. Habt ihr das verstanden?
0: Now.
1: Okay. Nun.
0: The Bible says was a wicked young man.
1: Er, sagt uns die Bibel, war ein böser junger Mann.
0: Verse 7.
1: In Vers 7.
0: You see that?
1: Könnt ihr das sehen?
0: Then it says,
1: dann sagt es,
0: that he died.
1: Und er starb.
0: And so according to the custom,
1: und nun wie es damals gang und gäbe war,
0: the next brother was to marry the widow.
1: Wie damals die Regel war, musste der Bruder diese Frau nun heiraten.
0: So the next boy marries the girl.
1: So der nächste junge Mann heiratet diese Frau.
0: He dies.
1: Er stirbt.
0: And Judah has how many left?
1: Und Judah hat noch wie viele übrig?
0: There's one.
1: Einen.
0: That's the youngest.
1: Das ist der jüngste.
0: And his name is Shelah.
1: Und sein Name ist Shelah.
0: That's verse 5.
1: Vers 5.
0: Now Judah lost two boys.
1: Nun, Judah hatte zwei Söhne verloren.
0: And now,
1: und nun,

0: He doesn't want the last boy to die also.
1: Nun möchte er nicht, dass der letzte Sohn auch noch stirbt.
0: So in verse 11,
1: so sehen wir in Vers 11,
0: Judah tells Tamar, his daughter-in-law,
1: Judah spricht zu Tamar, seiner Schwiegertochter,
0: go home to your father's house,
1: geh nach Hause in deines Vaters Haus,
0: and when my boy grows up,
1: und wenn mein Sohn älter wird,
0: then you can have him.
1: Dann kannst du ihn haben.
0: But the reason he sent her home,
1: aber der Grund, warum er sie nach Hause sandte,
0: is right there in verse 11.
1: Sehen wir in Vers 11.
0: Lest peradventure he die also,
1: vielleicht könnte er auch sterben,
0: as his brothers did,
1: wie seine Brüder.
0: So let me ask you a question.
1: Nun lasst mich euch eine Frage stellen.
0: Who do you think Judah thought was responsible for the death of the two boys?
1: Nun lasst mich euch eine Frage stellen. Was denkt ihr, dachte Judah, sei verantwortlich für den Tod seiner zwei Söhne?
0: Tamar.
1: Tamar.
0: He must have thought this girl is taboo.
1: Er musste gedacht haben, diese Frau ist tabu.
0: You understand?
1: Versteht ihr?
0: Yeah, she got rid of two boys and I'm not going to give her my last boy.
1: Sie ist schon zwei von meinen Söhnen losgeworden, sie wird sie noch den letzten kriegen.
0: So he sends her away.
1: Also sendet er sie weg.
0: But the Bible reveals something interesting about this young lady.
1: Aber die Bibel offenbart uns etwas Wunderbares über dieses junge Mädchen.
0: She is determined to have a child.
1: Sie soll einen Sohn haben.
0: What's so unusual about that?
1: Was ist so ungewöhnlich darüber?
0: It looks like in the Bible,
1: es sieht so aus, dass in der Bibel,
0: that all that women want,
1: alles was die Frauen wollten,
0: is to have babies.
1: Babies waren.
0: Right?
1: Ist das richtig?
0: Amen. Yeah, I mean, you remember Jacob's wives?
1: Ihr erinnert euch an Jakobs Frauen?
0: They were fighting to who could have the most babies.
1: Die haben zusammen gekämpft, wer die meisten Kinder haben könnte.
0: Do you remember that?
1: Erinnert ihr euch?
0: All right.
1: Okay.
0: So it almost appears like women are baby crazy in the Bible.
1: Es erscheint schon fast, dass diese ganzen Frauen baby verrückt sind.
0: The reality is this.
1: Die Wahrheit aber ist dies.
0: That this young woman,
1: dass dieses junge Mädchen,
0: apparently,
1: anscheinlich,
0: had become a Jewish in thinking,
1: jüdisches Gedankengut angenommen hatte,
0: oder had heard the promise given to Eve,
1: oder die Prophezeiung gehört hatte, die gegeben wurde zu Eva.
0: Because all true believing women,
1: denn alle jüdisch glaubenden Frauen,
0: believed,
1: glaubten,
0: that the Messiah would come through the woman,
1: dass der Messias durch die Frau kommen würde.
0: And they waited for the promise of the Messiah.
1: Und sie haben auf diese Verheißung, auf dieses Versprechen gewartet.
0: And every woman,
1: und jede Frau,
0: wanted to have the opportunity,
1: wollte die Möglichkeit haben,
0: to be the mother of the Savior of the world,
1: dass sie die Mutter wird des Erlösers dieser Welt.
0: I'll give you an example.
1: Ich gebe euch ein Beispiel.
0: Go back to the book of Genesis, the fourth chapter.
1: Geht mal zurück im ersten Buch Moses, Kapitel 4. Ich gebe euch mal ein Beispiel.
0: And I want you to notice Eve thinking.
1: Ich möchte euch hier zeigen, wie Eva gedacht hat.
0: Chapter 4,
1: Kapitel 4,
0: verse 25 and 26.
1: Vers 25 und 26.
0: Notice what it says about Eve.
1: Beachtet, was es hier sagt über
0: verse 25.
1: Eva.
0: And Adam knew his wife again.
1: Und Adam erkannte seine Frau nochmals.
0: And she bare a son.
1: Die gebar einen Sohn.
0: And called his name Seth.
1: Und nannte ihn Seth.
0: For God, said she,
1: denn Gott hat mir,
0: have appointed me another seed instead of Abel, who came slew.
1: Gott hat mir für einen anderen Samen gesetzt, weil Kain ihn umgebracht hatte.
0: Now notice.
1: Nun beachtet,
0: she believed,
1: sie glaubte,
0: that Seth was the seed replacing Abel.
1: Dass Seth der Same war, der als Ersatz kam für Abel.
0: In verse 26,
1: in Vers 26,
0: to Seth was born a son,
1: und auch Seth wurde ein Sohn geboren,
0: and he called his name Enos.
1: Den nannte er Enosh.
0: Then began men to call upon the name of the Lord.
1: Damals fing man an, den Namen des Herrn anzusprechen.

0: gerufen.
1: So Tamar,
0: nun Tamar,
1: understood that, obviously,
0: hat das offensichtlich verstanden.
1: Because if she could not get what was promised to her one way, she was going to get it another way.
0: Wenn sie das nicht bekam, was ihr versprochen wurde auf dieser einen Seite, dann will sie es auf der anderen Seite kriegen.
1: So the Bible says she dressed herself up.
0: So hat sie sich gekleidet.
1: And she parked herself along the way.
0: Und sie hat sich dann an den Straßenrand gesetzt.
1: And Judah,
0: und Judah,
1: not knowing that it was his daughter-in-law,
0: der nicht wusste, dass es seine Schwiegertochter war,
1: offered the opportunity for the young lady,
0: ermöglichte etwas für dieses junge Mädchen.
1: And the Bible says then,
0: die Bibel sagt uns dann,
1: that the young lady,
0: dass das junge Mädchen,
1: went home,
0: nach Hause gegangen ist,
1: and after the time,
0: und nach einiger Zeit,
1: she was discovered pregnant,
0: wurde festgestellt, dass sie schwanger ist.
1: And so word was sent to Judah.
0: Nun wurde das Wort ausgesandt an Judah.
1: Your daughter-in-law has committed whoredom.
0: Deine Schwiegertochter hat Hurerei getrieben.
1: And so Judah said, bring her over.
0: So sagte Judah, bring sie her.
1: So we can burn her.
0: Dass wir sie verbrennen können.
1: Well, when the young girl was brought,
0: nun als das junge Mädchen kam,
1: the Bible says that, that she presented the things that belonged to the man who made her pregnant.
0: Brachte sie auch die Dinge, die dem Mann gehörten, der sie geschwängert hatte.
1: And I want you to know what Judah said, verse 26, chapter 38, verse 26.
0: Nun wollen wir sehen, was die Bibel sagt in Kapitel 38, Vers 26.
1: Now this is what Judah says.
0: Nun das ist, was Judah sagt.
1: Then Judah acknowledged them.
0: Da erkannte es Judah
1: and said,
0: und sprach:
1: She have been more righteous than I.
0: Sie ist gerechter als ich.
1: Because that I gave her not to Shelah my son.
0: Denn ich habe sie nicht meinem Sohn Shelah gegeben.
1: Notice that Judah recognizes that what the daughter-in-law did was more righteous than what he did.
0: Beachtet hier, dass die Schwiegertochter etwas Gerechteres getan hat als er.
1: Now let me ask you a question.
0: Nun lasst mich euch eine Frage stellen.
1: When you have a daughter-in-law and a father-in-law,
0: wenn ihr jetzt eine Schwiegertochter habt und einen Schwiegervater,
1: that do these kind of things,
0: und tun diese Dinge zusammen,
1: what kind of family do you call that?
0: Wie nennt ihr dann diese Familien? Wie nennt ihr diese Familienrelation?
1: I think you will agree with me. It's called a dysfunctional family.
0: Ich glaube, ihr würdet mir zustimmen. Das ist eine dysfunktionelle Familie.
1: Is that true?
0: Stimmt das?
1: Yes.
0: Ja.
1: But listen.
0: Aber hör zu.
1: From this dysfunctional situation,
0: aus dieser dysfunktionellen Familie,
1: from being a Canaanite,
0: ein Kananiter zu sein,
1: which the Bible said they should all be destroyed,
0: über die Bibel sagt, dass sie alle verdammt werden sollten,
1: because this girl had a longing for what was right,
0: denn diese Frau hatte diesen Wunsch für das Richtige.
1: God blessed her.
0: Gott segnete sie.
1: And Tamar,
0: und Tamar,
1: became a great, great, great, great grandmother of Jesus Christ.
0: Tamar wurde eine groß, groß, groß, groß, Großmutter Jesu Christi.
1: What do you say?
0: Was sagt ihr?
1: Would you say amen to that?
0: Sagt ihr Amen dazu?
1: Now,
0: nun,
1: that's one piece of gold that you missed.
0: Das ist ein Stückchen Gold, das ihr verpasst habt.
1: But there's more to come.
0: Aber da ist noch mehr, das kommt.
1: We look at the second girl.
0: Wir sehen uns das zweite Fräulein an.
1: And her name is Rahab.
0: Ihr Name ist Rahab.
1: Now, many of you have heard of Rahab, right?
0: Nun, viele von euch haben von Rahab gehört, richtig?
1: But maybe tonight you will discover more things about Rahab than you knew.
0: Doch vielleicht werdet ihr heute Abend mehr herausfinden über Rahab, denn ihr gewusst hattet.
1: She's introduced to us in the book of Joshua.
0: Sie wird eingeleitet im Buch Josua.
1: And it is in chapter 2.
0: Und es befindet sich in Kapitel 2.
1: And if you read verse 1.
0: Und wenn wir dort Vers 1 lesen.
1: It tells us who Rahab is.
0: Sagt es uns, wer Rahab ist.
1: It says.
0: Es sagt.
1: That two spies went to Jericho.
0: Zwei Kundschafter gingen nach Jericho.
1: And they went into a house.
0: Und sie gingen in ein Haus.
1: Of a young woman.
0: Einer jungen Frau.
1: What was

0: her name?
1: Was war ihr Name?
0: Rahab.
1: Rahab.
0: But what was her occupation?
1: Aber was war ihre Beschäftigung?
0: A prostitute.
1: Sie war eine Prostituierte.
0: Now is that a good occupation or a bad occupation?
1: Nun, ist das eine gute oder schlechte Beschäftigung?
0: I think you'll agree with me.
1: Ich glaube, ihr stimmt mir zu.
0: It's a bad reputation.
1: Das ist eine schlechte Beschäftigung.

0: Rahab,
1: comes from a certain descendancy.
0: Kommt von einer gewissen Abstammung.
1: And we should check and see where she comes from.
0: Und wir sollten klären, woher sie kommt.
1: The Bible says that these people were Canaanites.
0: Die Bibel sagt uns, dass diese Menschen Kanaaniter waren.
1: Where did the Canaanites come from?
0: Und woher kamen die Kanaaniter?
1: Look at 1 Moses again, chapter 10.
0: Sehen wir uns noch mal im ersten Buch Mose, Kapitel 10.
1: And notice then what the Bible says.
0: Sehen wir uns das an und schauen mal, was die Bibel uns da sagt.
1: Chapter 10.
0: Kapitel 10.
1: And I want you to notice that when it mentions Rahab there, I mean the Canaanites, und verse 19 and 20.
0: Ich möchte, dass ihr beachtet, wenn hier die Kanaaniter erwähnt werden, Vers 19 und 20.
1: I want you to notice that it mentions the cities.
0: Ich möchte, dass ihr beachtet, dass es hier die Städte erwähnt.
1: And it also mentions the fact that these people come from Nimrod.
0: Und ich möchte, dass ihr auch beachtet, dass diese Menschen von Nimrod kamen.
1: Do you see that?
0: Könnt ihr das sehen?
1: Then it keeps on going.
0: Dann geht es weiter.
1: And in verse 19 says,
0: und in Vers 19 sagt es,
1: the Canaanites,
0: die Kanaaniter,
1: which come from Sidon, Gerar, Gaza,
0: die von Sidon kamen bis nach Gerar und Gaza,
1: and to Sodom and Gomorrah,
0: und Sodom und Gomorrah,
1: even Abna and Zeboim,
0: selbst in Adama und Zeboim,
1: and unto Lasha,
0: und nach Lasha.
1: These are the sons of Ham.
0: Das sind die Söhne Hams.
1: So where did the Canaanites come from?
0: So woher kamen die Kanaaniter?
1: The good boy or the bad boy?
0: Von dem guten Jungen oder dem schlechten Jungen?
1: Who was Ham?
0: Wer war Ham?
1: He was the son of Noah.
0: Er war der Sohn Noahs.
1: It was from Ham that all of these people came from, the Canaanites.
0: Von Ham stammen all diese Kanaaniter ab.
1: And what's sad is this.
0: Und was traurig ist, ist dies.
1: Ham sah Noah build the ark.
0: Noah die Arche bilden.
1: Ham saw the animals coming into the ark by themselves.
0: Ham sah, dass die ganzen Tiere alleine in die Arche gingen.
1: He saw the miracle of the birds flying into the ark.
0: Er sah das Wunder, dass die Vögel in die Arche flogen.
1: Ham went into the ark.
0: Ham ging in die Arche.
1: He heard the water start to fall.
0: Er hörte das Wasser draußen tropfen.
1: He felt the boat rocking to and fro.
0: Er hat das ganze Boot schaukeln gesehen, hin und her.
1: And when the flood ended,
0: und als die Flut beendet war,
1: he saw the desolate earth.
0: Sah er die verwüstete Erde.
1: Then he saw the ark,
0: dann
1: the rainbow.
0: Sah er den Regenbogen.
1: He saw all of that.
0: Er sah das alles.
1: You would think,
0: man würde denken,
1: that someone who grows up in the church that way,
0: dass jemand, der in der Gemeinde, in der Kirche so aufwächst,
1: would be faithful to God.
0: Dass er treu bleiben würde zu Gott.
1: But it was from Ham,
0: aber von Ham,
1: that the Tower of Babel was built.
0: Von Hams Abstammung wurde der Turm zu Babel gebaut.
1: His children and children's children.
0: Seine Kinder und Kindeskinder.
1: And the Canaanites became immoral people.
0: Und die Kanaaniter bekamen gesetzlose Menschen.
1: But let's go back to this young girl then.
0: Lass uns wieder zurückgehen zu diesem jungen Mädchen, Rahab.
1: She must have been a very young girl.
0: Sie musste ein sehr junges Mädchen gewesen sein.
1: In some parts of the world today,
0: in einigen Stellen dieser Erde heutzutage,
1: young girls are forced into prostitution.
0: Sind manche Mädchen gezwungen, Prostitution zu betreiben.
1: They could be 9 years old, 10 years old.
0: Sie können 9 Jahre alt sein, 10 Jahre alt sein.
1: 12 years old.
0: 12 Jahre alt sein.
1: So we don't know how old this girl was.
0: So wir wissen nicht, wie alt dieses Mädchen war.
1: But he was a young girl.
0: Aber sie war sehr jung.
1: The family, normally speaking, would push them into that.
0: Wir würden sagen, die Eltern haben sie dazu gedrängt, das zu tun.
1: To make money for the family.
0: Dass sie Geld bekommt für die Familie.

0: So she comes from a difficult background.
1: So sie kommt von einem sehr schwierigen Hintergrund.
0: From a licentious or immoral situation.
1: Sie kommt von einem sehr unmoralischen Haushalt.
0: And the sad thing is this.
1: Und das Traurige ist dies.
0: That sometimes
1: manchmal
0: children are brought up in circumstances
1: sind Kinder in gewissen Umständen aufgezogen,
0: that are very difficult for them.
1: Die sehr schwierig sind für sie.
0: Sometimes they do things
1: manchmal tun sie Dinge
0: because they're in an environment that conduces or forces them to.
1: Weil sie in einer Umgebung sind, die sie dazu zwingt, es zu tun.
0: But
1: aber
0: apparently
1: scheinbar
0: this young girl
1: dieses junge Mädchen
0: must have had a longing for something better,
1: musste eine Sehnsucht haben für etwas Besseres,
0: but did not know where to find it.
1: Aber sie wusste nicht, wo sie es finden konnte.
0: And I don't know about you,
1: und ich weiß jetzt nicht, wie ihr drüber denkt,
0: but when I was a little boy,
1: aber als ich ein junger Mensch war,
0: I remember going to my first church service.
1: Erinnere ich mich, zum ersten Gottesdienst gegangen zu sein.
0: It was a mass.
1: Es war eine Messe.
0: My mother was Catholic.
1: Meine Mutter war Katholikin.
0: And she took me to church.
1: Und sie brachte mich in die Kirche.
0: And we were very, very, very poor.
1: Und wir waren sehr, sehr, sehr, sehr arm.
0: And I remember.
1: Und ich erinnere mich.
0: When I sat way in the back because I was too poor to sit in the front.
1: Ich saß ganz hinten in der Kirche, denn ich erinnere mich, ich war zu arm, um etwas vorne zu sitzen.
0: I saw the little boys.
1: Ich sah die jungen
0: dressed
1: Knaben,
0: in beautiful white,
1: die sehr schön gekleidet waren, ganz weiß.
0: With their hands in the shape of prayer,
1: mit den Händen gefaltet wie zum Gebet.
0: Following the priest around,
1: und dem Priester folgend.
0: And I remember,
1: und ich erinnere mich,
0: thinking,
1: denken.
0: And I was 5 years old,
1: und ich war 5 Jahre alt.
0: I remember thinking,
1: ich erinnere mich, gedacht zu haben.
0: I wish I could be as holy as they are.
1: Ich wünsche mir, so heilig zu sein wie sie.
0: How old?
1: Wie alt?
0: 5. How many of you remember when you were young?
1: Wie viele von euch erinnern sich, als sie jünger waren?
0: That perhaps you had some spiritual longings.
1: Dass ihr vielleicht geistliche Sehnsüchte hattet.
0: Any of you?
1: Irgendjemand von euch?
0: You could remember when you were young.
1: Könnt ihr euch daran erinnern, als ihr jünger wart?
0: Desires for something better.
1: Diesen Wunsch für etwas Besseres.
0: Well,
1: nun,
0: Rahab,
1: we know that she longed for something better. Wir wissen, dass sie Sehnsucht hatte nach etwas
0: Besseres. Because when the spies came,
1: denn als die Spione kamen,
0: rather than siding with her own people,
1: noch eher als mit ihren eigenen Menschen zusammenzubleiben,
0: she decided to be on the side of God's people.
1: Entschied sie sich, mit den Menschen zusammen zu sein, die Gottes Menschen sind.
0: And I want you to notice what she said.
1: Nun möchte ich, dass ihr beachtet, was sie sagt.
0: Chapter 2 and verse 11
1: of Joshua. Kapitel 2, Vers 11 im Josua-Buch.
0: Notice what it says.
1: Und das ist, was es sagt.
0: As soon as we had heard these things,
1: und als wir dies hörten,
0: our hearts did melt.
1: Da wurde unser Herz verzagt.
0: Neither did there remain any more courage.
1: Und es ist kein rechter Mut mehr
0: in any man.
1: In irgendjemand von euch.
0: Because of you.
1: Wegen euch.
0: Then it says,
1: dann sagt es,
0: for the Lord your God,
1: denn der Herr euer Gott,
0: he is God in heaven above,
1: ist Gott oben im Himmel,
0: and in the earth beneath,
1: und unten auf Erden.
0: Does that sound like a prostitute?
1: Klingt das wie eine Prostituierte?
0: Yes or no?
1: Ja oder nein?
0: No.
1: Nein.
0: It sounds like a young woman.
1: Es klingt wie eine junge Frau,
0: who is clearly desiring to do that which serves a better purpose.
1: Die den klaren Wunsch hat, das zu tun, was einem göttlichen Wunsch entspricht.
0: And she longs for something better.
1: Und sie hat die Sehnsucht nach etwas Besserem.
0: Now, what's interesting about this young lady?
1: Nun, was interessant ist über dieses junge Mädchen?
0: Is that when the Jews surround Jericho?
1: Als die Juden,
0: the Bible says,
1: Jericho umringten,
0: that the spies told her,
1: sagt die Bibel, dass die Spione ihr erzählten,
0: to tie the cord from the window,
1: dass sie ein Seil runterhängen sollte vom Fenster.
0: And when they came to the city,
1: und als sie zu der Stadt kamen,
0: I want you to understand what happened.
1: Möchte, dass ihr versteht, was passierte.
0: Notice, chapter 6,
1: beachtet, in Kapitel 6,

0: Chapter 6.
1: Kapitel 6.
0: Verse 23.
1: Vers 23.
0: And the young men that were spies went in.
1: Und die jungen Männer, die Kundschafter waren, gingen hinein.
0: And brought out Rahab.
1: Und führten Rahab heraus.
0: And her father.
1: Samt ihrem Vater.
0: And her mother.
1: Und ihrem Bruder.
0: And her brethren.
1: Und ihren Brüdern.
0: And all that she had.
1: Und all ihren Angehörigen.
0: And they brought out all of her kindred and left them without the camp of Israel.
1: Ihr ganzes Geschlecht führten sie hinaus und brachten sie außerhalb des Lagers Israels unter.
0: So the young prostitute.
1: So die junge Prostituierte.
0: Becomes a young evangelist.
1: Wird eine junge Evangelistin.
0: Because of her faith,
1: aufgrund ihres Glaubens,
0: the entire family is saved.
1: War die ganze Familie gerettet.
0: Now, nun, the, more amazing than that,
1: noch wunderbarer als die,
0: is that this young prostitute,
1: ist, dass diese junge Prostituierte,
0: is put into Israel,
1: kommt nach Israel,
0: gets married,
1: verheiratet,
0: and becomes a great, great, great grandmother of Jesus Christ.
1: Und wird eine groß, groß, groß, groß, Großmutter Jesu Christi.
0: Now let me ask you a question.
1: Nun lasst mich euch eine Frage stellen.
0: When you make a CV for a job or a resume,
1: wenn ihr eine Bewerbung macht für einen Bewerbungsbogen,
0: what do you put on there?
1: Was schreibt ihr dann drunter?
0: My great grandmother was a prostitute.
1: Schreibt ihr drunter, meine Großmutter war eine Prostituierte.
0: Is that what you would do?
1: Ist das, was ihr dann tun würdet?
0: No, what do we put?
1: Was tun wir dorthin?
0: I'm the best person in the world.
1: Ich bin die beste Person der ganzen Welt.
0: Right?
1: Richtig?
0: You have to have me for your job, for your business.
1: Ihr müsst mich für eure Firma haben. Ihr müsst mich haben für euer Geschäft.
0: But the Lord does not do that.
1: Aber der Herr macht sowas nicht.
0: He is not ashamed.
1: Er ist nicht zu schade.
0: To call her.
1: Sie,
0: his great great grandmother.
1: Sie die groß groß Großmutter zu nennen.
0: Inspiration tells us.
1: Inspiration erzählt uns.
0: That she is used in the book of Hebrews.
1: Dass sie im Buch Hebräer.
0: As an example of great faith.
1: Als ein Beispiel der großen Gläubigen genannt wird.
0: But it never stops using the title.
1: Aber es hört nicht auf, diesen Titel zu nennen.
0: The prostitute Rahab.
1: Die Prostituierte, die Hure Rahab.
0: Why does God do that?
1: Warum macht Gott sowas?
0: To show,
1: um zu zeigen,
0: that it doesn't matter.
1: Dass es darauf nicht ankommt.
0: It doesn't matter where you come from.
1: Es kommt nicht darauf an, woher du kommst.
0: What matters is where you're going.
1: Worauf es ankommt, ist, wohin du gehst.
0: What do you say?
1: Was sagt ihr?
0: God can take people,
1: Gott kann Menschen nehmen,
0: out of a very difficult situation,
1: aus einer schwierigen Situation,
0: of a very shameful background,
1: aus schandvollen, aus schamwürdigen Hintergründen,
0: and turn them around,
1: und er kann sie verändern und umdrehen,
0: and make of them,
1: und kann aus ihnen
0: new people,
1: neue Menschen machen.
0: What do you say?
1: Was sagt ihr dazu?
0: Do we have time for another lady?
1: Haben wir noch Zeit für eine andere Frau?
0: Let's talk about Ruth.
1: Lass uns über Ruth reden.
0: Who?
1: Wer?
0: Ruth.
1: Ruth.
0: Who was Ruth?
1: Wer ist Ruth?
0: Well, we go to the book of Ruth.
1: Nun, wir gehen zum Buch Ruth.
0: You know where that book is, right?
1: Wisst ihr, wo das Buch ist?
0: It's one of those little small books that people can't find.
1: Es ist eines der kleinen Bücher, die Menschen nicht so finden können.
0: Okay.
1: Okay.
0: In the book of Ruth,
1: im Buch Ruth,
0: you find several things.
1: Findet ihr vielerlei
0: Dinge. Number one,
1: Nummer Ruth eins,
0: is a Moabite.
1: Nummer eins, Ruth ist eine Moabiterin.
0: Are you acquainted with that?
1: Seid ihr damit vertraut?
0: The Moabite.
1: Sie ist eine Moabiterin.
0: Now, where did the Moabites come from?
1: Nun, woher kamen die Moabiter?
0: Let's go to the Bible and find out.
1: Nun, lasst uns sehen, woher
0: Genesis, die Moabiter kamen. 1. Moses, chapter 19.
1: Erstes Buch Moses, Kapitel 19.
0: I want you to see where the Moabites come from.
1: Ich möchte, dass ihr seht, woher die Moabiter kamen.
0: There in Genesis chapter 19 in verse 36 and 37.
1: Dort im ersten Buch Mose, Kapitel 19, Vers 36 und 37.
0: Are you there?
1: Seid ihr da?
0: Yes?
1: Ja?
0: All right. Notice okay. What it says, chapter 19, verses 36.
1: Beachtet, was es dort sagt in Vers 36 und 37.
0: You remember

0: Lot.
1: Ihr erinnert euch an Lot.
0: Lot left the city.
1: Lot verließ die Stadt.
0: And went and hid in a cave.
1: Und ging und versteckte sich in einer Höhle. Verbarg sich in einer Höhle.
0: And the daughters.
1: Und die Töchter.
0: Began to think.
1: Dachten sich.
0: The seed.
1: Der Same.
0: But you cannot get the seed the wrong way.
1: Aber wir können nicht den Samen auf falsche Weise bekommen.
0: Notice that the Bible says in verse 35.
1: Nun seht, was die Bibel sagt in Vers 35.
0: The story is there in verse 34, 35, and 36.
1: Die Geschichte erzählt sich in Vers 34 und 35, 36.
0: That both of the girls,
1: beide Frauen,
0: made their father drunk.
1: Machten ihren Vater betrunken.
0: And then the scripture says.
1: Dann sagt uns die Schrift,
0: Verse 36,
1: Vers 36,
0: thus were both daughters of Lot with child by their father.
1: So wurden die beiden Töchter Lots schwanger von ihrem Vater.
0: Now, is that an honorable thing or a shameful thing?
1: Nun, ist das eine ehrwürdige Sache oder eine schandvolle Sache?
0: It is shameful. A father to have children from the daughters.
1: Ein Vater Kinder zu haben von seinen eigenen Töchtern.
0: But I want you to know verse 37, what it says.
1: Nun möchte ich euch zeigen, was es sagt
0: the
1: in Vers 37.
0: Firstborn bare a son.
1: Und die Ältere gebar einen Sohn.
0: And called his name Moab.
1: Den nannte sie Moab.
0: The same as the father of the Moabites.
1: Der wurde der Vater der heutigen Moabiter.
0: So where does Ruth come from?
1: Nun, woher kam also Ruth?
0: Incest.
1: Incest.
0: An unfortunate background.
1: Ein sehr unglücklicher Hintergrund.
0: Sometimes people decide to do little check on their past.
1: Manchmal entscheiden sich Leute, ein bisschen zu klären, wer in der Vergangenheit gelebt hatte.
0: How many of you have done study on genealogy? Any of you?
1: Wie viele von euch haben ein Studium gemacht ihres eigenen Namensregisters, Genealogie?
0: Have you?
1: Habt ihr?
0: You're hoping to find some royalty in your line.
1: Versucht ihr irgendwelche Adel in eurer Familie zu finden?
0: Right?
1: Richtig.
0: But when you begin to look for royalty, what do you find?
1: Aber wenn ihr anfangt zu suchen nach Adel, was fangt ihr an wirklich zu finden?
0: I began to look for royalty.
1: Nun, ich habe das getan. Ich habe angefangen, nach Adel zu suchen.
0: And I discovered,
1: und ich stellte fest,
0: something not too good.
1: Ja, ist nicht so gut.
0: If you go on the website,
1: wenn ihr auf die Homepage geht,
0: and you look up the name Canales,
1: wenn ihr auf den Namen Canales,
0: C-A-N-A-L-E-S,
1: C-A-N-A-L-E-S, E-S, Verzeihung, Canales.
0: You'll find that it's a girl, female.
1: Stellt ihr fest, dass es ein Mädchen ist.
0: And her half-brother
1: und ihr Halbbruder
0: were revolutionists.
1: Waren Revolutionäre.
0: And one of them, the brother,
1: einer dieser, der Bruder,
0: decided to kill the president of the United States.
1: Entschied sich, den Präsidenten der Vereinigten Staaten zu töten.
0: And they actually got close to Herbert Hoover, the president.
1: Und eigentlich waren sie ziemlich nah an diesem Präsidenten.
0: They got to where the house was.
1: Und sie waren sogar vor seiner Haustür.
0: And they had a shootout.
1: Und sie hatten eine kleine Schießerei.
0: And the policeman died.
1: Und der Polizist starb.
0: But the brother of Blanca also died.
1: Aber der Bruder von Blanca starb ebenso.
0: Those two people,
1: die zwei Menschen,
0: the sister remained in the country where she was,
1: die Schwester in ihrem eigenen Land bleibend,
0: and at gunpoint took the town. At gunpoint captured the town with okay. Gun with rebels.
1: Okay, mit den Waffen wurde dann diese Stelle eingenommen. Mit Rebellen.
0: Well, those are my relatives.
1: Nun, das sind meine Verwandten.
0: She was the first cousin to my grandmother.
1: Sie war die erste Cousine ersten Grades meiner Großmutter.
0: So I'm glad that my name is Torres.

0: So bin ich nun sehr froh, dass mein Name Torres ist.
1: So they don't track Canales to Torres, you understand?
0: So dass sie nicht nachvollziehen können und Canales und Torres.
1: So sometimes you begin to look in the back and you find things not so good.
0: Nun manchmal sucht ihr in eurer Vergangenheit und here stellt fest, dass da ein paar Dinge nicht ganz richtig sind.
1: Here you have a young lady.
0: Jetzt habt ihr eine junge Frau.
1: And when she traces in the back.
0: Und ihre Vergangenheit.
1: Incest.
0: Ist Inzest.
1: But it's interesting what this young lady does.
0: Nun, es ist interessant, was diese junge Frau macht.
1: Going back to the book of Ruth.
0: Geht zurück zum Buch Ruth.
1: Did you find it?
0: Habt ihr es gefunden?
1: Book of Ruth.
0: Buch Ruth.
1: I want you to know that it says that she's a Moabite.
0: Sie ist eine Moabiterin.
1: And it also says that she becomes a daughter-in-law of a Jewish woman.
0: Und es sagt auch, dass sie jetzt Schwiegertochter wird einer jüdischen Frau.
1: Naomi.
0: Naomi.
1: Naomi went to the land of Moab.
0: Naomi ging zu dem Land der Moabiter.
1: With a husband.
0: Mit einem Ehemann
1: and two sons.
0: Und zwei Söhnen.
1: But in the land of Moab,
0: aber im Land der Moabiter,
1: the two sons married two Moabites,
0: haben die zwei Söhne zwei Moabiter geheiratet.
1: Which wasn't supposed to happen.
0: Das war nicht so vorgesehen, so zu passieren.
1: But all three men died.
0: Aber alle drei Männer starben.
1: Three women remain.
0: Drei Frauen blieben übrig.
1: And Naomi says to the two daughter-in-laws,
0: und Naomi sagt jetzt zu den zwei Schwiegertöchtern,
1: go back home.
0: Geht nach Hause.
1: I'm too old.
0: Ich bin zu alt.
1: Even if I had more children.
0: Selbst wenn ich mehr Kinder hätte.
1: Even if I could find a husband.
0: Und selbst wenn ich noch einen Ehemann finden
1: by
0: würde.
1: By the time my boys are old enough, you would be too old anyway.
0: Bis meine zwei Söhne dann aufwachsen würden, wärt ihr zu alt.
1: I'm sorry that God has treated you that way.
0: Es tut mir leid, dass Gott euch so behandelt hat.
1: Because of me.
0: Meinetwegen.
1: So, one of the girls goes back home.
0: Nun, eine dieser Mädchen geht nach Hause.
1: But Ruth will not let her go.
0: Aber Ruth wollte Naomi nicht
1: notice
0: gehen lassen.
1: Verse 16 of chapter 1.
0: Beachtet Vers 16 in Kapitel 1.
1: And Ruth said,
0: Ruth sagt,
1: please don't ask me to leave you.
0: Dringe mich nicht, dass ich dich verlasse.
1: Or to return from following after you.
0: Oder mich von dir abwenden soll.
1: For where you go,
0: denn wo du hingehst,
1: I will go.
0: Da will ich auch hingehen.
1: Where you lodge,
0: wo du bleibst,
1: I will lodge.
0: Da will ich auch bleiben.
1: Your people,
0: dein Volk,
1: shall be my people.
0: Soll mein Volk sein.
1: And your God,
0: und dein Gott,
1: shall be my God.
0: Ist mein Gott.
1: And where you die,
0: und wo du stirbst,
1: I will die.
0: Da sterbe
1: and
0: ich.
1: And there I will be buried.
0: Und dort will ich begraben
1: the
0: werden.
1: The Lord do so to me.
0: Der Herr tue mir
1: and
0: dies.
1: More also,
0: und das noch mehr.
1: If aught but death part thee. And me.
0: Wenn nicht der Tod allein uns scheiden soll.
1: That doesn't sound like a Moabite.
0: Das hört sich nicht an wie eine Moabiterin.
1: Does it?
0: Tut es.
1: It sounds like a fervent appeal from a sincere heart of a young woman.
0: Das hört sich eher nach einem ernst gemeinten, wärmigen Aufruf einer jungen Frau,
1: who have found in Naomi,
0: die in Naomi etwas gefunden hat,
1: that which was longing in her heart,
0: was ihre Sehnsucht in ihrem Herzen war.
1: Where you go,
0: wo du hingehst,
1: I will go.
0: Werde ich hingehen.
1: Your people,
0: dein Volk,
1: will be my people,
0: wird mein Volk sein.
1: And your God,
0: und dein Gott,
1: my God.
0: Mein Gott.
1: A young woman that comes from a background that's notoriously bad.
0: Eine junge Frau, deren Hintergrund so schlecht ist.
1: There are descriptions about these people in the Old Testament.
0: Da gibt es Beschreibungen über diese Menschen im Alten Testament.
1: These people have become animal-like.
0: Diese Menschen wurden wie Tiere.
1: They had become depraved, degenerate.
0: Sie waren degeneriert,
1: warlike.
0: Sie waren kriegerisch.
1: The Moabites were the ones who went behind the Israelites and killed the older people and the weak people.
0: Die Moabiter waren die hinter den Israeliten am Rücken quasi angegriffen haben und die Alten getötet haben und die Schwachen.
1: You understand?
0: Versteht ihr?
1: These are wicked people.
0: Das sind böse Menschen.
1: And you would think that Ruth would have the same feelings.
0: Und ihr würdet denken, Ruth hat dieselben

0: Gefühle.
1: But no.
0: Aber nein.
1: It doesn't matter where you come from.
0: Es spielt keine Rolle, woher du kommst.
1: You could grow up in bad situations.
0: Du konntest in schwierigen oder schlechten Situationen aufwachsen.
1: You can grow up in bad neighborhoods.
0: Ihr könntet in schlechten Nachbarschaften aufwachsen.
1: Like I grew up in.
0: So wie ich aufgewachsen wurde.
1: I understand there's an Italian church that meets in here.
0: Ich verstehe, dass sich hier auch eine italienische Gemeinde trifft.
1: Is that true?
0: Ist das richtig?
1: Any Italians here?
0: Gibt es Italiener unter uns?
1: Good.
0: Gut.
1: Well, I want to tell you something.
0: Nun, ich möchte euch etwas erzählen.
1: When I was growing up in New York City,
0: als ich aufwuchs in New York City,
1: the Italians were our worst enemies.
0: Waren die Italiener unsere schlimmsten Gegner.
1: We were Puerto Ricans.
0: Wir waren Puerto Ricaner.
1: And if any of you have heard of the West Side Story?
0: Und hat jemand von euch von der West Side Story erzählt? Irgendjemand von euch?
1: My brother,
0: mein Bruder,
1: was the president of the largest Puerto Rican gang in New York City.
0: War der Vorsteher der größten Gang, der größten Bande in der Western Region.
1: I was a gang leader.
0: Ich war ein Bandenführer.
1: And we fought the Italians all the time.
0: Und wir haben gegen die Italiener ständig gekämpft.
1: Yes.
0: Ja.
1: The Italians would come by our street.
0: Die Italiener würden an unserer Straße vorbeikommen.
1: With their guns.
0: Mit ihren Waffen.
1: And they would drive down our street.
0: Und sie würden die Straße entlang fahren.
1: And they would take gas bottles.
0: Und sie würden Gasflaschen.
1: And throw them at our buildings.
0: In unsere Häuser werfen.
1: And shoot at us.
0: Und dann würden sie uns anschießen.
1: Why?
0: Warum?
1: Because we are Puerto Ricans.
0: Weil wir Puerto Ricaner waren.
1: The only reason.
0: Das ist der einzige Grund.
1: The only reason.
0: Einzige Grund.
1: There was a lot of hate in New York City.
0: Da war viel Hass in New York City.
1: The Italians.
0: Die Italiener.
1: Didn't want the Puerto Ricans to come into their neighborhood.
0: Wollten nicht, dass Puerto Ricaner in ihre Nachbarschaft kämen.
1: So to keep us away.
0: So dass sie uns fernhielten.
1: They were violent against us.
0: Waren sie gewalttätig gegen
1: so
0: uns.
1: So we in turn were violent against them.
0: So waren wir auch gewalttätig ihnen gegenüber.
1: Now why am I telling you that?
0: Nun, warum erzähle ich euch das?
1: Because even though,
0: denn selbst wenn,
1: we grew up in that environment,
0: wir in dieser Umgebung aufwuchsen,
1: where we were fighting against the Italians,
0: wo wir gegen die Italiener kämpften,
1: and the Italians against us,
0: und die Italiener gegen uns,
1: yet we were both Catholic.
0: Selbst dann waren wir beide Katholiken.
1: On Sunday mornings.
0: Sonntagmorgens.
1: They were in the Italian mass.
0: Waren sie in der italienischen Messe.
1: We were in the Spanish mass.
0: Wir waren in der spanischen Messe.
1: You understand?
0: Versteht ihr?
1: Sunday night.
0: Sonntagabend.
1: They were across the street.
0: Waren sie auf der Straße.
1: And we were across the street.
0: Und wir waren auf der Straße.
1: With our knives and guns.
0: Mit unseren Waffen in den Händen.
1: Okay. Now, when I found Jesus Christ.
0: Als ich Jesus Christus fand,
1: or better than Jesus found me,
0: oder besser gesagt, Jesus fand mich,
1: and I was baptized,
0: und ich wurde getauft,
1: I was baptized into the Italian Seventh-day Adventist Church.
0: Ich wurde in die italienische Adventgemeinde getauft, Siebentags-Adventisten-Gemeinde.
1: All of a sudden, we were paisanos.
0: Auf einmal waren wir paisanos.
1: And I'll never forget.
0: Ich werde es nicht vergessen.
1: Those wonderful Italian families in that church.
0: Es waren wundervolle italienische Familien. Mamma mia.
1: The food was delicious.
0: Das Food war delikat.
1: They would say, "Hey, paisano, komm, mangia, mangia."
0: Sie würden das sagen.
1: So every time they wanted us to eat.
0: Und jedes Mal wollten sie, dass wir mit ihnen essen.
1: But you know.
0: Aber ihr wisst.
1: When I was a little boy, as
0: als ich ein kleiner Junge war, wie ich schon sagte,
1: it was a longing in my heart.
0: War es eine Sehnsucht in meinem Herzen.
1: And when I found it,
0: und als ich sie fand,
1: it changed my whole life.
0: Änderte es mein ganzes Leben.
1: All my brothers,
0: alle meine Brüder,
1: became Seventh-day Adventist Christians.
0: Wurden Siebenten-Tags-Adventisten Christen.

0: My mother
1: und meine Mutter
0: and my brother
1: und meine Brüder
0: were baptized
1: wurden getauft
0: in the Italian church
1: wurden in die italienische Gemeinde getauft
0: another gang member
1: von einem anderen Bandenmitglied
0: who was our enemy
1: der unser Gegner war
0: who became a Christian also
1: der auch ein Christ wurde
0: Ron Halverson and so we were brought up in terrible environments
1: und so waren wir in schrecklichen Umgebungen aufgezogen
0: filled with hate and violence
1: voll mit Hass und Gewalt
0: but deep inside
1: aber tief im Inneren
0: we long for something better
1: die Sehnsucht für etwas Besseres
0: and when the gospel came
1: und als das Evangelium kam
0: we found it
1: haben wir es gefunden
0: and it made the difference
1: und es machte den Unterschied
0: do you understand what
1: versteht
0: I'm saying
1: versteht ihr was ich sage
0: so it didn't matter
1: so spielt es keine Rolle
0: where we came from
1: woher wir kamen.
0: The Italians had names for us.
1: Die Italiener hatten Namen für uns.
0: They were not nice names.
1: Es waren keine netten Namen.
0: And we had names for them.
1: Und wir hatten Namen für sie.
0: And they were not nice names
1: Und sie
0: either.
1: Waren nicht nett.
0: But now,
1: aber jetzt,
0: we call each other brother.
1: Aber nun nennen wir uns Brüder.
0: Sisters.
1: Schwestern.
0: Ah, the gospel of Jesus Christ.
1: Das ganze Evangelium Christi.
0: And the wonderful thing
1: Und das Wunderbare
0: is that God takes that young girl Ruth
1: nimmt diese junge Frau Ruth
0: and by God's grace
1: und durch Gottes Gnade
0: that Ruth
1: diese
0: from being a Moabitess
1: eine Moabiterin zu sein
0: in heart became a Jewess
1: wurde im Herzen eine Jüdin
0: she was transformed
1: sie war verwandelt
0: and the Bible says
1: und die Bibel sagt
0: that Ruth
1: dass Ruth
0: became the grandmother of King David
1: die Großmutter von König David wurde
0: And the great-great-grandmother
1: und dann die Großgroßmutter
0: of the Savior of the world.
1: Von dem Erlöser dieser Welt.
0: Amen. What do you say?
1: Amen. Was sagt ihr dazu?
0: Here you have three young women.
1: Ihr habt drei junge Frauen.
0: Terrible backgrounds.
1: Furchtbare Hintergründe.
0: Dysfunctional families.
1: Dysfunktionelle Familien.
0: Immoral situation.
1: Immorale Verhältnisse.
0: And yet.
1: Und nun,
0: because they longed in their hearts for something better.
1: Weil sie die Sehnsucht hatten in ihrem Herzen nach etwas Besserem.
0: And when they saw the opportunity,
1: als sie die Möglichkeit sahen,
0: they decided,
1: haben sie sich entschieden,
0: they were going to follow it.
1: Sie werden dem folgen.
0: And God honored them.
1: Und Gott ehrte sie.
0: And we have a last young lady.
1: Wir haben eine letzte junge Frau.
0: She's not even mentioned by name.
1: Ihr Name wird nicht einmal erwähnt.
0: The other ones were mentioned.
1: Die anderen Namen wurden
0: Ruth,
1: Rahab,
0: Tamar. But the last one,
1: aber die letzte,
0: name is not mentioned.
1: Kein Name
0: What does that tell you?
1: Was erzählt euch das?
0: That she was worse than the three of them.
1: Dass sie schlimmer war als die drei davor.
0: These three girls were low.
1: Diese drei waren tief.
0: This last girl was
1: aber die letzte war
0: really low.
1: Richtig tief.
0: Who was she?
1: Wer war sie?
0: Bathsheba
1: war.
0: Apparently a very beautiful woman.
1: Scheinbar eine wunderschöne Frau.
0: But something went wrong.
1: Aber irgendetwas lief schief.
0: She betrayed her husband.
1: Sie betrog ihren Ehemann.
0: Not just immorally,
1: nicht nur immoralisch,
0: but participated with David in the killing of her husband.
1: Aber sie beteiligte sich an dem Tod ihres Ehemannes.
0: So the Bible considers that low.
1: So die Bibel nennt sowas tief.
0: Because she had the opportunity
1: denn sie hatte die Möglichkeit
0: of knowing better.
1: Es besser zu wissen.
0: Apparently she must have grown up around the Jews.
1: Scheinbar musste sie aufgewachsen sein unter den Juden.
0: Apparently she had knowledge.
1: Scheinbar hatte sie Wissen.
0: And when you have knowledge,
1: und wenn du Wissen hast,
0: you have greater responsibility.
1: Hast du höhere Verantwortung.
0: And what she did was considered unconscionable
1: Und was sie tat,
0: without conscience.
1: Was sie tat, war

0: gewissenlos.
1: And yet,
0: und doch,
1: though her life went into ruins,
0: selbst ihr Leben, das in Ruinen verlief,
1: she obviously repented.
0: Sie hatte offensichtlich bereut.
1: Because the scripture reveals,
0: denn die Schrift sagt uns,
1: that from the terrible ruin,
0: sie offenbart uns, dass dieser ruinierte Zustand
1: of that relationship,
0: dieser Beziehung,
1: God built a temple.
0: Gott einen Tempel gebaut hatte.
1: It was the son of Bathsheba.
0: Es war der Sohn der Bathsheba,
1: that built a temple for God.
0: Der den Tempel für Gott baute.
1: It's amazing, isn't it?
0: Das ist wunderbar, ist es nicht?
1: What God can do.
0: Was Gott tun kann.
1: I've known a young lady.
0: Ich habe eine junge Frau gekannt.
1: I was talking to her.
0: Ich hatte zu ihr gesprochen.
1: And she was angry.
0: Und sie war böse.
1: She hated her grandfather.
0: Sie hasste ihren Großvater.
1: She mentioned to me what had happened with her grandfather.
0: Sie erwähnte, was passiert war mit ihrem Großvater.
1: She felt dirty.
0: Sie fühlte sich schmutzig.
1: She felt that she could never marry anyone.
0: Sie fühlte sich, dass sie niemals jemanden heiraten konnte.
1: And when this whole thing came to light,
0: und wenn alles ans Licht kam, als alles ans Licht kam,
1: she was hoping that her grandfather would be sent to prison for life.
0: Hatte sie gehofft, dass ihr Großvater lebenslänglich ins Gefängnis kam.
1: So I talked with her.
0: So sprach ich mit ihr.
1: She told me about what her grandfather was doing to her.
0: Sie erzählte mir, was ihr Großvater mit ihr getan hat.
1: And I asked her.
0: Und ich fragte sie.
1: Are you a Christian?
0: Bist du eine Christin?
1: Ja.
0: Ja.
1: Do you believe what God says?
0: Glaubst du, was Gott sagt?
1: Ja.
0: Ja.
1: So I asked her.
0: So fragte ich sie.
1: The Bible says.
0: Die Bibel sagt.
1: If any man be in Christ.
0: Wenn jemand in Christus ist.
1: He is a new creature.
0: So ist eine neue Kreatur.
1: All the things are passed away.
0: Altes ist vergangen.
1: Behold.
0: Siehe.
1: All things become new.
0: Alles wird neu.
1: I asked her, do you believe that?
0: Ich fragte sie, glaubst du dies?
1: She said yes.
0: Sie sagte ja.
1: I said to her.
0: Ich sagte ihr.
1: If you really believe it.
0: Wenn du das wirklich glaubst.
1: With all your heart.
0: Mit deinem ganzen Herzen.
1: Then why are you still back there?
0: Warum bist du dann noch dort?
1: If you really are,
0: wenn du wirklich eine neue Kreatur bist,
1: and all the old things passed away,
0: und alle alten Dinge sind vergangen,
1: aren't you living in the past?
0: Bist du dann nicht gegenwärtig in der Vergangenheit?
1: You have a choice, I said to her.
0: Du hast eine Wahl, sagte ich ihr.
1: You can choose to accept that your old life is passed away.
0: Du kannst entweder akzeptieren, dass dein altes Leben vergangen ist.
1: Or you can choose to live in the old life with all the pain and agony and misery.
0: Oder du kannst dich entscheiden, in diesem alten zu leben mit den ganzen Schmerzen, mit der ganzen Misere.
1: What would you rather have?
0: Was würdest du lieber haben?
1: She said, I would rather have the new life.
0: Sie sagte, ich würde eher das neue Leben haben.
1: I said, you do have it.
0: Dann sagte ich, du hast es.
1: All you have to do is claim it.
0: Alles, was du tun musst, ist es beanspruchen.
1: You cannot fix what happened in the past.
0: Du kannst nicht klar machen, was in der Vergangenheit war.
1: But you can't fix what happens in the future.
0: Aber du kannst es klar machen, was in der Zukunft passiert.
1: What do you say?
0: Was sagt ihr dazu?
1: You cannot right the wrongs.
0: Du kannst nicht das Falsche richtig machen.
1: But by God's grace,
0: aber durch Gottes Gnade,
1: you can have a new start,
0: kannst du einen neuen Anfang haben,
1: a fresh start,
0: einen frischen Anfang.
1: And irrespective of where you came from,
0: und ganz egal woher du kommst,
1: if you accept what God has promised,
0: wenn du

0: annimmst, was Gott versprochen hat,
1: then you will be in line with these women.
0: Dann wirst du in dieser Linie der Frauen.
1: And though they came from shameful backgrounds,
0: selbst dass sie von sehr schandvollen Hintergründen kamen,
1: God has placed them in honorable positions.
0: Gott stellte sie in ehrbare Positionen.
1: And at last,
0: und zuletzt,
1: when that brand new city comes down,
0: wenn diese brandneue Stadt von oben herkommt,
1: you will be able to enjoy all the blessings of heaven.
0: Werdet ihr die ganze Freude erleben können.
1: Because
0: warum?
1: You have accepted being a child of God.
0: Weil ihr akzeptiert habt, ein Kind Gottes zu sein.
1: So in conclusion.
0: So in der Zusammenfassung.
1: Do you have challenges with your past?
0: Habt ihr vielleicht Schwierigkeiten oder Herausforderungen mit eurer Vergangenheit?
1: Perhaps there are things in your past that you wish had not happened.
0: Vielleicht sind da Dinge in eurem Leben aus der Vergangenheit, die ihr euch wünscht, dass sie nie passiert wären.
1: Perhaps like the young lady, there's rancor and hatred because of things in the past.
0: Vielleicht wie diese junge Frau, die Hass hatte und Groll gegen
1: or
0: die andere
1: maybe,
0: Person.
1: Just maybe,
0: oder vielleicht
1: you have done things to others that you recognize
0: it was shameful. Vielleicht erkennt ihr, dass ihr selbst Dinge getan habt, anderen gegenüber, die
1: My
0: vielleicht
1: friends,
0: schandhaft sind.
1: You and I can't handle those things.
0: Mein Freund, meine Freundin, wir können dies nicht verändern.
1: God never intended it to be that way.
0: Gott hat es auch noch nie so vorgesehen, dass es so sein sollte.
1: But that's why God provides new beginnings.
0: Aber das ist, warum Gott einen neuen Start vorhersieht.
1: And the beautiful thing is that in the scriptures,
0: und das Wunderbare ist, in der Schrift,
1: I want you to notice with me in closing, Ephesians chapter 2.
0: Möchte ich, dass wir hier zum Ende kommen, einen Vers erkennen in Epheser.
1: Notice what it says.
0: In Epheser, beachtet, was es heißt, was es sagt. In Epheser.
1: Verse 12.
0: Vers 12.
1: But at that time you were without Christ. Chapter 2, Ephesians,
0: Kapitel
1: chapter
0: 2. Vers 12.
1: Let's read verse 11. Wherefore remember,
0: lass uns in Vers 11 lesen. Darum gedenkt daran,
1: that ye being in time past Gentiles in the flesh,
0: dass ihr, die ihr einst Heiden im Fleisch wart,
1: who are called uncircumcision by that which is called the circumcision,
0: und Unbeschnittene genannt wurdet von der sogenannten Beschneidung,
1: that at that time you were without Christ,
0: die am Fleisch mit der Hand geschieht, dass ihr in jener Zeit ohne Christus wart,
1: being aliens from the commonwealth of Israel,
0: ausgeschlossen von der Bürgschaft Israels,
1: and strangers from the covenant,
0: und fremd von den Bündnissen der Verheißung,
1: having no hope,
0: ihr hattet keine Hoffnung,
1: and without God in the world,
0: und wart ohne Gott in der Welt.
1: But now,
0: jetzt aber,
1: in Christ Jesus,
0: in Christus Jesus,
1: ye who were sometimes were far off,
0: seid ihr, die ihr einst fern wart,
1: are made nigh by the blood of Christ. Nahe
0: gebracht worden durch das Blut
1: des Christus. Amen.
0: What do you say? Amen. Was sagt ihr dazu?
1: So it doesn't matter, does it?
0: So spielt es keine Rolle, oder?
1: What matters is what God can do for you.
0: Worauf es ankommt, ist, was Gott für dich tun kann.
1: Just a request tonight.
0: Eine Frage.
1: If there's anyone here,
0: ist irgendjemand unter uns,
1: who has been struggling with the past,
0: der Schwierigkeiten hatte mit seiner Vergangenheit,
1: and has found tonight comfort,
0: aber heute Abend Trost gefunden hat,
1: by examples that Christ has given to us,
0: durch Beispiele, die Christus uns gegeben hat,
1: of young women,
0: von jungen Frauen,
1: who were rejects, who were discredited,
0: die Abgelehnten, die nicht anrechnungsfähigen,
1: but who God has lifted up,
0: aber die Gott emporgehoben hat,
1: and has set them as examples for us,
0: und sie als Beispiele für uns gesetzt hat,
1: to give us hope,
0: dass sie uns Hoffnung geben.
1: Tonight you'd like to say, Lord, thank you.
0: Und heute Abend wollt ihr sagen, Herr,
1: I can relate to those girls.
0: Danke. Ich kann mich mit diesen Frauen identifizieren.
1: And to think that you're willing to

0: to accept me.
1: Und ich glaube, dass du auch mich annehmen kannst.
0: And make me part of your family.
1: Und mich teilhaben lassen kannst an deiner Familie.
0: Thank you, Jesus.
1: Danke, Jesus.
0: Thank you.
1: Danke.
0: Anyone feel like that tonight?
1: Gibt es jemand unter uns, der sich so fühlt heute Abend?
0: Would you lift up your hands?
1: Würdet ihr eure Hände auch heben?
0: Say, Lord, thank you.
1: Würdet ihr sagen, Herr, danke.
0: Thank you for helping me to see.
1: Danke, dass du mir geholfen hast zu sehen.
0: And it doesn't matter.
1: Dass es nicht darauf ankommt,
0: where I've come from,
1: woher ich komme.
0: What matters,
1: worauf es ankommt,
0: is where I'm going,
1: ist, wohin ich gehe.
0: Let us pray together.
1: Lass uns zusammen beten.
0: Our Father in heaven,
1: unser Vater im Himmel.
0: There's so much in your word that brings comfort to us.
1: Es ist so viel in deinem Wort, das uns Trost schenkt.
0: And Father, we recognize.
1: Und Vater, wir verstehen.
0: Many things have happened in our lives.
1: Viele Dinge sind in unserem Leben passiert.
0: But we're so thankful.
1: Aber wir sind so dankbar.
0: That you can pick us up.
1: Dass du uns aufnehmen willst.
0: You can cleanse us.
1: Du kannst uns reinigen.
0: Wash us.
1: Uns reinwaschen.
0: And give us a new start in life.
1: Und uns einen neuen Anfang im Leben geben.
0: Thank you for your love.
1: Danke für deine Liebe.
0: And for these examples.
1: Und für diese Beispiele.
0: In Jesus' name.
1: In Jesu Namen.
0: Amen.
1: Amen.

Früh- und Spätregen. Und ihr Kinder Zions, frohlocket und freut euch in Jehova, eurem Gott. Denn er gibt euch den Frühregen nach rechtem Maße. Und er lässt euch Regen herabkommen, Frühregen und Spätregen wie zuvor. Es soll in den Gemeinden wunderbare Kundgebung der Macht Gottes geben. Aber sie wird über solche nicht kommen, die sich nicht vor Gott gedemütigt und ihre Herzenstür durch Sündenbekenntnis und Reue geöffnet haben. In der Kundgebung dieser Macht, die die Erde mit der Herrlichkeit Gottes erleuchtet, werden sie nur etwas sehen, was sie in ihrer Verblendung sogar für gefährlich halten. Etwas, das ihnen Angst macht und gegen das sie sich sträuben. Weil der Herr nicht nach ihren Vorstellungen und Idealen wirkt, werden sie gegen dieses Werk Widerstand leisten. Warum, sagen sie, sollen wir den Geist Gottes nicht kennen, wo wir doch schon so viele Jahre lang im Werk gewesen sind? Weil sie nicht auf die Warnungen und Bitten, auf die Botschaften Gottes reagiert haben, sondern hartnäckig behaupteten, ich bin reich und habe genug und brauche nichts. Begabung und langjährige Erfahrung wird Menschen erst dann zu Kanälen des Lichtes machen, wenn sie sich persönlich unter die hellen Strahlen der Sonne der Gerechtigkeit stellen und berufen, auserwählt und ausgerüstet werden durch das Geschenk des Heiligen Geistes. Wenn Menschen, die mit heiligen Dingen Umgang haben, sich unter die mächtige Hand Gottes demütigen, wird Gott sie aufrichten. Er wird sie zu urteilsfähigen Menschen machen, zu Menschen, die reich sind an der Gnade seines Geistes. Ihre starken, selbstsüchtigen Charakterzüge und ihr Eigenwille werden dann im Licht gesehen, das vom Licht der Welt ausgeht. Tue Buße, wenn aber nicht, werde ich über dich kommen und deinen Leuchter wegstoßen von seiner Stätte, wenn du nicht Buße tust. Wenn ihr den Herrn von ganzem Herzen sucht, dann wird er sich von euch finden lassen. Die Gnade, die durch den Frühregen symbolisiert wird, darf nicht vernachlässigt werden. Nur Menschen, die das empfangene Licht ausleben, erhalten größeres Licht. Wenn wir nicht täglich in der Ausübung aktiver christlicher Tugenden vorankommen, werden wir die Kundgebung des Heiligen Geistes im Spätregen nicht erkennen. Er mag auf alle anderen um uns herfallen. Nur wir erkennen und empfangen ihn nicht.

0: Guten Abend. Es freut mich, dass wir haben, dass wir sind hier gut angekommen und hoffentlich könnte ich ein wenig Deutsch üben und besser Deutsch sprechen, wenn wir fertig sind. Aber ich werde in Englisch predigen und ich bin sehr dankbar, dass ich habe eine gute Übersetzer. Übersetzerin?
1: Übersetzerin.
0: I'll try. Okay. it's a special privilege to be back in Austria.
1: Ein sehr großes Vorrecht, wieder in Österreich zu sein.
0: It's one of my favorite countries in Europe.
1: Es ist eins meiner Lieblingsländer in Europa.
0: In 1990, my wife and I had a chance. I was a translator for the General Conference in Utrecht.
1: 1990 waren wir in der Generalkonferenz Utrecht.
0: And my wife and I decided to make a quick trip throughout several countries in Europe while we were here.
1: Dann beschloss meine Frau, so eine Kurzreise zu machen durch Europa.
0: We didn't have very much money.
1: Wir hatten nicht viel Geld.
0: So we lived on the train.
1: So sind wir mit dem Zug unterwegs gewesen.
0: And we
1: haben dort gelebt.
0: Slept all night and then next morning we were in one country, then we slept all night on the train.
1: Dann haben wir im Nachtzug geschlafen und dann waren wir in einem Land und dann wieder im Nachtzug geschlafen und im nächsten Land.
0: And we visited about 5 countries.
1: Und haben so 5 Länder besucht.
0: We even got as far as Paris.
1: Bis Paris sogar.

0: And then when we tried to buy a sandwich, it was so expensive.
1: Und dann wollten wir ein Sandwich kaufen, das war so teuer.
0: We just visited Eiffel Tower, then we got back on the train and went back.
1: Dann sind wir auf den Eiffelturm wieder in den Zug und zurück.
0: We didn't buy a single sandwich.
1: Nicht ein einziges Sandwich gekauft.
0: And then we went back to Austria.
1: Sind wir wieder zurück nach Österreich.
0: And we came here and we said, this is definitely one of our favorite countries.
1: Und dann sind wir nach Österreich und haben gesagt, ja, wirklich, das ist eines unserer Lieblingsländer.
0: So it's a very special privilege to also have my wife with us tonight.
1: So ist ein besonderes Vorrecht, dass auch meine Frau heute hier sein kann.
0: She doesn't always come with me when I travel.
1: Sie kommt nicht immer mit, wenn ich reise.
0: Except when we're flying north and south to South America.
1: Also wir fliegen in Nord- und Südamerika.
0: Because she is my co-pilot.
1: Sie ist mein Co-Pilot.
0: And the co-pilot is all, seat is always empty. You can't put cargo in it.
1: Und auf dem Co-Pilot-Sitz, der ist immer frei. Da kann man nicht Lieferung, Ware.
0: So it doesn't cost anything to take an extra co-pilot.
1: Also es kostet nichts, einen extra Co-Pilot mitzubringen.
0: So my wife has been my co-pilot now for 30 years.
1: So meine Frau seit 30 Jahren mein Co-Pilot.
0: And we fly all day and all night and all day and all night.
1: Und wir fliegen den ganzen Tag, Nacht.
0: It's 38 hours one way to fly from Tennessee to Bolivia.
1: 38 Stunden, um von Tennessee nach Bolivien zu fliegen.
0: That's a long way.
1: Das ist eine lange Reise.
0: And I've been flying that small twin-engine plane for 24 years now.
1: Und jetzt fliege ich dieses kleine Flugzeug seit 24 Jahren.
0: And we're getting too old to sit there that long.
1: Und wir werden schon zu alt, um so lange zu sitzen.
0: And so we're asking God to either make our trip shorter or give us a plane that's a little faster.
1: So beten wir zu Gott, dass entweder macht er unsere Reisen kürzer oder gibt uns ein schnelleres Flugzeug.
0: The work has grown significantly.
1: Die Arbeit ist gewachsen. Bedeutet.
0: And now we have two airplanes that are going forth, back and forth to South America.
1: Jetzt haben wir schon zwei Flugzeuge, die zwischen Nord- und Südamerika hin und her fliegen.
0: And it's still not enough.
1: Und es ist immer noch nicht genug.
0: Because we have to leave cargo behind and people behind.
1: Wir müssen auch immer wieder Ware und Menschen zurücklassen.
0: So we're praying for something that can carry about twice as much as what we can do now.
1: So beten wir um etwas, was etwa doppelt so viel transportieren kann wie jetzt.
0: So when I make a quick trip to Europe, my wife usually says, "Leave me at home and go and come back."
1: Wenn ich so schnell nach Europa fliege, sagt meine Frau meistens, "Geh du und ich bleib lieber zurück zu Hause."
0: And we save the money, we only buy one ticket that way.
1: Und so brauchen wir nur ein Ticket kaufen.
0: But this time I had so many people say, next time you come, you have to bring your wife.
1: So letztes Mal haben so viele Leute gesagt, wenn du nächstes Mal kommst, musst du deine Frau mitbringen.
0: And since we were going to be here in Europe for about a month, I thought it was a very good thing.
1: Und nachdem wir einen Monat in Europa sein sollten, dachte ich, es ist eine gute Sache.
0: Besides, God said it's not good that man should be alone.
1: Und Gott sagte, ja, der Mensch sollte nicht allein sein.
0: So we try not to be apart for long periods
1: so
0: of time.
1: So versuchen wir nicht zu lang getrennt zu sein.
0: In God's work,
1: in Gottes Werk,
0: there are sacrifices.
1: Gibt es Opfer.
0: And there are joys.
1: Und Freuden.
0: There's always a price to be paid.
1: Es ist immer ein Preis, den wir zahlen müssen.
0: The cost of discipleship has to be counted.
1: Die Kosten für Jüngerschaft müssen abgewogen werden.
0: Jesus asked his disciples, have you counted the cost?
1: Jesus hat die Jünger gefragt, habt ihr die Kosten abgewogen?
0: Does a man build a building?
1: Baut jemand ein Gebäude?
0: And not calculate the cost?
1: Und überschlägt nicht die Kosten?
0: Lest he get halfway and be unable to finish it.
1: Und er könnte nur halb fertig werden und kann es nicht fertig bringen.
0: Therefore, have you counted the cost of following Christ?
1: Deshalb habt ihr die Kosten abgewogen, was es bedeutet, Jesus zu folgen.
0: Today, is it pretty easy to be a Seventh-day Adventist in Austria?
1: Heute ist es recht einfach, SDA zu sein in Österreich.
0: Very easy.
1: Sehr einfach.
0: There's no big cost to be paid.
1: Du musst nicht bezahlen dafür.
0: In some countries there is a big cost to be paid.
1: In manchen Ländern muss man einen hohen Preis bezahlen.
0: When you join the Seventh-day Adventist Church or become a Christian in some countries, you have to know the cost.
1: Und wenn du also Adventist wirst, dann musst du das schon abwägen.
0: And someday that'll be a cost for all of us.
1: Und eines Tages wird es für uns alle einen Preis.
0: And we are here this weekend to learn some principles of how to prepare when that day comes.
1: Und dieses Wochenende sind wir hier, um uns so vorzubereiten und lernen, wie wir uns darauf vorbereiten, wenn der Tag kommt.
0: Now, one thing I learned when I came to Austria, I lived in Bogenhofen for about 5 months.
1: Eine Sache habe ich gelernt, als ich in Österreich war. Ich lebte 5 Monate in Bogi.
0: And I traveled throughout Germany and other European countries.
1: Dann bin ich durch Deutschland gereist und andere europäische Länder.
0: I learned that the Germanic mindset is to have everything identified, lined up, and in order to know what's going to happen.
1: Und so der Deutsche hat alles gern organisiert und vorbereitet und dass er weiß, was kommt.
0: And I grew up in South America.
1: Und ich bin in Südamerika aufgewachsen.
0: The opposite.
1: Das genaue Gegenteil.
0: You start, and then you figure out how to finish.
1: Du

0: dann überlegst du, naja, irgendwie, wie mache ich das jetzt zu Ende?
1: And that's how I learned.
0: Und so habe ich das gelernt.
1: So you build a building.
0: Du baust.
1: And then you realize you have to, you haven't done electrical, you haven't put in electrical connections.
0: Und dann kommst du drauf, du hast das, die Elektrik nicht gemacht.
1: So eingebaut. You bring another team in and they chop away part
0: und
1: of the cement.
0: Und dann holst du wen und der stellt das alles wieder auf.
1: And then they put in all the cables and they put it with cement again.
0: Und dann werden alle Kabel da verlegt, dann musst du es wieder zementieren.
1: And you realize that you wanted a door where that wall is, so you knocked the part of the wall down.
0: Und dann bist du draufgekommen, oh, die Tür, der hat keinen Türrahmen und.
1: And many times that's how houses are built.
0: Und dann musst du das wieder aufschlagen und das alles wieder einbauen und so oft wird das so gebaut.
1: And we have different cultures in the world.
0: Und wir haben verschiedene Kulturen in der Welt.
1: And they don't always mix very well.
0: Und die passen nicht immer so gut zusammen.
1: And yet we're all God's children.
0: Und doch sind wir alle Gottes Kinder.
1: And we have to learn to live with each other even though we do things differently.
0: Und wir müssen lernen miteinander auszukommen, auch wenn wir Dinge verschieden machen.
1: And so the experiences that I'm going to share with you.
0: Und so die Erfahrungen, die ich mit euch teilen möchte.
1: Are our experiences, our testimony.
0: Sind Zeugnisse.
1: You might say, I don't think like that.
0: Und ihr mögt sagen, ja, ich denke da anders.
1: And I can say, well, I did not used to think like that way either.
0: Und dann kann ich euch sagen, ja, bei mir war es auch so. Ich habe nicht immer so gedacht wie heute.
1: But we should at least be willing to consider alternative ways of thinking because there's a drastic crisis coming on the world and we have to learn.
0: Aber wir müssen zumindest zulassen, dass wir vielleicht an anderen Gedanken auch zulassen dürfen, weil manche Dinge verändern sich in der Welt.
1: Some people jump out of airplanes.
0: Manche Leute springen aus Flugzeugen.
1: And they throw their parachute out first, and then they jump out.
0: Und dann schmeißen sie zuerst den Fallschirm raus und dann springen sie raus.
1: And then they go gliding around trying to find their parachute, and then they find their parachute and they put it on.
0: Und dann gleiten sie so durch die Luft und dann finden sie ihren Fallschirm, legen sie ihn an und.
1: And I said, well, I wouldn't do that.
0: Und dann denke ich, ja, natürlich nicht.
1: My life is too precious.
0: Da ist mein Leben mir zu wertvoll dafür.
1: But maybe I should at least learn to get out of my chair and take a little more risk.
0: Aber vielleicht sollte ich zumindest lernen, aus meinem Stuhl mich zu erheben und etwas mehr Risiko.
1: I may not be willing to take that extreme risk, but I need to learn to move out of my comfort zone.
0: Etwas mehr risikobereit zu werden. Vielleicht muss ich nicht gerade so riskant unterwegs sein, aber etwas aus meiner Komfortzone raus.
1: And so this weekend we're going to explore areas that will take us way out of our comfort zone.
0: Und dieses Wochenende werden wir einiges kennenlernen, was uns weit aus unserer Komfortzone rausholt.
1: I'm talking to myself too.
0: Und ich spreche auch zu mir.
1: Because I'm outside of my comfort zone almost every day.
0: Weil ich bin ständig, jeden Tag außerhalb meiner Komfortzone.
1: And it gives me more gray hair.
0: Und ich kriege etwas mehr graue Haare.
1: And I get older faster.
0: Und ich werde etwas schneller alt.
1: But then I look back and I see all the things that God has managed to do with those decisions.
0: Und dann schaue ich zurück und sehe alles, was Gott daraus machen konnte aus diesen Entscheidungen.
1: And all the people that made decisions for the Lord.
0: Und all die Menschen, die sich für Gott entscheiden.
1: And all the areas that have been penetrated where never the gospel was shown before.
0: Und alle Bereiche, wo wir hinkonnten, wo noch nie das Evangelium hinkam.
1: And sometimes I think, God did it in spite of me. That's really what it is.
0: Und manchmal denke ich mir, ach Gott hat es trotz mir gemacht.
1: We're just a bunch of defective missionaries.
0: Wir sind alle so, ja, haben unsere Fehler und Schwachen.
1: Willing to do things for God.
0: Und wir wollen einfach was für Gott machen.
1: Willing to lose our life.
0: Wir sind bereit, unser Leben zu verlieren.
1: And yet God somehow managed to use us.
0: Und irgendwie schafft Gott doch, uns zu verwenden.
1: Maybe the Germanic way of thinking of being everything in order first, combined with risk, might even work better than the other way.
0: Und vielleicht funktioniert das sogar besser, wenn alles vorher vorbereitet ist und überlegt und abgewogen als umgekehrt.
1: But God reminds us, I'll take anybody, no matter where they are, and use them if they're willing.
0: Aber Gott sagt und erinnert uns, ich bin bereit, jeden zu nehmen, sofern er bereit ist.
1: And the older I get, the more I come to the conclusion that God is doing all this in spite of us.
0: Und je älter ich werde, desto mehr komme ich wirklich drauf, Gott macht das alles trotz uns.
1: So we're going to ask God's presence now. As we begin,
0: so möchten wir um Gottes Gegenwart bitten, wenn
1: so that His Holy Spirit beginnen, will speak to our hearts,
0: dass der Heilige Geist zu unseren Herzen spricht,
1: through His Word and through the stories that are told.
0: Durch sein Wort und die Geschichten, die wir hören.
1: Will you bow your heads with me?
0: Lass uns unser Haupt neigen.
1: Heavenly Father, we thank you that each of us have arrived here safely for this beautiful weekend.
0: Unser himmlischer Vater, wir danken dir, dass jeder von uns jetzt sicher angekommen ist für dieses Wochenende.
1: We saw many beautiful scenes of nature.
0: Wir haben wunderschöne Szenen der Natur gesehen.
1: And you are the creator.
0: Und du bist der Schöpfer.
1: And we are here, your creation.
0: Wir sind deine Geschöpfe.
1: And we want to learn from our creator.
0: Wir möchten lernen von unserem Schöpfer.
1: Teach us this weekend, we pray.
0: Lehre uns

0: dieses Wochenende, das beten wir.
1: From all the different programs,
0: durch all die verschiedenen Programme,
1: as we worship you,
0: wenn wir dich anbeten,
1: speak to our hearts,
0: sprich zu unseren Herzen.
1: Surround this campus with your holy angels.
0: Umgib diesen diesen Grund, diesen Campus mit deinen heiligen Engeln.
1: So that nothing, no influence other than your influence will be felt here this week.
0: So dass kein Einfluss anderer als dein Einfluss hier dieses Wochenende gespürt wird.
1: Clear our hearts and our minds of any outside influence.
0: Und erlebt wird und reinige du unsere Gedanken von irgendwelchen anderen Einflüssen.
1: And speak to us.
0: Sprich du zu uns.
1: Prepare us.
0: Bereite uns vor.
1: Teach us.
0: Lehre uns.
1: Help us to understand the times that we live in.
0: Hilf uns zu verstehen die Zeiten, in der wir leben.
1: Because we love you and we want to see you come soon.
0: Weil wir lieben dich und möchten dich bald kommen sehen.
1: In Jesus' name.
0: Im Namen Jesu beten wir. Amen.
1: I have learned that unless the Holy Spirit interprets what somebody says to our hearts, we don't understand what is being said.
0: Ich habe gelernt, wenn der Heilige Geist nicht interpretiert, was gesagt wird, dann verstehen wir nicht, was es geht.
1: Even when I say something wrong, which I didn't mean it that way, people sometimes understand it right.
0: Und selbst wenn ich manchmal was Falsches sage, das ich nicht so gemeint habe, verstehen die Leute das nochmal richtig.
1: Because God doesn't depend on the words, he depends on the impressions, the way you hear it.
0: Weil Gott ist nicht abhängig von den Worten, nur von den Eindrücken, die wir empfangen.
1: That's why it's so important for the Holy Spirit to control what is understood.
0: Deswegen ist es so wichtig, dass der Heilige Geist kontrolliert, was verstanden wird.
1: Some people preach with defective speeches.
0: Manche Leute predigen mit einer fehlerhaften Sprache.
1: Und sie stottern.
0: Haben Sprachfehler.
1: But even then, the message still comes through.
0: Kommt die Botschaft doch rüber.
1: And some people can't, but they speak with their actions and their love.
0: Und manche können nicht mit ihrem Mund sprechen, aber durch ihre Taten und ihre Liebe.
1: God speaks through our testimony and our influence to other people around us.
0: Und Gott spricht durch unser Zeugnis, unser Leben, zu anderen Menschen rund um uns.
1: I was in Paris a week and a half ago.
0: Ich war vor eineinhalb Wochen in Paris.
1: And on every channel, all day long, was the issue of that man from the International Monetary Fund. Do you remember seeing that news?
0: Und auf allen Kanälen war so eine Schlagzeile von
1: International Monetary Fund.
0: Internationaler Währungsfonds.
1: You remember hearing the news about that?
0: Ja, erinnert euch?
1: He's a Frenchman, so he was on all the French channels, of course.
0: Und er war Franzose, so war auf allen französischen Sendern zu sehen.
1: He was accused of assaulting a young lady.
0: Und man hat ihm vorgeworfen, er hat eine junge Frau hier vergewaltigt.
1: And as he was standing in front of the judge, I watched his face.
0: Und er stand vor dem Richter und ich habe mir sein Gesicht beobachtet.
1: It wasn't a very pretty face.
0: Es war nicht besonders schön.
1: It was a hard face.
0: Es war sehr hart.
1: Maybe capable of what he was accused of.
0: Vielleicht imstande, das zu tun, was ihm vorgeworfen wurde.
1: Justice will have to determine whether he's guilty or not.
0: Ja, die Gerechtigkeit. Der Richter wird das rausfinden müssen, ob er schuldig ist oder nicht.
1: But I watch people's faces.
0: Aber ich sehe das Gesicht der Leute.
1: And I realize someday we're going to be standing in front of all the cameras in the world.
0: Und dann wird mir bewusst, eines Tages stehen wir vor allen Kameras der Welt.
1: And the world's going to be watching us.
0: Und die Welt wird uns anschauen.
1: You may not even have a chance to defend yourself.
0: Du hast vielleicht nicht mal die Möglichkeit, dich zu verteidigen.
1: Your lawyer may be speaking for you.
0: Dein Rechtsanwalt spricht für dich.
1: Or maybe you'll have 5 minutes to say a few things.
0: Und vielleicht hast du 5 Minuten etwas zu sagen.
1: How important it is that our face be saying something very positive.
0: Wie wichtig ist es, dass unser Gesicht etwas Positives sagt?
1: Some people, when the cameras shine on them, they go like this.
0: Und manche Leute, wenn die Kameras auf sie scheinen, dann machen sie so.
1: Or they go like they cover.
0: Oder so. Sie verstecken sich.
1: We're not to do that.
0: Wir sollen das nicht tun.
1: We're to smile.
0: Wir sollen lächeln.
1: Maybe we're handcuffed.
0: Vielleicht haben wir Handschellen.
1: We're to stand with a firm, noble look in our face.
0: Wir sollen mit einem gewissen,
1: maybe people won't hear you say a word.
0: Blick in unserem Gesicht sein. Vielleicht hört uns niemand etwas sagen.
1: Hold your head up and smile.
0: Halt den Kopf aufrecht. Lächeln.
1: Because your face is preaching.
0: Weil dein Gesicht predigt.
1: And people can look at your face and go, that's a good man, that's a good lady.
0: Und die Leute können sich dein Gesicht anschauen und sagen, das ist ein guter Mann, eine gute Frau.
1: You can tell a person by their face.
0: Man kann das sehen an dem Gesicht eines Menschen.
1: President Abraham Lincoln of the United States.
0: Der Präsident Abraham Lincoln in den Vereinigten Staaten.
1: When deciding if he was going to name a certain man as a minister in his government.
0: Und er sollte hier

0: Minister erwähnen für seine
1: Regierung.
0: Und er hat beschlossen, ihn nicht zu erwählen.
1: He said, I don't like his face.
0: Er sagte, sein Gesicht gefällt mir nicht.
1: But Mr. President.
0: Ah, Herr Präsident.
1: What fault is it does a man have of his face?
0: Was für einen Fehler hat in seinem Gesicht?
1: And President Lincoln said, after the age of 40, every person is responsible for their face.
0: Und dann sagte er, nach dem Alter von 40 ist jeder selber verantwortlich für seinen Gesichtsausdruck.
1: You can have a hard face and you made it yourself.
0: Du kannst ein hartes Gesicht haben und das hast du selber gemacht.
1: Or a pleasant, friendly face.
0: Oder ein freundliches, angenehmes Gesicht.
1: Little children can tell a face very fast.
0: Kleine Kinder können das sehr schnell unterscheiden.
1: If you see a little child and you rub them and look at you, they may even run up to you.
0: Wenn du ein kleines Kind siehst und du streichelst es, dann rennen sie zu dir. Und
1: but if it's not a real face,
0: aber wenn es nicht echt ist,
1: little children will run and hide from you.
0: Dann werden sie davonlaufen und sich vor dir verstecken.
1: So, remember that our face is also a way to preach, even if you don't say a word.
0: Erinnert euch, euer Gesicht predigt, auch wenn ihr kein einziges Wort spricht.
1: We're this evening the subject is faith. Is it blind faith or experiential faith?
0: Und das Thema heute Abend ist Glaube. Blinder Glaube oder erfahrener, erlebter Glaube.
1: Now, I thought that faith, according to Hebrews, is something that you believe in, but you don't see.
0: Und ich dachte, Glaube ist nach Hebräer etwas, was man nicht sehen kann.
1: And that's true.
0: Das stimmt.
1: We believe even though we can't see it.
0: Wir glauben, obwohl wir es nicht sehen können.
1: That means you must have blind faith.
0: Was heißt das? Blinder Glaube.
1: No, it's not blind. It's based on something.
0: Es ist nicht blind. Nein, es ist auf einer Grundlage.
1: Because Paul said, I know in whom I have believed.
0: Weil Paulus sagt, ich weiß, an wen ich glaubte.
1: And I am persuaded.
0: Und ich bin überzeugt.
1: That he is able.
0: Dass er kann.
1: Why was he persuaded?
0: Warum war er so überzeugt?
1: Because he experienced it time and time and time again.
0: Weil er hat erlebt, wieder und wieder und wieder.
1: So Paul was convinced because he had a long history.
0: Paulus war überzeugt, weil er hatte eine lange Geschichte.
1: And God wants us to have that experiential faith with him so we can believe him even if we don't see.
0: Und Gott möchte, dass wir diesen gelebten Glauben haben, dass wir an ihn glauben, auch wenn wir ihn nicht sehen.
1: Because we have experienced it.
0: Weil wir es erlebt haben.
1: Matthäus. In
0: Matthew 6.
1: It's very interesting that Jesus had a lot of advice about how we should trust our Heavenly Father.
0: Es ist sehr interessant. Jesus hat viele Beispiele, wie wir unseren himmlischen Vater vertrauen.
1: In verse 25,
0: he says, 25 sagt,
1: therefore I say unto you, take no thought for your life, what ye shall eat or drink, or what ye shall nor for your body, for what you put on. Is not life more than meat, and a body more than raiment?
0: Darum sage ich euch, sorgt euch nicht um euer Leben, was ihr essen und was ihr trinken sollt, noch um euren Leib, was ihr anziehen sollt. Ist nicht das Leben mehr als die Speise und der Leib mehr als die Kleidung?
1: And he goes on to point out that the birds are taken care of, the flowers are taken care of.
0: Und dann geht's weiter, die Vögel, für sie ist gesorgt.
1: And he says, your heavenly Father already knows that you have need of these things.
0: Und auch die Pflanzen und der Herr weiß, dass ihr das alles braucht.
1: Is that true?
0: Stimmt das?
1: Does God know what we need?
0: Weiß Gott, was wir brauchen?
1: Would you raise your hand if you believe God knows what you need?
0: Möchtet ihr eure Hand heben, wenn ihr glaubt?
1: Okay. It's carried. We've just voted it. God knows.
0: Gott weiß, was wir brauchen.
1: Of course he does.
0: Ja, er weiß, was wir brauchen.
1: But it's not very easy to live like that.
0: Aber es ist nicht sehr einfach, danach zu leben.
1: Because when it's time to pay the electric bill,
0: weil wenn es dann an die elektrische Rechnung kommt,
1: when
0: die zu zahlen,
1: go buy groceries,
0: oder wir müssen einkaufen gehen,
1: we don't turn to our Heavenly Father, we just say, well, dann, how much money do we have in the bank?
0: Dann gehen wir nicht zu unserem himmlischen Vater und fragen, wir schauen, wie viel Geld habe ich am Konto?
1: We immediately turn to ourselves to look for a solution.
0: Wir drehen uns zu uns selbst, um eine Lösung zu suchen.
1: Well, that's not wrong to do.
0: Das ist nicht falsch.
1: It just goes to show us how fast we turn to human solutions rather than immediately turning to our
0: Heavenly Father. Es zeigt uns nur, wie schnell wir menschliche Lösungen suchen statt göttliche Lösungen.
1: Whereas if you don't have anything,
0: aber wenn du nichts hast,
1: then you turn to God anyway because you have no other human solution.
0: Dann gehst du sowieso zu Gott, weil du gar keine andere mögliche menschliche Lösung hättest.
1: You remember reading the beautiful vision that Sister White had about God's people walking along the narrow path?
0: Erinnert ihr euch an die Vision?

0: von Ellen White, der Menschen, die an dem engen Pfad gingen.
1: How did they start out the trip?
0: Wie haben sie ihre Reise begonnen?
1: Heavily loaded wagon.
0: Sehr schwer beladene Wagen.
1: Okay, and that was wagons in English. Doesn't mean the same thing in German, but Wagen in German is a car.
0: Ja,
1: heavily loaded cars, we would say today.
0: Heute sagt man ein schwer beladenes Auto.
1: Maybe they were Volkswagens, I don't know.
0: Vielleicht Volkswagen.
1: But in Ellen G. White's day, they had horses pulling the wagons, and they were filled with all our belongings.
0: Aber in Ellen White's Zeiten waren es Pferde, Kutschen, die voll der, ja.
1: But pretty soon the path got too narrow for those heavily loaded wagons.
0: Voll waren und irgendwann wurde der Pfad zu schmal für diese schwer beladenen Wagen.
1: And they had to take all of their belongings and put them on horses.
0: Dann mussten sie all ihre Gut, ihr Habe nehmen und das auf die Pferde packen.
1: But even with the horses carrying all the bags, eventually even that couldn't stay on the path.
0: Und dann haben die Pferde das alles getragen und irgendwann war das auch nicht mehr möglich.
1: And so they had to cut loose the baggage.
0: Und dann mussten sie das einfach runterschneiden.
1: And it fell into the
0: und es fiel die Klippen runter.
1: Now, this is difficult to do.
0: Das ist schwer.
1: It took a long time, maybe generations, to accumulate all that baggage.
0: Das hat vielleicht Generationen gebraucht, das alles zusammenzusammeln.
1: Maybe it's properties, maybe it's
0: vielleicht
1: cars.
0: Vielleicht sind es Grundstücke, Autos,
1: buildings,
0: Gebäude.
1: Maybe it's a vacation home somewhere.
0: Vielleicht ein Ferienheim irgendwo.
1: You know, families have accumulated a lot of things over
0: Familien
1: the
0: years. Haben so über Jahre viel zusammengesammelt.
1: And our natural desire is to accumulate.
0: Und unsere natürliche Sehnsucht ist zu sammeln.
1: And I had to cut it off and just let it drop.
0: Und dann muss man es abschneiden und einfach fallen lassen.
1: Would you just walk away from your home just like that after you worked all your life?
0: Würdest du einfach so davon gehen von zu Hause, nachdem du dein ganzes Leben gearbeitet hast?
1: Maybe your bank account, you just walk away from it?
0: Vielleicht dein Bankkonto, du gehst einfach davon?
1: Oh, Uncle David, that's someday in the future, that's not in my lifetime.
0: Oh ja, Onkel David, das ist irgendwann in der Zukunft, nicht in meiner Lebenszeit.
1: That's not true.
0: Das stimmt nicht.
1: It is in our life.
0: Es ist in unserem Leben.
1: And we're going to be talking about the last generation.
0: Und wir werden reden über die letzte Generation.
1: That's our generation.
0: Das ist unsere Generation.
1: This is the generation where all Seventh Day Adventists were going to have to cut loose from all of their belongings.
0: Das ist die Generation, in der alle Adventisten von allen ihrer Habe Plus sagen müssen.
1: There's a storm on the horizon.
0: Es ist ein Sturm auf dem Horizont.
1: Have you seen it? Have you heard about the storm?
0: Habt ihr gehört? Habt ihr gehört von diesem
1: on television?
0: Sturm?
1: Global economic crisis?
0: Die globale Krise? Wirtschaftskrise?
1: That's only one of the storms.
0: Das ist nur ein Sturm.
1: There's political, there's religious, there's moral.
0: Politischen, die Religion, den moralischen Sturm.
1: The whole horizon is filled with storms.
0: Der gesamte Horizont ist gefüllt von Sturm.
1: We just had a big storm, a tornado go through Tennessee where our ministry is located.
0: Wir hatten gerade einen riesen Tornado durch Tennessee, wo unsere Ministry.
1: I was in South America.
0: Ich war gerade in Südamerika.
1: And they called me and told me there's going to be a storm tonight.
0: Dann hat sie mich gerufen und gesagt, es kommt heute Nacht ein Sturm.
1: I said, well, there's a lot of storms.
0: Und ich sagte, ja, es gibt viele Stürme.
1: Oh no, but this one might have tornadoes.
0: Ja, aber da werden Tornados dabei sein.
1: Oh, but that happens. There might be tornadoes.
0: Ja, das kann sein, das kann vorkommen.
1: Well, I got another phone call.
0: Dann bekam ich einen weiteren Anruf.
1: The tornado did go through.
0: Ja, der Tornado ist durchgekommen.
1: And it took down 6 of our big trees.
0: Und 6 unserer riesen Bäume hat es erledigt.
1: And 2 of the trees fell on 2 houses.
0: Und 2 der Bäume fiel auf 2 Häuser.
1: And I went, oh no.
0: Ach nein.
1: But they said, this is good news.
0: Das ist die gute Nachricht.
1: The bad news
0: die schlechte
1: is that many of our neighbors lost all of their houses.
0: Alle unsere Nachbarn haben ihr ganzes Haus verloren.
1: And one of our workers
0: und einer unserer Mitarbeiter
1: lost 200 trees.
0: Hat 200 Bäume verloren.
1: Like a giant lawnmower went through and took the whole forest.
0: So als wäre ein riesen Rasenmäher gegangen und den ganzen Wald abgemäht.
1: My uncle was one of the persons who lost his whole house.
0: Mein Onkel hat sein ganzes Haus verloren.
1: He was in his workshop and he got a phone call saying in 5 minutes there's a tornado coming through your place.
0: Er war in seiner Werkstatt und hat einen Anruf bekommen, in 5 Minuten ist der Tornado bei dir.
1: So he decided to go to his house.
0: Dann hat er beschlossen, zu seinem Haus zu gehen.
1: He opened the door.
0: Hat die Tür geöffnet.
1: And the house, his office exploded and fell down and he was blown into the house and his office was gone.
0: Und sein Büro explodierte und er wurde ins Haus hineingeschossen.

0: verkleidet und das Büro war fort.
1: He called it on his emergency number while he was buried underneath all the lumber.
0: Und er war unter dem ganzen Schutt da verschüttet, hat eine Notrufnummer gerufen.
1: And they came and pulled him out.
0: Und sie haben ihn geholt und rausgepuddelt.
1: And when he got out, his house was gone too.
0: No. War sein Haus auch fort.
1: So he lost his house, every building, his vehicles as well.
0: Alles, die Fahrzeuge waren weg, das Büro, die ganzen Inventar.
1: Big tubifors of lumber were just thrown right through the cars. I mean, it's like a needle right through the car.
0: Und diese Bäume sind einfach wie so eine Nadel durch die Autos durchgestoßen.
1: He was lucky to and blessed and to be alive.
0: Er war überhaupt gesegnet, dass er noch am Leben war.
1: Some people were actually praying when the tornado hit.
0: Manche haben gebetet, als der Tornado kam.
1: And the house left.
0: Und das Haus wurde.
1: And they were left on the floor praying, and the house was gone.
0: Das Haus war weg und sie waren noch am Boden und haben dort gebetet.
1: Quite a miracle.
0: Ziemlich ein Wunder.
1: One father told the story that he went up to the top floor, he grabbed his little girl, picked her up, and took her downstairs to the basement.
0: Ein Vater hat seine Tochter geholt aus dem ersten Stock und ist runter in den Erdgeschoss.
1: And he was coming back to take his little boy.
0: Und dann geht er nochmal rauf, holt seinen Sohn.
1: And as he reached for his little boy, the wind took his boy and took the tornado came, took the roof off, and his little boy went off into the darkness.
0: Und als er gerade seinen Sohn erreichte, kam der Wind, der Tornado, das Haus, das Dach weg, der Sohn weg und
1: he thought he would never see his boy again.
0: Er dachte, er wird seinen Sohn nie wieder sehen.
1: How could a little boy survive
0: flying
1: through the air with all the roof?
0: Ein kleiner Sohn einfach das Überleben, wenn er da über das Dach hinauffliegt in die
1: 180 miles an hour with timber flying
0: around. 180 km/h fliegt er da mit umgeben von Bäumen und anderen Teilen. So
1: he went down to the basement and he was crying.
0: Und er ist hinunter in den Keller und hat geheult und gebetet.
1: And they were holding on to the little girl.
0: Und hat seine Tochter gehalten.
1: And then 5 minutes later the storm left.
0: Und 5 Minuten später war der Sturm weg.
1: It went on. It destroyed houses and properties across 5 states.
0: Hat über 5 Staaten hinweg Grundstücke und Häuser total verwüstet.
1: And then it was silence.
0: Dann war Stille.
1: And then out of the silence, here's a little boy called, Daddy, Mommy, are you there?
0: Und aus der Stille kam, Daddy, Mommy, seid ihr da?
1: And he came walking out of the darkness.
0: Und kam aus der Finsternis.
1: He said, I went flying through all the air, and then the storm came and just set me down.
0: Und hat gesagt, ich bin durch die Luft gewirbelt, und dann kam, ist der Sturm verschwunden, und hat mich einfach auf den Boden gesetzt.
1: It had to be an angel. There's no other explanation. Storms don't do that. Another neighbor had their baby taken away.
0: Ein anderer Nachbar hatte ein Baby, die haben verloren.
1: Now people are very fragile, but babies are extra fragile.
0: Also Menschen sind ja schon sehr zerbrechlich, aber Babys sind ja besonders zerbrechlich.
1: I mean, if you drop a baby from right here, it could really hurt itself.
0: Wenn ein Baby hier runterfallen lässt, das kann sich wirklich wehtun.
1: And if you fly with a baby at 180 miles an hour.
0: Und wenn du dann ein Baby 180 km/h da herumwirbelst.
1: So one mother saw her baby taken away.
0: Und eine Mutter hat es beobachtet, wie ihr Baby da so in dem Tempo davongetragen wird.
1: And then after the storm was over.
0: Und als der Sturm vorbei war.
1: They heard a baby crying up in a tree.
0: Hörte ein Baby schreien im Baum und haben geschaut.
1: And there was 3 branches and a little baby just sitting there.
0: Und da waren 3 Äste und das Baby ist da drin gelegen.
1: I mean, it could have been 2 branches and the baby could have fallen off.
0: Es hätten ja 2 Äste sein können und das Baby hätte fallen können.
1: No, it was 3 branches.
0: Nein, es war 3 Äste.
1: And the baby was lying calmly, not even a scratch.
0: Und nicht ein Kratzer, nicht.
1: So you know the angels were holding the baby in that.
0: Und ihr wisst, die Engel haben dieses Baby gehalten und es zur Stille gelegt.
1: When the storm hits,
0: wenn der Sturm kommt,
1: God's people will have angels all around them.
0: Dann wird Gott seine Engel um sein Volk haben.
1: You cannot afford.
0: Du kannst es dir nicht leisten.
1: To have the storm hit you and not be ready.
0: Dass der Sturm dich erwischt und du bist nicht bereit.
1: We're going to talk more about the last generation.
0: Wir werden noch mehr reden über die letzte Generation.
1: Right now tonight we're going to talk about faith.
0: Aber heute Abend reden wir über Glauben.
1: Faith is knowing that your heavenly Father knows what you need and he will take care of you.
0: Glaube bedeutet, der himmlische Vater weiß, was du brauchst und er wird sich um dich kümmern.
1: But how do you cut loose your things?
0: Aber wie können wir da abschneiden von unseren Dingen?
1: How do you walk away from

0: your things.
1: Wie gehe ich da einfach davon von diesen Dingen?
0: I saw a lot of beautiful little farms and houses as we were driving through the
1: city. Ich habe viele wunderschöne Höfe und Häuser gesehen, als wir hierher kamen.
0: All the flowers and the cows.
1: Kühe.
0: Oh, it was so beautiful.
1: Es ist so schön.
0: It took a lot of work to build a farm like that.
1: War viel Arbeit, eine Farm aufzubauen.
0: How do you walk away from something like that?
1: Wie kannst du davon gehen von sowas?
0: Not that you want to leave the country, no, but I'm
1: nicht,
0: saying.
1: Nicht, dass du das Land verlassen möchtest.
0: If God requires you to cut loose, how can you mentally get ready?
1: Aber wenn Gott möchte, dass du da abschneidest, wie kannst du dich geistlich bereit machen?
0: The very first way, the very first principle, you may want to write it down.
1: Es gibt ein Prinzip, ihr möchtet das vielleicht aufschreiben.
0: We're going to cover a lot of principles this week.
1: Wir werden einige dieser Prinzipien dieses Wochenende behandeln.
0: Principles never change.
1: Prinzipien verändern sich nie.
0: They apply to every culture.
1: Sie sind angewandt an alle Kulturen.
0: And every time.
1: Zu jeder Zeit.
0: Or age, whatever.
1: Zeitalter, in dem wir sind.
0: The principles, well, you can write them down, you can live by them.
1: Prinzipien kannst du niederschreiben und danach leben.
0: The easiest way to get ready to cut loose is to realize you don't own anything.
1: Das einfachste ist, sich loszusagen, dass du eigentlich gar nichts besitzt.
0: The farm belongs to God, not to you.
1: Die Farm gehört Gott, nicht dir.
0: Is that correct?
1: Ist das korrekt?
0: In Psalms 50, God said, if I were hungry, I wouldn't tell you.
1: Psalm 50 sagt, wenn ich hungrig wäre, ich würde es dir nicht sagen.
0: Because all the world is mine and the fullness thereof.
1: Weil die ganze Welt gehört mir und die Fülle darin.
0: All the silver and all the gold is mine.
1: Alles Silber, alles Gold ist mein.
0: Haggai 2:8. In the book, Haggai.
1: In Haggai 2:8.
0: God said everything is mine.
1: Gott sagt, alles gehört mir.
0: And so therefore, if it's not mine, then it's much easier to let God have it.
1: Wenn es sowieso nicht mir gehört, dann ist es einfacher, davon loszusagen.
0: So the very first principle is,
1: das erste Prinzip ist,
0: we don't own anything anyway.
1: Uns gehört sowieso nicht.
0: We're just managers.
1: Wir sind ja nur Manager.
0: And if we're managers and the owner says do something, yes, we let the owner have whatever he wants.
1: Und wenn der Eigentümer sagt, dem Manager, tu dies oder jenes, ja, mir gehört sowieso nicht, dann
0: That's
1: kann ich das tun.
0: Very different than the world thinks.
1: Das ist sehr unterschiedlich, als die Welt denkt.
0: Rich people can be very selfish and poor people can be very selfish.
1: Reiche Menschen können sehr egoistisch sein und arme Menschen genauso.
0: It doesn't matter if you own a lot or you own a little, but you still think it's yours.
1: Das macht nicht, ob du viel oder wenig besitzt. Du glaubst immer noch, das ist mein.
0: So, first principle, God is the owner.
1: Erstes Prinzip, Gott ist der Besitzer.
0: And whatever the owner says, that's what we have to do.
1: Was auch immer der Eigentümer sagt, das müssen wir tun.
0: We are just employees.
1: Wir sind nur Angestellte.
0: We live under his protection and his provision.
1: Wir leben unter seinem Schutz, unter seiner Vorsorge.
0: How many of you have ever worked in a factory?
1: Wer von euch hat schon mal in einer Fabrik gearbeitet?
0: A very large building that makes a lot of things.
1: Großes Gebäude, was vieles produziert.
0: Okay. The only factory I've ever worked in was a cookie factory.
1: Die einzige Fabrik, in der ich je arbeitete, war eine Keksfabrik.
0: In Tennessee, a Seventh-day Adventist family owns a very, very, very large cookie factory.
1: In Tennessee hat eine adventistische Familie eine riesige Keksfabrik.
0: And they have very massive, it's a multi-billion-dollar cookie factory.
1: Und es ist eine Multi-Milliarden-Keksfabrik.
0: And you, all 24 hours a day, you're watching cookies go by.
1: Und 24 Stunden am Tag siehst du, wie die Kekse an dir vorbeiziehen.
0: And my job was to take the boxes.
1: Und meine Arbeit war, die Boxen zu nehmen.
0: Make sure they were all stacked up and put a cardboard box over them.
1: Und schauen, dass die alle schön gestapelt sind und eine Kartonschachtel drüber zu geben.
0: Cover the box. Turn it upside down.
1: Und zumachen, umdrehen.
0: Cover the box.
1: Zumachen.
0: And send it to another machine where it was taped up and
1: ready for shipping. Und die nächste Maschine zu lassen, wo es dann zusammengeklebt wurde.
0: So one day I decided, this is so automatic.
1: Habe ich mir gedacht, es ist doch so automatisch.
0: I can do it with my eyes closed.
1: Das kann ich mit geschlossenen Augen.
0: So I close my eyes.
1: Dann habe ich es mit geschlossenen Augen.
0: Push it in. And I closed all the boxes up and I, without opening my eyes.
1: Und es hat geklappt. Ich musste die Augen hier öffnen und konnte all die Schachteln schließen.
0: I did 50 boxes without opening my eyes.
1: 50 Boxen, ohne meine Augen zu öffnen.
0: I thought a machine could do this. They don't need a man to do this.
1: Das kann eine Maschine auch. Da braucht man keinen Menschen dafür.
0: But you need your eyes because if there's a box that's damaged, you have to make sure to take it out.
1: Aber du brauchst deine Augen, weil wenn eine Schachtel mal nicht ganz ist, wenn sie beschädigt ist, musst du sie wegnehmen.
0: And so what do they do with the damaged cookies?
1: Was machen sie mit den kaputten Keksen?
0: They put them in a barrel.
1: Die kommen in einen Kübel.
0: They mix them all up.
1: Wird gemixt.

0: And they make a different type of cookie.
1: Und dann wird ein anderer Cake draus gemacht.
0: Everybody loves the cookie except those who make them. They know it's just a mixture of everything.
1: Und jeder liebt diese Kekse, außer der das macht, weil die wissen, was dran drin ist.
0: But I was at a museum yesterday.
1: Gestern war ich in einem Museum.
0: At a museum in Sinsheim.
1: In Sinsheim, in Deutschland.
0: It's an aviation museum and it's a car museum.
1: Es geht um Autos und Flugzeuge.
0: If you drive by on the major road on the freeway there, you can see two SST supersonic transport aircraft sitting up there.
1: Und wenn du dort an der Hauptstraße vorbei fährst, dann siehst du diese Flugzeuge dort ausgestellt. And
0: for several years, I just wanted to go see those planes.
1: Und jedes Mal, als ich dort vorbei fuhr, seit Jahren wollte ich da rein und mir die anschauen.
0: And so yesterday we had a little opportunity to get away from the house and to go to the museum.
1: Und gestern hatten wir eine kurze Gelegenheit von dem Haus raus und in dieses Museum zu gehen.
0: And we discovered that they had an IMAX theater, a big large screen.
1: Haben wir entdeckt, sie haben ein IMAX Kino.
0: And you could we went in and we watched the movie about the creation of the Boeing 787.
1: Und dann haben wir beobachtet, wie sie die Boeing 787 hergestellt haben.
0: You've heard of the? Have you heard of the French aircraft, the A380?
1: Habt ihr schon von diesem französischen Flugzeug gehört?
0: A380.
1: 880.
0: Okay. It has two decks, two stories. The whole
1: Und das ist ein Doppeldecker. Hat zwei Stockwerke.
0: I've seen it several times.
1: Ich habe es öfters gesehen.
0: I've never ridden in one.
1: Bin da noch nie mitgeflogen.
0: Today that is the largest aircraft.
1: Heute ist das größte
0: commercial
1: Flugzeug für Passagiere, das fliegt.
0: But the Boeing 787 is supposed to be able to carry the same amount of passengers. It's just much bigger and much longer.
1: Aber das andere Flugzeug 787 kann genauso viele Leute transportieren, nur es ist halt viel größer und breiter.
0: And they don't use aluminum.
1: Und sie verwenden kein Aluminium als Standardmetall.
0: They use carbon fiber, which is a totally different
1: sondern
0: structure.
1: Sondern eine, Carbonfaser.
0: And we watched the whole design, the planning, the building of it, all of it. Thousands of people working in their little department trying to build this first aircraft.
1: Und dann sahen wir diese tausenden Menschen, wie sie dieses erste Flugzeug hergestellt haben.
0: And of course, they use three dimensions. You have a
1: glass. Und dann haben wir drei Dimensionen durch diese Brille.
0: And you can fly through the aircraft and
1: dann
0: fly
1: fliegst
0: through
1: du
0: parts of different
1: Flugzeug components. Und du siehst die ganzen Komponenten.
0: Finally, it was finished and it flew.
1: Dann war es irgendwann mal fertiggestellt und es konnte fliegen.
0: Well, that was an exciting moment for me. I'm a pilot.
1: Und es war ein spannender Moment für mich. Ich bin Pilot.
0: I was watching all the different pieces, all the construction.
1: Und dann habe ich diese Teile beobachtet und die Bauart. Und
0: I'm also an aircraft mechanic.
1: Und ich bin ja auch Flugzeugmechaniker.
0: Not of the quality that builds those kind of airplanes, but still I know what the pieces are.
1: Nicht die Kaliber, die solche Größen produzieren, aber doch.
0: And so I watched the building of a brand new airplane.
1: Und so beobachtete ich dieses Bauen eines total neuen Flugzeugs.
0: And they modeled it after the Albatross. The bird,
1: und wir haben es nach dem Vogel Albatros gebaut.
0: That can fly for over 30 hours nonstop.
1: Der über 30 Stunden nonstop fliegen kann.
0: And you can watch the wings go up like that.
1: Und man sieht, wie die Flügel so raufgehen.
0: And they designed the 787 out of carbon fiber, and the wings go just like that.
1: Und sie haben also diese Flugzeug 787 so produziert, und die Flügel gehen so rauf.
0: And they showed the brain of the bird controlling all the different feathers as it flies.
1: Und man sieht, wie das Gehirn des Vogels die ganzen Federn alles kontrolliert, während das fliegt.
0: And he said, after millions of years of evolution, this beautiful bird evolved.
1: Und dann sagen sie, nach Millionen von Jahren Evolution ist dieser wunderbare Vogel hier entstanden.
0: That's about as stupid as the 787 evolving all by itself, too.
1: Und das ist mindestens so. Ja, so viel wie
0: said it's the perfectly designed bird.
1: Als würde dieses Flugzeug auch von alleine entstehen. Und sie sagen, es ist ein perfektes
0: Vogel.
1: Aber man gibt dem Designer keine Beachtung.
0: And so therefore they designed this bird, the airplane, like the bird, in order to take advantage of the best type of aerodynamics.
1: Und

0: Die beste Aerodynamik zu bekommen, hat man das Flugzeug nach diesem Vogel Albatros hergestellt.
1: That was a type of factory.
0: Und so eine Fabrik war das.
1: All the different pieces working together.
0: All die kleinen Stücke, die zusammenwirken.
1: One of the principles of a factory is called just-in-time manufacturing.
0: Und eines dieser Prinzipien ist
1: JIT, just-in-time in English. I don't know.
0: Just-in-time.
1: That's JIT manufacturing. I will explain what it means. How do you do that in German? I don't know how you explain it.
0: Just in time. Also, gerade im richtigen Moment in der Zeit.
1: When a car is coming along?
0: Das Herstellen. Wenn die.
1: The chassis comes along, for example, the bottom part of a car.
0: Die Teile für ein Auto, wenn die so kommen in die Fabrik.
1: And then the top, the car fits on top.
0: Das Unterteil und dann kommt das Auto oben drauf.
1: But it doesn't have any doors.
0: Also hat noch keine Tür.
1: But it's not ready for any doors yet.
0: Aber es ist noch nicht bereit für die Tür.
1: And just as it comes to the second next part.
0: Gerade bevor es zum nächsten Schritt kommt.
1: Just then the two doors are, the four doors arrive.
0: Dann kommen gerade die vier Türen.
1: And then later on the paint arrives.
0: Und dann kommt die Farbe.
1: And at the very end the tires arrive.
0: Und ganz am Schluss die Reifen.
1: Just in time to put them on.
0: Gerade rechtzeitig, sie raufzugeben.
1: Not before.
0: Nicht vorher.
1: That's called just-in-time manufacturing.
0: Das ist diese besondere Art herzustellen.
1: The parts.
0: Alles zur richtigen Zeit.
1: The parts do not arrive until you need them.
0: Die Teile kommen nicht, bevor du sie brauchst.
1: And so our Heavenly Father said.
0: So sagt unser himmlischer Vater.
1: Jesus told us to pray to our Heavenly Father.
0: Jesus sagt, wir sollen zu unserem himmlischen Vater beten.
1: Give us this day our daily bread.
0: Gib uns unser tägliches Brot.
1: Don't give us tomorrow's bread, give us today's bread.
0: Gib uns das Brot von morgen, gib uns das von heute.
1: Just what we need for today.
0: Nur das, was wir für heute brauchen.
1: Most of us have tomorrow's food already, we know where we're going.
0: Die meisten von uns haben schon das Essen für morgen. Wir wissen schon, was wir morgen essen werden.
1: That's nice.
0: Das ist fein.
1: But it's not necessary.
0: Aber es ist nicht notwendig.
1: What's necessary is today's bread.
0: Was notwendig ist, ist das Brot von heute.
1: So our Heavenly Father is teaching us slowly but surely to let go and let go.
0: Und unser himmlischer Vater bringt uns das jetzt bei, schön langsam, loslassen, loslassen.
1: If you are getting poorer and poorer,
0: wenn du immer ärmer wirst, immer ärmer,
1: you might be on the right track.
0: Dann bist du vielleicht am richtigen Weg.
1: If you're getting richer and richer,
0: wenn du immer reicher und reicher wirst,
1: you are probably on the wrong track.
0: Dann bist du wahrscheinlich am falschen Weg.
1: This is not the time to get richer.
0: Das ist nicht die Zeit, reicher zu werden.
1: If God is blessing you with resources, it's only so you can finish the work and be part of God's work.
0: Wenn Gott dir immer mehr Ressourcen gibt, dann damit das dafür, dass du sein Werk zu Ende bringen kannst.
1: As we come to the end of time, God is asking His people to let go and trust Him more and more.
0: Wenn wir an die Endzeit kommen, dann möchte er, dass wir immer mehr loslassen, ihm immer mehr vertrauen.
1: Philippians 4,
0: in Philippa 4
1: reestablishes that principle.
0: Wird dieses Prinzip wieder etabliert?
1: And we're in verse 6 and 7.
0: In Vers 6 und 7.
1: Be careful for nothing, but in everything by prayer and supplication with thanksgiving let your requests be known to God.
0: Steht, sorgt euch um nichts, sondern in allem lasst durch Gebet und Flehen mit Danksagung eure Anliegen vor Gott kund werden.
1: What word does it use? In English it says, don't be careful or don't be worried about anything. What word does it use?
0: Yes.
1: Same word. Okay.
0: And sorgt euch um nichts.
1: And in French it uses the word, don't disquiet yourself. Don't let it ruin your peace.
0: In Französischen ist es, lass dich nicht beunruhigen, lass dir dadurch deinen Frieden nicht rauben.
1: And in Romanian it says don't worry.
0: Und in Rumänischen heißt sorge dich nicht.
1: In English it says in English I don't like the way it says it because it doesn't use the word worry.
2: Anxious.
1: Some versions say anxious. Don't be anxious about anything.
0: Manche Versionen sagen, sei nicht ängstlich. Das ist schon kommt schon hin.
1: But shouldn't I be worried?
0: Dann sollte ich mich nicht sorgen?
1: Don't I need to worry about my family?
0: Muss ich mich sorgen um meine Familie und den Haushalt und
1: well, that depends. Do you trust your Heavenly Father or not?
0: Das kommt drauf an. Vertraust du deinem himmlischen Vater oder nicht?
1: Now, this is very difficult to do in our European way of thinking.
0: In einem europäischen Denkmuster.
1: In the American way of thinking.
0: Oder in amerikanischen
1: Denkmuster. In the first world country type of way.
0: In der ersten Welt. in ihrem Bedenken.
1: In that way of thinking, we provide for our needs and God blesses us.
0: Bei diesem

0: Denkweise, sorgen wir für unsere Sachen und Gott segnet.
1: But what happens to people when that have something and they see those thorns on the horizon?
0: Was passiert mit Menschen, die was haben und dann kommen diese Stürme am Horizont?
1: They begin to worry.
0: Dann beginnen sie zu sorgen.
1: Because the average small family or middle-income family,
0: die Durchschnittsfamilie mit mittlerem Einkommen,
1: sees those storms coming.
0: Sie sieht diese Stürme kommen.
1: And they know that some very terrible thing is about to happen.
0: Und dann wissen sie, da wird was Schreckliches passieren.
1: And they try to study what to do to prepare, and they can't really figure it out.
0: Und dann überlegen sie, ja, wie sollen wir uns vorbereiten? Und sie verstehen nicht.
1: Now the very super rich.
0: Und die wirklich Reichen.
1: By the way, I've gotten to know a few super rich people.
0: Und im Übrigen, ich habe einige von ihnen kennenlernen dürfen.
1: It's hard for us to understand how super rich people think.
0: Und es ist schwierig für uns zu verstehen, wie diese wirklich reichen Menschen denken.
1: I feel more comfortable going around barefoot in an Indian jungle.
0: Und ich fühle mich wohler, wenn ich in einem indischen Dschungel barfuß rumlaufen darf.
1: Than hanging around with super rich people.
0: Als mit wirklich reichen Leuten sein zu müssen.
1: But I try. They need to be rich too.
0: Aber es braucht auch Reiche.
1: Let me give you some ideas how super rich people think.
0: Lasst mich euch ein bisschen sagen, wie so wirklich reiche Menschen denken.
1: I have to get as much money as I can.
0: Ich muss so viel Geld wie ich kann bekommen.
1: I will protect myself by building armed gated communities.
0: Ich muss mich schützen, indem ich wirklich auch bewaffnete Bodyguards und ja habe Wächter.
1: It is not strange for a super wealthy person to be thinking in hundreds of millions of euros.
0: Es ist auch nicht fremd, jetzt in 100 Millionen Euro zu denken.
1: And if you start thinking like the very, very rich, you're thinking in billions all the time.
0: Und wenn ihr wirklich unter den wirklich reichsten Menschen seid, dann denken wir nur mehr in Milliardenbeträgen.
1: By the way, 100 million a week is not very much money for somebody who makes that.
0: Übrigens, so 100 Millionen Euro in der Woche, das ist nichts Großartiges für diese wirklich Reichen.
1: I just met a person in Spain a few days ago.
0: Getroffen vor ein paar Tagen in Spanien.
1: That probably is going to make nearly a billion this week.
0: Und der macht diese Woche gerade eine Milliarde Einkommen.
1: Can you understand those kind of numbers?
0: Könnt ihr solche Zahlen vorstellen?
1: Some people just need 100 or 200 just to live.
0: Einige brauchen 100 oder 200 Grad, um zu leben.
1: You lose contact with reality.
0: Ihr verliert den Bezug zur Realität.
1: You can buy anything you want.
0: Ihr könnt egal was kaufen, was ihr wollt.
1: Except peace.
0: Außer Frieden.
1: You can protect yourself.
0: Ihr könnt euch
1: You can try to protect yourself.
0: Ihr könnt es zumindest versuchen.
1: But it doesn't bring peace.
0: Aber es bringt keinen Frieden.
1: And you can have all the money in the world.
0: Und ihr könnt das ganze Geld auf der Welt haben.
1: But there's nothing like having the peace that my Heavenly Father is taking care of me.
0: Aber es ist nichts im Vergleich zu dem, mein himmlischer Vater sich um mich
1: kümmert. So God is trying to teach us a very important lesson.
0: Und so versucht Gott uns wirklich eine wichtige Lektion beizubringen.
1: It's not how much money you have.
0: Es geht nicht darum, wie viel Geld du hast.
1: Because you can't have enough money.
0: Du kannst nicht genug Geld
1: haben. For what's coming on the world.
0: Für das, was aus der Welt kommt.
1: It's not how many guards you have around you.
0: Es geht nicht um die Wächter, wie viele du hast rund um
1: dich. I was in Colombia 3 years ago.
0: War vor 3 Jahren in Kolumbien.
1: And the wealthy people in Colombia.
0: Und die reichen Menschen dort.
1: Armed, gated communities.
0: Die sind dort in ganz eigenen geschirmten und bewachten.
1: I had the week of prayer at the Adventist University.
0: Und dann hatte ich eine Gebetswoche an der Universität.
1: And the pastor, the chaplain of the university, took me to show me a community.
0: Der Pastor dort hat mir das gezeigt, seine
1: very high walls.
0: Riesenhohe Mauern.
1: And there were 4 military guards with machine guns.
0: 4 so Militärwächter mit Maschinengewehren.
1: And he looked at me and he said,
0: und er sah mich an und sagte,
1: "These people inside, they look safe, don't they?"
0: Diese Leute da drinnen sehen wohl sicher aus, oder?
1: They look safer than another community.
0: Sie sehen sicherer aus als an einem anderen Ort.
1: You see, Colombia has a lot of guerrilla warfare
0: und
1: and drug
0: in Colombia gibt es viel von diesen Guerillas und viel Gewalt und Drogen.
1: So they have 4 armed guards
0: und sie haben
1: checking every car.
0: 4 von diesen Maschinengewehren, Wächter und haben alle Autos
1: gesucht. They would look in the car and go, "Welcome."

0: dann ins Auto geschaut und willkommen.
1: Other people will look in and say, what do you want?
0: Und woanders rein, was wollt ihr?
1: No, turn around back.
0: Zurück.
1: And the car went back off and leave.
0: Und die mussten wieder wegfahren.
1: And so they were filtering for those
0: und sie haben gefiltert, die Leute reinkommen.
1: You thought they were protected.
0: Ihr denkt, sie waren beschützt.
1: But he said, last week,
0: aber letzte Woche
1: 50 gorillas with machine guns came.
0: Kamen 50 von diesen Guerillas mit Maschinengewehren. Das ist eine Armee.
1: And what did four soldiers
0: und was
1: with machine guns
0: vier so Soldaten mit ihren Maschinengewehren?
1: They just threw the machine guns down.
0: Die haben sie einfach niedergegeben.
1: And the 50 gorillas went into that community.
0: Und diese 50 Guerillas sind da hinein.
1: They went to every house.
0: In jedes Haus hinein.
1: And they kidnapped people from every house.
0: Haben die Leute dort gekidnappt?
1: Whoever was at home.
0: Wer auch immer da war.
1: And they took them off to the jungle.
0: Und haben sie einfach mitgenommen in den Dschungel.
1: And they held them for ransom.
0: Und haben sie auf Lösegeld
1: festgehalten.
0: Und wollten Millionen Dollar dafür haben.
1: The people are rich. They have money, so they
0: die Leute sind reich. Sie haben mehr Geld und so.
1: But they thought that their money was going to protect them.
0: Aber sie dachten, ihr Geld wird sie beschützen.
1: The best protection is God's angels.
0: Der beste Schutz sind Gottes Engel.
1: If God protects you,
0: wenn Gott dich schützt,
1: then you're protected.
0: Dann bist du geschützt.
1: So God is trying to teach us that not to depend on things.
0: Und Gott möchte uns lehren, nicht auf Dinge uns zu verlassen.
1: God is saying, God will send His angels.
0: Gott
1: to deliver you from all evil.
0: Möchte seine Engel schicken, dich zu erlösen von.
1: When God says, do not worry about anything.
0: Wenn Gott sagt, sorge dich um nichts.
1: On what basis?
0: Auf welcher Grundlage?
1: Now you remember the story of Jesus.
0: Erinnert euch die Geschichte von Jesus, der durch Galiläa ging.
1: He was so tired.
0: Er war so müde.
1: He'd been working all day long.
0: Er hat den ganzen Tag gearbeitet.
1: And so as soon as he fell in the boat,
0: und als er, sobald er das im Boot war, ist er eingeschlafen.
1: And the storm came.
0: Dann kam ein Sturm.
1: And it began to, the little boat began to almost sink.
0: Und das kleine Boot begann fast zu sinken.
1: Was Jesus worried?
0: War Jesus besorgt?
1: He continued to sleep like if it were a rocking.
0: Er war im Schlaf, als wäre er in einer Wiege.
1: Like a mother was rocking a baby.
0: Als würde eine Mutter das Kind wiegen.
1: It got dark.
0: Es wurde dunkel.
1: It probably started to rain.
0: Wahrscheinlich hat es zu regnen begonnen.
1: And he continued to sleep.
0: Und er hat weiter geschlafen.
1: Tremendous peace of mind.
0: So ein Seelenfrieden.
1: Finally, the disciples said, Lord, save us!
0: Bis die Jünger sagten, Herr, rette uns!
1: That's not a problem. Whenever you're in trouble, that's what you should do. Lord,
0: das ist kein Problem. Wenn ihr in ein Problem kommt, dann sollt ihr das auch tun.
1: What was the problem?
0: Was war das Problem?
1: The next phrase.
0: Der nächste Satz.
1: Save us, for we perish!
0: Rette uns, weil wir vergehen!
1: Because the water was coming on board and the ship was
0: going down. Weil das Wasser kam herein und das Schiff war am Sinken.
1: And Jesus stood up, stopped the storm.
0: Und Jesus stand auf und stillte den Sturm.
1: And he said, oh, ye of little faith.
0: Und er sagt, ja,
1: why did you fear?
0: Ihr Kleingläubigen, warum hattet ihr euch gefürchtet?
1: Now, I've studied that story.
0: Ich habe diese Geschichte studiert.
1: Because I find myself quite frequently in a position where I think I'm sinking.
0: Weil ich finde mich oft in dieser Position, wo ich denke, ich sinke.
1: And a tremendous fear grabs.
0: Und dann kommt diese Angst.
1: And I realize, I'm going to read that story again.
0: Und dann muss ich diese Geschichte wieder lesen.
1: Jesus didn't say, oh ye of little faith, why did you call upon me?
0: Und Jesus sagt nicht, ihr Kleingläubigen, warum habt ihr mich gerufen?
1: It was because they were supposed to call on him. That's not the problem.
0: Es war ja richtig, dass sie ihn riefen. Das war nicht das Problem.
1: He said, oh ye of little faith, why did you fear?
0: Er sagt, ach, ihr Kleingläubigen, warum habt ihr euch gefürchtet?
1: Isn't it normal to fear when you're about to drown?
0: Ist es nicht normal, dass ihr euch fürchtet, wenn ihr am Untergehen seid?
1: Isn't it normal to fear when your ship is about to sink?
0: Ist es nicht normal, euch zu fürchten, wenn das Boot gerade untergeht?
1: No.
0: Nein.
1: Not if Jesus is aboard.
0: Nicht, wenn Jesus an Bord ist.
1: That is the very key issue for these days that we live in.
0: Das ist die Schlüsselfrage in den Tagen, in denen wir heute leben.
1: There is no fear. There is to be no fear in the hearts of the people.
0: Nicht fürchten, es soll keine Furcht sein im Herzen der Menschen.
1: If Jesus is on board.
0: Wenn Jesus an Bord ist.
1: This is not normal.
0: Das ist nicht normal.
1: You've worked hard.
0: Du hast hart gearbeitet.
1: It looks like everything's going to go wrong.
0: Es sieht so aus, als würde alles falsch gehen.
1: I just got an email just about an hour ago.
0: Ich habe gerade vor einer Stunde eine

0: His son-in-law and his son are both pilots, and his daughters are nurses.
1: Sein Sohn und sein Schwiegersohn sind Piloten und die Töchter und Schwiegertochter sind Krankenschwestern.
0: He's given away thousands, maybe hundreds of thousands of books to people.
1: Er hat tausende, ja hunderttausende Bücher an Menschen verteilt.
0: He carries his backpack filled with literature and he's always handing literature out wherever he goes.
1: Er trägt seinen Rucksack voll mit Literatur und überall, wo er hinkommt, verteilt er.
0: I've never seen a man who gives away more literature than that man.
1: Ich habe noch nie jemanden begegnet, der mehr Literatur verteilt als dieser Mann.
0: And now he's dying.
1: Und jetzt ist er am Sterben.
0: So I called him.
1: So habe ich ihn gerufen.
0: And I said, I'm about ready to reach my destination, but I just want you to know I'll be home next week and I'd like to schedule an anointing service for you.
1: Und ich habe ihn angerufen und gesagt, ich bin bald an meiner Destination und ich möchte dann eine Krankensalbung für dich organisieren.
0: But I want to schedule an anointing service so that when I come back we can have that special event for you.
1: Dass wir das für dich durchführen können, wenn ich heimkomme.
0: And he said, I would love that.
1: Und er sagt, oh ja, das würde ich gern.
0: Should he be afraid?
1: Soll er sich fürchten?
0: Humanly?
1: Menschlich?
0: I mean, he's about ready to leave his wife and children.
1: Er wird jetzt seine Frau und seine Kinder verlassen.
0: This can be a very painful time.
1: Kann sehr schmerzhaft sein.
0: I'm not saying what he should do, but it seems to me like even in the worst of moments, God is saying, why were you afraid?
1: Ich möchte nicht sagen, was zu tun hat, aber im schlimmsten Fall sagt Jesus, warum fürchtet ihr euch?
0: It's okay to call on me.
1: Es ist okay, wenn ihr mich ruft.
0: It's okay to dump water out of your ship.
1: Es ist okay, das Wasser rauszuschöpfen.
0: It's okay to do everything humanly possible.
1: Es ist okay, alles menschlich Mögliche zu machen.
0: But it is not okay to be afraid.
1: Aber es ist nicht okay, sich zu fürchten.
0: Some months later,
1: einige Monate später,
0: Jesus puts them back in the boat.
1: Bringt Jesus sie wieder ins Boot.
0: This time, he sends them across by themselves.
1: Und diesmal schickt er sie alleine, auf sich selbst gestellt.
0: Again,
1: und wieder
0: a storm.
1: Ein Sturm.
0: And this time, they look like they're going to sink, and Jesus is not on board.
1: Und diesmal sieht es aus, als würden sie untergehen, und Jesus ist nicht an Bord.
0: I'm sure Peter and John and everybody said, we will never be afraid again. If Jesus is on board, we just promise never to be afraid again.
1: Und ich bin mir sicher, dass sie sagen, ja, wir werden uns nie mehr fürchten. Und wenn Jesus an Bord ist, werden wir uns nie mehr fürchten.
0: But this time, Jesus was not on board.
1: Aber diesmal war Jesus ja nicht an Bord.
0: Now, should they be afraid?
1: Also sollen sie sich fürchten?
0: Was there an excuse to be afraid?
1: War eine Ausrede da? Eine,
0: well, yes.
1: Sich zu fürchten, ja.
0: This time Jesus was not on board.
1: Diesmal war Jesus ja nicht an Bord. Natürlich werden sie sterben.
0: And here comes Jesus walking on the water.
1: Und hier kommt Jesus und geht auf dem Wasser.
0: If you read the Desire of Ages,
1: wenn ihr das Leben Jesu liest,
0: you find that Jesus did not walk straight to them. He walked by them.
1: Dann seht ihr, dass Jesus nicht direkt zu ihnen ging. Er ging an ihnen vorbei.
0: Hey guys, how you doing?
1: Hey, wie geht's euch?
0: That must be the ghost of the master. I surely can't be.
1: Das muss der Geist in unseres Herrn sein.
0: And we're scared.
1: Und sie, oh, sich
0: there's that word fear again.
1: Und wieder das Wort Angst.
0: It always comes up in our
1: humanity. Immer wieder in unserem Menschen.
0: Fear.
1: Angst.
0: What was Jesus' response?
1: Wie war die Antwort Jesu?
0: Don't be afraid, it's me.
1: Fürchte dich nicht, ich bin's.
0: I just spoke in Spain this weekend, in Madrid.
1: Ich habe in Spanien gesprochen, Madrid diese Woche.
0: Now, you know that Spain is the land of the Inquisition.
1: Und ihr wisst, dass Spanien ist das Land der Inquisition.
0: How many millions of people lost their lives, do you know, to the Inquisition?
1: Wie viele Millionen Menschen, wisst ihr, haben ihr Leben verloren durch die Inquisition?
0: Do you have any idea?
1: Habt ihr eine Vorstellung?
0: It's about 30 million.
1: Etwa 130 Millionen.
0: And maybe it's more than we think.
1: Und vielleicht mehr als wir denken.
0: But we believe it's around 30 million people who lost their lives.
1: Sagen, es sind etwa 30 Millionen, die ihr Leben verloren haben.
0: And I was in Spain and I was thinking.
1: Und ich war da in Spanien und dachte mir.
0: It wasn't long ago till our brethren, those that believed and obeyed Christ, were thrown in prison for doing that.
1: Das ist noch nicht lange, dass Menschen ins Gefängnis kamen für solche Dinge.
0: Today we can walk around Madrid and go into the stores.
1: Heute gehen wir in Madrid herum und gehen in das Geschäft und predigen und.
0: In fact. The church members rented a large hall that was a school of the nuns.
1: Und die Gemeindeglieder haben eine Nonnenschule gemietet.
0: And it had

0: Mary on the outside, and if it was a Catholic school.
1: Da war Maria auf der Außenseite auf der Fassade, eine katholische Schule.
0: That was the only one that was available at the time.
1: Und das war der einzige Saal, der zu der Zeit verfügbar war.
0: And I preached in a Catholic school.
1: Und da habe ich in einer katholischen Schule gepredigt.
0: What would have happened 300 years ago?
1: Was wäre vor 300 Jahren passiert?
0: I wouldn't even walk through the door.
1: Da wäre ich nicht mal durch die Tür gekommen.
0: And the subject that I preach is the last generation. What's about to happen?
1: Das Thema, worüber ich spreche, ist die letzte Generation. Was wird gerade passieren?
0: Do you think there was a lot of people in that felt lonely?
1: Denkt ihr, dass viele Menschen
0: and scared einsam sich
1: fühlen und
0: I had a chance in Peru to visit the actual site of the Spanish Inquisition in Peru.
1: Ich war in Peru an dem Platz der spanischen Inquisition.
0: There's a big plaza, and inside it was called the Spanish Inquisition.
1: Das ist ein großer Platz und da steht drauf die spanische Inquisition.
0: And they give tours.
1: Und dann geben sie so Führungen.
0: And so I've taken a lot of general conference people to those tours.
1: Dann habe ich viele GK-Personen durch diese Führungen gebracht.
0: And so I went into the Inquisition and they took us down into the dungeon.
1: Und dann ging ich in diese Inquisition und dann gingen wir in diese Untergemächer.
0: Inside there is all the tools of the Inquisition.
1: Und das sind die ganzen Werkzeuge der Folter.
0: And they have these dolls like people.
1: Und da haben sie diese Puppen als Menschen.
0: Some of them are one of them was on the rack.
1: Eines davon war auf so einem, ja.
0: You know what the rack is?
1: So einem
0: where they keep stretching you.
1: Teil, wo man auseinandergedehnt wird, gestreckt. Streckbank.
0: And they keep tightening it and tightening it.
1: I can't imagine. Immer enger und keine Vorstellung, wie das.
0: Other people had a big heavy weight on their feet and they were being pulled off the floor backwards like.
1: Andere haben ein schweres Gewicht an ihren Füßen und dann werden sie so nach hinten hochgehoben.
0: Others were being made to swallow water so they could breathe and they were till they drowned.
1: Und andere sollten so viel Wasser trinken, dass sie einfach ertrinken dran.
0: And some had their feet near the fire and had grease on their feet and they were burning their feet.
1: Und einige hatten Fett auf ihren Füßen und man hat Feuer unterhalb getan und dass sie einfach
0: brennen. Some were being strangled, some were being cut,
1: einige
0: some were being drowned.
1: Einige wurden gehängt oder geschnitten oder ertränkt.
0: What do you do in times like that?
1: Was tut ihr in solchen Zeiten?
0: It must be lonely and it must be
1: es muss einsam sein.
0: Fearful.
1: Und ängstlich.
0: And yet
1: und doch,
0: it is in those times where God can be the closest to you.
1: In diesen Zeiten kann Gott dir am nächsten sein.
0: We met a Romanian girl some years back.
1: Ein rumänisches Mädchen getroffen vor einigen Jahren.
0: She's not a girl anymore. She's a lady.
1: Mittlerweile ist sie eine Frau geworden.
0: But she was taken prisoner for her faith.
1: Und sie wurde gefangen genommen für ihren Glauben.
0: She was put into a cold cell.
1: In eine kalte Zelle.
0: No warm clothing.
1: Keine warme Kleidung.
0: She was beaten and beaten and
1: sie wurde geschlagen und geschlagen.
0: Day
1: geschlagen,
0: after day.
1: Tag für Tag.
0: And finally she told the Lord, I can't do this anymore.
1: Und irgendwann hat sie Gott gesagt, ich halte nicht mehr aus.
0: And instantly God's arms came around her.
1: Und in dem Moment kamen Gottes Arme um sie.
0: And the presence was so beautiful.
1: Und die Gegenwart war so
0: the guards were still beating her with rubber pellets.
1: Und die Wächter haben sie immer noch geschlagen mit diesen roten Peitschen.
0: And she started to sing.
1: Und sie begann zu singen.
0: And you know, Romanians learn how to sing. A lot of them sing very nicely.
1: Und ihr wisst, die Rumänen lernen zu singen.
0: Because they have to learn to sing in difficult times.
1: Und sie mussten lernen zu singen in schwierigen Zeiten.
0: And so she started to sing.
1: So begann sie zu singen.
0: And the guards beat her hard.
1: Und die Wächter schlagen sie fester.
0: And she kept singing.
1: Und sie hat weiter gesungen.
0: Why are you singing? We are beating you.
1: Warum singst du? Wir schlagen dich doch.
0: She said, keep on beating me. I can't feel anything. I'm in heaven.
1: Ich bin im Himmel, ich spüre nichts, ich kann nichts fühlen.
0: So the guards stopped.
1: Dann hat sie aufgegeben.
0: It doesn't make any difference.
1: Ach, das macht doch keinen Unterschied.
0: The more we beat her, the happier she is.
1: Je mehr wir sie schlagen, desto glücklicher wird sie.
0: And that lady said, if only I could go back to prison again.
1: Und sie sagt, wenn ich nur wieder in das Gefängnis zurück könnte.
0: I would do anything to be in God's presence once again.
1: Oh, ich würde alles geben dafür, um wieder in dieser Nähe Gottes sein zu dürfen.
0: So how did 30 million people
1: wie
0: suffer for their faith and still make it through to death?
1: Wie haben 30 Millionen Menschen gelitten und es trotzdem geschafft?
0: Because Jesus put his arm around each of them.
1: weil Jesus seinen Arm um sie, um jeden von ihnen
0: gehalten hat.
1: Und hat sie gehalten, während sie durch die

0: diese Prüfung gingen.
1: It's very possible that some of them never felt the flames.
0: Und viele von ihnen haben wohl nie die Flammen gespürt.
1: And some felt the flames, but God gave them strength to bear it.
0: Aber manche haben es gespürt und Gott gab ihnen die Kraft, es zu tragen.
1: God gives you strength to bear only those things at the right time, just in time manufacturing. JIT.
0: Und Gott gibt dir genau das, was du brauchst, zu der Zeit, wenn du es brauchst.
1: So God is teaching us to depend on Him in such a way that every day we ask Him to give us our daily needs.
0: Und Gott lehrt uns, dass wir uns darauf verlassen, dass er uns für unsere täglichen Bedürfnisse sorgt.
1: Let's assume that I don't have very much time.
0: So gehen wir davon aus, ich habe nicht viel Zeit.
1: Which I don't have very much time.
0: Stimmt, ich habe nicht viel Zeit.
1: But I want to be in shape.
0: Aber ich möchte fit sein.
1: So what I'm going to do is exercise for 1 week very hard.
0: Und jetzt werde ich eine Woche wirklich trainieren.
1: And then I don't have to exercise all year long.
0: Und dann brauche ich das ganze Jahr nichts mehr tun.
1: Will that work?
0: Wird das funktionieren?
1: If I do a lot of heavy weight exercise,
0: oh, ich mache wirklich schwere Gewichte und ich renne meilenweit jeden Tag.
1: Does that work?
0: Es funktioniert nicht.
1: Because you can prepare, but you cannot do tomorrow's work till tomorrow.
0: Du kannst vorbereiten, aber du kannst nicht die Arbeit von morgen machen. Heute, das kannst du erst morgen.
1: So as God's people get off their carriages and go to the horses.
0: Und während Gottes Volk von dem Wagen auf die Pferde umsteigt.
1: And then finally from the horses on foot.
0: Und dann von den Pferden auf Fuß.
1: Finally they take off their shoes and their socks.
0: Und plötzlich müssen sie ihre Schuhe, ihre Socken ausziehen.
1: And then the road gets so narrow they can't even balance. They're ready to fall.
0: Dann wird die Straße so eng und sie können nicht mal mehr ihr Gleichgewicht halten. Sie fallen schon fast runter.
1: A cord is let down from heaven.
0: Dann kommt ein Seil vom Himmel.
1: And as the road gets more narrow,
0: und je
1: the cord gets bigger.
0: Desto dicker wird das Seil.
1: And that's what God wants to teach us today.
0: Und das möchte Gott uns heute lehren.
1: Not blind faith.
0: Kein blinder Glaube.
1: Blind faith is, I don't know for sure,
0: blinder
1: but
0: Glaube
1: I choose
0: heißt,
1: to trust, even if I don't know.
0: Ich weiß es nicht wirklich, aber ich entscheide mich zu glauben, auch wenn ich es nicht weiß.
1: I've never experienced it for myself, but I'm going to be faithful unto
0: this. Ich habe das noch nie erlebt für mich, aber ich werde gläubig sein bis in den Tod.
1: It doesn't work.
0: Das funktioniert nicht.
1: Blind faith doesn't work.
0: Blinder Glaube funktioniert nicht.
1: It's just like having a lamp with no oil in it.
0: Es ist so, wie wenn du eine Lampe ohne Öl hast.
1: You can have a lamp.
0: Du kannst eine Lampe haben.
1: And you can say, I'm one of the Christians.
0: Ich bin einer der Christen. Ich habe ein Licht.
1: But if you want oil in your lamp.
0: Aber wenn du Öl in den haben möchtest,
1: you gotta put it in before.
0: Dann musst du das vorher schon reingeben.
1: And we're going to talk about that later on this week too.
0: Und darüber werden wir später noch sprechen.
1: Today God has given us an opportunity just to trust Him and to learn to trust Him day by day.
0: Heute hat Gott uns eine Gelegenheit gegeben, ihm zu vertrauen täglich.
1: God has given us this beautiful opportunity.
0: Gott hat uns diese wunderschöne Gelegenheit gegeben.
1: I'm going to ask some of you tonight.
0: Möchte einige von euch heute fragen.
1: How many of you, sometime in the past,
0: wie viele von euch irgendwann in der Vergangenheit
1: have gone through a very painful experience?
0: Sind durch eine sehr schmerzhafte Erfahrung gegangen?
1: That's a lot of hands.
0: Viele Hände.
1: Now let me ask another more personal question. How many of you might be going through a painful experience now?
0: Vielleicht eine noch viel persönlichere Frage. Wer von euch geht durch eine sehr schmerzhafte Erfahrung gerade jetzt?
1: Some hands.
0: Einige Hände.
1: There's three types of people.
0: Es gibt drei Menschenarten.
1: Those who have gone through extremely painful times.
0: Diese, die durch sehr schwierige Zeiten gegangen sind.
1: Those who are going through extremely painful times.
0: Diese, die gerade dadurch gehen jetzt.
1: And those who are about to go.
0: Und jene, die
1: extremely painful times.
0: Durch sehr schwierige, leidvolle Zeiten gehen werden.
1: You can't do it alone.
0: Ihr könnt es nicht allein.
1: You have to have God's help carry you through.
0: Ihr braucht Gottes Hilfe, der euch durchträgt.
1: And these painful times are the very moment God uses to draw us closer to Him, if we will learn.
0: Und gerade in diesen schmerzhaften Zeiten möchte Gott uns lehren, dass wir zu ihm kommen.
1: Maybe it's a financial pain.
0: Vielleicht ist eine finanzielle Schmerz.
1: Sometimes it's a family situation.
0: Vielleicht eine Familiensituation.
1: Maybe it's a loss of a loved one.
0: Vielleicht der Verlust eines geliebten Menschen.
1: Maybe we're in the process of losing our life.
0: Vielleicht verlieren wir gerade unser Leben, wie mein Freund.
1: Maybe it's spiritual.
0: Vielleicht geistlich.
1: Or a loved one who is spiritually drifting off.
0: Oder ein Geliebter, der geistlich abdriftet.
1: Whatever the pain is.
0: Was auch immer der Schmerz ist.
1: This is exactly what God is allowing in your life so that you draw close to Him.
0: Das ist genau, was Gott zulässt.

0: deinem Leben, damit du an ihn kommst.
1: And he says, fear not. It is I. I'm the one allowing this to happen to you.
0: Und er sagt, fürchte dich nicht. Ich erlaube es, dass es dir geschehen soll.
1: God, you're allowing it?
0: Was? Gott, du lässt es zu?
1: Well, if you're a child of God, then he's in control of what happens to you.
0: Wenn du ein Kind Gottes bist, dann ist er in Kontrolle, was dir passiert.
1: If you pray to God every day and say, Lord, take control of my life, please guide and direct my life.
0: Wenn du jeden Tag betest, Herr, nimm du mein Leben, führe es.
1: Then the devil can do nothing to you without his permission.
0: Und bewahre es, und dann kann der Vater, der Feind nichts tun, ohne seine Erlaubnis.
1: I was in Hungary last week.
0: Letzte Woche war ich in Ungarn.
1: And I just mentioned that the devil was giving us a hard time in a specific area.
0: Und dann habe ich gesagt, dass Satan in einem Bereich uns wirklich Schwierigkeiten macht.
1: And the person said, oh, don't even talk about him. He's already lost it. Don't even mention him.
0: Und dann sagte jemand, na, den brauchst du nicht mal erwähnen, der ist eh schon verloren.
1: It's not him, it's God allowing it to happen.
0: Ich meine, es ist ja nicht er. Gott erlaubt es ja, dass es passiert.
1: Thank you, brother. That's exactly right.
0: Danke, Bruder. Genau richtig.
1: I should be the one to know that, but he told me that.
0: Ich sollte das wissen, aber er hat es mir gesagt.
1: Because sometimes we forget everything.
0: Weil manchmal vergessen wir und wir denken,
1: giving us a hard time.
0: Ach, Satan macht es mir wirklich schwer.
1: Like, what is Satan?
0: Was ist Satan?
1: He's already lost.
0: Er ist schon verloren.
1: If it's happening to us, it's because God is allowing it to happen.
0: Wenn es uns passiert, dann ist es, weil Gott es erlaubt.
1: Satan can't do anything without asking permission.
0: Satan kann sowieso nichts tun, ohne Erlaubnis zu fragen.
1: So therefore, I don't need to fear what happens.
0: Aber ich sowieso keine Sorge haben vor dem, was passiert.
1: But sometimes my mind tells me, David, you're just too defective.
0: Manchmal weiß ich ja, ich bin einfach zu fehlerhaft.
1: If you'd have been more patient.
0: Wärst du etwas mehr geduldig gewesen.
1: If you would have only acted differently.
0: Hättest du ein bisschen anders agiert.
1: If you would have made a wiser decision.
0: Hättest du eine weitere Entscheidung getroffen.
1: You could have prevented this pain.
0: Dann hättest du dieses Leid vorbeugen können.
1: That's a hard type of pain.
0: Das ist ein schweres Leid, wenn wir so schuldig fühlen.
1: It's like if you behave bad towards somebody and then they leave and you go, that was my fault.
0: Wenn du dich schlecht verhältst und dann verlassen sie, gehen sie und du denkst, das war jetzt meine Schuld.
1: But even in that type of position because of our defects.
0: Aber selbst in dieser Position wegen unserer Fehler.
1: We may run to our heavenly Father, kneel down and confess our sins.
0: Können wir zu unserem himmlischen Vater laufen und unsere Sünden bekennen.
1: And if we allow God, he will make that painful thing into something of a blessing.
0: Und wenn wir es Gott erlauben, dann macht dieses Schmerzhafte wirklich zu einem Segen.
1: So what are the principles again?
0: Was sind die Prinzipien?
1: God is the owner of everything.
0: Gott gehört alles.
1: Do you accept that?
2: Amen.
0: Akzeptieren wir das?
1: It has to affect the way you spend your time and money if you really believe it.
0: Das muss eine Auswirkung haben auf die Zeit, auf die Art, wie ihr eure Zeit und euer Geld einsetzt, wenn ihr das wirklich glaubt.
1: It has to affect us.
0: Muss. Es geht gar nicht anders.
1: The second principle.
0: Das zweite Prinzip.
1: God is teaching his people to depend on just-in-time supplies.
0: Gott möchte uns beibringen, dass wir daran glauben, dass er uns genau zur richtigen Zeit das gibt, was wir brauchen.
1: It's nicer when we have it all in the savings account.
0: Das ist natürlich nett, wenn wir das auf dem Konto haben, das ganze Jahresbudget.
1: But then why should we ask God for help when we have enough money to?
0: Aber warum sollten wir dann Gott um Hilfe bitten, wenn wir es eh schon am Konto haben?
1: So God is allowing the world to go into very difficult times, so that people will start looking up instead of looking in.
0: So erlaubt Gott, dass wir durch sehr schwierige Zeiten gehen, damit wir beginnen aufzuschauen zu ihm, als hinein in uns.
1: What's the next principle?
0: Was ist das nächste Prinzip?
1: You anything that happens to you.
0: Egal was dir passiert.
1: You are to trust God, knowing that it could only through His permission that is happening to you.
0: Du sollst Gott vertrauen, dass es nur durch seine Erlaubnis dir zustößt.
1: And even though He allows painful situations,
0: auch wenn schmerzhafte Situationen zulässt,
1: we have to learn to trust it.
0: Wir müssen lernen, ihm zu vertrauen.
1: Because no pain, no gain. We say
0: that. Kein ohne Leid, kein Gewinn.
1: Can you become an Olympic athlete, a gold medal, an athlete without pain?
0: Kannst du eine Goldmedaille bei den Olympischen Spielen gewinnen ohne Schmerz, Leid?
1: Is that possible?
0: Ist das möglich?
1: Yes or no?
0: Ja oder nein?
1: No.
0: Nein.
1: To become an Olympic athlete, to get in.
0: Um ein olympischer Athlet zu werden, reinzukommen.
1: Or even better, to win a gold medal.
0: Oder eine Goldmedaille sogar zu gewinnen.
1: It's a lifetime of pain.

0: eine Lebenszeit von Schmerz.
1: Triggering discipline.
0: Größte Selbstdisziplin.
1: Pushing harder than you can ever even think of pushing.
0: Und du musst noch mehr als du dir je vorstellen könntest.
1: Your trainer makes you lift more weight when you're ready to quit. He says more, one more time.
0: Und der Trainer sagt, du musst Gewichte heben und du kannst nicht mehr. Und der Trainer sagt, nochmal, einmal noch.
1: When you run 4 miles and you're ready to stop, he says, make it one more mile. You can do one more mile.
0: Und du bist schon 6 Kilometer gelaufen und du kannst schon nicht mehr. Und er sagt, 1 Kilometer noch.
1: When you've already swum,
0: und du bist schon geschwommen.
1: More miles in one day than you've ever swam before.
0: Und mehr Meilen als du je geschwommen bist.
1: And you know it's time to quit.
0: Und du weißt, jetzt ist die Zeit aufzuhören.
1: One more lap.
0: Noch eine Runde. Eine noch.
1: Olympic athletes know what pain is.
0: Die olympischen Athleten wissen, was Schmerz bedeutet.
1: What about special forces?
0: Eine unserer Spezialkräfte.
1: Has anybody been in the military?
0: War jemand von euch im Militär?
1: Not too many. A few.
0: Ja, doch einige.
1: I've never been in the civil military.
0: Ich war nie in der zivilen Militär.
1: I've only been in God's military.
0: Ich war nur in Gottes Militär.
1: And God is training special forces today.
0: Und Gott bildet Spezialeinheiten aus.
1: And we're going to talk about that later on this week.
0: Und darüber werden wir heute diese Woche noch sprechen.
1: It's not easy.
0: Ist nicht einfach.
1: But that's the quality of army God is looking for today.
0: Aber das ist die Qualität an Armee, die Gott heute sucht.
1: Highly trained.
0: Wirklich sehr gut trainiert.
1: Powerful.
0: Kräftig.
1: Trusting in God.
0: Vertrauen dem Herrn.
1: And that takes pain and training.
0: Und das braucht Schmerz und Training.
1: So tonight I want to invite you to, in your mind, determine that you're willing to take that training, no matter what it costs.
0: So möchte ich euch heute einladen, heute Abend, euch in dieses Training zu begeben, ohne Rücksicht, was es kostet.
1: Though it slay me, though he slay me, yet will I trust him,
0: Job said. Auch wenn er mich schlägt, werde ich ihm vertrauen, sagt Hiob.
1: But David, you said that you could live by faith, and it looks to me like you don't have any money to pay your bills.
0: Aber David, ich dachte, Gott sagt dir, du sollst durch den Glauben leben, du hast nicht mal Geld, um deine Rechnungen zu bezahlen.
1: Yes, I know that several years ago
0: heard
1: how God paid your bill.
0: Ich habe gehört, wie vor einigen Jahren Gott deine Rechnungen bezahlt hat.
1: Well, why did he pay your bill today then?
0: Aber warum hat er es heute nicht getan?
1: I don't know.
0: Vielleicht weiß ich.
1: But I know he's happy with me.
0: Aber ich weiß, er freut sich.
1: And I know I did what he told me to do.
0: Und ich weiß, ich habe getan, was er wollte, dass ich tun soll.
1: Well then, if you can live by faith, why are you not more comfortable? Why are you so uncomfortable?
0: Und ja, wenn du durch den Glauben leben kannst, warum bist du so ungemütlich? Warum kannst du es nicht gemütlicher haben?
1: And maybe God is taking me to a little different, higher level of training.
0: Aber vielleicht bringt Gott mich auf ein höheres Trainingslevel.
1: My conscience is clear.
0: Mein Gewissen ist klar.
1: But I think he's trying to make my muscles a little stronger.
0: Aber ich denke, er möchte meine Muskeln wieder etwas stärken.
1: To trust him even if I don't see the solution right away.
0: Ihm zu vertrauen, auch wenn ich die Lösung noch nicht sehe sofort.
1: At the beginning he may give you a solution right away.
0: Und am Anfang mag er dir vielleicht gleich eine Lösung bieten.
1: He took Israel through the Red Sea.
0: Er hat Israel durch den Roten Meer geführt.
1: With mighty power.
0: Mit großartiger Kraft.
1: And then for 3 days they had no water.
0: Und dann hatten sie für 3 Tage kein Wasser.
1: They went thirsty.
0: War durstig.
1: That's because God shows his power that he lets you go through a valley.
0: Das ist, weil Gott seine Macht zeigt und dann lässt er dich durch ein Tal.
1: And he takes you to another mountain.
0: Dann bringt er dich wieder auf einen Berg.
1: When he shows his power,
0: wenn er seine Macht zeigt,
1: the next thing he does is kind of withdraw and let you go through a trial.
0: Nächste, was er tut, er zieht dich etwas zurück und lässt dich durch eine Prüfung.
1: With no trials, you would have no muscles.
0: Und ohne Prüfung hättest du keine Muskeln.
1: Faith only comes when you don't understand.
0: Glaube kommt nur, wenn du nicht verstehst.
1: But you know you're where God wants you.
0: Aber du weißt, dass du dort bist, wo Gott dich möchte.
1: But you have no answers.
0: Und du hast keine Antwort.
1: And you're embarrassed.
0: Und es ist dir unangenehm, peinlich.
1: And you don't know what to do.
0: Du bist ratlos, du weißt nicht, was du tun sollst.
1: Jesus said, my father knows what he's doing.
0: Und Jesus sagt, mein Vater weiß, was er tut.
1: I'm just going to trust my father.
0: Ich vertraue einfach meinem Vater.
1: Sister White said that everything that happened to Jesus, he took it directly like coming from his father.
0: Schwester White sagt, egal was es war, Jesus trug alles, was kam, direkt zu seinem Vater.
1: So 40 days Jesus had no food in the desert.
0: Und 40 Tage hatte Jesus kein Essen in der Wüste.
1: And Jesus was tempted to solve his own needs.
0: Und Jesus war versucht, seine eigenen Bedürfnisse zu versorgen.
1: My father will feed me whenever he's ready to feed me.
0: Und er sagte, mein Vater wird mir zu geben, wenn er bereit ist.
1: Satan says, you don't look like the Son of God.
0: Und Satan sagt, du siehst nicht aus wie der Sohn Gottes.
1: Now look at me, don't I look like a decent, glowing angel?
0: Schau mich an, sehe ich nicht aus wie dieser Schein?

0: fallende Engel?
1: Maybe you're the fallen angel.
0: Na, vielleicht bist du der gefallene Engel.
1: That's part of temptation.
0: Oh, das ist ein Teil der Versuchung.
1: I will prove to you who I am.
0: Ich werde dir beweisen, wer ich
1: If
0: bin.
1: You thought I couldn't turn bread into stone, you just watch me.
0: Na, wenn du glaubst, ich schau mir zu, wie ich das Brot aus dem Stein machen kann.
1: He said no.
0: Nein.
1: Man shall not live by bread alone, but by every promise, every word that comes from the mouth of God.
0: Der Mensch lebt nicht vom Brot allein, sondern aus jeglichem Wort, das aus dem Mund Gottes kommt.
1: So, storm is about ready to burst.
0: Wenn der Sturm jetzt kommt,
1: my father knows exactly what he's doing.
0: Mein Vater weiß genau, was tut.
1: He will take us through the storm.
0: Er wird uns durch diesen Sturm
1: He will führen. Provide us food and water.
0: Wird uns mit Essen und Wasser versorgen.
1: And if he lets me die.
0: Und wenn zulässt, dass ich sterbe,
1: my father knows what he's doing.
0: Mein Vater weiß, was tut.
1: That's the faith of Jesus.
0: Das ist der Glaube Jesu.
1: And we can only develop that faith by experience over
0: und
1: and over.
0: Wir können diesen Glauben nur durch Erfahrung erleben.
1: Would you like to open the door to your heart to allow God to train you with that faith?
0: Möchtet ihr zulassen, euer Herz öffnen, das und Gott erlauben, euch durch diesen Glauben zu trainieren.
1: Would you like to go into training tonight?
0: Möchtet ihr heute Abend in dieses Training gehen oder dieses Training weiterführen?
1: I would like to invite you to kneel with me as we close in
0: prayer. Lade euch ein, mit mir zu niederzuknien.
1: Oh, our Heavenly Father, we thank you tonight for these wonderful stories in the Bible.
0: Oh, unser himmlischer Vater, wir danken dir heute Abend für die wunderbaren Geschichten in der Bibel.
1: Every time you showed up, people were scared.
0: Immer wenn du gekommen bist, haben Menschen sich gefürchtet.
1: And you said, fear not, it is I.
0: Und du sagst, fürchte dich nicht, ich bin.
1: Why did you not have faith? Why were you scared?
0: Warum hast du nicht Glauben? Warum hattest du Angst?
1: Oh, ye of little faith.
0: Ach, ihr Kleingläubigen.
1: Lord, if the disciples who walk with you,
0: Herr, wenn die Jünger sich fürchteten, die mit dir gegangen sind.
1: It is so easy for us to be afraid too.
0: Wie einfach ist es für uns, auch uns zu fürchten.
1: But develop in us that experience of trust.
0: Aber entwickle in uns diese Erfahrung von Vertrauen.
1: Of watching your hand work for us day by day.
0: Dass wir deine Hände sehen, wie sie für uns wirken. Tag für Tag.
1: To trust you to give us just in time what we need
0: dir
1: for
0: zu
1: today.
0: Vertrauen, dass du uns gerade das gibst, was wir brauchen für den Tag.
1: And grow our spiritual muscles.
0: Und dass unsere geistlichen Muskeln wachsen.
1: So like Paul, we can say, I know in who I believed.
0: Und stärken, so dass wir mit Paulus sagen können, ich weiß, an wen ich geglaubt habe.
1: And I am persuaded that he is able.
0: Und ich bin überzeugt, dass kann.
1: To keep that which I have committed unto him.
0: Dass mir das bewahren kann, was ich habe auf diesen Tag.
1: Thank you, Lord.
0: Danke, Herr.
1: For the decisions made tonight.
0: Für die Entscheidungen, die heute getroffen wurden.
1: Take these examples from the Bible.
0: Nimm diese Beispiele aus der Bibel.
1: From the spirit of prophecy.
0: Aus dem Geist der Weisheit.
1: From the mission stories.
0: Von den Missionsgeschichten.
1: To convict our heart.
0: Um unser Herz zu überzeugen,
1: that as we're going through these difficult times,
0: dass wenn wir durch diese schwierigen Zeiten gehen,
1: or as we're about to go through these difficult
0: oder
1: times,
0: gehen werden,
1: that we can trust you.
0: Dass wir dir vertrauen können.
1: All we have to do is place our lives in your hands.
0: Alles, was wir tun können, ist unser Leben in deine Hände legen.
1: And you will carry us through the storm.
0: Und du wirst uns durch den Sturm tragen.
1: This is a daily decision.
0: Das ist eine tägliche Entscheidung.
1: And tonight we take that
0: decision. Und heute Abend treffen wir diese Entscheidung.
1: Forgive us our sins.
0: Vergib uns unsere Sünden.
1: Take control of our lives.
0: Und nimm Kontrolle über unser
1: Train
0: Leben.
1: Us day by day.
0: Und trainiere uns Tag für Tag.
1: Bless our children, our young people, our
0: spouses. Segne unsere Kinder, die jungen Menschen. Jeden, der uns umgibt.
1: And we thank you, Lord, for hearing us.
0: Wir danken dir, dass du uns hörst.
1: And for answering our prayer.
0: Und antwortest unser Gebet.
1: In Jesus' name.
0: Im Namen Jesu.
1: Amen.
0: Amen.

dass wir Gott lieben sollen und dass wir unseren Nächsten lieben sollen. In beiden Aufforderungen steckt das gleiche Wort drin, zu lieben. Aber bedeutet Gott zu lieben exakt das gleiche wie unseren Nächsten zu lieben? Oder wenn wir als Menschen sagen, wir lieben unsere Kinder, wir lieben Pizza und wir lieben unseren himmlischen Vater, da merken wir doch sehr leicht, dass das gleiche Wort in den unterschiedlichen Bereichen mit unterschiedlichem Inhalt gefüllt sein muss, oder? Und so wollen wir uns heute einfach ein paar Bilder in der Bibel anschauen, die das gleiche Konzept erläutern, vielleicht aus ein paar leicht unterschiedlichen Blickwinkeln, sodass es aber ein gesamtes, wunderbar schönes Bild ergeben kann. Zunächst wollen wir uns aber einen Bibeltext anschauen, der einmal diese Begrifflichkeiten direkt aus dem Munde Jesu formuliert. In Matthäus 22, Vers 36 bis 40 heißt es, Meister, welches ist das größte Gebot im Gesetz? Und Jesus sprach zu ihm, du sollst den Herrn, deinen Gott, lieben, mit deinem ganzen Herzen, mit deiner ganzen Seele, mit deinem ganzen Denken. Das ist das erste und größte Gebot. Und das zweite ist ihm vergleichbar. Du sollst deinen Nächsten lieben wie dich selbst. An diesen zwei Geboten hängen das ganze Gesetz und die Propheten. Was sagt Jesus hier? Zumindest unterscheidet er erstmal an dieser Stelle zwischen zwei unterschiedlichen Arten von Beziehungen. Auf der einen Seite die Beziehung zu Gott. Das ist das Wichtigste, weil daraus sich alles andere dann ergibt. Und das andere, sagt er, ist ihm vergleichbar. Aber zusammengenommen sind sie die Erfüllung des Gesetzes. Daran hängt das ganze Gesetz und die Propheten. Bauen wir also an dieser Stelle einfach mal tabellarisch auf, was diese zwei Arten von Beziehung ausmacht. Aus dem Text in Matthäus 22 haben wir gesehen, die eine Seite geht darum, Gott zu lieben. Und die andere Seite bedeutet, den Nächsten zu lieben. Aber wenn das jetzt vielleicht aus diesem Text noch nicht ganz klar wird, schauen wir uns einfach ein paar weitere Elemente an, die das genauer definieren. Ein weiterer Text dazu ist beispielsweise Johannes Kapitel 14, die Verse 15 und 21. Dort heißt es, liebt ihr mich, sagt Jesus, so haltet meine Gebote. Und in Vers 21 sagt er, wer meine Gebote festhält und sie befolgt, der ist es, der mich liebt. Und zusammen

ergeben diese beiden Verse eine Gleichung. In diesem Kontext bedeutet lieben gehorchen. Und das mag den einen oder anderen an der Stelle vielleicht ein kleines bisschen nachdenklich machen. Gehorchen? Heißt das also, wenn ich in einer Ehebeziehung bin, dass ich meinem Partner gehorchen muss? Darf der andere vielleicht sogar einfordern, dass ich ihm gehorche, ich ihr gehorche? Aber allein schon, dass wir etwas stutzig werden an der Stelle, sagt uns ja allein schon, dass wir in zwei unterschiedlichen Kategorien denken müssen, dass Gott zu lieben und den Nächsten zu lieben offensichtlich nicht das Gleiche bedeuten kann. Die eine Art der Beziehung bedeutet also, dass wir, wenn wir Gott lieben, ihm gehorsam sind. Ein Gegenstück dazu kann man erkennen im sogenannten Hohelied der Liebe in 1. Korinther Kapitel 13, wo Paulus über die besonderen Eigenschaften und die Qualität der Liebe spricht und wie das Miteinander mit unserem Nächsten regelt. Dort heißt es, sie, also die Liebe, ist nicht unanständig, sie sucht nicht das Ihre, sie lässt sich nicht erbittern, sie rechnet das Böse nicht zu. Und ich habe diesen Vers herausgenommen, weil in diesem Vers ein Element enthalten ist, was gewissermaßen die ganzen anderen Elemente mit einschließt. Nämlich, die Liebe sucht nicht das Ihre. Wenn du liebst, dann geht es nicht um dich. Und so können wir festhalten, dass den Nächsten zu lieben bedeutet, dass man selbstlos ist, dass man im Dienst für den Nächsten steht, dass man ihm etwas anbietet und keine Erwartungen hat, die daran geknüpft sind. Eine weitere Stelle, wo diese zwei Arten der Beziehungen deutlich werden, sind die 10 Gebote. Im 2. Buch Mose, Kapitel 20, ist die Stelle, wo Mose die 10 Gebote auf dem Berg von Gott erhält und Gott schreibt sie mit seinem eigenen Finger auf zwei Tafeln. Auf der ersten Tafel des Gesetzes sind die Gebote 1 bis 4 verzeichnet, die gewissermaßen die Beziehung zwischen uns als Menschen und Gott regeln. Auf der zweiten Tafel sind die Gebote 5 bis 10 verzeichnet, die sich darum drehen, wie das Leben, wie die Beziehungen zwischen den Menschen untereinander gestaltet sein soll. Auf jeden Fall sind hier Elemente angesprochen, die unsere Beziehung regeln. Und es wird eine klare Unterscheidung gemacht. Als nächstes habe ich zwei Texte rausgesucht, die uns ein kleines bisschen zum Nachdenken anregen können. Der Kontext ist, dass den Jüngern, den Aposteln verboten wurde, im Namen Jesu zu sprechen. Und ihre Reaktion darauf ist aber folgendermaßen. Aber Petrus und die Apostel antworteten und sprachen, man muss Gott mehr gehorchen als den Menschen. Auch hier wieder wird etwas über Gehorsam gesagt und wem unser Gehorsam gebührt. Auf welche Seite muss man nun also Gehorsam einordnen? Auf die linke Seite oder auf die rechte Seite? Nun, manche würden sagen, wenn man Gott mehr gehorchen muss, dann muss man doch den Menschen aber immerhin auch gehorchen, oder? Und so denke ich, dass es unstrittig ist, dass wir auch hier aus diesem Text erkennen können, dass wir aufgefordert sind, Gott zu gehorchen, und zwar mehr als den Menschen. Aber was bedeutet es, mehr als den Menschen, oder was bedeutet es überhaupt, Menschen zu gehorchen? Hierzu habe ich einen Bibeltext rausgesucht, der sich in Römer Kapitel 13 befindet. Und hier wird zunächst einmal angesprochen, das Verhältnis beispielsweise zwischen einem Gläubigen und der Obrigkeit, also dem Staat, dem Oberhaupt. Aber interessanterweise steht in diesem Kapitel nicht, dass wir dem Staat gehorchen müssen, sondern dass wir uns der Obrigkeit unterordnen sollen. Aber hier kommt ein bestimmtes Element dazu. Wir sollen uns der Obrigkeit unterordnen, weil das Gottes Wille ist, denn sie ist eine Dienerin. Sie handelt im Auftrage Gottes, die Obrigkeit. Und ich denke, es ist wichtig an der Stelle, ein kleines bisschen sich genauer anzuschauen und eine Unterscheidung zu machen zwischen was bedeutet es, gehorsam zu sein und was bedeutet es, sich unterzuordnen? Aus meiner Perspektive bedeutet Gehorsam etwas Absolutes, ohne Ausnahme. Da gibt es keine Bedingung, die daran geknüpft ist. Es gilt unter allen Umständen. Während hingegen Unterordnen bedeutet, dass man immer hinterfragen muss, ist das, was die Obrigkeit möglicherweise fordert, im Einklang mit dem Willen Gottes oder steht es dem entgegen? Und immer dann, wenn dort ein Konflikt ist, muss man sich eindeutig zugunsten des Gehorsams gegenüber Gott entscheiden. Deswegen mag es an der einen oder anderen Stelle ähnlich aussehen in der Konsequenz, aber von der Motivation her macht es einen riesigen, riesigen Unterschied und es ist wichtig, Klarheit darüber zu haben. Gehen wir weiter und schauen wir uns ein Kapitel aus dem Johannesevangelium an. In Kapitel 15 wird ein sehr, sehr schönes Bild gezeichnet, nämlich das Bild eines Weinstocks und der Reben. Dort sagt Jesus in Vers 5, ich bin der Weinstock, ihr seid die Reben. Wer in mir bleibt und ich in ihm, der bringt viel Frucht. Denn getrennt von mir könnt ihr wie viel tun? Nichts tun. Auch dieses Bild passt sich wunderbar in das Konzept ein, dass es auf der einen Seite etwas gibt, was die Grundlage ist, was das Wichtigste ist, nämlich in diesem Bild gesprochen mit dem Weinstock.

Stock verbunden zu sein. Was sagt das Bild also? Die Rebe kann wie viel von sich aus tun? Nichts. Sie ist zu 100% angewiesen, dass sie mit dem Weinstock verbunden ist. Denn woher bekommt sie all ihre Nährstoffe? Ihr Wasser, alles, was sie

Was ist das Ziel? Was ist der Sinn der Existenz der Rebe? Ist es der Sinn der Existenz, mit dem Weinstock verbunden zu sein und sagen zu können, oh, es ist so schön, am Weinstock zu sein. Ich mag meinen Weinstock. Er stillt alle meine Bedürfnisse. Ich habe alle Nährstoffe, die ich brauche und ich habe Wasser genügend. Aber was heißt es dann, wenn daraus keine Frucht entsteht? Dann wird sie abgeschnitten, denn sie erfüllt ihren Zweck, ihren Sinn nicht, wozu sie geschaffen ist. Auf der einen Seite ist es also wichtig, essentiell notwendig, mit dem Weinstock verbunden zu sein. Aber das Ziel ist nicht, mit dem Weinstock in Beziehung zu sein, sondern dass aus dieser Beziehung heraus Frucht entsteht. Und die Frucht ist für wen? Für den Weinstock? Nein, sie ist für den Nächsten gedacht. Und so haben wir hier jetzt in dieser Gegenüberstellung, dass auf der einen Seite wir diese Verbindung zu Gott, zu dem Weinstock, essentiell brauchen. Aber Frucht bringen ist das Ziel. Darum geht es letzten Endes. Und wenn das nicht gegeben ist, hat die Rebe keine dauerhafte Daseinsgrundlage. Aber schauen wir noch ein kleines bisschen weiter. Hier habe ich noch ein anderes Buch herangezogen, das Buch Das Leben Jesu von Ellen White. Und sie beschreibt im Kapitel 1 etwas, was die verschiedenen Punkte sehr, sehr schön miteinander verbindet und noch ein paar Worte verwendet, wie wir gleich sehen werden, die eine besondere Tiefe ausdrücken, die mir besonders wichtig geworden sind. Gleich im ersten Kapitel des Buches auf Seite 10, der Absatz 2, sagt Folgendes. Die Sünde hat zwar das vollkommene Werk Gottes verdorben, die göttliche Handschrift aber ist an ihm erhalten geblieben. Selbst heute noch kündet die Schöpfung von der Herrlichkeit und Güte Gottes. Nichts, abgesehen von dem selbstsüchtigen Herzen des Menschen, lebt für sich selbst. Grundsätzlich ist also alles selbstlos, nicht egoistisch. Jeder Vogel in den Lüften, jedes Tier auf der Erde dient einem anderen Leben. Jedes Blatt im Walde, jeder bescheidene Grashalm erfüllt einen Dienst. Jeder Baum und Strauch, ja, jedes Blatt gibt von jener Lebenskraft weiter, ohne die weder Mensch noch Tier leben könnte. Und auch Mensch und Tier ihrerseits dienen dem Leben von Baum, Strauch und Blatt. Durch ihren Duft und ihre Schönheit werden die Blumen der Welt zum Segen. Die Sonne verströmt ihr Licht und schenkt dadurch tausend Welten Freude. Selbst der Ozean, der Ursprung aller Quellen und Flüsse, nimmt die Ströme aller Länder wieder in sich auf. Doch er nimmt nur, um erneut zu schenken, um erneut zu geben. Die Dunstschleier, die von ihm aufsteigen, fallen als Regen auf die Erde nieder, damit sie neue Lebenskeime hervorbringen. Welches Bild wird hier gezeichnet? Das alles in Abhängigkeit voneinander existiert auf dieser Erde. Gott hat es so geschaffen, dass jeder selbstlos für ein anderes Element seiner Schöpfung wichtig ist. Und wir sehen auf der Erde die verschiedenen Kreisläufe. Beispielsweise wurde der Wasserkreislauf angesprochen. Das eine Element nimmt etwas auf, gibt es weiter und dann regnet es wieder und dann wird das wieder aufgenommen. Und es ist dieser Kreislauf, der immer und immer weitergeht. Nichts behält etwas für sich, sondern es gibt immer weiter. Und das Besondere an diesem Text finde ich, dass dort zwei Begriffe genannt werden, die so simpel sind, aber dennoch so tiefgreifend. Nämlich der Gedanke des Nehmens und des Gebens. Das sind zwei einfache Worte. Jedes Kind kann es verstehen. Aber dennoch, in seiner Tiefgründigkeit, denke ich schon seit Jahren darüber nach und bin begeistert davon, wie viel sich dahinter verbirgt. Auf der einen Seite steht also das Wort nehmen. Nehmen kann sowohl physisch als auch geistlich gemeint sein. Man nimmt das tägliche Brot physisch aus Gottes Hand und dankt ihm als Geber dieser Dinge. Auf geistlicher Ebene bedeutet zu nehmen, dass man sich nach jemandem orientiert, dass jemand der Maßstab für einen ist. Und das gehört ganz klar auf die linke Seite, auf die Gottlieben-Seite, Gottgehorchen-Seite. Und auf der anderen Seite geht es um das Geben. Und dahinter verbirgt sich auch, dass wir auf physischer Ebene wirklich Dinge weitergeben, wie es ganz praktisch aussieht mit dem CO2, was wir ausatmen, was dann wieder die Pflanzen aufnehmen und so weiter. Und auf geistlicher Ebene bedeutet es, dass wir geben, dass wir für andere da sind und nichts zurückerwarten, sondern einfach nur geben, dass das Ziel des Ganzen das Geben ist. Und so lässt sich zusammenfassen, dass wir auf der einen Seite Gott als die Quelle aller Dinge haben. Niemand kann Liebe aus sich selber produzieren. Die Liebe kommt von ihm. Aber auch unser Körper, alles, was wir sind und haben, kommt ebenso von ihm. Aber eine Quelle zu haben, ist niemals das Ziel, sondern alles, was wir von der Quelle erhalten, weiterzugeben. Das ist das Ziel. Das ist die Erfüllung. Das ist es letzten Endes, was gewissermaßen den Sinn des Lebens ausmacht. Den Nächsten zu lieben, ist das Ziel des Lebens.
Es ließe sich noch viel mehr über diese Thematik sagen.

beispielsweise, dass jeder Mensch beide Arten von diesen Beziehungen in seinem Leben hat, ob er sich dessen bewusst ist oder nicht. Auch nichtgläubige Menschen, die sich nicht bewusst einem Gott unterordnen, die nicht einem Gott gegenüber gehorsam sind, einen Gott lieben, haben dennoch Menschen oder Gegenstände oder irgendetwas, was der Maßstab ihres Lebens ist. Und so ist man sich dessen vielleicht nicht bewusst, aber auch die linke Seite existiert bei jedem Menschen. Aber darauf wollen wir vielleicht an einer anderen Stelle nochmal intensiver eingehen. Fassen wir nun aber zusammen, worum es heute ging. Die Bibel spricht von zwei unterschiedlichen Arten von Beziehungen. Die eine ist die Beziehung zu Gott. Es ist eine exklusive Beziehung. Und die andere Beziehung dreht sich um jeden, den wir um uns herum in unserem Leben haben. Es ist eine andere Art der Beziehung. Und es ist so wichtig, diese beiden Dinge unterscheiden zu können, dass wir nicht Menschen, die auf die eine Seite gehören, in die falsche Seite einordnen oder andersherum. Und so hoffe ich, dass du da weiter drüber nachdenkst und das für dich besser verstehst und dass du erkennst, dass du in Gott, wie ihn die Bibel offenbart, die Quelle für alles hast, für dein Leben, aber dass das nicht mal das Ziel ist, sondern dass es darum geht, alles, was du von ihm erhältst, umzusetzen und zum Segen für andere einzusetzen.

Fürchte dich nicht, denn ich habe dich erlöst. Ich habe dich bei deinem Namen gerufen, du bist mein. Wenn du durchs Wasser gehst, will ich bei dir sein, dass dich die Ströme nicht ersäufen sollen. Und wenn du ins Feuer gehst, sollst du nicht brennen, und die Flamme soll dich nicht versengen. Ich bin der Herr, dein Gott.

und ich sah einen neuen Himmel und eine neue Erde. Denn der erste Himmel und die erste Erde sind vergangen, und das Meer ist nicht mehr. Und ich sah die heilige Stadt, das neue Jerusalem, von Gott aus dem Himmel herabkommen, bereitet wie eine geschmückte Braut für ihren Mann. Und ich hörte eine große Stimme von dem Thron her,

Und er sprach zu mir, es ist geschehen. Ich bin das A und das O, der Anfang und das Ende. Ich will dem Durstigen geben von der Quelle des lebendigen Wassers.